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Ja, das war der Kriminalitätsförderungsclub der KFC aus Düsseldorf mit Tanz und Schrei und Gratis-Sex. Wir machen jetzt weiter und hören nochmal was von Schallplatte, nämlich die tödliche Doris. Das war aber, die ist ja auch die Formation um Wolfgang Müller, von dem ich auch kurz schon was aus seinem Buch vorgelesen habe. Und die waren auch in den 80er Jahren aktiv und haben eine besondere Veröffentlichung herausgebracht, nämlich so eine Platte, also ein Doppel-LP sozusagen, die nur zusammen abgespielt werden kann. Ich demonstriere das jetzt erstmal anhand dessen, dass ich eine von diesen beiden Platten nur abspiele, das ist nur der halbe Ton. Und die ursprüngliche Idee war, glaube ich, sogar, dass eine Platte in West-Berlin veröffentlicht werden sollte und eine Platte in Ost-Berlin auf Amiga und man dann die sozusagen nur zusammen dann die Gesamt-LP ergeben hätten, also die unsichtbare dritte LP dann. Das war die Veröffentlichung unserer Debüt und sechs von Die tödliche Doris, also eine ziemlich Formation mit ziemlich eigenwilligen Ideen auf jeden Fall. Und klingt tut das so ungefähr.

Das war nochmal Wolfgang Müller und die tödliche Doris mit dieser Doppel-LP, die nur zusammen die dritte unsichtbare LP ergibt. Und ich wollte auch nochmal kurz aus dieser Veröffentlichung vorlesen, die nämlich dann von Wolfgang Müller getätigt wurde, Subkultur West-Berlin 1979 bis 1989, Freizeit, im Fundus Verlag erschienen. Und da wird auch der Penny Lane Friseursalon erwähnt, der auch dann in der Romanvorlage von François Cactus zu dem Film Firma 16 von Pretzel Göring eine Rolle spielen soll, nämlich in den Erinnerungen der Protagonisten. Auf dem Cover von Oskar Röhlers 1984 erschienener Anthologie findet sich ein Foto der Ausstellung Die tödliche Doris Haartrachten, welche Nikolaus Utermühlen und Wolfgang Müller im Jahr zuvor im Penny Lane Friseursalon organisiert haben. Die dort erstmals ausgestellte Teppichhaarfrisur ist einer von 13 zukunftsorientierten Modeentwürfen, die zu jedem der 13 Tracks auf Die tödliche Doris Projekt Nummer 1 entwickelt werden. Es ist gar nicht die Apokalypse, die uns in der Zukunft bedroht, die uns umbringen wird, sondern der schlechte Geschmack. Der Tod versteckt sich hinter den Motiven eines Tapetenmusterkatalogs von 1984 und nicht etwa in George Orwells Roman 1984. Die zeitgenössischen Tapetenmuster werden von der tödlichen Doris verfilmt und auf eine kahle Wand in Penny Lane Friseursalon projiziert. Für das Archiv der Design-Universität von Kobe erwirbt der Design-Professor Akira Koyama 1987 eine 16mm Kopie des 25 Minuten langen Super 8 Films Tapete. Der Penny Lane Friseursalon befindet sich in einem der besetzten Häuser in der Potsdamer Straße in Schöneberg. Untergebracht ist er in einer winzigen ehemaligen Dönerbude. Chefin Lucy Weishaupt feiert bizarre Themenpartys mit dilettantischen Noise-Bands und verabreicht nüchternen Gästen selbstgemixte Pilzcocktails. Stammgast Johannes Beck erinnert sich, man stand da immer irgendwie unter den gewaltigen, verranzten ehemaligen Abzugshauben rum, die nicht abmontiert waren. Konzerte mit Föhn, Rasierer und Elektrogitarre werden auf einer 20 Quadratmeter umfassenden Fläche veranstaltet. Darüber führt eine Treppe zu Lucys Bett in Lucys Privatsphäre. Während das Konzert stattfindet, schneidet eine Punk-Lady Konzertbesuchern die Schamhaare. Free Public Hairdressing. Merve-Verleger Peter Gente lässt sich das Gesicht mit einer Gurkenmaske erfrischen. Ja, und so weiter. Da wird noch mehr berichtet vom Penny Lane Friseursalon. Und ja, ist auf jeden Fall einer dieser Orte, der in diesem sehr schönen Buch von Wolfgang Müller da porträtiert wird. Auf jeden Fall ein lohnenswertes Buch auch. Wir hören jetzt nochmal die Band von seinem Bruder, nämlich von Wolfgang Müller, der Bruder Max Müller, der hatte die Band Camping Sex und dann später die Band Mutter. Und von denen hören wir das Stück Schließ die Tür, das auch zitiert wird im Roman.

0: sind immer noch dort und jetzt kommt noch der Song Mother.
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0: Ja, damit verabschieden wir uns auch aus den Studios. Es ist 4 Uhr, ihr hört immer noch Radio Plau und gleich geht's auch weiter mit dem Morgenprogramm. Wir schalten um. Und viel Spaß noch im weiteren Programm am Morgen.
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10: Hallo und herzlich willkommen im Programm von Radio Blau, dem freien, nicht kommerziellen Radio in Leipzig. Herzlich willkommen an diesem Samstag, den 5. September und herzlich willkommen hier zum Programm auf UKW. Ihr hört jetzt Filmriss, das Kinomagazin, jeden Samstag von 12 bis 14 Uhr mit den aktuellen Kinostarts in dieser Woche. Geht es unter anderem um Vaterland mit Hans Tischler und Sandra Hüller, die Reise von Thomas Mann durch ein Nachkriegsdeutschland. Vieles mehr noch in den nächsten zwei Stunden gegen Kino, unter anderem Polyloid Filmfestival und vieles mehr. Queer Filmfestival ist auch in der Stadt. Die 10. Kunst folgt dann im Anschluss mit einer Wiederholung. Heute geht es um KI und Social Media in der Spielebranche. Um 16 Uhr Geschichte der kommenden Welten, eine Sendung über linke Geschichte. 18 Uhr Rough, Rugged and Raw, die Radioshow mit Hip-Hop. Dann im Anschluss 19 Uhr kommt Echo Leipzig, eine Live-Sendung, dieses Mal aus der Mühlstraße, aus dem Lene-Vogt-Park. Mehrsprachige Sendung von Geflüchteten und Migrantinnen in Leipzig. Dann gibt es 20 Uhr das lesewütige Kaffeekränzchen, ein freies Feature von Birgit aus dem Radio Dreieckland in Freiburg. Da geht es um drei postmigrantische Romane. Und um 21 Uhr folgt dann die Think Loud DJ-Nacht mit Funk, Soul, Hip-Hop und mehr von Vinyl in the Mix. Das und alles nachlesbar auf radioblau.de. Hier im Sender sind wir erreichbar unter der 03 41 30 106 und unter radioblau@radioblau.de. Viel Spaß im Programm und viel Spaß jetzt bei Filmriss.
11: Geht es Ihnen gut, Sir?
12: Bestens. Wie ist es Ihnen ergangen?
11: Ausgezeichnet, Sir.
12: Schön.
11: Sehr klug von Ihnen, diesen Helm zu tragen.
12: Ja?
11: Was sollen wir jetzt tun, Sir?
12: Zunächst mal haben wir den angehalten.
11: Wir rühren uns nicht von der Stelle.
12: Wie schön. Dann machen wir jetzt noch 5 Minuten Pause.
11: Eine gute Idee, Sir.
12: Sie dürfen auch rauchen.
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10: Sagt Hallo. Herzlich willkommen, Tag und Servus hier bei Filmriss, dem Kinomagazin. Die nächsten 2 Stunden bei Radio Blau, Radio Korax und Radio Fratz und im Stream im Anschluss auf Leipzig. Filmriss-leipzig.de.
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10: Ihr wisst das aber natürlich eh, denn ihr hört uns ja hoffentlich regelmäßig hier am Samstag immer mittags. Wir wünschen euch viel Spaß die nächsten Stunden hier bei Filmriss. Wenn ich sage wir, dann meine ich ich, weil ich bin allein im Studio und ihr hört aber trotzdem nachher noch ein paar Stimmen. Von Menschen, die was eingesprochen haben. Ich mache erstmal Musik an. Davon wird es heute reichlich geben, gehe ich mal aus. Und ich habe hier freie Hand. Deswegen gibt's jetzt Madonna mit Bring Your Love. Viel Spaß bei Filmriss.

0: to talk about.
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2: Ich bin seit 15 Jahren in dem Geschäft.
3: Wie ist Ihr Name?
2: Scheiß drauf, das ist mein Name. Und warum, Mister? Sie sind heute Abend in einem Hyundai hierher gekommen. Ich dagegen fahre einen BMW für $80,000. Das ist mein Name.
4: Ja, scheiß drauf, hier sind die
5: Veranstaltungstipps der Woche.
4: Die laden hier gerade noch ein bisschen. Das wird, glaube ich, noch eine Weile dauern. Machen wir es uns gemütlich, würde ich sagen. Schauen zum Beispiel schon mal ins Open-Air-Kino. Ja, es ist immer noch Sommer. Und deswegen gibt es auch immer noch Sommerkino. In dieser Woche in der Kinobar Prager Frühling noch bis zum 11., also bis zum Freitag. Heute nicht. Heute ist durchwachsenes Wetter. Morgen gibt es Hütten sind für alle da zu sehen. Den Klassiker, den Leipziger, den modernen Klassiker über den Leipziger Osten. Hütten sind für alle da von Birk Prosecker morgen 19:30. Da gibt es am Montag Call Me By Your Name zu sehen, in der Originalfassung mit deutschen Untertiteln, auch schon Sommerkino-Klassiker. 19.30 Uhr geht es immer los. Auf der Feinkost, dort dann am Dienstag Dirty Dancing. Deutsche Fassung. Es dürfen wieder Melonen getragen werden. Verflucht normal ist der deutsche Titel von I Swear, der zu unseren Highlights in diesem Jahr gehört. Englisches Original mit deutschen Untertiteln, 19.30 Uhr am Mittwochabend. Der Teufel trägt Prada, Teil 2, es darf gewogt werden auf der Feinkost, 19.30 Uhr am Donnerstagabend. Englische Originalfassung mit deutschen Untertiteln. Und Freitag dann die Fortsetzung von Die Hütten sind für alle da. Dieses Mal geht es in den Leipziger Westen. Grünau 50, gebaut für viele, von Birk Prosecker um 19.30 Uhr am Freitagabend.

Dieses Wochenende gibt es noch zwei Veranstaltungen im Sommerkino an der Plagwitzer Markthalle. Also die Schaubühne Lindenfels flimmert noch zweimal und dann senkt sich auch dort der Vorhang. Da gibt es am heutigen Abend In die Sonne schauen zu sehen. Der großartige Film aus dem letzten Jahr. Der beste deutsche Film auf jeden Fall seit langem in dieser Form, würde ich mal sagen. Zumindest hat er uns sehr begeistert hier. In die Sonne schauen, überzeugt euch davon. An der Plagwitzer Markthalle 20.30 Uhr heute Abend. Und morgen geht es dann zu den Teachers of Peaches in der Reihe Pride Pictures, die damit auch ihren Vorhang senkt. Also Pride Pictures nochmal, den ganzen Sommer über gab es ja Filme zu sehen, queere Filme, die dort gefeiert wurden. Auf der Feinkost, also da dann auf jeden Fall auch nochmal Teachers of Peaches zu sehen. In der Originalfassung deutscher Untertitel Sonntag, 6.9. 20.30 Uhr. Und dann ist auch Schluss mit dem Open-Air-Kino an der Plagwitzer Markthalle. Aber eins haben wir noch, die Spätstarter, wie jedes Jahr, erst im September. Dieses Jahr könnte es ein bisschen durchwachsen werden, aber nehmt euch eine Decke mit, gegebenenfalls vielleicht einen Schirm und macht es euch gemütlich im Hildegarten, denn da gibt es am kommenden Freitagabend nochmal Sommerkino. Und zwar gibt es da eine Reihe oder vielmehr einen Abend mit Gespräch und Die Brache lebt mit der Bürgerini Bürgerbahnhof Plagwitz erhalten Initiative. Und das Flüstern der Wälder wird gezeigt um 20 Uhr im Anschluss. Also 19 Uhr Gespräch, 20 Uhr Beginn, Hildegarten, das Sommerkino, das Cine-Ding. Und dann ganz wundervoll, Prinzessin Mononoke gibt es zu sehen am Sonntag um 20 Uhr, ebenfalls dort im Hildegarten. Geht dahin, es ist schön.

So, jetzt muss ich schon überlegen, was ich euch noch so alles erzählen kann hier ohne Veranstaltungstipps, die mir vorliegen. Aber warum sollte auch das heute so laufen wie geplant? Macht nix. Ihr hört ja Profis zu hier. Meint man zumindest manchmal. Und wir sind ja flexibel und stellen uns auf alle Gegebenheiten ein und haben natürlich hier auch die Veranstaltungstipps für euch im Backup. Zum Beispiel gibt es am heutigen Abend dann nochmal Red Rue Express zu sehen, der ukrainische Film. Während einer Zugfahrt durch die Karpaten geraten die Gefühle von Reisenden und Personal in Wallung. Heute Abend im CineStar, heute im frühen CineStar um 11.55 Uhr, morgen dann auch nochmal 11.55 Uhr und im Cineplex um 12.45 Uhr. Im Cineplex läuft die Originalfassung ohne Untertitel. Im CineStar hat man sich für die ukrainische Fassung mit englischen Untertiteln entschieden. Also geht hin, wenn euch das interessiert. Es gibt auf jeden Fall ukrainisches Kino im CineStar und im CineStar und im Cineplex.

0: So, Same Sun mit dem Fahrrad durch Afrika ist zu sehen und zwar morgen. Das ist quasi der Kinostart, aber er läuft bisher nur einmal. Vielleicht nächste Woche noch mehr und dann besprechen wir ihn gegebenenfalls auch. War jetzt auch mal so ein bisschen auf Kinotour unterwegs und läuft jetzt aber offiziell in den Kinos an. Ich bin selber sehr gespannt. Sieht auf jeden Fall vielversprechend aus. Fabienne Engel hat gedreht und beziehungsweise mit der Kamera die Radsportlerin Wiebke Lühmann begleitet und zwar von Freiburg im Breisgau bis zum Kap der Guten Hoffnung. Eine lange Tour, zusammengefasst in 86 Minuten und viele Begegnungen natürlich auch auf dem Weg und das Ganze ziemlich unprätentiös auf jeden Fall präsentiert und ohne großartige Selbstdarstellungsambitionen. Fand ich sehr angenehm, was ich bisher gesehen habe. Same Sun mit dem Fahrrad durch Afrika am morgigen Sonntag um 13 Uhr im Passagekino. Oh, der wunderschöne Wall-E ist nochmal zu sehen. Morgen um 11.30 Uhr, am morgigen Sonntag um 11.30 Uhr. Wall-E, der Letzte räumt die Erde auf von Andrew Stanton. Toller, wunderbarer, warmherziger Film. Animationsfilm von Andrew Stanton aus dem Jahr 2008, schon eine ganze Weile her. In der Schaubühne Lindenfels morgen nochmal zu sehen, am 6.9. um 11.30 Uhr und wirklich ein absolutes, modernes Zeugnis dafür, wie man auch ohne viele Worte großartige, berührende Geschichten erzählen kann. Dann ist Sunday Seance im Passagekino, also die Horrorfilmreihe, die dort jetzt immer zu sehen ist. Und da gibt es am morgigen Sonntag Pulse zu sehen von Kiyoshi Kurosawa. Ist ja schon so ein moderner Horrorfilm-Legenden-Regisseur geworden. Auf jeden Fall, der großartige, vor allen Dingen Genrefilme gemacht hat, Kiyoshi Kurosawa. Aber nicht nur. Ich empfehle auch auf jeden Fall seine wirklich sehr, sehr großartigen und intensiven Dramen, die er gemacht hat. Michi und Ryusuke erleben seltsame Phänomene. Ihre Kollegen und Freunde verschwinden spurlos. Die Technologie bricht zusammen und Tokio verwandelt sich mehr und mehr in eine Geisterstadt. Pulse, morgen, 6.9., 20.30 Uhr, in der Originalfassung mit deutschen Untertiteln, in der Reihe Sunday Seance im Passagekino. Ja, eine wirklich hervorragende Beigabe zu dem vor zwei Wochen gestarteten Teenage Sex and Death at Camp Miasma, der ja hier sehr, sehr, sehr positiv und sehr gut angekommen ist in der Redaktion. Gab ja viel Lob auf jeden Fall von Heiner, von Jasmin, von Flo. Auch Alex hat ihn jetzt gesehen und fand ihn klasse. Und natürlich war auch Johanna noch mit im Studio und hat geschwärmt. Und wer gerne jetzt mal den Film sehen will, mit dem Jane Schönbrunn quasi ja, weltweit bekannt geworden ist, der lief ja noch beim Streamer und ist deswegen jetzt zum ersten Mal auch im Kino zu sehen hier bei uns. I Saw the TV Glow aus dem Jahr 2024. Der kommt jetzt nochmal in der Schaubühne Lindenfels heute Abend 21.30 Uhr in der Originalfassung. Es ist wahrscheinlich sinnvoll, dort zeitig zu sein, sodass man auch einen Platz kriegt im grünen Salon oben. Wirklich ein außergewöhnlicher, einzigartiger Film, eine Allegorie auf das Transsein, Verdrängung und Dissoziation, aber auch wirklich ein Hommage an die 90er Jahre, an die Serien der Zeit damals, allen voran Buffy. Justice Smith und Bridget Lundy Payne in den Hauptrollen. Jane Schönbrunns I Saw the TV Glow in der Schaubühne Lindenfels heute Abend 21.30 Uhr. Und morgen gibt es ein Erich-Kästner-Spezial in der Reihe Literatur trifft Film um 11 Uhr. Das fliegende Klassezimmer aus dem Jahr 1954 mit Peter Kraus in der Hauptrolle, in einer der Hauptrollen. Die Dauerfehde zwischen den Jungs vom Gymnasium und den Jungs von der Realschule. Die ist die erste Verfilmung des Kinderbuchs von Erich Kästner. Der sollten ja noch viele folgen. Das fliegende Klassenzimmer in Passagekinos am morgigen frühen Sonntag um 11 Uhr. Zum neuen Film von Pedro Almodóvar, Bitteres Fest, gibt es nochmal die Almodóvar-Shorts zu sehen. Zwei Kurzfilme, Strange Way of Life und The Human Voice. The Human Voice mit Tilda Swinton als One-Woman-Show und Strange Way of Life mit Pedro Pascal und Ethan Hawke. Almodóvar-Shorts, zwei hintereinander in der Schaubühne Lindenfels, morgen 18 Uhr. Und das dann auch in der Originalfassung mit deutschen Untertiteln. So, es ist wieder Zeit, es ist Herbst und deswegen gibt es auch wieder Luru Archive, 35mm doppelt, zwei Filme hintereinander, zwei Klassiker, zwei Underground-Klassiker, muss man sagen. Angels, Hard as They Come von Joe Viola aus dem Jahr 1971, amerikanischer Film, in dem eine von Hippies besetzte Geisterstadt im Mittelpunkt steht. Dort treffen zwei rivalisierende Biker-Gangs zunächst feiern und nach einem Mord blutig aufeinander. Und dann gibt es Hell's Bloody Devils von Al Adamson aus dem Jahr 1970. Ein FBI-Agent schleust sich da in eine Nazi-Gangsterbande ein, die in Las Vegas Falschgeld druckt, um so ihre geplante neue Partei zu finanzieren. Also zweimal Biker-Kino hier, Gangs auf on the run quasi in Loro-Kino in der Spinnerei. USA 70 und 71, die beiden Filme, am Montagabend 20 Uhr im Doppel. Azzurro ist ein Film aus, ich glaube, Andalusien, so wie es hier aussieht. Auf jeden Fall eine Produktion aus dem Jahr 22, läuft in der Reihe Soirée Cinéma, un métier sérieux. Am Montagabend um 18.30 Uhr im Mittelpunkt steht eine Gruppe enger, langjähriger Freunde, die verbringt ihren alljährlichen Urlaub in einem kleinen, idyllischen Küstendorf, das isoliert zwischen Bergen und dem glitzernden Mittelmeer liegt. Das monotone Beziehungsgeflecht der Gruppe gerät jedoch schlagartig ins Wanken, als ein mysteriöser Mann mit einer goldenen Yacht im Dorf anlegt. Basierend auf Marguerite Duras Roman »Die kleinen Pferde« von Tarquinia. Also Azzurro zu sehen am Montagabend um 18.30 Uhr in der Schaubühne Lindenfels, Originalfassung mit englischen Untertiteln. Die Cinemathek in der NATO zeigt nochmal den Dokumentarfilm Go, Clara, Go über die Künstlergruppe Clara Mosch, die 1977 in der Karl-Marx-Stadt, dem heutigen Chemnitz, gegründet wurde. Cinemathek in der NATO am Dienstagabend 19.30 Uhr und die Regisseurin Sylvie Kürsten ist anwesend. Ein Dokumentarfilm in der Cinemathek am Mittwochabend, den 9.9., Was an Empfindsamkeit bleibt von Daniela Magnani-Hüller, läuft in dieser Woche an und hat dort eine Vorführung am Mittwochabend mit Gespräch und dann am Freitagabend nochmal um 19.30 Uhr regulär im Programm. 14 Jahre nach einem von einem Mitschüler auf sie verübten, versuchten Femizid in ihrer Jugend, kehrt die Filmemacherin in einer fragmentarischen, selbstreflexiven Erzählform zu den prägenden Momenten und damaligen Beteiligten zurück, um Fragen nach individueller Verantwortung, Erinnerungen und der Wiedererlangung der eigenen Lebenslust und Empfindsamkeit nachzugehen. Was an Empfindsamkeit bleibt, läuft also Freitag 19.30 Uhr und am Mittwochabend schon in der Premiere um 19.30 Uhr mit einem anschließenden Gespräch. Gemeinsam mit dem Sidekick e.V., ein Verein für Selbstbehauptung und Selbstverteidigung, gibt es hier in Leipzig im Cineding am 10.9. um 19 Uhr Luchadoras zu sehen. Weibliche Selbstermächtigung im Wrestlingring in der Ciudad Juárez in Mexiko am 10.9. um 19 Uhr im Cineding Luchadoras. Lokaler Witz bei Areal. Die Geschichte des Hunschen Parks in Grünau wird da erzählt. Die Entstehung und den Wandel dieses Parks im Leipziger Stadtteil Grünau im Cineding am 10.9. 19 Uhr. Der Eintritt ist frei und es gibt ein Gespräch im Anschluss. Die Regisseurin Hanna Sieben vielleicht auch zugegen. Wer weiß, Areal am 10.9. 19 Uhr. So, und dann gehen wir nochmal in die Schaubühne Lindenfels. Da ist am Montagabend, 7.9., ein richtig guter Job zu sehen, ein französischer Film. Hier gibt es Vincent Lacoste und François Cluzet zu sehen und Adèle Exarchopoulos in den Hauptrollen. Ein Doktorand mit Geldsorgen beginnt eine Arbeit als Aushilfslehrer und merkt schnell, dass er ums französische Bildungssystem, dass es um das jetzt wirklich sehr schlecht bestellt ist. In der Schaubühne Lindenfels ein richtig guter Job. 7.9. 18.30 Uhr Originalfassung mit englischen Untertiteln. Helke Misselwitz ist eine großartige Filmemacherin, die in der DDR schon sehr viele tolle Filme gemacht hat und 1989 im Wendejahr hier einen wirklich sehr beeindruckenden Dokumentarfilm gemacht, in dem sie Frauen und Mädchen verschiedener Generationen vor die Kamera holt und sie über ihr Leben erzählen lässt. Das sind auch Frauen aus unterschiedlichen sozialen Schichten. Und die erzählen ihre Lebensgeschichte. Helke Misselwitz, Winter AD aus dem Jahr 1989 im Luru-Kino in der Spinnerei am 7.9. um 18 Uhr im Rahmen von Factory for a Feminist Century. Also 7.9. 18 Uhr, Luru-Kino, Winter AD, unbedingt sehenswert. Flash and Fuel, ein Spielfilm aus Frankreich und Polen, der beleuchtet den harten, isolierten Alltag in der europäischen Logistikbranche. Er läuft allerdings als Eröffnungsfilm zum Queerfilmfestival und deswegen geht es hier auch um den französischen einsamen Fernfahrer Etienne, der auf den charmanten polnischen Trucker Bartosz trifft. Passage Kinos, Eröffnungsfilm, Queerfilmfestival, 10.09. 20.30 Uhr, Flash and Fuel. Und das Queerfilmfestival findet also dann vom 10. bis zum 13. in den Passage-Kinos und auch in der Kinobar Prager Frühling statt. Aktuelles queeres Kino, teilweise auch Klassiker, die auch gezeigt werden auf der Leinwand. Am 10.9. gibt es da zum Beispiel nochmal in der Kinobar Prager Frühling als Wiederaufführung und als Eröffnungsfilm dort quasi dann den Film Paris Was a Woman zu sehen. Und das lohnt sich in jedem Fall auch. 17 Uhr geht's da los und es geht halt eben um die Frauen des 20. Jahrhunderts. Berühmte Künstlerinnen der Moderne, die in Paris zusammengekommen sind. Ja, um wirklich auch viel dort in den 20er und 30er Jahren anzuschieben und zu bewegen. Der also dann um 17 Uhr und Flash and Fuel Eröffnungsfilm 20.30 Uhr dann in den Passage-Kinos am 10.9. das Ganze. Death and Life of Madalena, Brasilien, Portugal, 2026 in der Luru-Kino. Das ist ein Spielfilm und zwar der Eröffnungsfilm fürs Gegenkino. Gegenkino, das Kinofilmfestival, das die vom 10. bis zum, ich glaube dann, lasst mich nicht lügen, ich glaube 19. war es. Auf jeden Fall wird es da wieder schön abseitiges Kino geben. Sehr, sehr ungewöhnliches Kino, in jedem Fall aus aller Welt. Das könnt ihr dort erwarten. Schwer zu kategorisieren. Auf jeden Fall könnt ihr vom 10. bis zum 20. September auf gegenkino.de auch das komplette Programm abrufen. Und der Eröffnungsfilm ist Death and Life of Madalena am Mittwochabend, 19 Uhr, 10.09. Die hoch angesehene Filmproduzentin Madalena ist im 8. Monat schwanger, trauert um ihren Vater und versucht gleichzeitig ein chaotisches Low-Budget-Science-Fiction-B-Movie fertigzustellen, das auf einem Drehbuch ihres Vaters basiert. Ihr hört schon, es wird wild, auf jeden Fall. Wieder wunderbar wild beim Gegenkino-Filmfestival ab Mittwochabend. Wieder Stummfilmvertonungen, zum Beispiel mit FM Einheit von den einstürzenden Neubauten. Und vieles mehr im Luru-Kino, in dem Uti Konnewitz und außerdem gibt es noch eine zusätzliche Spielstätte, also neben der Schaubühne Lindenfels, die natürlich auch mit dabei ist, das Milieu-Kino im Rabet. Da gibt es auch Kino zu sehen, auch viele spannende Filme auf jeden Fall. Sehr cool, auf jeden Fall ein kleines, fahrbares Kino. Geht da mal hin, guckt euch das an, es lohnt sich auf jeden Fall. Absolut einzigartig. Im Anschluss am Mittwochabend ist auch Drinking and Driving zu sehen. Der zweite Eröffnungsfilm, Back-to-Back quasi hintereinander. Und Donnerstagabend ist das natürlich, Entschuldigung, der 10.9. Drinking and Driving, kanadischer Film. Und hier geht es um zwei beste Freundinnen in den 20ern. Und die beiden fahren regelmäßig zugedröhnt Auto und hängen mit ihrer Clique ab, bis sie die sommerliche Realität und die Trägheit des Alltags einholen. Drinking and Driving, kleines Feines, in die Kino aus Kanada am Donnerstagabend, 21 Uhr im Luru-Kino. Originalfassung muss man halt immer sich darauf einstellen, auf jeden Fall, ohne Untertitel. Ja, und dann gibt es schließlich noch das Polyloid Filmfestival. Das bringt Kino in die Nachbarschaft im Leipziger Osten. Dieses Mal auf dem Marktplatz in Paunsdorf zum Beispiel. Umma gibt es da zu sehen, unter Freunden aus dem Jahr 2012 mit Friedrich Lau und Kida Kodra Ramadan zu sehen hier im Rahmen des Polyloid. Da geht es um den Polizisten Daniel, der undercover gearbeitet hat im Neonazi-Milieu und jetzt halt eben untertauchen muss. Und das tut er in der muslimischen Gemeinde Berlins und trifft dort auf Abbas. Und der nimmt in seinen Kreis seine Freunde auf. Also wirklich eine schöne Freundschaftsgeschichte zwischen den beiden. Friedrich Lau, Kida Kodra Ramadan, Umma unter Freunden von Junet Kaya zu sehen am Donnerstagabend, 20 Uhr, Marktplatz Paunsdorf, Polyloid Filmfestival. Und dann werden wir in der kommenden Woche über Kalter Hund sprechen. Der Film mit Corinna Harfuch, Lea Drinder und Caroline Eichhorn von Pauline Rönneberg. Und die Gäste sind auch anwesend am Donnerstagabend um 19 Uhr. Alles am Donnerstag. Ihr sucht euch was aus am besten und hört dann nächste Woche, wie wir Kalter Hund finden. Eine wohl ziemlich böse Satire auf jeden Fall. Denn hier geht es um eine Ehefrau, die ihren Mann tot im Bett auffindet und er hat allerdings schon die große Feier angesagt und deswegen muss man jetzt hier also nochmal die Vorzeigefamilie wahren und es entwickelt sich ein absurdes Schmierentheater vor den eintreffenden Gästen. Passage Kinos, 10.09., 19 Uhr, Premiere mit Gästen, Kalter Hund. Und damit kommen wir nach Halle und dort gibt es in der kommenden Woche mal wieder Stummfilmkino zu sehen. Die Filmreihe Stummfilm Revolutionen am Montagabend um 20.30 Uhr zeigt The Lost World, die verlorene Welt, der Stop-Motion-Klassiker, wo hier schon lange, lange vor Jurassic Park die Dinos zum Leben erweckt werden. The Lost World, die verlorene Welt, zu sehen am Montagabend 20.30 Uhr. Live-Begleitung von Seebohm. Musikalisch wird es am Dienstagabend aber auch wild und irre mit Sun Ra, Do the Impossible, ein neuer Dokumentarfilm über den musikalischen, wilden Gott auf jeden Fall, der er nun mal ist oder gewesen ist. Sun Ra, Do the Impossible, der Dokumentarfilm im Rahmen des A-Minor Festivals mit Einführung und Gespräch. Ganz neue Produktion aus dem vergangenen Jahr. Am Dienstagabend 20 Uhr im Puschkino in Halle. Und das war's mit den Veranstaltungsfilmfestival-Titel-Sachen-Dingen, die jetzt hier irgendwie anlaufen gerade in dieser Woche in der Stadt. Hingewiesen sei auf jeden Fall natürlich auch, dass das Queerfilmfestival auch Station in Halle macht und dort geht es sogar vom 10. bis zum 16. September im Kino Sasi, also auch dort eine Auswahl von queerem Kino, aktuellem queeren Kino und Klassikern und das Ganze wie immer kuratiert vom Salzgeber Filmverleih, die wissen ja auch, was sie tun in jedem Fall, also auch das in Halle im Kino Sasi, da könnt ihr hingehen und euch das vom 10. bis zum 16. reinziehen. Ich brauche jetzt mal eine kleine Pause hier zum Durchatmen und Verschnaufen. Und die nehme ich mir, indem ich euch neue Melodien hier auf die Ohren bringe. Der Flo hat sich was gewünscht und obwohl er nicht hier ist, erfülle ich seinen Wunsch. Hier ist Sarface und Frankie Pulitzer mit Mad Technology und Method Man ist auch mit dabei.
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0: Ja, es ist überschaubar, was in dieser Woche so anläuft. Aber ein Film, der auf jeden Fall schon ziemlich viel Schlagzeilen verursacht hat, also auf jeden Fall schon sehr, sehr viele hervorragende Kritiken erhalten hat, auch schon Preise gewonnen hat beim Filmfestival in Cannes, wo er ausgezeichnet wurde für die beste Regie und seine Premiere natürlich groß gefeiert hatte und ja, jetzt auch wohl irgendwie in der ersten Startwoche sehr, sehr gut gestartet ist, wie man das so lesen kann. Das ist der eine Film, der in dieser Woche wirklich raussticht aus allen anderen. Nicht nur wegen seiner Form, sondern auch ja, wegen seiner Meisterschaft in jedem Fall, was das Schauspiel anbetrifft, was die Inszenierung anbetrifft und vieles mehr. Darüber sei jetzt auf jeden Fall zu reden. Wir müssen reden. Hallo Dennis, grüß dich.
1: Sei gegrüßt. Hallo, schön wieder da zu sein.
0: Hallo. Vaterland ist der Film, über den wir sprechen wollen. Es ist der neue Film von Pavel Pawlikowski. Und Pavel Pawlikowski ist einer, ja, auf jeden Fall meiner Lieblingsregisseure des europäischen Kinos. Immer wieder großartige Filme, seitdem er damals mit dem wirklich sehr starken, auch in Schwarz-Weiß gehalten, also Schwarz-Weiß ist ja auch immer so ein bisschen sein Ding irgendwo ein Stück weit, gehaltenen Film Ida, der ja damals auch zumindest Oscar nominiert war. Ich glaube, er hat den Oscar auch gewonnen. Ja, genau, als bester nicht englischsprachiger Film. 2013 war das, der hier eine junge Frau begleitet, die kurz davor steht, ja, einem Konvent beizutreten und sich zu verpflichten als Nonne und ja, dann aber auf ein dunkles Familiengeheimnis stößt und das erstmal klären muss. Wirklich sehr toll inszeniert, sehr dicht, sehr, sehr spannend erzählt und das hat er dann fortgesetzt mit Cold War 2018, auch der wirklich total mitreißend, auch wieder in großartigen Schwarz-Weiß-Bildern erzählt hier die Liebesgeschichte zwischen ja, zwei ungleichen Menschen in der Nachkriegszeit und in der Zeit des Kalten Kriegs in den 1950er Jahren in Polen. Berlin, Jugoslawien und Paris, großes Werk auf jeden Fall, Cold War, der Breitengrad der Liebe. Und was er ja immer wieder schafft, ist so ein großes Werk, das halt irgendwie so ausschweifend ist und in so vielen verschiedenen Orten auch spielt und Handlungsfäden hat und ja, eine große Geschichte erzählt hat, wirklich das immer sehr kompakt und komprimiert zu erzählen. Auch Cold War war schon 89 Minuten kurz, kam mir damals wirklich nicht so vor. Und jetzt haben wir es halt wieder mit einem Film zu tun, der wirklich raussticht, so aus den üblichen 2,5 Stunden Brocken, die halt einem sonst so serviert werden, gerade eben auch bei Festivals. Und mit 82 Minuten eigentlich alles sagt und komprimiert, perfekt erzählt. Vaterland, das ist schon eine große Meisterleistung, oder Dennis?
1: Auf jeden Fall, auf jeden Fall. Ich habe danach nochmal nachgeschaut, ich habe ihn gestern gesehen und wie du gesagt hast, 82 Minuten, der Film fühlt sich nicht so an und das nicht im Negativen. Er sagt alles mit viel Gravität, mit viel Gewicht und ich denke, das ist eines der vielen Beispiele für die Klasse, die dieser Film hat und auch eigentlich alle anderen Beteiligten, sowohl Regisseur als auch Kameramann, als natürlich auch Schauspiel. Und überall gilt eigentlich so ein wenig ist mehr. Ne? Also, aber darüber reden wir jetzt vielleicht gleich ein bisschen ausführlicher.
0: Naja, wenig ist mehr, das möchte ich fast in Frage stellen, denn der Film hat ja wirklich eine ganz, ganz große Zahl von Schauspielern und Schauspielerinnen. Der hat ein Riesenensemble. Ja. Du erkennst an allen Ecken und Enden halt irgendwie bekannte Gesichter und bekannte Schauspieler und Schauspielerinnen, die da in kurzen Rollen auftreten. Er hat viele Schauplätze, an die er reist in seiner Handlung. Also das ist definitiv nicht wenig, was er da reinpackt in diese 82 Minuten, aber es wirkt nicht überfüllt und wie du schon sagst, es wirkt halt auch nicht so kurz.
1: Das ist, glaube ich, eine der großen Künste, ne? Einerseits so viel drin zu haben und andererseits auch wie das dann erzählt wird und wie es inszeniert wird. Du hattest es ja schon angesprochen, wir reden von einem Film, der in Schwarz-Weiß gedreht ist. Und nicht nur das. Dieser Film ist in einem sehr klassischen, fast quadratischen Format gedreht, 1 zu 1.

0: 1,3,7. Ich musste mit einem Lächeln daran denken, weil ich kurz vorher darüber geredet hatte, über IMAX und Odyssey nochmal. Ein sehr ähnliches Format, um das dem Zuhörer vielleicht hier mal nahezulegen. Also wir reden hier nicht über ein Breitbild und gleichzeitig in Schwarz-Weiß gedreht. Und dann kommt noch die Spezialität dazu, sowohl vom Regisseur als auch von Lukas Saal, seinem langjährigen Kameramann, der neben den Filmen, die du aufgezählt hast, also Ida und Cold War, auch bei Zone of Interest geschossen hat und auch Hamnet gemacht hat. Und das sind Bilder, um vielleicht gleich so ein visuelles Verständnis aufzumachen. Das sind Bilder und Einstellungen, die sind statisch. Die sind schwarz-weiß und das ist alles sehr langsam. Und jetzt reden wir von einem Film, wie du richtig gesagt hast, wo einerseits irgendwie viel irgendwie drin ist und andererseits wird das langsam erzählt mit einer ganz besonderen visuellen Sprache, auch langsam und zurückgefahren. Und das meinte ich im Sinne von weniger ist mehr.
1: Ja, und es ist die Atmosphäre, die halt wirklich hier im Mittelpunkt steht. Und diese Atmosphäre ist halt eben die des Nachkriegsdeutschland 1989. Das Land liegt in Trümmern und ein Volk hier, was wir erleben, zwischen auf der einen Seite irgendwie einem Schockzustand, in dem die sich befinden. Es geht halt irgendwie alles weiter. Und auf der anderen Seite ist da halt eben auch eine große Verdrängung. Also diejenigen, die eben auch Strippenzieher waren, machen auch einfach weiter und verdrängen das, was halt irgendwie gewesen ist. Genauso wie das Volk versucht halt auch irgendwie zu vergessen und zu verdrängen, was mit ihnen gemacht wurde oder wie sie auch selber vielleicht aktiv beteiligt waren an dem, was zuvor war. Es ist aber nichts wie zuvor und das merkt man in jedem Fall auch in diesem Nachkriegsdeutschland, durch das wir hier wirklich reisen, auf sehr, sehr beeindruckende Art und Weise auch wirklich viele Schauplätze zu sehen bekommen. Thomas Mann kehrt zurück. Er ist derjenige, den wir hier begleiten, der im Mittelpunkt der Reise steht, der große und auch gefeierte Schriftsteller, der überall auf seiner Reise durch das Land beklatscht und geehrt wird. Er reist ja auch, um ausgezeichnet zu werden durch das Land. Und ja, selbst irgendwie russische Offiziere suchen den Austausch über seine Kunst und über die Kunst generell. Im West und Ost singt man ihm Lieder, Menschen stehen und Kinder stehen halt irgendwie bereit, um ihm Lieder zu singen. Aber er hat halt wirklich nur Verachtung für all jene übrig, die Speichellecker sind, die eben noch den Arm gehoben haben und nun alle Schuld von sich weisen. Seine Tochter Erika begleitet ihn, ist an seiner Seite, übersetzt und organisiert. Und dann bricht eben die Nachricht des Freitods ihres Bruders Klaus in diese Reise. Und mischt sich halt eben auch in die persönliche Tragödie, in die Trauer um den Verlust der Heimat, um die es hier auch wirklich ganz klar und ganz stark geht.
0: Ja, genau. Also, wie du richtig gesagt hast, das ist die Grundlage einer historischen Vorlage in Teilen. Also, Thomas Mann hat diese Reise nach Deutschland gemacht, 1949. Er ist aber zum Beispiel mit seiner Frau gereist und nicht mit seiner Tochter. Im Film ist es Erika Mann, gespielt von Sandra Hüller. Hans Zischler stellt Thomas Mann dar. Und die Reise wäre eigentlich länger. In Realität ist er von Frankfurt nach München gefahren und dann am Ende nach Weimar. Und auch der Freitod, der Suizid von seinem Sohn Klaus Mann ist tatsächlich vorher, also zeitlich vor dieser Reise, eigentlich gewesen. So dass quasi, als Thomas Mann mit seiner Frau nach Deutschland kam, 1949, der Sohn quasi schon mehrere Wochen tot war. Das sind dramaturgische Freiheiten, die sich der Regisseur genommen hat, um auch eine gewisse Binnenspannung aufzubauen und auch eine gewisse Betrachtung der Familienstruktur, der inneren Familiendynamiken quasi nochmal zu unterheben oder darstellen zu können in diesen, man kann es nur nochmal sagen, 82 Minuten. Im Film ist es so, dass quasi Thomas Mann und seine Tochter Erika Mann dann quasi erfahren, dass Klaus Mann stirbt, während sie in Deutschland sind und dann quasi direkt nach Weimar fahren, auch selber fahren. Auch das ist eigentlich nicht der Fall. Sie wurden gefahren, wohl in diesem Buick, der auch im Film vorkommt. Aber das sind so dramaturgische Kniffe, die sich der Regisseur rausgenommen hat. Und da reden wir dann auch wirklich von nicht einem Reenactment, sondern wirklich einem Spielfilm und Fiktional. Das sollte vielleicht so an dieser Stelle einmal gesagt werden, oder kurz erwähnt werden. Nichtsdestotrotz, Nichtsdestotrotz bedient der Film viele Aspekte und Bereiche, mit denen ich so nicht gerechnet hatte, in der Form. Und zwar habe ich das Gefühl, dass die Manns in diesem Film weniger der Mittelpunkt sind, als mehr der Spiegel, in dem sich genau das widerspiegelt, was du beschrieben hattest. Ost- und Westdeutschland, beziehungsweise zuerst Westdeutschland und dann Ostdeutschland, von der chronologischen Aneinanderreihung. Sie kommen in Frankfurt an, was einfach platt ist, was einfach vom Kriege zerstört ist. So sind die ersten Einstellungen. Treffen dann bei einem Empfang quasi auch auf all die Leute, wo Erika Mann, also Hüller in dem Fall als Darstellerin, sagen, ja, was die wohl alles vor 3, 4 Jahren noch gemacht haben, 4 Jahren, also sind 49, ne, und dann halt auf 45 bezogen, was die alles gemacht haben. Und auf der Reise dann nach Ostdeutschland, diese Neustrukturierung auch mit der russischen Armee, die da so präsent ist, und dieses ganze sozialistische Prinzip und Kinderchöre, die singen und neue Hymnen singen, was alles zu dem Zeitpunkt noch nicht fest ist, sondern gerade im Werden ist. Und so werden diese Manns, die beiden, irgendwie in großen Teilen des Films zu einem Spiegel. Und das fand ich schon den ersten interessanten Kniff in diesem Film, dieses Prinzip Vaterland, und man hat halt die Manns im Kopf und versteht dann, das ist wie eine Aufnahme aus dieser Perspektive von den Ländern. Und das war schon mal ganz toll gemacht. Also muss ich wirklich sagen, das, weil, ja, das fand ich schon mal großartig, als einen der beiden Schwerpunkte, finde ich, in dieser Geschichte.
1: Ich finde es auch großartig, dass wir hier wirklich jemanden haben, der von außen drauf guckt, eigentlich auf die deutsche Geschichte. Pawel Pawlikowski, wirklich ein Meisterregisseur, der das vermag, das wirklich auch so zu konzentrieren auf diesen Ausschnitt, den wir hier sehen, in dem so viel drin ist, einfach so viel miterzählt wird durch Randfiguren, durch die Orte, durch die sie reisen, durch ja, all das, was da drin steckt, halt in jedem Fall, lohnt sich in jedem Fall auch den Film mehr als einmal zu sehen, obwohl er doch ja fast leicht oder schwerelos inszeniert ist. Also wir reisen da ja so mit durch und das ist ein bisschen. Ja, wir erleben das, wir sind halt irgendwie mit dabei, aber es ist halt, es hat nicht so die Gravitas irgendwo, obwohl natürlich vor allen Dingen diese Tragik, die da drin steckt und auch die Figur von August Diehl, über die wir sicherlich auch noch sprechen können, der ja hier Klaus Mann spielt, wirklich die tragische Figur in diesem Ensemble, dass er, dass halt dann trotzdem irgendwie so eine Schwerelosigkeit irgendwie ergibt, finde ich. Also, ich meine, es mag vielleicht auch daran liegen, dass ich den Film in Karlovy Vary gesehen habe, wo man dann sowieso nach, weiß ich nicht, 3, 4, 5 Filmen oder so eine gewisse Schwerelosigkeit im Kino hat. Aber der Film wirkt halt wirklich nicht bleischwer. Er wirkt halt nicht irgendwie, er ist kein 3-Stunden-Werk halt irgendwie, was so ein Roman halt irgendwie ist, der bleischwer irgendwie im Kino liegt, sondern ja, es ist halt wirklich so ein Ausschnitt, so ein Einblick in eben diese Phase, ein sehr realistischer, finde ich auch, der wirklich ein gutes Bild einfach dieser Zeit auch gibt. Also ich finde es ein großes Plus auf jeden Fall, dass diesen Film jemand inszeniert hat, der da so ein bisschen von außen drauf guckt und das gemeinsam natürlich auch eben mit einem Drehbuchautor gemacht hat, Henk Handlötgen, der auch unter anderem Goodbye Lenin geschrieben hat. Ja, der aber auch mit Babylon Berlin, mit all den Folgen, die er gedreht hatte oder geschrieben hatte, vielmehr 40 Stück insgesamt, ja auch viel über die Zeit weiß und gelernt hat, da nochmal was Eigenes mit reinbringt. Also diese Kombination aus den beiden finde ich ziemlich bemerkenswert und ein Gewinn für diesen Film.
0: Ja, total. Also auch was die beiden Charaktere angeht, zum einen haben wir so ein bisschen so eine Art, aber nicht nur Roadmovie. Das ist so dieser erste Schwerpunkt, den ich so ein bisschen benannt habe, den ich mir aber anders vorgestellt hatte. Und ich gebe dir vollkommen recht, diese manche Schwere, also die immer mit dem Begriff Thomas Mann oder Mann der ganzen Familie verbunden ist, die fällt tatsächlich auf gewisse Art und Weise weg. Und ich frage mich tatsächlich, ob das passiert wäre, wenn das eine deutsche Produktion gewesen wäre. Und auf jeden Fall passiert es hier nicht. Es wird mit einer unglaublichen Leichtigkeit gehandelt. Was ich auch unglaublich großartig fand, war diese Lakonie und nicht, ich möchte nicht sagen Wortkargheit, aber diese ganz starke Reduktion eigentlich auch an Worten. Es gibt eine Szene, die fand ich wirklich fantastisch. Beim ersten Empfang in Frankfurt kommen irgendwann die Wagner-Brüder, also die Enkel von Richard Wagner, auf Thomas Mann zu und erzählen ihm, dass sie Bayreuth wieder öffnen wollen und die Wagner-Festspiele wieder inszenieren wollen, vom größten lebenden Wagnerianer quasi in Bezug und dann, worauf Mann dann irgendwie nur so lakonisch antworten nach einem gewissen Adolf Hitler und sie versuchen ihn quasi zu nutzen, dass sie quasi irgendwie die Legitimität haben und am Ende, er guckt ihnen nur zu. Er guckt die ganze Zeit nur und das mit einer Lakonie, die Hans Zischler so großartig macht und die durch den ganzen Film eigentlich trägt, dieses Blicken und Schauen, vor allem Blicken und Schauen. Und am Ende sagte, ich glaube ich nur, meine Herren, wenn es nach mir ginge, könnte man Bayreuth dem Erdboden gleich machen und ihre Frau Mutter anzeigen. Ja, also wegen der Verstrickung in der NS-Zeit. Und mit einer Lakonie und einer Trockenheit und dann geht er weg und damit ist irgendwie auch wirklich alles gesagt. Aber neben diesem Blick auf dieses Land, in diesem Sinne auf Vaterland in Anführungszeichen, aber diese Heimat, weil dieser Heimatbegriff ja auch eine Rolle spielt, haben wir noch diese Familientragödie, die du richtig angesprochen hast, dargestellt durch Diehl, Klaus Mann, wenn auch nur recht kurz am Anfang und diese Tragödie. Und ich finde, das ist so ein bisschen der zweite inhaltliche Schwerpunkt, der hier so ein bisschen in dem Film berührt wird, neben dieser Heimat- und Landfrage, diese Tragik in der Familie. Und ich finde, das ist wirklich der Punkt, wo für mich das Schauspiel und auch besonders nochmal in dem Moment von Sandra Hüller, emotional angegriffene ist, während Thomas Mann irgendwie lange Zeit distanziert wirkt auf diese Situation. Man darf nicht vergessen, im Film passiert das on the fly, dass sich der Bruder umbringt, ne? Und Mann ist aber distanziert und Erika fällt mehr und mehr in diese Emotionalität und konfrontiert den Vater tatsächlich auch mit der Frage, wie man damit umgeht und wie er damit umgeht und was er macht in der Situation, wo sein Sohn sich umgebracht hat, gestorben ist, sich umgebracht hat, sich selbst umgebracht hat. Ja, und das ist dieser zweite besondere Schwerpunkt in diesem Film, diese Familientragik, die da innerhalb der Manns nochmal benannt wird und ausgemalt wird, was wirklich, wirklich großartig gemacht ist und sehr berührend gemacht ist. Und ja, wo ich auch gesagt habe, das ist wirklich hier wahre Kunst, dieser Film. Was der hier inszeniert auf beiden Ebenen, auf beiden inhaltlichen Schwerpunktebenen. Und dann noch. Ich kann es nur wiederholen in dem Format, ne? Also 1 zu 4, 1,4 zu 1 und also fast quadratisch und schwarz-weiß und statisch und ja, das Krasse ist ja noch, das Krasse ist ja sogar, dass wie dieses Bild genutzt wird, wie dieses visuelle Bild ausgemalt wird, von rechts oben nach links unten. Also, wo wirklich dieses ganze Quadrat genutzt wird, und das wird normalerweise genutzt, und man sagt dann, es ist einengend. Es soll im heutigen visuellen Verständnis wird es als einengend wahrgenommen, wenn man das im Kino sieht. Und das ist wie ein verdammtes Gemälde, wo jede Ecke und jeder obere Teil und untere Teil seinen Sinn hat. Also zu keinem Zeitpunkt hatte ich zumindest bei diesen Bildern das Gefühl, dass da irgendwie links und rechts was fehlt, sondern es war wirklich wie ein Kunstwerk nochmal gemalt. Mit all diesen Inhalten drin. Wow. Und dann über die Manns. Und dann, naja, nein, also. Sorry.
1: In jeder Hinsicht ein Meisterstück in jedem Fall der Kunst und der Kunstfertigkeit. Also du hast das Bild erwähnt, du hast die großartige Kamera erwähnt, die Inszenierung, denke ich mal, haben wir jetzt auch schon ausgiebig erwähnt, wie meisterhaft komprimiert und konzentriert das auf jeden Fall auch geschrieben ist und inszeniert ist. Die Schauspieler haben wir schon erwähnt, Sandra Hüller großartig, wie immer, muss man schon fast sagen. Hans Zischler, absolut Wahnsinn, wirklich. wirklich als Thomas Mann. Du hast den auch schon erwähnt und gelobt. August Diehl hätte hier also auch alle Preise verdient in jedem Fall. Und dann die Nebenrollen. David Striesow, wir haben Enno Trebs und Theo Trebs als Wieland und Wolfgang Wagner. Wir haben Fritzi Haberland, wir haben Milan Peschel und viele, viele mehr. Menschen, die man halt irgendwie teilweise, wie gesagt, nur in kurzen Episoden auf dieser Reise erlebt. Und man hat wirklich von vorne bis hinten das Gefühl, dass hier wirklich Meister am Werk sind und im Dienste der Kunst halt einfach stehen und diese Geschichte zu erzählen. Und das ist schon echt ein ziemlich großes, eine große Leistung in jedem Fall und ein Genuss. Und da kriegt man auch wirklich viel, auch wenn man halt wirklich nur 82 Minuten dabei ist. Aber man bekommt so viel und so einen so reichen Film halt wirklich in dieser kurzen Zeit, wie man es sonst nur selten kriegt.
0: So beeindruckend, wirklich beeindruckend. Ich hab was anderes erwartet im Vorfeld. Es ist ja naheliegend irgendwie, dass man die Manns begleitet und dass es alles irgendwie ein bisschen einen anderen Turn kriegt, aber stattdessen kriegt man einen unglaublich stillen Film, der gleichzeitig unglaublich viel erzählt. Die ganzen Schauspieler, die du aufgezählt hast, nie geht es irgendwie darum, dass man irgendwie das Gefühl hat, der wird jetzt ein Gesicht in die Kamera gehalten, weil der ist gerade erfolgreich und das hilft irgendwie. Nein, die haben alle ihre Rolle und ihre Funktion und die werden so inszeniert und da bordet das Kennen des Schauspielers auch nicht über, also über die Rolle, sondern das ist gegossen. Das ist einfach in Form gegossen und boah, also ganz, ganz großes Kino auf 82 Minuten.
1: Genau, sie stehen halt wirklich alle im Dienste der Kunst, ne, und im Dienste der Geschichte, die hier erzählt wird. Und das ist absolut bemerkenswert und sehenswert. Definitiv einer der großen Kandidaten für sicherlich auch den Oscar, sicherlich auch für etliche europäische Filmpreise, deutsche Filmpreise. Ich denke mal, da werden wir noch eine Menge auch hören von diesem Film im Nachgang. In jedem Fall gewonnen hat er, wie gesagt, die Silberne Palme für die beste Regie in Cannes. Absolut verdient. Pawel Pawlikowskis Vaterland ist ab dieser Woche natürlich dann auch breit zu sehen. Neue Vision bringt ihn ins Kino, läuft bei uns in Leipzig in den Passagekinos, in der Kinobar Parker Frühling, in der Schauburg und im Regina-Palast in Halle könnt ihr ihn sehen, im Lux-Kino und er läuft sogar im UCI. Also solltet ihr auf jeden Fall hingehen und euch das im Kino anschauen, denn das ist definitiv auch ein Film, der auf die Leinwand gehört.
0: Auf jeden Fall.
1: Ja. Also, Vaterland ab dieser Woche im Kino, unser Filmstart der Woche. Lieben Dank, Dennis. Und
0: sehr gerne.
1: Wir ziehen weiter und reisen weiter hier. Ciao.
0: Macht's gut. Ciao, ciao.

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1: Ja, machen wir doch direkt weiter, würde ich sagen. Now for something completely different. Ein Film, der vielleicht auch hohe Erwartungen mit sich gebracht hat, aber ob er sie erfüllen kann, ich weiß nicht. Flo hat ja eigentlich vorgehabt, sich den Horrorfilm der Woche anzuschauen, hat es leider nicht geschafft, aber ich bin froh, dass ich den Alex hier jetzt in der Leitung habe und wir reden können über Onslaught, so ist der internationale und auch hier in diesem Fall deutsche Titel, unseres Horrorfilms der Woche. Und das heißt natürlich...
2: Wer hat Angst? Ja, wer hat Angst? Whoa,
3: whoa, oh, ja, wer hat Angst? Wir müssen sofort raus hier.
1: Das muss natürlich auch sein. Hallo Alexander, ich grüße dich.
4: Oh, hallo.
1: Hallo. Servus. Ja, jetzt bist du dann. Du wolltest eigentlich nicht. Du wolltest das eigentlich schon wieder vergessen, aber jetzt musst du halt doch ran. Schön, dass du da bist. Schön, dass du da bist und uns trotzdem noch berichten kannst hier über Onslaught. Erzähl uns, was ist denn das?
4: Ja, Onslaught ist jetzt erstmal, da muss ich sagen, ich habe die ersten beiden Teile nicht gesehen. Die hängen wohl so lose zusammen in einer Trilogie von Adam Wingard. Und zwar sind die ersten beiden Teile, das wirst du jetzt wahrscheinlich wieder, The Guest heißt der eine, richtig?
1: Den fand ich richtig gut, genau, richtig. Den habe ich tatsächlich auch gesehen.
4: Ja, und der andere, der Your Next, gibt es auf jeden Fall auch noch.
1: Ja.
4: Genau. Die hängen so mehr oder weniger, also gehören zu so einer Trilogie, jetzt eben Onslaught. Wenn ich das richtig verstanden habe, ist das aber eher so eine, also hängen die so zusammen wegen des Stils. Das ist jetzt keine Fortsetzungsgeschichte. Genau, Onslaught funktioniert auf jeden Fall. Ich hatte, wie gesagt, die anderen beiden nicht gesehen. Godzilla vs. Kong ist ja auch noch aus der Feder, beziehungsweise unter der Regie des gleichen.
1: Ja, aber der gehört nur definitiv nicht in die Reihe, oder doch?
4: Nee,
1: oder?
4: Der gehört nicht in die Reihe, nur zur Einordnung. Okay. Also er hat es auch schon mal am Blockbuster versucht.
1: Ja.
4: Das haben wir jetzt hier auf jeden Fall wieder nicht.
1: Der kommt aus dieser VHS-Reihen-Geschichte irgendwie, ne? Also diese kurzen Horror-Anthologien, diese Filme mit immer wieder teilweise guten und teilweise nicht so guten Episoden, die da zusammengepackt werden. Also hat sich da geübt in dieser VHS-Reihe und dann ja ziemlich erfolgreich wohl auch Filme gemacht, größere Filme gemacht und jetzt halt eben wieder zum Horror zurück.
4: Genau, also die ersten beiden bei Kritikern und Fans ja, glaube ich, auch ziemlich gut weggekommen. Ja, jetzt, ich habe auch nicht nur kritische Stimmen jetzt über Onslaught mitbekommen. Also mit mir im Kino waren auch Leute, die haben gesagt, die hatten die Zeit ihres Lebens, die hatten richtig Spaß mit diesem Film. Ja, mir ging es ein bisschen anders, aber erstmal vielleicht, worum geht's? Es geht um Supersoldaten, die... Drei Stück sind es nur. Das zeigt vielleicht auch, wie super sie sind, weil die Regierung da denkt, ja, drei werden wohl reichen. Die sind eigentlich schon im Krieg gefallen, sind auch wirklich die skrupellosesten Kriegsverbrecher, die man sich vorstellen kann. So werden die eben auch eingeführt. So, das ist jetzt kein, das ist jetzt nicht irgendwie die Story, die im Hintergrund ausgerollt wird. Und die werden dann eben von einem bösen Professor, der aussieht wie ein böser Professor, mit weißem Kittel und weißen Haaren und einem milchigen Auge. Deutscher ist er auch noch, mutmaßlich mit Nazi-Vergangenheit. Es bleibt vieles im Unklaren, dauert auch nur 92 Minuten der Film. Werden sie wieder hergerichtet, und zwar, dass sie schneller laufen können, dass sie im Dunkeln sehen können, dass sie ihre Muskeln so verhärten können, dass sie praktisch immun gegen Kugeln sind. Also, die können jetzt nicht fliegen oder sowas, aber sie sind schon, was menschliche Performance angeht, was man sich so vorstellen kann, sind sie so der Gipfel. Und gleichzeitig natürlich vollkommen geistlos auch, weil irgendwo muss man ja Abstriche machen. Ja, man sieht eben am Anfang auch, wie so ein Kopf dann nochmal geöffnet wird und da wird dann so ein bisschen rumgeschraubt dran. Und dann zeigen die drei erstmal, was sie können, in einer gesicherten Testumgebung. Allerdings kommt es natürlich, wie es kommen muss, und die kommen raus aus dieser gesicherten Testumgebung und machen sich auf zum Onslaught, zum Angriff auf einen Trailerpark. Und da lebt dann die ehemalige Militärscharfschützin Celeste, Die wird nämlich gespielt von Adria Arjona. Die könnte bekannt sein aus der erfolgreichen Serie Andor, die Star Wars Serie. Da war sie auch dabei. Und ja, sonst so ein MMA-Kämpfer, den man kennen könnte, wenn man sich dafür interessiert. Ansonsten sind es eher, würde ich sagen, ach so, unbekannte Drew Starkey, der ist auch noch vielleicht ein Name, den man gehört haben könnte. Also der Cast, ja, ist auf jeden Fall solide, ist auch gut gespielt. Celeste lebt eben in diesem Trailerpark. Überraschend kriegt sie ihre kleine Tochter abgeliefert, auch noch für das Wochenende, weil der Vater ist ein Geschäftsmann, der muss schnell weg und sagt, hier, nimm deine Tochter, du hast jetzt die Verantwortung dafür. Und dann muss sie sich zur Wehr setzen mit den begrenzten Mitteln, die sie da hat, gegen diese Supersoldaten. Ja, ich will nicht zu viel spoilern, weil offensichtlich manche Leute hatten Spaß, aber mein Eindruck von dem Film war wirklich, also ein Versatz aus allem, was man schon mal gesehen hat in diversen Filmen. Also allein diese Supersoldaten sind ja nun wirklich nicht das Originellste der Welt. Es gibt Szenen, die man wirklich auch eins zu eins einfach kopiert hat. Das macht irgendwie alles Spaß. Ja, da ist dieser deutsche Professor, der hört dann so zum Beispiel am Anfang den Song Rot und Schwarz, was Painted Black von den Rolling Stones dann eben auf Deutsch gesungen ist. Und das ist schon alles lustig und das ist alles irgendwie ein bisschen silly und das ist eben so trashig. Das soll es natürlich auch sein. Ach, aber es ist auch irgendwie so inkonsistent. Also diese Supersoldaten, die verlieren scheinbar ihre komplette strategisches Verständnis, wenn sie in diesen Trailerpark kommen. Das nimmt dem Ganzen auch so ein bisschen Spannung, weil man kann eigentlich genau abzählen, wann was passiert. Es ist leider sehr uninspiriert. Es sieht ganz gut aus. Ja, für 92 Minuten kann man sich da mal berieseln lassen, aber ich weiß nicht, vielleicht kannst du ja mal sagen, was The Guest oder Your Next, wenn du den auch gesehen hast, was die vielleicht so gut gemacht hat. Vielleicht kann ich ja sagen, ob dann der doch daran anschließt.
1: Oh Gott, das ist so lange her. Also The Guest war 2014 und um diese Zeit ungefähr habe ich den auch gesehen, also vor 12 Jahren. Und The Guest hat mich vor allen Dingen begeistert durch Dan Stevens. Also Dan Stevens ist ja auch hier wieder mit dabei, ne? Irgendwie in einer kleineren Nebenrolle.
4: Right? Ja.
1: Und Dan Stevens mag ich schon gerne, ne? Das ist ja alleine schon aus Downton Abbey, damals noch als Matthew Crawley, hat ja dann den Absprung geschafft und durchaus auch größere Sachen wie Die Schöne und das Biest gemacht, wo er dann ja die Hauptrolle gespielt hatte. Aber wie großartig perfide irgendwie er hier agierte und sich so ein bisschen als Antagonist eigentlich eben in diese Geschichte hinein schleicht, als sehr aalglatter, sympathischer, charmanter Typ, der dann eben den Boden aufreißt. Das war hier wirklich, fand ich, sehr, sehr beeindruckend in jedem Fall. Also das fand ich schauspielerisch schon sehr stark und auch von der Inszenierung her sehr, sehr dicht in jedem Fall. Aber ansonsten, Your Next, oh Gott, das ist, glaube ich, den habe ich schon ein bisschen vergessen in jedem Fall. Immerhin hat er ja wieder gemeinsam eben auch mit Simon Barrett das Drehbuch geschrieben, ne? Das war ja auch schon immer sein Wegbegleiter jetzt in der Vergangenheit. Aber ob ich jetzt mit Onslaught warm werde, weiß ich auch nicht.
4: Okay. Ja. Klar, okay, ach so, jetzt hier die Figuren, die wie gesagt, die sind schon gut gespielt. Also die Hauptdarsteller macht das Dan Stevens, okay, klar, den erkennt man natürlich gar nicht, weil er dann so Halbglatze hat und ganz weiße Haare und das milchige Auge. Er spielt eben diesen deutschen Professor. Das ist alles lustig. Vielleicht habe ich mich nicht genug darauf eingelassen, wie blöd das alles auch sein soll. Ja, das ist vielleicht ist es fast schon eine Parodie, weil das sieht schon, also wie gesagt, das ist schon die Effekte und sowas, das funktioniert schon alles. Ich hatte nur das Gefühl, ja, aber ich weiß doch genau, was jetzt als nächstes passiert und das passiert dann leider auch. Aber wenn man halt wirklich gar keinen Bock auf Überraschungen hat, sondern sich denkt, komm, jetzt gucke ich mir doch nochmal so drei Supersoldaten an, die wirklich sehr, sehr groß und sehr, sehr böse sind und sehr böse Spitznamen wie Butcher haben, ja, dann go for it auf jeden Fall. Ich schätze vor allem, wenn man die ersten beiden aus dieser Reihe mochte, wenn man sich da irgendwie, wenn die einem Entertainment-Faktor gegeben haben, dann der ist hier nicht ganz verloren. Es ist nur wirklich, ja, Mehr ist es dann leider auch nicht. Seichte Unterhaltung mit milden Schockeffekten auch. Den jetzt hier als Horrorfilm der Woche zu verkaufen, ich würde sagen, milde Schockeffekte. Also es ist jetzt auch kein großes Gore-Fest oder Slasher-Fest oder sowas. Ein bisschen rumgeballert.
1: Das ist ja durchaus nett. Was mich eher anspricht, muss ich sagen. Also der Flo ist ja eher so der Gorehead oder Gorehound, ja. Aber ich bin ja wirklich eigentlich eher einer, der sich lieber gruselt im Kino, als jetzt irgendwie den absoluten Terror zu haben. Und was mich hier auf jeden Fall auch reizt, weil man sollte vielleicht das Ganze, wenn ich das hier so richtig lese, als Ode eben auch an die 80er Jahre Actionfilme sehen. Ja.
4: Klar, das ist also natürlich mit so einem Nazi-Professor auf Ernst zu kommen im Jahr 2026, der wirklich so nach Nazi-Professor aussieht, das ist natürlich auch ein bisschen, also Doktor, der da so rumschraubt an den Gehirn, das ist natürlich nicht ernst zu nehmen, das verstehe ich ja auch. Aber trotzdem, der Film macht da nichts, für mich hat er keinen Twist, so, wo ich mir denke, so, ah krass, ja okay, jetzt habe ich alles gesehen, was ich in den 80ern hatte und das fügt er jetzt noch hinzu. Er fügt es nicht hinzu. Du kannst natürlich voll die Nostalgie-Schiene reiten, und dann geht das bestimmt auch gut. Aber ich meine, wenn du einem Publikum heute so einen 80er-Jahre-Action-Knaller zeigst, dann würdest du auch sagen, ja, Gan habe ich doch schon mal gesehen. Und ja, für mich hat er sich leider dann doch so angefühlt.
1: Ja, aber also, ne, vielleicht funktioniert er auch einfach so dann über die Nostalgieschiene. Also ne, nach deiner jetzt doch eher negativen Kritik bin ich doch ziemlich interessiert, muss ich sagen. Wenn ich alleine schon diese Playlist lese, ja, hier Glory, Glory, Halleluja von Udo Jürgens. Wir haben außerdem den von dir schon bereits erwähnten Rot und Schwarz von Karel Gott, den wir natürlich auch jetzt gleich hören werden. Wir haben Robert Girl mit Gedankenlesen. Wir haben Frank Schöbel mit Wie ein Stern auf diesem Soundtrack. Neben eben Steely Dan und Chad Pyle, also und Godflesh. I'm intrigued, I would say.
4: Ja, ich hab, wie gesagt, also das war alles auch echt witzig in der ersten halben Stunde. Hm. Ja, aber mir hat's gefehlt, ich erwarte vielleicht auch zu viel.
1: Ja, mal gucken, was Flo sagt, der in sich sicherlich noch nachholen wird. Aber deine Meinung nehmen wir auf jeden Fall jetzt erstmal mit hier. Lieben Dank. Onslaught ist ab dieser Woche in den Multiplex-Kinos zu sehen, vornehmlich. Und das bedeutet im Klartext, er läuft hier in Leipzig im Cinestar, der läuft im Regina und in Halle im UCI. Ich glaube, das war es dann auch tatsächlich schon. Onslaught, unser Horrorfilm der Woche, alleine schon, weil es keine Konkurrenz gibt in dieser Woche. Und wir hören natürlich jetzt hier die Coverversion von Karel Gott. Die haben Painted Black von den Rolling Stones gecovert. Also er hat es gecovert mit Rot und Schwarz. Und damit schicken wir dich nach Hause. Vielen Dank, lieber Alex. Bis bald.
4: Sehr gerne.
1: Bis ciao, bald. Ciao, ciao.

0: Karel Gott mit Rot und Schwarz, die Coverversion von Painted Black aus dem Film Onslaught, unserem Horrorfilm der Woche.
1: Oh, wie ich sehe, zwei charmante Flaneure der Unterwelt. Sicher wünschen sie eine Auskunft. Mit meinen Kunden hier, den Wabonkören des Alltags, die sich das Aussehen echter Abenteurer erschwindeln, weilte sich wie mit den Wiener Schnitzeln. Deren heutiges Armenhemd, ich meine die Panier aus Ei und Bröseln, ein schwacher Abglanz jener Zeit ist, als das Wiener Schnitzel noch mit echtem Gold paniert wurde.
0: Ja, ja, hier ein kleiner Ausschnitt aus Orlando. Aber nun zu etwas ganz anderem. Und zwar kommen wir zu einem wirklich sehr gelungenen Film, der 2024 in die Kinos kam und dort wohl unter Wert lief. Ich kriege das halt immer nur irgendwie so ein bisschen am Rande mit eigentlich, wenn die Filme dann auch irgendwie nicht so ihr Publikum finden bei uns in Deutschland. Weil wir schauen sie ja trotzdem und wir besprechen sie ja trotzdem und dann halt meistens auch eben zum Kinostart. Aber bei Was ist schon normal war das wohl irgendwie der Fall. Artus ist ein französischer Comedian, der hier die Regie geführt hatte, das Drehbuch geschrieben hat und auch mitgespielt hatte. Eine schöne Ensemble-Komödie um eine Gruppe von Menschen mit Behinderung, die in eine Freizeit fahren und an Bord sind Sohn und Vater, die gerade eine Bank überfallen haben. Und so reisen die dann halt eben dort mit, um unterzutauchen, aber freunden sich halt eben auch mit ihnen an. Und das fand ich sehr schön und prätentiös, auf jeden Fall erzählt, herzerwärmend und nicht zu albern. Und sehr schön. Was ist schon normal? 2024 und jetzt das Remake. Ab dieser Woche im Kino der Film Das gewisse Etwas und Aki hat ihn sich angeschaut.
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3: Hallo ihr Lieben, hier ist die Aki und ich habe Das gewisse Etwas geschaut. Der Film ist neu jetzt in die Kinos gekommen und ist eine warmherzige Komödie vom Regisseur Marc Rotemond in den Hauptrollen. Da sehen wir jetzt zum Beispiel Max von der Gröhm als Alex, Florian Lukas als sein Vater Carlo und unterstützt werden sie unter anderem von Marla Emde, Jasmin Schmiers und einer ganzen Reihe von Schauspielerinnen und Schauspielern mit Beeinträchtigung. Die Geschichte beginnt allerdings ziemlich kriminell. Alex und sein Vater Carlo haben nach einem Juwelenraub die Polizei im Nacken und müssen irgendwie untertauchen. Da ist es natürlich praktisch, dass das Haus Flieder e.V. mit seinen Bewohnern eine Sommerreise plant. Und da geben sich die beiden einfach als Otto und sein Pfleger aus und tauchen bei der Reisegruppe unter. Was zunächst nach so einem ziemlich perfekten Versteck aussieht, ist doch ein bisschen komplizierter, denn die beiden Ganoven müssen plötzlich so tun, als würden sie zur Gruppe gehören. Und während Alex jetzt noch mit ein paar Mimiken und Gestiken versucht, eben seine Tarnung aufrecht zu erhalten, entwickelt er dann auch noch ein paar kleine Gefühle für die Betreuerin der Gruppe, die Polly. Und aus dem ziemlich egoistischen Plan, sich vor der Polizei zu verstecken, entwickelt sich deshalb nach und nach eine Reise, die beiden dann auch irgendwie verändert. Denn auch Vater und Sohn haben untereinander so ein paar kleine Problemchen, die da noch nicht ganz aufgearbeitet sind. Und die könnten innerhalb der Reise vielleicht auch aufgearbeitet werden. Ja, und natürlich wird es noch zu den ein oder anderen Problemen kommen. Und aus Tarnung wird dann wahrscheinlich auch der ein oder andere Gruppenzusammenhalt. Der Film verbindet eben deshalb eine klassische Gaunerkomödie mit sehr viel Herz. Es geht um Freundschaft, Zusammenhalt und vor allem um die Frage, wer eigentlich entscheidet, was bei uns normal ist. Das klingt jetzt alles irgendwie für den ein oder anderen Kinobesucher sehr nach einer französischen Komödie, die auch erst vor kurzem im Kino gestartet ist. Un petit trou en plus, das auf Deutsch sinngemäß ein kleines Extra oder das gewisse Etwas bedeutet. Das französische Original wurde von dem französischen Komiker Artus inszeniert, der gleichzeitig eine der Hauptrollen spielte. Auch dort geht es um einen Vater und einen Sohn, die nach einem Überfall in einer Feriengruppe für Menschen mit Behinderung untertauchen. Die Grundgeschichte des deutschen Films folgt dem französischen Original ziemlich eng. Gauner auf der Flucht, eine Reisegruppe, falsche Identität und ausgerechnet die Menschen, die zunächst nur dann so eine Tarnung sein sollen, werden zu den wichtigsten Personen ihres Lebens. Der einzige Unterschied der beiden Filme, der deutsche ist jetzt fürs deutsche Publikum einfach angepasst worden und neu inszeniert worden. Und Un Petit Trou en Bleu war, das sei gesagt, einer der erfolgreichsten Filme in den letzten 10 Jahren in Frankreich, hatte innerhalb kürzester Zeit 1 bis dann später sogar 10 Millionen Besucher und es war ein Erstlingswerk und ist total durch die Decke gegangen und die Story, die überzeugt einfach. Also ich kannte den Originalfilm leider noch nicht, hat mir aber auch schon eine Freundin von erzählt, dass sehr, sehr lustig ist. Und na gut, jetzt kam halt die deutsche Version und dann habe ich die mir zuerst angeschaut. Ich werde auch nochmal die französische wahrscheinlich schauen, weil die Story einfach recht niedlich gemacht ist. Also man hat sich gut unterhalten gefühlt. Es sind einfach keine Menschen, die jetzt hier vorgeführt werden oder so. Es sind einfach Menschen mit ihren eigenen Bedürfnissen, Wünschen und Träumen. Und das bringt der Film hervorragend rüber. Da hat jeder seine eigene Personality. Und es sind auch nicht alles Schauspieler und Schauspieler, die die Menschen mit Behinderung spielen. Wir haben hier Leute, die nicht aus der Schauspielwelt kommen und einfach für den Film gecastet worden und das große Schauspielensemble einfach ergänzen. Und genau das führt in Frankreich zu einem großen Erfolg. Und auch das in diesem Falle macht den Film so besonders. Regie führt, wie eingängig erwähnt, Marc Rotemund. Der ist bekannt aus Sophie Scholl, Die letzten Tage. Und damit nimmt sich ein deutscher Regisseur auch mal einfach, der sonst für ernsthafte und historische Stoffe bekannt ist, einen ausgesprochen leichten und emotionalen Film vor. Und das macht er gut. Im Drehbuch stammt von Murmel Clausen, der unter anderem auch bekannt ist für Der Schuh des Manitou, Vaterfreuden und Der Nanny. Gedreht wurde hier im Herbst des vergangenen Jahres, unter anderem im Oberammergau und in München und Umgebung. Und auch hier muss ich sagen, die Umgebung hat mir ein bisschen kleine Urlaubsvibes rübergespielt. Und das ist für jetzt nochmal die letzten Sommertage ein richtig schöner Film in schöner Umgebung mit sehr viel Herz. Ich für meinen Teil habe mich in 100 Minuten gut amüsiert gefühlt. Es war eine schöne Umgebung, es waren tolle Schauspieler, es war ein toller Einblick auch in die Welt von Menschen mit dem gewissen Etwas. Und wenn euch sowas anspricht und wenn euch auch vielleicht der französische Film gefallen hat, dann seid ihr hier, denke ich, richtig aufgehoben und solltet definitiv das Kino aufsuchen. Ich wünsche euch im Kino viel Spaß und grüße euch ganz herzlich, sowie meine lieben Kollegen im Studio. Bis bald und denkt immer dran, wir haben alle das gewisse Etwas.
0: Danke, lieber Aki, aber ich weiß nicht, also wenn ich das französische Original gesehen habe, ob ich den jetzt dann tatsächlich nochmal in der deutschen Fassung brauche. Aber das ist ja in letzter Zeit ziemlich üblich. Sönke Wortmann macht das ja auch regelmäßig, der Vorname, der Nachname, alles weiß ich. Ne? Oder auch andere Dinge sind quasi hier regelmäßig halt irgendwie als Remake in den deutschen Kinos zu sehen. Warum auch nicht? Die Franzosen machen ja einfach gute Filme und viele davon. Und wenn sie dann ihr Publikum nochmal auf eine andere Art und Weise und auf einer anderen Ebene finden, dann ist es doch begrüßenswert. Zumal Aki Spaß hatte bei Das gewisse Etwas, der ab dieser Woche zu sehen ist, in den Passage Kinos, im CineStar, im Regina, im Cineplex, in der Schauburg und im Cinemax, Prisma und UCI in Halle. Und ja, deswegen also breit gestartet und ihr kommt eh nicht dran vorbei. Ich habe so viel Spaß irgendwie an dem Soundtrack von Onslaught gefunden, dass ich das jetzt hier ein bisschen zelebrieren würde. Wir hören Robot Girl und Duff mit Gedanken lesen.

0: Duff und Robert Girl mit Gedanken lesen aus dem Soundtrack zu Onslaught.
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0: Die Jasmin ist da und hat uns was eingesprochen und zugeschickt hier zu dem Film Diamantini. Diamanti heißt der Film. Entschuldigung. Und es ist ein türkischer Film, der ab dieser Woche in den Kinos läuft. Und hier also Jasmin, bitteschön.
3: Diamanti von Ferzan Özpetek sollte eigentlich genau die Art Film sein, die ich sehen möchte. Es spielt im Italien, genauer gesagt Rom, der 1970er Jahre. Und es geht um ein Kostümdepartement, das für einen Film, ja, so einen Historienfilm, dort Kostüme herstellt und die Schicksale der Frauen, es ist ein hauptsächlich mit Frauen besetztes Department, dort verfolgt. Da kriegen wir eben Episoden aus dem Leben von diesen Designerinnen und Schneiderinnen, zwei Schwestern, die eine etwas angespannte Beziehung haben, führen das Ganze. Es gibt dann da verschiedene, die dort gerade einsteigen in die Arbeit als Schneiderin mit dem Ziel zu designen, oder eine, die sich häuslicher Gewalt ausgesetzt sieht. Und ja, das Ganze will ein sehr feministischer Film sein. Leider einer, den der Regisseur extrem zur Selbstdarstellung nutzt. Es gibt neben dem 70er-Jahre-Ding auch eine Rahmenhandlung, wo er ja Schauspielerinnen versammelt und ihnen das Skript präsentiert und die Idee, diesen Film zu machen, und dass es halt von ihm ausgeht. Und dann endet der Film damit, wie er durch das Set geht und irgendwie zu allen Figuren nochmal guckt und so eine Anerkennung erfährt. Also es wird gerahmt, nur damit uns bewusst wird, ja, hier hat ein Mann einen feministischen Film probiert, und das war ihm ganz wichtig, dass wir uns dessen bewusst sind, dass er ja eigentlich auch eine der Hauptfiguren ist als Regisseur und das Genie. Und das ist eine Unsicherheit, die das natürlich ausstrahlt, die sich über den Film legt und uns der männlichen Perspektive darauf nochmal deutlich bewusster macht. Und ja, es ist ein Film, der dadurch schwächer wird, und es ist insgesamt auch ein Film, der seinen Ton nicht gut trifft. Da werden sehr verstörende Szenen von häuslicher Gewalt oder minutenlanges herabwürdigendes Anschreien auch einfach mal in so eine sonst eher seichte Handlung eingebunden. Also Slice of Life wird durch traumatisierende Bilder durchbrochen, die zwar teilweise ein bisschen aufgelöst werden, aber gesehen hat man sie eben trotzdem als stimmungsverderbendes Ding. Dann werden halt auch immer wieder irgendwelche Ismen am Rande geäußert, sei es Dickenfeindlichkeit, sei es Klassismus. Das ist irgendwie da auf eine Art mit drin und schwebt mit und wird nicht eingehaut. Und ja, bestimmt spiegelt es irgendwo den Zeitgeist der 70er wieder. Kann sein, mag sein, aber es macht den Film jetzt einfach nicht besser. Und es wird so eine Solidarität suggeriert zwischen den Frauen, aber das Ganze, was halt passiert, dieser stressigen Arbeit und wie sie miteinander reden und gerade wie halt Hierarchie benutzt wird, führt das teilweise etwas ad absurdum oder lässt es mit einem schalen Beigeschmack zurück. Vielleicht bin ich da auch anderes gewohnt oder erwarte anderes von einer positiven Arbeitsumgebung. Es kam mir auf jeden Fall nicht wie eine vor, sondern eben wie eine super hierarchische, sehr unfreundliche, die eben die Figuren auch nicht gut darstellen lässt. Dazu kommt, dass einige der Figuren ständig ihre männlichen Angestellten, die da als Komparserie oder Kräfte, die irgendwas rumtragen oder liefern, anwesend sind, sexualisieren. Das ist so ein bisschen ein, wir kehren den Male Gaze um und unsere Figuren sind super anzüglich gegenüber diesen Männern, die da jetzt in den Raum kommen müssen und keine Ahnung, wahrscheinlich auch nichts gewollt haben von diesen Frauen und jetzt da mit so einer Arbeitsplatz-Belästigungssituation konfrontiert sind, wenn wir ganz ehrlich sein wollen. Das bleibt auch unkommentiert oder zumindest unkritisiert, sondern passiert einfach in dem Film. Also seltsames Verständnis von Feminismus und den Regisseur, der sich in den Mittelpunkt stellt in dem Film, wo es um Frauen gehen soll und so mit seinem Thema und seinen Darstellerinnen das Rampenlicht raubt. Keine gute Kombination. Die Kostüme sind schön, das 70er-Jahre-Setting gelingt, also schöne Ausstattung, schönes Dekor, was ja jetzt angemessen ist im Film über Ausstattung und Kostüm, da darf man ja eigentlich nicht in diesem Punkt versagen, deswegen ist der erfüllt, aber ich kann es weder für Leute empfehlen, die ein feministisches Historiendrama mit Inhalt in Anspruch sehen wollen, noch Leute, die einen seichten italienischen Sommerfilm schauen wollten und dann bleibt halt nicht mehr viel übrig. Also bei den vielen Filmen diese Woche, das ist einer, den man sich auch sparen kann, wenn es jetzt nicht irgendwie euch ein Anliegen ist, außerhalb der Review angesprochenen Punkte diesen Film zu sehen.
0: Mensch, was ist denn das hier? Warum müssen denn Regisseure, vor allen Dingen Regisseure, manchmal auch Regisseurinnen in letzter Zeit immer sich selbst irgendwie so in den Mittelpunkt stellen, ihre Inszenierung? Warum vertrauen die nicht einfach auf ihre Geschichte und ihre Inszenierung? Das hatten wir schon bei Dao, das war schon sehr, sehr unangenehm, wirklich. Schade. Diamanti ab dieser Woche zu sehen im Luru-Kino. Danke, liebe Jasmin. Ja, Hollywood-Filme über Kampfsport dienen ja meist als Showcase für manchmal doch meistens eher überwiegend männliche Schauspieler, die dann zeigen sollen, wie weit sie vor allen Dingen physisch bereit sind zu gehen für eine Rolle oder einen Oscar. Zuletzt war zum Beispiel Dwayne Johnson in Smashing Machine zu sehen oder Orlando Bloom in The Cut, der ist bei uns auf DVD und Blu-ray erschienen. Und die Blaupause ist dabei immer dieselbe. Der oft auf wahren Biografien basierende Plot bewegt sich an den einzelnen Stationen einer Karriere vom Underdog ins Rampenlicht. Natürlich Abstieg, Drogen und der Kampf zurück auf die große Bühne sind auch immer mit dabei, werden emotional und optional eingestreut. Und das ist auch bei Christie nicht anders. Der hat bei uns den Titel That's Why the Lady is a Champ erhalten. Also darunter kommt er jetzt in die Kinos von David Michaud inszeniert. That's Why the Lady is a Champ ist halt auch so eine Headline quasi, die über Christie geschrieben wird. Denn der Film basiert natürlich auch auf wahren Begebenheiten, nämlich auf Erinnerungen, niedergeschrieben in der Autobiografie Fighting for Survival von Christie Martin. Christie Martin ist in den 90er Jahren eine der erfolgreichsten Profiboxerinnen der Vereinigten Staaten geworden, hat sich hochgekämpft. Aber das ist nicht das eigentlich Bemerkenswerte an ihrer Geschichte, denn in ihrem Buch beschreibt sie vor allen Dingen die gewalttätige Ehe mit ihrem Manager Jim Martin.

0: einer Zeit, in der von ihr erwartet wird und einer ja, Umgebung, in der von ihr erwartet wird, dass sie halt eben auch den amerikanischen ja, Familientraum irgendwie vorlebt und die glückliche Ehe und dann noch mit ihrem Manager und das ist doch alles ganz toll und das ist halt wirklich ein Arschloch. Meine Fresse, ist das ein Arschloch. Also dieser erfolgreiche Trainer Jim Martin, der wirklich so ein bisschen ihr Ticket aus dem sehr rigiden, engen Elternhaus auch zu sein scheint, gibt sich wirklich von Anfang an als Arschloch und missachtet sie und ja, erst als er dann das große Geld riecht, ist er wirklich interessiert an ihr und schlägt auch diese Zweckehe vor. Aber es ändert sich auch über die Jahre hinweg wirklich nicht. Also sowohl als Manager als auch als Ehemann ist er halt wirklich, wirklich, wirklich unerträglich. Und es macht so ein bisschen schwierig, finde ich, nachzuvollziehen, warum Christy nicht früher das Weite gesucht hat. Klar ist das Ganze natürlich auch irgendwo eine Chronik von häuslicher Gewalt und dieser Angst aus dieser auszubrechen, wirklich auch wirklich rauszukommen. Das haben wir ja schon vielfach auch irgendwo in anderen Geschichten erlebt. Jetzt zuletzt beispielsweise sehr, sehr beeindruckend in dem Dokumentarfilm Fassaden von Alina Siranek. Und das ist auch hier das Thema in jedem Fall. Diese häusliche Gewalt, diese gewalttätige Beziehung, in der sie dort halt lebt. Aber es zieht sich dann halt doch irgendwie über 2 Stunden und mehr, bis sie dann wirklich tatsächlich den Mut auch findet, sich da rauszubegeben und frei zu schwimmen. Das ist alles ganz toll gespielt. Sydney Sweeney muss man hier an dieser Stelle natürlich hervorheben, aus Euphoria unter anderem der Serie und vielen anderen Filmen jetzt auch zuletzt gesehen, zu sehen gewesen. Und dass sie halt hier wirklich auch ans Äußerste geht für diese Rolle. Toll gespielte und toll wirklich auch inszenierte Kampfsequenzen. Das ist schon alles sehr gut. Und auch Ben Foster ist klasse. Wirklich furchteinflößend als Witzfigur auf der einen Seite, aber als wirklich auch Arschloch, gewalttätiges Arschloch. Ben Foster, also auch hier wieder sehenswert. Der ist ja sowieso immer als Charakterdarsteller herausragend. Ich finde halt nur, die Inszenierung ist insgesamt dann mir doch ein bisschen zu konventionell gewesen. Und deswegen, That's Why the Lady is a Champ, nur eine bedingte Empfehlung, läuft ab dieser Woche im Luro-Kino, in der Spinnerei, im Cineplex und im Regina-Palast. Ja, und dann hat sich die Aki einen schönen Animationsfilm angeschaut und der ja, bringt uns 2 bekannte Figuren wieder auf die Leinwand, nämlich Arnie und Barney.
1: Arnie und Barney retten das Wasser, ein Film aus dem Universum von der Biene Maya, der jetzt zu uns ins Kino kommt und ein spannendes und humorvolles Abenteuer für die ganze Familie ist. Also schon klar, eher mehr für kleine Kinder, aber auch Mama und Papa haben, denke ich, viel Spaß bei dem Film von den ganzen Referenzen, die da gemacht werden. Aber zunächst erstmal zur Story. Der Film beginnt mit einer richtig krassen Action-Sequenz, fand ich. Es hat mich sehr an Tron Ars vom letzten Jahr erinnert mit den ganzen Effekten. Das klingt jetzt ein bisschen krasser, als es tatsächlich war, aber so von der Machart war es schon sehr angelehnt an Tron Ars, muss ich sagen. Genau. Ja, man merkt ganz schnell, Barney und Arnie leben ein bisschen in ihrer eigenen Fantasiewelt und wären auch gern mehr ein bisschen Superhelden. Das stößt ein bisschen bei ihren Teamkollegen von der Ameisentruppe auf. Die werden schon als ein bisschen dusselig abgetan und das sind die beiden auch irgendwie ein bisschen, aber schon irgendwo liebenswürdig. Und das andere Problem ist einfach, dass die Klatschmohnwiese so langsam austrocknet und ja, Wasser knapp wird und jetzt müssen ausgerechnet die beiden dafür sorgen, dass es wieder zu Wasser kommt und die kommen da so einer ganz schön krassen Verschwörung auf die Schliche und werden dann auch noch von einer Mücke und ihrem süßen Sidekick, einem Bärtierchen, unterstützt und sind dann Los Cuatros Locos, das Team, das eben eine illegale Wasserverschwörung aufdeckt. Also total schräge Story. Es ist in allen Actionsequenzen sehr, sehr kindgerecht ausgelegt und der Film ist schon eher was für die Kleinen. Also es ist wirklich so ab, na gut, ich kann das schlecht einschätzen, weil ich keine Kinder habe, aber schon 4, 5, 6, 7 Jahre ist das schon, denke ich, verständlich. Es sind sehr einfache Jokes, sehr viel Slapstick wie Stan und Laurel. Das ist alles schon sehr ulkig gemacht und man kann der Story super einfach folgen. Man fühlt sich aber auch als Erwachsener durch die vielen Referenzen zu Film und Popkultur

0: war schon irgendwie ein bisschen abgeholt. Also man kann auch als Erwachsener bei dem Film, so wie ich, eine unterhaltsame und gute Zeit haben und sich manchmal so denken, was ist denn hier schon wieder los? Es ist harmlos, es macht Spaß für 70 Minuten und da ist man eigentlich ganz gut aufgehoben. Was mir wirklich besonders gefallen hat, waren die Referenzen zu Film und Fernsehen und die Story an sich, dass eben so eine Wasserknappheit für die Tierwelt und Pflanzenwelt eine starke Bedrohung ist und existenzbedrohend ist und dass in dem Falle jetzt der Verursacher jetzt nicht zwingend der Mensch war. Problem besteht, Problem wird angegangen und mit viel Freundin und viel Bereitschaft eben gelöst. Sehr schön erzählt, sehr kindgerecht, gute Witze und hätte für mein Dafürhalten eigentlich schon Anfang des Sommers gezeigt werden müssen, um einfach mal noch deutlich zu machen, was Wasserknappheit eben für die Natur bedeutet. Ja, und wie erwähnt, spielt das in der Welt der Biene Maya und nach den drei Filmen Biene Maya, der Kinofilm, die Honigspiele und das Geheime Königreich haben jetzt endlich mal die Nebenfiguren, die sonst immer für den komischen Teil der Geschichte sorgten, jetzt ihren eigenen großen Auftritt. Und das Interessante daran ist, man muss die Biene Maya-Filme jetzt gar nicht kennen, um Arnie und Barney zu verstehen. Der neue Film funktioniert als eigenständiges Abenteuer. Trotzdem fühlt er sich wie ein Ausflug in eine bereits bekannte Welt an. Die Klatschmohnwiese und die verschiedenen Insekten erinnern einfach an das bekannte Universum, das uns schon seit unserer Kindheit begleitet. Ein bisschen negativ ist mir aufgefallen die Synchronisation der Bösewichte. Wir haben hier einmal einen italienisch Akzent habenden Bösewicht Insekterich und eine französische De Stichmücke, die böse klingt, weil sie Französisch spricht. Naja, ich weiß nicht, muss jetzt nicht sein für mich, dass man da die jetzt mit so stereotypischen Akzenten da belegen muss, aber scheint wieder en vogue zu sein, keine Ahnung. Musste jetzt nicht sein, kann man am Ende vielleicht des Films nochmal mit dem Kind aufarbeiten. Außerdem haben wir im Synchronisationsensemble Tim Oliver Schulz, der ist ja recht bekannt aus Club der Roten Bänder und unterstützt wird er von Lukas BS und Kauta. Das sind beide TikTokerInnen und mir nicht bekannt, aber ich denke für so ein Publikum im jüngeren Alter vielleicht doch irgendwie nochmal ein extra Punkt, sich den Film anschauen zu wollen, weil eben da die Idole synchronisieren. Genau. Das war es jetzt meinerseits zu Barney und Arnie. Nee, Arnie und Barney retten das Wasser und ich wünsche euch ganz viel Spaß mit euren Kids im Kino oder ihr sagt, Mensch, das klingt aber so interessant. Gucke ich mir auch als erwachsene Person an. Also, ich hatte Spaß, war unterhalten und würde sagen, es ist eher was für Kinder.
1: Und das läuft auch wirklich überall natürlich für die Kinder, sowohl in den Multiplex-Kinos als auch zum Beispiel im Passage-Kino. Arnie und Barney retten das Wasser. Empfehlung von Aki. Ja, und dann hätten wir schließlich noch einen Film, der in dieser Woche in Leipzig nachstartet, den ich gesehen habe vor einiger Zeit. Und zwar ist es ein Dokumentarfilm. To My Sisters heißt er, von Faik Falak. Und Faik Falak ist ein kurdisch-deutscher Filmemacher, der ja, sich hier solidarisiert hat mit seinen Schwestern, mit eben jenen Frauen, die kämpfen in der YPG. Und der YPJ vielmehr. Die YPG ist nämlich die für Männer und die YPJ ist die von Frauen gegründete Miliz, die eben ja, in Norden Syriens kämpft und Gefangenschaft, Missbrauch, Vertreibung und Mord, das sind halt eben die Geschichten, die man hier immer wieder bekommt und erzählt bekommt, der alltägliche Horror im Norden Syriens. Schrifttafeln erklären am Anfang die Hintergründe, die Chronik der Gewaltherrschaft der ISIS, die im ganzen Land den islamischen Staat ausruft, das Volk unterdrückt und abschlachtet. Nur im Norden stoßen sie auf Widerstand. Hier haben sich kurdische Gruppen gebildet, um die Städte und Dörfer zu verteidigen. Eben zunächst die YPG und jetzt die YPJ, eine Gemeinschaft von vor allem jungen Frauen, die zur Waffe greifen, weil sie zu viele ihrer Freunde und Familienmitglieder haben sterben sehen. Der kurdisch-deutsche Filmemacher Faik Falak drehte mit seinem Team inmitten dieser Gemeinschaft und folgt den Frauen an die Front, blickt in die Lager, wo er auch auf eine Deutsche trifft, die mit ihren Kindern aus der Gefangenschaft geflohen ist, der ISIS. Das alles ist ungefiltert, embedded, würde man schon fast sagen, deutlich geprägt von den Eindrücken, Das macht es ein bisschen zwiespältig, muss ich sagen. Also man ist hier wirklich so ein bisschen propagandamäßig die ganze Zeit mit dabei und kämpft den Kampf. Und hat eben aber auch eben nur diesen beschränkten Blick auf die Gesamtsituation. Der Film zeigt, was für ein wertvolles, aber auch fragiles Gut es ist, auf jeden Fall in Sicherheit zu leben, in der wir hier leben. Und das ist natürlich auch immer wieder ein großer Verdienst, auch zu zeigen, wie es anders geht und wie es anders sein kann und diese Freiheit auch zu schätzen zu lernen. Und das wird man auf jeden Fall, nachdem man To My Sisters gesehen hat, tun, denke ich mal. Der Film läuft ab dieser Woche in der Kinobar Prager Frühling und ist dort zu sehen morgen am 10.09. und dann am 13.09. nochmal in der Kinobar To My Sisters. Und dann gibt es einige Filme, die wir nicht gesehen haben in dieser Woche. Und da wäre zunächst einmal der Film Wer weiß schon, was sein Leben ist. Der läuft im Lux-Kino an in Halle. Lief auch ganz kurz mal einen Abend irgendwie in der Schaubühne Lindenfels. Im Mittelpunkt steht die Malerin Paula Modersohn-Becker, eine der bedeutendsten Künstlerinnen der Moderne. Der Film ist keine klassische Biografie und stattdessen verbindet er dokumentarische Elemente mit Spielszenen und stellt die Fragen nach künstlerischer Freiheit, Selbstbestimmung und der Bedeutung eines Lebens. Wer weiß schon, was ein Leben ist, im Lux-Kino ab dieser Woche. Where the Waves Took Her läuft im Luro-Kino und im Push-Kino am 12.09. dann auch nochmal um 18 Uhr mit dem Filmteam. Der Dokumentarfilm der Regisseurin Jana Stallein beschreibt die Situation von Frauen auf der Flucht über das Mittelmeer und stellt sie in den Mittelpunkt der Erzählung. Where the Waves Took Her läuft ab dieser Woche in den Kinos. Und dann haben wir auch noch einen weiteren Spielfilm, der sich auch an ein jüngeres Publikum richtet, lief auf der Berlinale auch im Generationenprogramm. Rabia, ein 10-jähriges pakistanisches Mädchen, steht hier im Mittelpunkt in Ghost School. Sie macht sich auf die Suche nach dem Grund, warum ihre einzige Schule im Dorf geschlossen ist. Eine Geistergeschichte mit einem Hauch von magischem Realismus, die Korruption aus der Perspektive eines Kindes untersucht. Kritiken waren eigentlich sehr gut. Ghost School läuft in den Passage-Kinos ab dieser Woche. Ja, und das waren sie, die Filmstarts in dieser Woche. Wir haben gleich das Filmriss Filmquiz für euch und da gibt es wieder einiges zu gewinnen. Unter anderem haben wir in dieser Woche auch einige DVDs und Blu-rays für euch. Der wirklich fantastische Astronaut, Project Hail Mary. Muss ich nicht mehr viel zu sagen, glaube ich. Einer der erfolgreichsten Filme des Jahres im Kino. Hat dann bei Produktionskosten von rund 200 Millionen insgesamt, ja gut, 700 Millionen eingespielt, international. Der Film von Phil Lord und Chris Miller mit Ryan Gosling in der Hauptrolle. Große Empfehlung auch von unserer Seite. Wir waren alle ziemlich angetan. Project Hail Mary, der Astronaut nach dem Buch von Andy Weir. Ist also jetzt auch erschienen auf DVD und Blu-ray und zwar bei Playon. Und auch den gibt's zu gewinnen gleich. Wie so vieles mehr, Freikarten zu Das gewisse Etwas, That's Why the Lady is a Champ, Freikarten haben wir auch da. Wir haben zu Arnie und Barney Freikarten und die Haber-Spiele Hypnopower, Würfelkönig und Drop or Stop. Also da könnt ihr wunderbare Gesellschaftsspiele spielen mit euren Kleinen. Und zu Vaterland haben wir das Hörbuch Thomas Mann, ein Leben von Dr. Tilman Lahme, gelesen von Heiko Graul aus dem DTV-Verlag. Und das alles gibt es natürlich beim
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1: Letzte Woche gab es The Nice Guys und diese Woche das hier.
3: Altes Körper. Sag mal hallo.
4: Das würde ich dir.
5: Was ist mit dem Wagen?
4: Ja, die paar Abnehmer hier müssen mal weg und dann...
5: Was? Hör mal ganz kurz zugehört, ne? Hör mal kurz, ob ich dir sage. Ich habe gesagt schwarz, ja? Schwarz.
6: Aber der ist doch schwarz.
5: Nein. Nein, der ist... Nein, schwarz, bin ich schwarz! Ich meinte ohne Rechnung schwarz, verstehst du?
6: Du hast gesagt, ob es auf schwarz geht.
5: Ja, schwarz. So, jetzt pass mal auf. Bis Montag um 12 Uhr, ja, machst du aus dieser verkackten Leichenschaukel hier einen sündhaften Traum in Anthrazit-Mint. Wie wir das verabredet haben, ist das klaudig. Ich reiß dir die Eier ab, verstehst du das? Hallo, ja?
1: Ja, wenn ihr wisst, was das war, schickt uns eine Mail an folgende Adresse.
2: Schreiben an filmriss@popculture.de.
1: Und wir sind damit raus.
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1: Verabschiedet sich bei euch. Geht raus, geht ins Kino, schaut euch Vaterland an und einen der anderen Filme vielleicht, die in dieser Woche laufen. Ihr wisst jetzt, was ihr gucken müsst. Wenn ihr es nicht mehr wisst oder nicht mitgekriegt habt, die ganze Sendung, dann findet ihr sie natürlich auch an diesem Wochenende. Dann ab sofort quasi bei filmriss-leipzig.de zum Download und in den RSS-Feed eures Vertrauens. Hier geht's jetzt weiter mit der 10. Kunst bei Radio Blau, Computerspiel Kunst im Radio. Wir hören uns nächste Woche wieder und schon mal kleiner Vorgeschmack. Nächste Woche ist es dann auch nicht mehr weit, dann kommt die Filmkunstmesse. Das wird auf jeden Fall fein, da freue ich mich auf jeden Fall auch drauf. Da geht es dann vom 14. bis zum 20. ins Kino, beziehungsweise bis zum 18. Freitag. Ja, und dann ist ja auch schon wieder Filmquiz-Zeit am 23. September. Das erste Filmquiz in der Herbstsaison und das letzte Wort geben wir ihm hier.
7: Hey, ich grüße alle Hörer vom Kinomagazin. Ich bin Benjamin Völz, die Stimme von Johnny Silverhand. Und viel Spaß beim Weiterhören.
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1: Tschüss, bis zum nächsten Mal.
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10: Ja, hallo und herzlich willkommen hier wieder bei einer weiteren Folge von der 10. Kunst hier auf Radio Blau. Und wir sprechen hier über Computerspiele im Allgemeinen und im Besonderen. Und heute soll es mal über ein Thema gehen, das aktuell ist, würde ich meinen. Nämlich,
11: also wir geben so ein Update. Also wir hatten ja schon mal das Thema KI, ne? Das ist ja in aller Munde überall. Und wollten mal gucken, was hat sich so in letzter Zeit so getan. Klar, man hört es in allen Berichten und Dings, aber auch die Spielindustrie ist davon betroffen. Da gibt es diese, das und das eine und da wollten wir nur mal gucken, was gibt es denn da Neues?
10: Was gibt es denn Neues vom Thema KI hier in Computerspielen? Deswegen heute hier diese Sendung. Wir wollen uns dann vielleicht später auch noch mal ein bisschen über was anderes unterhalten. Da gibt es noch ein anderes Thema, was gerade recht aktuell ist. Aber da kommen wir dann in der zweiten Stunde dazu.
11: Genau.
10: Genau. Jetzt wollen wir erstmal ein bisschen Musik hören und da ist natürlich meine Frage an dich, was kannst du uns über den Soundtrack sagen, den wir heute jetzt hier hören?
11: Ich habe ein bisschen was rausgesucht aus, ein bisschen was Modernes diesmal und ist ja auch schon ein paar 10 Jahre alt, aber aus ein paar Need for Speed Spielen einfach ein bisschen Mucke. Mal ein bisschen was anderes.
10: Okay, also an die Jüngeren, die nur die Filme kennen, ja, da gibt es ein Computerspiel.
11: Es gibt nur einen Film davon.
10: Es gibt nur einen Film. Aber es gibt einen Film davon. Und da wurde ein Computerspiel verfilmt, richtig?
11: Naja, es gibt einen Film, wo es Rennen gibt und der Need for Speed heißt. Also okay. Da gibt es, also jetzt nicht, dass da irgendwie eine Story von irgendeinem Spiel verfilmt wurde.
10: Ja.
11: Der Film hat eine eigene Story und die Spiele sind ja auch über Jahre nicht wirklich zusammenhängend.
10: Also du meinst keine so gelungene Videospielverfilmung?
11: Ach, mich hat der super unterhalten, so viel Spaß hatte ich lange nicht im Kino. Das war sehr witzig, der Film. Gut, der ist gar nicht gut angekommen, aber mich hat er gut unterhalten.
10: Ich weiß, dass du durchaus Filme, die, wo ich hier nur mit dem Kopf schüttle, dass du da durchaus was dran finden kannst. Da hatten wir schon mal, sind wir da aneinander geraten diesbezüglich. Wir hören jetzt einfach mal rein in diesen Soundtrack hier, Need for Speed. Bitteschön.

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4: Ja, hallo, ihr hört wieder die 10. Kunst hier auf Radio Blau und wir reden über Computerspiele im Besonderen und im Allgemeinen. Und heute ist unser Hauptthema ganz allgemein erstmal KI. Mhm. Und ja, da habe ich hier den Carlos da, der hat jetzt erstmal hier einen kleinen Monolog vorbereitet, damit genau. Wir alle ein bisschen auf dem gleichen Level sind, was vorheriges Wissen betrifft zu dem Thema, weil ich habe wenig Ahnung.
5: Naja, also wir hatten ja schon mal ein Thema über das Thema KI generell gesprochen, wo das dann alles losging mit dem Ganzen, dass man jetzt selber so Sachen benutzen kann, Sachen generieren kann. Es ist ja immer verrückter geworden mit eigenen Videos kreieren, Bilder kreieren und so weiter, Bewegbild eben mit Ton komplett aus dem Nichtshaus kreieren. Ich habe ja auch ein bisschen rum experimentiert, dass man einfach auch früher, dass man irgendwie Bild einfach reintut und dann lässt der, sagst du, mach mal, dass der hier weiterläuft und so, und hat dann irgendwas dazu gerechnet und sie dazu erfunden und dann einfach dein Bild, was du reingetan hast, dich halt, wo du selber drauf bist, weiterlaufen lassen und sowas. Und es war eher schlecht als recht, manchmal wurde eine Figur komplett verändert und so weiter. Das wurde ja immer besser. So, und ich hatte letztens vorgeschlagen, komm, lass uns mal wieder drauf schauen, was gab es denn so für Veränderungen. Da gibt es ja immer Neuigkeiten bei KI, da können wir nochmal drüber reden. Und ja, wie es der Zufall so will, hat uns Nvidia in die Karten gespielt, in die Grafikkarten.
4: In die Grafikkarten, die hat mit ihren Grafikkarten und in die Karten gespielt.
5: Ja, wir reden gleich über das. Ja, das
4: wertvollste. Du kriegst auf alle Fälle heute den Punkt für den besten Wortwitz.
5: Das wertvollste Unternehmen, glaube ich, der Welt gerade. Mhm. Das ist ja wirklich auch in den letzten Jahren mit ihren Aktien gestiegen. So, und da wollen wir mal drauf gucken, weil die haben eine Technik entwickelt, im Jahr 2018, die hieß DLSS, das heißt Deep Learning Super Sampling. Oder wird auch genannt AI Super Resolution. Mhm. Und das wurde damals eingeführt und tut sozusagen die Grafik hochrechnen. Also du hast dein System ist nicht so stark, also läuft dein Spiel in einer niedrigeren Auflösung, aber das Spiel, das DLSS rechnet das hoch. Und es sieht dann besser aus. Ne, braucht auch Rechenleistung, aber scheinbar nicht so viel, wenn es das in nativ, in echt jetzt, in der höheren, ne, dein Spiel läuft in 1080, aber du kannst in 4K-Auflösung spielen. Mhm. Was natürlich nicht nativ, also nicht echt ist, sondern sozusagen gefickt, weil es ja in dem Moment erstellt wurde. Und das wurde halt immer mehr erhöht. Tatsächlich hat AMD auch sowas rausgebracht und FSR, Super Resolution genannt, aber davon hat man immer wenige, also es war nie so stark wie Nvidia, weil Nvidia scheinbar auch mehr Fokus darauf legt und das sehr stark voraus. Dann kam DLSS 3 und 4 und 5 und die haben dann immer wieder ein Stück mehr. Dann gab es ja, es gibt ja diese Raytracing-Effekte in den letzten Jahren. Das bedeutet, dass Spiegelung, Lichteffekte, dass das alles realistisch berechnet wird in Echtzeit. Früher waren Lichteffekte und Spiegelung auf dem Wasser immer gefaked. Die waren immer erstellt und nicht echt. Ich habe mir darüber nie einen Kopf gemacht, weil es gab genug Spiele, wo eine Straße geglänzt hat und das sah alles wunderbar aus.
4: Ja, ne? Mit übelsten Aufwand von dem.
5: Ja, aber es ist trotzdem die Möglichkeit gewesen, dass es halt trotzdem geil aussah. Und dann gab es halt das so, dass halt das Licht in echt reflektiert wird oder auch dann noch die obere Stufe Path Tracing, das heißt, das Licht leuchtet auf die Straße. Auch von der Straße reflektiert ja auch was in die Hauswand und von der Hauswand reflektiert auch wieder was an Hydranten.
4: Ja.
5: So, und dann gibt es auch Spiele, die das ist natürlich eine übelste Rechenleistung. Ja. Sieht fantastisch aus, weil eben das Licht so fällt, wie es in der echten Welt fällt. Aber es muss ja alles berechnet werden. So, das heißt immer stärkere Grafikkarten, man braucht immer höhere Technik. Durch dieses DLSS wurde natürlich das sagen, dass man das nicht so stark braucht, weil es war KI unterstützt, wurden Zwischenbilder berechnet, dass du auch eine höhere Framerate hast und dein Spiel, wenn das eingeschätzte Grafikkarte, wo es vielleicht ruckelt, nicht so gut läuft bei 4K, die meisten spielen heutzutage in 4K, ich bin immer noch 1080p, das bedeutet aber auch immer, wenn du noch 1080p Monitor hast, heißt deine Spiele sind dann immer noch leistungsfähiger, weil du immer noch ein Viertel von der Leistung immer noch brauchst, nicht das Vierfache. Das ist der Vorteil, wenn du noch nicht auf 4K gewechselt hast. Also deswegen kann man noch gerne dabei bleiben. Also ich muss nicht unbedingt das einen 4K-Monitor haben, weil du brauchst vierfache Leistung, wenn du was vierfache höhere Auflösung ist.
4: Wie ist das? Gibt es, also es gibt Monitore, die 4K machen.
5: Genau.
4: Weil ich hatte das bisher eigentlich immer so erwartet, dass das Beamer machen mit 4K.
5: Ja, aber es gibt auch 4K-Fernseher und Monitore und alles.
4: Wie groß muss denn der Monitor sein, damit eben das auffällt?
5: Die schieben die Pixel dann zusammen.
4: Also, es fällt ab einer gewissen Größe des Monitors auf, oder?
5: Ja, es kommt darauf an, wie die, das, also ja, ich habe selber noch nicht so direkt den Vergleich gehabt, aber klar, die Pixel werden dann immer mehr zusammengeschoben. Das ist ja wie zum Beispiel, wenn du ein 4K-Bild auf einer Kinoleinwand hast oder 2K oder 1080 und wenn du dann vor der Leinwand einen Meter stehst, dann siehst du ja eigentlich die Größe der Pixel oder dass da Lücken entstehen.
4: Ja.
5: Und es hat ja, klar, umso kleiner, wenn du ein Handy hast,
4: wenn du 4K auf einem Handy guckst, dann siehst du doch...
5: Dann ist eigentlich, die Lücken sind dann ja nicht so groß.
4: Ja, aber du kannst die ja eh, das ist ja eh in einem Bereich, optischen Bereich, wo du ja das sowieso nicht mehr wahrnimmst mit bloßem Auge. Also so habe ich es verstanden.
5: Es ist so.
4: Dass es eine gewisse Größe von Monitor braucht oder eben ein großes Bild mit einem Beamer, wo du das dann natürlich alles siehst, wo dann sich dieses 4K tatsächlich erst bezahlt macht.
5: Es ist vielleicht auch in halt so ein Marketing-Ding. 4K ist halt das hohe Ding und das klingt natürlich gut.
4: Das Beste.
5: Wenn wir jetzt gerade kurz da abbiegen, ich hatte gerade letztens wieder ein Video gesehen über 4K-Filme, ob das relevant ist, ob das echtes 4K ist. Und da wurde, also das war sehr technisch und alles beschrieben, ging eine halbe Stunde und schön detailliert. Aber da kommt auch raus, dass viele Filme nativ oder die digitalen, wenn die zwischendurch kamen, in 2K in die Rechner reingespeist wurden damals, besonders wenn die immer einmal noch in 2000ern durch die Rechner gingen und dass es da gar keine 4K-Grundlage gibt für die 4K-Scheiben, dass die dann wieder aufgeblasen werden für das 4K.
4: Ja, ja.
5: Du hast nur höchstens 4K, wenn du wirklich so ein Klassiker wie Ben-Hur, Lawrence von Arabien, wenn du die wirklich vom Original negativ jetzt einscannst und jetzt direkt, ohne dass die nochmal runtergerechnet werden, da kannst du wirklich diese Originalauflösung haben.
4: Du musst es neu digitalisieren, das Originalmaterial.
5: Aber es gab zwischendurch Filme, die, das ist da ganz erklärt, zwischendurch gab es Filme, die wurden ja dann nicht mehr am Originalmaterial geschnitten, also dann von der
4: Kopie. Nicht mehr analog, sondern es gab gleich digital.
5: Nee, es gab ja diese Workbench-Fassung und dann später wurde die Workbench-Fassung in Computer eingescannt und dann wurde da geschnitten am Computer und dann wurde das Originalfilmmaterial genommen und an den Stellen geschnitten. Also der Film wurde fertig geschnitten und dann hatten sie sozusagen wie ihre Marker, also dieses Computerprogramm haben sie genommen als wir wissen wo es und dann sind sie ins Original gegangen und dann haben sie das geschnitten. Und später, dann kam der nächste Schritt, dass das alles eingescannt wird und im Computer und später dann wieder zurück auf die Filmrolle oder später direkt oder nur digital. So und die Zeit eben auch, was da als Beispiel genommen wurde, da wurden viele Filme in 2K eingescannt und die müssten sozusagen den neu schneiden und das Originalmaterial nochmal komplett neu einscannen.
4: Ja, ja.
5: Was auch teuer ist, das kannst du eben nur
4: teuer.
5: Bei...
4: Das ist einfach schlichtweg teuer.
5: Da muss dann wissen, der Film verkauft sich dann auf der Scheibe auch sehr gut und so weiter. Aber das ist wie, wo ich immer erzähle, es gibt die echten 3D-Filme und die gerenderten.
4: Ja.
5: Und ja, das heißt, wenn wir dann, wir müssen dann recherchieren und feststellen, von dem Film reicht eigentlich nur die Blu-ray, weil die 2K ist gar nicht so weit entfernt davon.
4: Mhm.
5: Die ist hochgerendert, weil es wurde auch viel Spott wurde in Helme gibt es ja im Netz über True Lies und Abyss und den ersten Avatar, die wo alle sagen, die 4K-Scheiben sind alle schlechter als die Blu-ray vorher oder so. Oder die Abyss gab es zwar vorher nicht auf Blu-ray und True Lies, aber das alles so KI hoch, wie hochgerechnet, da haben wir wieder die KI-Sache so matschig, wo die sagen, es ist einfach nicht schön hochgerechnet.
4: Ja.
5: Es ist einfach nicht die schlechten Beispiele irgendwie, da haben Leute eben viel gesagt, das ist nicht so toll. Genau, und jetzt sind wir wieder hin und her, aber 4K genau ist halt, und da war, wo ich jetzt drauf hinaus will, Sitzabstand und Größe des Bildschirms. Und da gibt es eine Tabelle, wie weit sitzt du weg und wie weit siehst du eben die Qualität. Und ab einem bestimmten Abstand, wie du sitzt, siehst du keinen Unterschied zum Beispiel mehr zwischen 4K oder 1080.
4: Ja.
5: Weil der Abstand viel zu groß ist.
4: Ja.
5: Und im Kino ist das meist so, dass du weit genug weg sitzt. Deswegen ist im Kino meist alles 2K. Es reicht komplett aus, weil du sitzt nicht 2 Meter davor.
4: Ja.
5: Du sitzt ja sehr weit weg. Und deswegen ist das ja alles in Ordnung. Und da haben wir auch wieder die Monitore, wo wir das jetzt hier haben. Du guckst dann da drauf, hast dein Spiel in 4K oder 1080p. Klar, beim Monitor ist ja klar, beim Spiel, du sitzt ja viel näher dran.
4: Ja.
5: Aber wie weit sich das dann ausmacht im Spiel, das müsste man jetzt gucken, ob das realistisch optisch dann sichtbar ist. Ne? Wie weit das sich ob man das wirklich braucht. Also ich kenne es ja vom, jetzt, das wird aber ein Beispiel aus dem Heimkino, wo wir Beamer verglichen haben, immer 1080, dann hat er umgeschalten, ging der Klapper weg und dann ging das auf 4K und dann habe ich auch den Unterschied nur gesehen, wenn ich näher rangegangen bin.
4: Ja.
5: So. Und ja, Monitore haben ja auch meist so, du sitzt ja meist davor, hast halt den Monitor auf dem Schreibtisch und meist sind die ja auch 27 Zoll oder ein bisschen größer. Es gibt noch die Widescreen-Monitore, aber viel, viel größer sind die Monitore ja meist dann auch nicht. Die haben ja meist so eine, weil dann müsst ihr ja deinen Kopf bewegen, hättest ja eine riesen, oder zurückrücken, ne? Also, aber trotzdem gibt es viele, es gibt ja so eine Zwischenauflösung, die viele Gamer mögen, zwischen 1080 und 4K, weil die eben eine gute Auflösung irgendwie hat und nicht eben so leistungsfresserisch ist, weil die nicht Vierfache brauchen.
4: Mhm.
5: So, jetzt sind wir abgebogen in die 4K-Sache, genau. Und dieses DLSS ist eben die Sache, die eben das alles hochrechnet, eben, dass du dann eben weniger Leistung mehr rausholen kannst und so weiter. Und das gibt es schon einige Zeit. Viele benutzen das. Es ist ja soweit angekommen.
4: Etabliert.
5: Mhm. Ne? Und jetzt am 16. März 2026, da wurde DLSS 5 angekündigt.
4: Mhm.
5: So. Und bis jetzt ging es ja halt einfach nur um die Auflösung und Framerate hochzurendern. Und jetzt gibt es mittels Neural Rendering auf Basis der generativen AI, realistischere Lichteffekte und Oberflächenstrukturen. Und der hat auch gesagt, soll die stilistische Aussehen, das die Entwickler sich ausgedacht haben, beibehalten. So.
4: Mhm.
5: Das ist jetzt letztens rausgekommen. Dazu gab es Videos von Digital Foundry, die haben waren vor Ort, haben da Sachen gezeigt und dann gab es einen Trailer auf der Nvidia GeForce-Seite, den könnt ihr euch, wenn ihr wollt, angucken. Das ist eine Minute noch was. Da sind 4, 5 Spiele drin, wo sie zeigen, das ist jetzt mit den DLSS aus und DLSS 5 an.
4: Hm.
5: So, und ich habe hier vorhin einfach nur so, ohne jetzt Sachen, habe ich gesagt, es gibt was Neues, habt ihr einfach nur den Trailer gezeigt.
4: Genau,
5: hier.
4: Ich habe den vor uns gesehen.
5: Und wollte erstmal nur so wissen, wie sind deine Eindrücke, was hast du da gesehen?
4: Erstmal war ich sehr beeindruckt, muss ich ganz ehrlich sagen. Das ist nicht nur ein bisschen, was da verändert wird, sondern da wird schon ganz schön dolle viel an dem Bild verändert, aber ich kann gar nicht sagen, also Details finde ich gar nicht, sondern es ist wirklich, also diese Licht, du sagst ja, es sind Lichteffekte, die da vor allen Dingen nachgerechnet werden.
5: Ja, die versuchen
4: werden.
5: Da wirklich stark auf Licht- und Schatteneffekte noch realistischer.
4: Und gerade wenn du dir...
5: Und Oberflächentexturen, Wege und so.
4: Genau, wenn du dir die Straßen, die Häuser, wenn du dir den Hintergrund anguckst, das ist krass. Das ist wirklich, wir hatten da vor uns ein Beispiel von einem Assassin's Creed, wo du ganz viel Wald, ganz viele Bäume in mehreren Stufen im Hintergrund gesehen hast, mit einem See im Hintergrund, mit Nebel und so weiter. Und das war der Hammer. Das war wirklich.
5: Das sah aus ja wie ein Foto. Wald.
4: Das
5: und dann hast du vorne diese Spielfigur drin.
4: Ein Fotorealismus, der da drin war. Die Figur war jetzt nicht. Also man hat die Figur hat man gesehen. Also das ist aber nicht so in diesem Realismus gewesen. Zumindest bei diesem Beispiel, wie der Hintergrund. Also der Hintergrund haut mich erstmal um.
5: Das sind erstmal Demo-Beispiele auch alles.
4: Genau.
5: Und viele sind ja eingegangen, was auch in dem ersten Trailer, was ich gezeigt habe, ne, mit diesen Gesichtern.
4: Mhm. Und das ist jetzt der nächste Punkt, die Gesichter. Und hier muss ich sagen, dass es auf jeden Fall eine Verbesserung, also meiner Meinung nach eine Verbesserung ist. Was du aber angemerkt hast und wo es wohl auch Kritik gibt, auf die du sicherlich gleich kommen wirst, ist, dass natürlich dermaßen stark hier teilweise die Veränderung ist, dass es Fragen gibt, ob ist das denn jetzt das Aussehen, dass die Spieleentwickler sich für diese Figur, für diesen Charakter tatsächlich so vorgestellt haben. weil man gerade im Gesicht bei den Konturen, man hat da mehr Falten, mehr diese Lichteffekte in den Augen, also gerade Augenpartie sieht wesentlich realistischer aus. Es ist einfach, wir sind wieder einen weiteren Schritt in Richtung Uncanny Valley oder so.
5: Das ist ja nicht Uncanny. Uncanny Valley ist ja unangenehm.
4: Aber in dem Fall ist es nicht, es ist in dem Bereich, ne? Ich kann jetzt nicht sagen, unangenehm ist es nicht, aber es ist dieser Bereich, wo du wirklich nicht mehr klar bei manchen, also bei Standbildern kannst du nicht mehr sagen, ob es ein Foto ist oder ein Screenshot.
5: Das ist manchmal sieht man es noch und manchmal ist es so, wo man gar nicht weiß, was ist denn da der Unterschied, wo ist denn das jetzt anders? Ist das jetzt ein Foto oder nicht? Aber bei manchen sieht man noch, das ist ein Spiel. Und eigentlich, wir haben ja als Beispiel gesehen, auf jeden Fall, es gibt ja so positive und negative Beispiele in diesem Trailer. Und das ist zum Beispiel positiv, da wurde das Spiel Starfield von Bethesda gezeigt, das ist von den Leuten, die Skyrim und Fallout gemacht haben. Und da wurde schon immer kritisiert, also die Grafik war nie so auf krass Realismus und Dings, aber ein Spiel, was eben jetzt erst vor anderthalb Jahren rausgekommen ist, dafür hat es schon ziemlich tote Gesichter. Und so die sind wirklich, gab es schon zwischendurch Spiele, besonders hat vorhin manchmal mal gezeigt den Trailer von Death Stranding 2 und da gibt es gar keine AI-Upscaling oder so, aber das sieht einfach so aus. Mhm. Du siehst einfach die Leute. Und das Spiel Starfield hat eben, die haben halt so wie tote Gesichter, tote Augen, wird da mal gesagt. Mhm. Und da ist natürlich diese Upscaling, dass die dann so richtig, dass man so richtig sieht, die haben einen Blick und so weiter. Und das macht das richtig, richtig gut. Und der große Aufhänger, wo die meisten Leute, bin drauf gekommen, wie viele andere auch, erstmal nur über große Zeilen, hier AI, Nvidia, Katastrophe, oh Gott und so. Und viele haben sich aufgeregt eben über Grace. Und Grace ist die Hauptprotagonistin wo wir auch schon drüber geredet haben, mit dem neuesten Resident Evil Teil. Mhm. Und nicht nur, dass die da ein bisschen hochgerechnet besser aussieht, die große Kritik daran ist eben so, dass sie sagen, das ist ja wie so ein KI-generiertes Bild, was es ja auch ist, weil sie eben auch ein bisschen vollere Lippen hat und so und immer, weil sie einfach, und das hat viele erstmal richtig gestört. Es ist natürlich eine Demo, aber weil Leon kommt dann noch kurz und da geht es auch nochmal rüber und er sieht einfach nur ein bisschen realistischer aus. Da ist das Gesicht oder bei anderen Sachen nicht so stark verändert. Gerade bei ihr ist das ja ziemlich auffällig, dass es fast, ein bisschen anders aussieht.
4: Dass die KI hier noch eine Schönheitschirurgie nebenbei angewandt hat.
5: Sozusagen. Genau, das ist ein bisschen zu, weil sie sieht gut aus, aber ist auch eine ganz normale, die Lippen sind ganz leicht voller und roter, wo man denkt, na warum denn? Ne? Weil sie ist eine Agentin, die gerade in dieser Straße, das was du gesehen hast am Anfang, zu Tatort geht, um den zu untersuchen. Deswegen sieht sie ja so aus. Sie ist jetzt nicht, sie muss nicht irgendwie in die Disco oder so.
4: Ja.
5: Ne? Deswegen ist das dann so, aber die Entwickler haben schon gesagt, die Nvidia-Leute haben gesagt, die Entwickler haben komplette Kontrolle, was die AI mit ihren Spielen macht.
4: Die Spieleentwickler haben da wirklich mitzureden,
5: was die AI macht. Und ich habe auch mitbekommen, dass die Capcom-Leute von Resident Evil auch davon, von diesem Trailer, von dieser Sache nichts wussten, obwohl die stark mit Nvidia immer für PC so zusammenarbeiten, wussten die da von dem Trailer gar nichts und waren auch, ich wusste jetzt nicht, ob positiv oder negativ, aber die waren auf jeden Fall überrascht, was haben die da gemacht?
4: Mhm.
5: Ne? Ich kann ja nochmal währenddessen recherchieren, wie denn ihre Reaktion war, aber die wussten das auch nicht. Die Frage ist, ob sie dann das so durchgewunken hätten, weil sie ja ganz schon anders aussieht.
4: Da ist jetzt die Frage, wie viel dürfen denn nun, wenn die sagen, die Entwickler dürfen hier daran mit und dann wissen die das gar nicht. Also das ist dann, da ist irgendwas in der Kommunikation schiefgegangen, würde ich meinen. Also ich kann nur sagen, mich hat es überzeugt. Ich habe allerdings auch mit den negativen Hintergründen, die du hier gerade schon oder von denen, worüber du ja auf das Thema gekommen bist, davon habe ich überhaupt nichts mitbekommen, muss ich sagen. Das ist voll an mir vorbeigegangen. Deswegen bin ich froh, dass ich immer wieder hier mit dir diese Sendung mache, dass ich dann auf solche Entwicklungen, solche Details hingewiesen werde. Und was soll ich sagen? Ich finde es jetzt schon wieder, also sich darüber aufregen, ist jetzt schon wieder ein bisschen übertrieben.
5: Du weißt ja, die Leute, die sich über Sachen aufregen, sind ja auch viel lauter als die paar, die es gut finden.
4: Ja, das ist halt diese Empörungskultur, die halt das Internet ganz groß gemacht hat und die ganz furchtbar ist, was mich nervt, wie das auch.
5: Ich habe zum Beispiel parallel dazu nochmal letztens einen GameStar Talk von letztens gehört, wo sie darüber geredet haben. Und da haben die Leute erstmal auch gesagt, wenn sie einfach das Video so gesehen hätten, wie du einfach ohne diese Vorkritik, einfach so, waren sie auch erstmal begeistert gewesen. Ja. Und zweitens haben sie dann auch noch eine Umfrage gestartet und da ist rausgekommen, also wie Leute das finden. Mhm. Und da war das so 50-50 oder mehr, also es war gar nicht eindeutig, dass alle sagen, das ist furchtbar. Mhm. Alle waren eher beeindruckt davon und gucken, was es bringt.
4: Ja.
5: Ne, ich weiß nicht, wie die Fragen gestellt waren, aber es war jetzt nicht so eine krasse Ablehnung wie diese großen Wellen im Netz, die jetzt ja von irgendwelchen Leuten direkt so rausgekommen sind.
4: Wir haben jetzt erstmal das Thema angeteased und jetzt hören wir mal noch ein bisschen Musik und dann gehen wir noch ein bisschen tiefer in die ganze Geschichte hinein. Wir sind beim Soundtrack hier bei Need for Speed und jetzt kommt Sugar. Wir gucken mal, wir hören mal rein. Hier, bitte.

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3: Ja, da sind wir wieder hier bei der 10. Kunst auf Radio Blau und wir sprechen über Computerspiele im Besonderen und im Allgemeinen und heute geht's noch jetzt hier eine halbe Stunde über KI und wie sich die, ja, es ist gar nicht eine echte KI, ne? War es nicht so? Es ist eher eine...
4: Was ist eine echte KI? Ja, also sie denkt ja nicht selber. Also ja, eine regenerative AI, die einfach lernt und einfach Sachen aufhübscht. Ja. Also es ist ja nicht so, dass die jetzt irgendwie selbst denkt, die macht eben nur das, was sie da machen soll. Und ja, und das hatten wir jetzt eben bei diesen... DSS-5 halt, was Nvidia vorgestellt hat. Und die Frage war ja, also ich habe es ja schon mitbekommen, dass die Entwickler alle überrascht waren, auch von Ubisoft habe ich jetzt gelesen und von Capcom gibt es auch so von ein paar Entwicklern so eine Stellungnahme, also ganz einfach, die waren, also das einzige Wort, was ich so lese, ist, die waren schockiert. Das ist so das Wort, schockiert.
3: Schockiert im Sinne, also ist das jetzt...
4: Wie das aussieht.
3: Also, dass es, weil es so krass gut aussieht oder weil es so anders aussieht?
4: Vielleicht gibt es scheinbar da, wird da nicht Sachen. Also schockiert wird schon negativen Sachen und die haben, dass sie eben nichts davon gewusst haben. Und es gibt da die Idee, dass natürlich scheinbar, weil Nvidia hat gesagt, wir haben eigentlich angefragt und es wurde irgendwie abgenickt oder irgend sowas in der Drehe. Aber klar, vielleicht es wird ja die Vermutung, dass es eine Manager-Ebene passiert ist. Also hat ja keiner Entwickler, kein Künstler, der da irgendwie dran war. Weißt du, die haben Dings, wir haben das und das. Und haben so, und der haben das scheinbar, und dann hat er gesagt, scheinbar oben in der obersten Etage, ja, sieht gut aus, zeig mal, das können wir doch abspielen, wunderbar oder so. Ja. Also die Entwickler selber haben eben das auch so eben erfahren und waren eben, wie ich das eben
3: lese, überfahren.
4: Ja, und nicht gerade so begeistert. Also scheinbar auch schon nicht begeistert, wenn du gar nicht gefragt wirst oder einfach das dann so siehst und denkst, hä, was haben sie denn da gemacht? Und es ist halt wirklich immer diese Sache mit dem, dass es nicht nur realistische Lichteffekte sind, sondern auch wird immer so gesagt, dass die Anpassung der Gesichtsstruktur, Lippen und wo man immer so einen Beauty-Filter wie von Instagram und so benutzt wird, so vorgerufen wird. Also dass es nicht einfach nur realistisch gemacht ist, sondern gerade bei Chris eben dieses Beauty-Ding, das ist ja das, was die meisten Leute aufregt. Dass es eben so, dass die schon im Gesicht ein bisschen verändert wird leicht. So. Und nicht einfach nur realistisch gemacht wird.
3: Aber wir hatten ein Beispiel ja auch, Hogwarts Legacy war das, glaube ich.
4: Da ist es nicht so, komischerweise.
3: Wo es sich um eine Lehrerin, nehme ich mal an, handelte.
4: Ach so, das.
3: Eine ältere Frau, sage ich jetzt mal, die dann dadurch jetzt nicht schöner und jünger aussah, sondern realistischer.
4: Na gut, aber da finde ich zum Beispiel, die hat ja so krasse Furchen im Gesicht.
3: Die hat dann richtig krasse
4: Falten. Und
3: die
4: sind sehr, sehr stark dann. Das, was ein bisschen übertrieben ist. So, da finde ich jetzt auch wieder in die andere Richtung. Weil das,
3: die sah ordentlich alt aus. Dann,
4: das war, finde ich, zu krass, weil so sah es im Original nicht aus. War so leicht und dann waren die richtig tief. Ne, aber die anderen Bilder, wie diesen Troll oder der eine Typ, der vorher steht, oder zwischendurch mal der eine Lehrer da sieht das einfach nur, einfach wo man sieht, aha, Licht und Ding ist einfach nur besser, sieht ein bisschen realistischer aus. Ne, es ist halt, nicht alles ist...
3: Es gibt noch Ausfälle, es gibt noch Sachen, die verbessert werden. Also sie ist so wie KI, 40% lügt sie, habe ich letztens mal gelesen. Und vielleicht ist es in dem Fall auch so, dass 40% ist es halt nicht so schön.
4: Aber das Interessante ist, dass die Leute das ja abgenickt haben, um das zu präsentieren. Die haben ja dann gesagt, die waren ja dann der Meinung, dass das Beispiele sind, die man zeigen kann.
3: Ne? Ja, aber sie sind selber nicht Entwickler. Ne? Die sehen das Spiel als fremdes Spiel und sehen nur, die Grafik ist genauer und dieser, was das mit dem Charakter macht, das haben die nicht auf dem Schirm, weil sie das Spiel vielleicht selber nie gespielt haben.
4: Na, das wurde eben auch besprochen, dass so ein Unternehmen wie Nvidia oder dass die dann, dass die so ein Riesending, dass die dann nicht überrascht sind auf einmal, dass dann so ein Gegenwind auf einmal kommt, wenn das dann so krass anders aussieht, dass die sich das hätten nicht ausrechnen können, dass das, wenn die so eingreifen. Ne?
3: Aber zum anderen ist es eben auch so, dass dadurch reden die Leute drüber. Ich meine, wenn du sagst, du bist darauf aufmerksam geworden, weil sich so viele Leute drüber aufregen, das ist ja auch eine Werbekampagne. Ne? Schlechte Nachrichten.
4: Super, danke. Jetzt machen wir hier Werbung oder was?
3: Clickbait.
4: Super. Das wollte ich nicht.
3: Ja, naja, aber vielleicht hat es ja, vielleicht, dann ist es doch, also wenn das tatsächlich der Plan war von Nvidia, von den PR-Leuten, dann ist er aufgegangen. Also uns haben sie gekriegt.
4: Ja, ja. Dann musst du dir natürlich auch eine Grafikkarte leisten können, wo das drauf spielt.
3: Ich wollte gerade fragen, meine nächste Frage wäre, wie muss ich zwei Nieren verkaufen oder reicht eine, um mir so eine Grafikkarte zu leisten?
4: Wie ich gelesen habe, ist es die 50er-Serie, das heißt, das ist die höchste Reihe, die es gerade gibt von Nvidia. Und vorhin hat man mal nachgeguckt, die gehen ab so 300, 200, 300 Euro, aber bis auch scheinbar die 5090 haben wir gesehen, die ist ja bei 4000 Euro oder was?
3: Ja, ich hab mir letztens ein Motorrad gekauft, das ist nicht mal die Hälfte wert von dieser Grafikkarte, ja. Mhm.

0: kommt, wie gesagt, es ist eine Präsentation. Mhm, das heißt nicht, dass es genauso aussieht. Vielleicht kann man auch mit dem Schieberegler sich das selber einstellen. Mhm. Die Frage ist, wie der Entwickler, wenn das durchwiegend für sein Spiel, wie man es dann einstellen kann. Dann braucht man natürlich die Hardware dazu. Das ist noch das andere. Mhm. Und bei Konsolen wird das ja auch erst irgendwann dann kommen in den nächsten neuen Konsolen kommen.
1: Ne, wenn die PlayStation 6 kommt sozusagen.
0: Genau, die dann PlayStation 6 wurde ja schon mal zwischendurch angeteasert, aber dann wurde schon gesagt, das dauert noch 2, 3, 4 Jahre, es wird nach hinten geschoben. Und wenn man solche Entwicklungen sieht,
1: dann
0: versteht man
1: das warum.
0: Auch.
1: Ja, genau.
0: Vielleicht hängt das alles, weil die wissen ja auch schon ein bisschen mehr, wenn die Hardware entwickeln und dann bauen die vielleicht dann sowas, wenn sich das weiterentwickelt, so ein, weil das dann die nächste Konsolengeneration auf Realismus dann geht oder auf dieses ganze KI, dass diese Aufbauschaffung von dieser Konsole mit dem Prozessor und alles auch ganz anders aufgebaut wird. Und wie benutzen wir, wie viel RAM brauchen wir wirklich und so weiter, um das dann zu berechnen. Ne? Die neue Xbox zum Beispiel, die jetzt angekündigt wurde, also die ist in Entwicklung. Das heißt irgendwann, aber die hat so einen Codenamen und die dann irgendwann mal kommen soll. Da wurde jetzt ein großes Ding dazu gesagt, das spricht schon wieder dafür, dass generell alle PC-Spiele darauf laufen.
1: Ja, okay. Das hatten wir letztens drüber gesprochen mal, dass es die Exklusivität nicht mehr, dass die immer weiter weggeht, außer natürlich bei
0: japanischen Unternehmen. Genau, aber jetzt gehen sie tatsächlich dahin, dass dann wirklich einfach, ja, das ist schon fast, ist ja dann schon fast ein PC, ne? Weil das einfach normale PC-Spiele, die du hast, da drauf laufen. Ist vielleicht auch noch ein Seitenhieb zu der Sache, dass Steam gerade die Steam-Machine rausbringt demnächst. Was eben so ein Würfel ist fürs Wohnzimmer, also so eine Konsole von Steam sozusagen, was eigentlich am Ende auch ein Rechner ist. Und scheinbar ist das da dann der Gegenpart von Xbox, dass die sagen, wir haben dann unsere Xbox mit den Xbox-Spielen, die alle irgendwie auch nicht mehr so exklusiv sind und trotzdem könnt ihr PC-Spiele spielen, was am Ende sind das fast gleiche Geräte und die PlayStation bleibt dann übrig und Nintendo mit ihren Exklusivtiteln oder was.
1: Aber da muss ja jetzt, also wenn Steam das macht, diese Box rausbringt, dann die brauchen die auch nicht, ohne so eine neue Grafikkarte rauszubringen.
0: Das ist ja auch noch das Ding. Die Steam Machine sollte eigentlich dieses Jahr rauskommen. Die haben die ja schon wegen den RAM-Preisen und alles, haben sie schon verteuert oder nach hinten geschoben.
1: Aber das Ding, das kauft doch keiner, wenn alle wissen, dass die nächste Generation eigentlich so aussehen sollte.
0: Na gut, man hat auch gesagt, niemand kauft die Switch 2, weil die gar nicht hardwaremäßig viel mehr auftut. Aber die hat sich ja verkauft wie geschnitten Brot. Da hat sich ja auch, aber ich glaube, das ist Nintendo exklusiv, denn ihr Ding, dass die eine treue Fanbase haben wie Apple ihre Apple-Leute. Ne? Das ist ja dann auch noch so eine andere Sache. Ja. Du brauchst nur so treue Leute. Und ja, beim PC.
1: Ich glaube, gerade im asiatischen Markt sind die doch ziemlich gut dabei.
0: Nintendo. Ja, aber das war ja nie
1: also
0: weltweit.
1: Mit ihrer treuen Fan. Ja, gut, okay, die haben überall auf der Welt haben die ihre Fans, das stimmt. Berechtigterweise. Ja. Ich finde diese Konsole, die alte damals, hat mir auch viel Freude bereitet. Mit dem neuen, ja, gut, diese Bewegungsgeschichte war ich skeptisch, gebe ich ehrlich zu, aber inzwischen, das hat sich ja auch sehr dolle durchgesetzt. Also ich habe da schon oft mich bewegen müssen auf irgendwelchen Abenden, wo ich dachte, ich könnte da rumsitzen und in Ruhe mein Bier trinken und dann musste ich dann doch bowlen oder Pfeil und Bogen schießen oder sowas machen. Also ja, aber war immer schön. Also will ich ja gar nicht schlecht reden.
0: Aber ja, bei der Switch 2 war ja eben so, da war ja nichts Großes, Innovatives. Ne, es war die Switch ein bisschen besser, ein bisschen größeres Display. Und
1: das war doch die, wo du dann auch mit 4 Controllern spielen konntest, oder? War das die?
0: Die Switch kannst du auch schon mit 4 Controllern, beim GameCube kannst du auch schon mit 4 Controllern, also ist jetzt nichts
1: aber
0: Besonderes.
1: Aber es war irgendwie, also ja, es ist aber dieses Portable gewesen, oder?
0: Switch, ja, das ist die Portable. Aber ich rede jetzt von der Switch 2, von der die jetzt letztes Jahr rausgekommen
1: ist. Okay, ne, die habe ich noch nicht. Ich kenne nur die erste und die fand ich schon ziemlich praktisch, muss ich sagen.
0: Ja, und die ist jetzt nur ein bisschen dicker und ein bisschen fetter, aber trotzdem genauso tragbar und zu Hause.
1: Ich war damals Ferienlagerbetreuer, da haben die Jungs haben das Ding mitgebracht und haben einen kleinen Beamer mitgebracht und haben dann sich in ihrem Zimmer mit dem Beamer die Switch aufgebaut und haben dann dort Spiele gezockt abends. Da habe ich abends lange gebraucht, um die ins Bett zu bringen, weil ich da

0: mal eine Stunde mit dort gesessen habe und zugeguckt habe und manchmal auch mitgespielt habe. Wobei ich war schlecht, möchte ich an der Stelle bemerken. Aber das ist, glaube ich, auch überhaupt nicht überraschend. Denn so.
1: Ich habe mal nachgeguckt, was ich mal wissen wollte. Ich habe mal die Verkaufszahlen für die Switch 2 nachgeschlagen. Und jetzt bis jetzt sind die weltweit 5,82 Millionen Mal verkauft worden.
0: Hm. So. Da ist aber, also diese, um zu diesen Grafikkarten zurückzukommen. Hm. Wir sind jetzt hier tatsächlich an einem Punkt, wo es auch eine, wo es spannend ist, eine Entwicklung zu sehen. Du hattest vor uns gesagt, es wird, also du bist gespannt darauf, was das mit der Mod-Szene macht.
1: Genau, das wurde, das war ja das, was ich im GameStar-Talk wurde, hat der eine das eben erwähnt, da habe ich das aufgeschnappt eben. Was natürlich klar ist, es gibt so und so viele Spiele, die dann offiziell dieses DLSS 5 unterstützen.
0: Ja.
1: Aber es gibt natürlich immer Modder, die dann vielleicht das irgendwie einbauen in Spielen, die es vielleicht nicht offiziell unterstützen. Und die Frage ist ja, können die das erstmal einbauen? Und weil das, wie tief ist das verankert im Spiel? Mhm. Und weil was braucht das DLSS 5 als Grundlage, um dann die Grafik so schöner zu machen? Mhm. Na, es gab damals dieses Raytracing eben mit der Lichtspiegelung und den Schatten und Sachen. Und Raytracing-Mods, da dachte man, da geht's dann los. Die Spiele sehen dann alle krass aus. Gab für Quake 2, was ja uralt ist, so eine RTX-Version, die konnte man sich dann runterladen über Steam. Und das, nur die Lichteffekte sind anders. Und das Spiel sieht aus, war so krass anders neu aus, obwohl das die Uralt-Grafik ist.
0: Krass.
1: Und aber du müsstest eben, auch bei Raytracing war das schon mal so, wenn du da einen Mod baust, da musst du jede Lichtquelle einzeln setzen. Du musst sagen, wo kommt das Licht her, damit das irgendwo hinfallen kann.
0: Und das macht aber jetzt die KI für dich.
1: Ja, da, bei der KI weiß ich noch nicht, wie das... das also es geht jetzt um Raytracing. Jetzt nur das Raytracing-Ding, wenn du halt ein Spiel... einen alten Spiel Raytracing versetzen willst, dann sind zwar da drin irgendwelche Lampen, die da leuchten, die leuchten aber ja nicht echt. Ja. Du musst dem Spiel, schauen wir nochmal modmäßig sagen, eine Lampe, die leuchtet da lang und das sind dort die Wände oder ich weiß nicht.
0: Und das
1: ist
0: dann sehr viel aufwendiger.
1: Es ist scheinbar sehr aufwendiger, weil es gibt gar nicht so viel Raytracing-Mods. Mhm. Also das habe ich jetzt noch nicht so gesehen, dass sehr viel, dass du einfach sagst, okay, du siehst einfach dein Raytracing-Mod auf dein altes Spiel und dann geht's los. Also
0: das
1: so
0: ist
1: viel
0: ja das, was
1: ich,
0: wir uns wünschen eigentlich.
1: So viel habe ich nicht gesehen. Und da war, glaube ich, als ich mich da informiert habe, das Problem, dass auch diese Technologie wissen muss, woher kommt das Licht.
0: Ja.
1: Weil das ja noch nicht dort implementiert ist. Das ist ja nur die Fake-Lampen, das was da drin ist. Und du musst dann scheinbar jeden Lichtquelle einzeln angeben in so einem Raytracing-Mod. So, und jetzt ist die Frage bei der AI-Geschichte mit der SS5, mit den Sachen schöner rechnen. Du musst ja...
0: Wie aufwendig ist das jetzt?
1: Was braucht das als Grundlage? Mhm. Guckt das einfach sich nur das Bild an und sieht, oh, das ist ein Gesicht, das muss so aussehen. Das sind Steine, die müssen so aussehen. Es regnet gerade, es glänzt gerade, es muss so aussehen. Ist die Frage... arbeitet das Spiel mit Informationen zusammen, wenn das implementiert ist, oder kann sich die Sache das da selber.
0: Und je mehr aussehen. Infos ich der KI geben muss, desto aufwendiger ist dann natürlich so eine Mod zu machen oder sowas so umzusetzen generell. Ja,
1: man kann sich halt überraschen lassen, wo es dann hinkommt. Ich meine, es ist schon immer so ein Traum, ganz einfach alte Spiele modern aussehen zu lassen. Ne?
0: Ja.
1: Aber bis jetzt ist der Remake- oder Remaster-Markt ja noch ganz groß, dass Spiele remaked oder remastert werden und auch sehr gut verkauft werden, wo die Entwickler nochmal rangehen oder die Sachen eben nochmal aufbessern. Meistens machen sie auch nicht nur die Grafik schöner, meistens machen sie solche neuen Auflagen auch Quality of Life-Sachen. Das bedeutet, du kannst vielleicht, konntest dabei in manchen Spielen nur an bestimmten Punkten speichern oder gar nicht. Dann haben sie, kannst du speichern. Du hast bei ganz schweren Spielen, machen sie eine Rückspulfunktion vielleicht, so dass es dann halt für Leute heutzutage nicht mehr so schwierig ist. Die können es dann nochmal machen. Das wäre für mich dann immer schön. So, wo du dann sagst, du musst nicht jedes Mal neu anfangen, wenn du da irgendwo runterstürzt. Da spulst du kurz zurück und probierst nochmal. Oder und so Sachen eben, so ein bisschen die Sachen vereinfachen, ne, die ein bisschen modern sind. Das ist so, die meistens machen die nicht nur Grafik hübscher, sondern dass die auch ein bisschen mit der Eingabe und Steuerung. Es gab ja auch manche Spiele, die hatten eben nur die Steuerung nur auf dem PC, vielleicht nur mit einem Pfeiltasten oder so und gar keine Mausunterstützung.
0: Ja.
1: So, weil es da gar nicht so üblich war. Und jetzt haben dann Spiele erst Maus- oder Controllerunterstützung. Gerade viele Spiele, die damals auf den PC gekommen sind, hatten generell, weil es gar nicht so üblich war, eine Controller-Unterstützung. Ne? Ja, und jetzt ist Standard halt, dass du am PC einen Controller machst und jedes Spiel funktioniert damit.
0: Ja. Ja.
1: So, und dann, wenn so Neuauflagen jetzt wie Lara Croft, wurden die alten jetzt alle neu aufgelegt und so, und die verkaufen sich dann auch wahnsinnig gut.
0: Es ist ja auch das, was wir immer wieder bemerken. Also, wenn wir auf Spielemessen gehen, fällt uns ja immer wieder auf, dass es eine große Retro-Szene gibt. Wir haben da auch immer wieder von berichtet. Wie heißt der Tobias Meyer, der hier aus Leipzig da ganz groß mit drin ist, sozusagen in der ganzen Geschichte? Und das ist schon. Da gibt es eine große Nachfrage, auch bei jüngeren Leuten, nach diesen alten Retro-Spielen. Die wollen die nicht nur spielen, die sind schon auch scharf auf die neuen Sachen. Aber da also gerade wenn man mit anderen Leuten zusammen das Spiel spielen kann, kannst du ganz schnell alle Generationen zusammenbringen an einen Bildschirm. Mhm. Und meine Oma zockt mit.
1: Ja, und ich muss das dann immer nicht machen, ich bin da gar nicht so. Wenn wir beim Lars zu Hause sind, ein, zwei Mal im Jahr, dann hat er so eine kleine Konsole, da spielen dann alle Bomberman, dann kannst du zu fünf, zu sechs spielen.
0: Ja.
1: Und ja, geil, Bomberman. Und ich denke mir, ich bin froh, dass es das alles nicht mehr gibt. Also ich bin froh, ach, das ist das alte Zeug, das war so die Anfänge, ich brauche das. Ich bin da gar nicht so
0: du
1: dabei,
0: bist gar nicht der
1: dass ich diese.
0: Ja.
1: Nee. Also wenn dann Leute, die das nie gesehen haben, zum ersten Mal sehen, ah, so hat es angefangen und so. Aber ich habe ja damals das Zeug, also Bomberman nicht gerade, aber und ich habe mich immer ersehnt nach schöner, größer und wo man richtig, oh, eine Welt, wo man langlaufen könnte.
0: Ja.
1: Und dann verstehe ich nicht, dass man dann
0: wieder Bomberman spielt.
1: Ja, das ist das individuelle Sachen sind das halt.
0: Ich habe
1: ne?
0: mit meinem Mitbewohner Bomberman auch gespielt gegeneinander auf seinem Rechner und es war wenn ich nur daran denke, habe ich wieder ein Lächeln im Gesicht, weil es großartige Abende waren. Wir haben da auch ziemlich viel Zeit mit verbracht. Aber ich bereue nichts. War gut. Und da würde ich mir aber jetzt vorstellen, ich meine Bomberman, jetzt sind wir gerade mal bei dem Spiel. Mit einer KI, die Oberfläche bearbeitet, würde das was bringen? Wie viel würde das bringen? Was denkst du?
1: Also, ja, schwierig. Das sind ja so Spiele, die generell über diesen Artstyle, über die Sache wirken. Aber du weißt ja, es gibt ja auch RTX-Update für Minecraft mit echten realistischen Lichtfall und alles. Und Reflektionen.
0: Mhm.
1: Gibt es ja auch.
0: Okay.
1: Und wo die Glasblöcke da drin aussehen wie Glas, wie du durchgucken kannst. Also, ne?
0: Cool.
1: Es gab ja schon damals, als ich Minecraft angefangen und ausprobiert habe, gab es ja schon Texturpakets und da gab es schon HD-Texturen zum Reinladen, dass du gar keine Pixel mehr am Ende hattest.
0: Ja.
1: Ne? Also das gab es ja schon immer, dass man da irgendwas machen konnte. Aber bei solchen ganz alten Spielen, wo du wirklich nur diese Oberfläche hast, wo das ganze Spiel ja nur dieser auf den einen Bildschirm ist und ja, es gab ja manchmal so Spiele aus diesen 80ern, wo dann 2000er so in so eine neue Version kam, die dann in 3D war und schöner aussah.
0: Tetris.
1: Aber
0: 3D-Tetris war total abgefahren.
1: Ja, aber es gab dann so Beispiele, wo es einfach dann nicht schöner war und nicht besser, weil es 3D war.
0: Ja, das stimmt. Na klar.
1: So,
0: na klar.
1: Ne, weil das, oder es gab ja die Kampfspiele, die immer Seite zu Seite, du hast immer der eine auf der einen Seite, andere Seite 2D gegeneinander gekämpft, dann kam auf einmal 3D-Grafik, dann konnten die Leute erstmal vor und zurück gehen und so und Dings. Und das ist jetzt auch, irgendwann ist es dann weg gewesen. Es ist komplett jetzt wieder weg aus den Spielen, das gibt es einfach nicht mehr, weil das einfach gameplay-technisch nicht sinnvoll war, sich 3D im Raum in einem Kampfspiel zu bewegen.
0: Ich fand das aber interessant.
1: Ja, aber es ist bei Ken Street Fighter oder Mortal Kombat
0: und so
1: ist alles...
0: Ist alles wieder zurückgegangen, ja?
1: Das gibt's nicht mehr. Bei den neuen Street Fighter und allen Sachen ist es nur noch 2:2.
0: Ja.
1: Das ist zwar richtig gute 3D-Grafik, sieht alles sehr, sehr gut aus
0: aber
1: und
0: du
1: so weiter.
0: Aber
1: du kannst nicht mehr im Raum...
0: Der Kampf findet auf 2D statt.
1: Genau. Du kannst nicht mehr im Raum und vor und zurücklaufen.
0: Das ist ja schade. So. Weil das fand ich ja interessant eigentlich.
1: Das gibt's nur in so Sachen wie hier die ganzen Wrestling-Spiele und so. War das ja wichtig, drum rumzulaufen,
0: ja,
1: jemanden von
0: genau,
1: hinten zu packen.
0: Genau, ja.
1: Ne?
0: Ja.
1: So, da ist ja, weil das ja wirklich so, da ist das, Wrestling-Spiele gab es ja auch hauptsächlich, die waren ja schon zu N64-Zeiten in 3D. Die haben die ja ganz schnell, weil da, na gut, da ist es wichtig, weil es dieser Ring ist und, ne,
0: ja,
1: und so weiter. Oder Boxspiele. Aber ja, diese Kampfspiele, diese klassischen, die sind auf 2D-Kampfebene sozusagen wieder zurückgegangen.
0: Das genau. ist ja, das, okay. Aber ja, das sind die Spielmechaniken, das ist ja nochmal ein anderes Thema tatsächlich als die Grafik. Das sind ja mal zwei Punkte, die auch bei Spielebewertungen immer unabhängig voneinander stattfinden, zwei Bewertungen. Einmal hast du die Bewertung, wie sieht's aus, wie ist die Grafik, was macht die Grafik und so weiter. Und dann hast du die Bewertung, wie ist das Gameplay? Ist das intuitiv oder muss man da erst eine Weile spielen, bis man sich da reingefunden hat und so weiter und so fort, gibt es ja alle möglichen Kritikpunkte dran. Und das findet, das kann diese KI, Grafikkarte von Nvidia, kann das nicht, kann daran ja nichts ändern. Also die ändert ja wirklich nur das Aussehen. Und ich muss sagen, ich bin da gespannt drauf. Vielleicht gibt es auch irgendwann noch die KI, die dann auch das Gameplay entsprechend optimiert. Vielleicht wird es sowas irgendwann auch geben, wer weiß.
1: Naja, wie denn optimieren?
0: Keine Ahnung.
1: Es gibt zum Beispiel, irgendwie habe ich nicht wieder davon gehört, aber Microsoft hatte mit der Xbox irgendwie so ein Kompagnon mal, so ein Gameplay-Kompagnon vorgestellt, dass selbst wenn du in ein Spiel nicht weiterkommst, dass du dann Controller so einer KI übergeben kannst, dass die dann das für dich macht oder so. Aber davon habe ich dann auch nie wieder was gehört, vielleicht hast du gar keinen Anklang gefunden.
0: Ja, wahrscheinlich so, nicht, ja.
1: Ne, diese Sachen. Ich kann noch ein kleines Update geben. Ich habe mal reingeguckt auf den ModDB. Es gibt tatsächlich für viele Spiele, nicht sehr viele, aber für viele RTX, also Raytracing-Mods. Also da habe ich halt, ich habe lange nicht mehr reingeguckt, aber ich sehe hier, die meisten sind alle aus dem Jahr 24, 25 und ich hatte dann damals, wo das so aktuell wurde und dann später immer nachgeguckt, vielleicht hat das eben ein bisschen gedauert, aber es gibt schon einige Mods, sogar hier San Andreas sogar, wenn du das mit richtiger Beleuchtung und so, das Spiel sah ja insgesamt nicht schlecht aus.
0: Das sah gut aus, ja, und jetzt nochmal hier.
1: Und wenn ich hier so die Bilder sehe, dann... So, da kann ich mal hier rum. Also, okay. Weil das macht dann viel.
0: Da, ja.
1: Okay, da kann man ja mal gucken, das ist ja schon mal was für Leute, die, wenn uns so hören, Leute, die modden oder wenn es nicht selbst schon, aber ja, es gibt RTX-Updates, wenn eine Raytracing-Karte hat und alte Spiele, und die brauchen dann ja auch nicht so viel Leistung, weil das Spiel braucht schon mal nicht mehr so viel Leistung. Der Rest ist nur noch für die Lichtberechnung. Das heißt, es braucht nicht so viel Leistung wie ein Spiel mit Raytracing-Lichteffekten von der heutigen Zeit.
0: Ja.
1: Ne, das wird dann scheinbar auch dann bestimmt gut laufen. Ja, kann man ja ausprobieren. Also, es gibt auf jeden Fall Leute, die so Effekte...
0: Und San Andreas ist ein großartiges Spiel
1: genau.
0: gewesen. Also das nochmal mit einer aktuelleren Grafik, sage ich mal. Alter, da spiele ich das nochmal.
1: Und das ist ja wirklich dann nur meist die Lichteinfälle, Schatten und alles
0: ja.
1: und gar nicht die krassen, die Texturen so werden gar nicht. Und nur dadurch, dass alles gut beleuchtet ist, kommt auf einmal eine Stufe Realismus rein, die gar nicht so, also ja, Licht und Schatten macht eben sehr
0: Aber
1: viel.
0: Wir haben festgestellt, bei Gesichtern ist es noch, da gibt's, ist es vermutlich Geschmackssache, ne? Es gibt die Leute, denen es gefällt und es gibt Leute, die kritisch sehen.
1: Bei der AI
0: Sachen, jetzt, ne? Ja.
1: Ich wollte jetzt, RTX war ja nur das Licht, genau, und bei der AI ist halt so. Also wenn ihr das euch angucken könnt, seht, ja, bei manchen Spielen, wie gesagt, tote Gesichter, wie bei Starfield, wo einfach, da ist es toll, super, weil das war nicht die Stärke des Spiels, die Gesichter. Es gibt immer wieder Spiele, die das nicht so gut drauf haben, aber tatsächlich ist eigentlich Resident Evil ein Spiel, ja gut, da kommt es auch nicht so auf die Gesichter an. Also dass das als Beispiel, meist bist du in der Ego-Perspektive und siehst die sowieso gar nicht.
0: Ja.
1: Oder in der Third Person oder so. Also das ist so, das als Beispiel zu nehmen. Meist geht es ja um NPCs, die Leute, die du triffst und anguckst, wie bei Starfield, die anderen Leute, mit denen du redest, dass die eben so aussehen. Genau. Aber scheinbar, weil es aktuell ist und weil es scheinbar ein aktuelles Spiel ist und da haben sie scheinbar das mit reingenommen. Ne, das ist ja klar. Aber ja. Wir gucken mal, was passiert, was die Zukunft bringt mit der AI. Wir wissen, es ist da, es lässt sich nicht mehr aufhalten. Viele Sachen gibt es, die unterstützen. Viele Sachen macht es auch irgendwelchen Mist. Du hast vorhin schon gesagt, ja, es macht dümmer. Es macht sogar auch Leute dümmer. Leute, die nur mit KI arbeiten oder so. Was habe ich letztens, ein englisches Wort, das habe ich mir da übersetzen lassen, hieß es, Gehirnfrittieren sozusagen, irgendwie war das sozusagen, wenn du dann eben, wenn du eben die Sache hier dann nur über KI dich informierst und dass du so ein also nicht nur diese Information, sondern immer alles reingibst und da rausholst und dass das halt dann irgendwie weniger wird und ja, dass du ein bisschen dümmer wirst, weil du...
0: kritiklose Vertrauen so in das, was dir dann erzählt wird.
1: Ja, weil du fast wie so eine Quelle hast, auch wenn die KI sich irgendwo... Die will dir ja auch gefallen manchmal.
0: Ja.
1: Und die lügt ja auch und die macht ja auch Fehler. Und
0: fantasiert, habe so. Ich mir sagen lassen.
1: Und ich habe manchmal, benutze ich im Auto, die einfach nur, um die was zu fragen, weil wie gesagt, dann muss ich nicht zum Handy greifen und so, ich kann einfach quatschen, frag die was. Und ich frage die manchmal auch Sachen, wo ich, also meist Sachen, wo ich auch mehr weiß oder noch Hintergrund dazu habe. Mhm. Und das finde ich dann immer sehr interessant, wenn die dann irgendwas mit erzählt, was nicht so stimmt, wo ich dann sage, nee, das ist nicht so, das ist so und so. Und dann, so, ne?
0: Das ist also sowieso,
1: deswegen
0: das ist,
1: kann man sich nicht so verlassen auf alles. Also es ist schon gut, das als Hilfsmittel zu haben, aber mehr auch nicht.
0: Ich habe den Eindruck tatsächlich, in meinem Umfeld gibt es ja doch den einen oder anderen Menschen, den ich jetzt als Nerd klassifizieren würde. Im Sinne Nerd, jemand, der in einem Bereich ein sehr überdurchschnittliches Wissen hat, ne? In einem Bereich. Und du bist hier ein Film-Nerd, ne? Ich kenne dann noch andere Nerds, die in anderen Bereichen, Eisenbahn, Fotografie und was es nicht alles gibt. Und die Leute, wenn die KI benutzen, dann benutzen die auch sehr gerne so, dass die in ihrem Fachbereich die KI befragen und die dann in schwierige Situationen bringen, wo sie sich erklären müssen, warum sie jetzt hier so einen Unsinn erzählen. Das scheint ein neues Hobby zu sein. Du bist da nicht der Einzige, KI verunsichert, ja. Aber es ist ja auch vielleicht, ich weiß jetzt nicht, inwiefern so diese Sprach-KIs, inwiefern die sich dadurch nochmal schulen lassen. Können wir die tatsächlich davon überzeugen, dass die manchmal Unsinn redet oder ist die einfach überheblich, wie wir Menschen das wären, wenn wir so viel Wissen haben und ja, scheiß drauf. Ne? Das ist jetzt so eine Sache, wird sich zeigen, glaube ich. Wir machen jetzt erst nochmal ein bisschen Musik und würden dieses Thema dann erstmal für diese Sendung hier abschließen, aber wir behalten das auf dem Schirm und wir werden ganz bestimmt in dieser Sendung in der Zukunft noch öfters über das Thema reden und werden euch da auf dem Laufenden halten, weil es ist meiner Meinung nach ein absolut spannendes Thema, was nicht nur im Computerspiel, sondern auch im realen Leben, in Anführungsstrichen, uns immer mehr beeinflussen wird.
1: Und die Entwicklung in der Sache ist ja auch unglaublich
0: und die
1: schnell.
0: Ist unglaublich schnell. Das
1: da
0: ist Wahnsinn.
1: Zack, ja. Wird was vorgestellt, ja. Zack, ist da was da, du kannst jetzt das machen.
0: Hast ein halbes Jahr lang dich nicht informiert und schwupps, alles anders. Ja. Das ist, wir behalten es im Auge. Jetzt kommt nochmal hier wieder ein bisschen Musik von Need for Speed. Das ist ja sehr schöne Autofahrmusik, habe ich es vorhin genannt.
1: Ja.
0: Gucken wir jetzt, das nächste Lied heißt hier Little Sweetie So. Ich bin mal gespannt. Bitteschön.

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2: Ja, da sind wir wieder hier bei der 10. Kunst und die zweite Stunde hat begonnen. Wir sind hier mit Need for Speed hineingeschlittert und wollen jetzt das Thema mal wechseln. Ich meine, gut, ja, wir wechseln ja das Thema sowieso andauernd, weil wir gerne mal abschweifen. Aber jetzt soll es mal losgehen und zwar um eine Sache, die habt ihr alle sicherlich auch schon von gehört. Nämlich, es gibt ja immer mehr Politiker, die in die Runde werfen, dass es doch eine gute Idee sei, die Social Media Accounts dieser Welt zu limitieren auf eine Altersbeschränkung. Mhm. Werden da unterschiedliche Altersbeschränkungen diskutiert?
3: Naja, ab 14.
2: Ab 14.
3: Ja. Und strengere Regelungen für Jugendliche ab 16, so, ne? Ja. So ist so die Sache.
2: Also mit dem Alter ist man sich wohl noch nicht ganz einig und was genau und wie genau. Generell geht es erstmal darum, dass diese Idee im Raum steht.
3: Mhm. Und in anderen Ländern hat es ja schon Anwendung gefunden.
2: In anderen Ländern gibt es das tatsächlich schon. Was für Beispiele haben wir da?
3: Australien.
2: In der EU, gibt es in der EU irgendein Land, das so eine strenge
3: EU weiß ich jetzt nicht.
2: Glaube ich nicht, ne?
3: Ne.
2: Wie sieht es denn in Australien aus? Kannst du da was sagen, inwiefern man da schon absehen kann, ob es einen Effekt hat, ob dieser Effekt positiv ist? Oder?
3: Ich glaube, das kann man noch nicht absehen. Ne? Ich hatte auch mal einen Radiobeitrag eben darüber gehört und da, das ist ja noch nicht so lang. Mhm. Das kann man ja erstmal, ne, das muss man erstmal sehen. Ne? Genau, Indonesien hat auch so ein Verbot beschlossen.
2: Mhm.
3: Ne?
2: Mhm.
3: In Frankreich, Spanien, Norwegen und Großbritannien diskutieren über Altersbeschränkungen. So, und es gibt ja eben die ein, zwei.
2: Also, wir sind nicht die Ersten, die darüber diskutieren.
3: Nee, wir hängen wieder hinten hinterher.
2: Ja, wir hängen eher hinterher.
3: So, ne, und es ist einmal erstmal die Sache, also es gibt die zwei Ansätze von oben und unten. Mhm. Einmal, dass Kinder den Eltern, die Kinder sagen, das muss irgendwie, ihr macht das nicht.
2: Also, dass die Eltern das machen sollen, dass die dieses Verbot durchsetzen sollen?
3: Oder, dass man eigentlich zu den Konzernen geht und sagt, ihr müsst eure Sachen so einrichten, so dass man so Accounts so einrichten kann und so weiter machen mit Zertifikationen und so, dass Leute, die jünger sind, halt sich da gar nicht anmelden können.
2: Mhm.
3: Ne?
2: Mhm.
3: So. Und ich habe schon mitbekommen in einigen Berichten, da wurde dann gesagt, dass es schwierig in Deutschland ist, wegen Datenschutz, weil dann musste man ja sein Alter angeben und man müsste das ja irgendwie zertifizieren. Das bedeutet aber auch, jeder in Deutschland, weil du müsstest ja auch zertifizieren, dass du den Account anlegen darfst, wenn du ihn willst.
2: Ja, jeder, der im Social Media unterwegs sein möchte, muss sich dann anmelden mit seinen Daten, mit seinem Alter und verifizieren lassen. Und das ist ja etwas, wo sowieso drüber diskutiert wird, es Leute gibt, die das jetzt nicht so gut finden.
3: Es ist ja auch noch die Klarnamengeschichte, ne? Auch Facebook hat früher immer gesagt, man darf sich nur mit Klarnamen, dann waren welche, die so Fantasienamen hatten, wurden gesperrt. Aber wenn du dich jetzt Frank Schlüsselbein nennst und wissen ja nicht, ob das dein Nachname ist.
2: Ich wollte gerade sagen, ich habe mich auch mit einem, nicht mit meinem Klarnamen auf Facebook angemeldet und ich habe niemals einen.
3: Aber weil der schon mal wie ein Klarname klingt.
2: Weil ich, naja, nicht, wenn du dir durchliest, dann klingt er nicht wie ein deutscher Klarname,
3: ja.
2: Aber weltweit, was,
3: ja.
2: Es gibt ja sonst was für Namen.
3: Es gibt ja Leute, die heißen Tannenbaum. Wo dann eigentlich, ne, was ist ich?
2: Ja,
3: so, es gibt Leute, ich kannte Leute in meinen Sachen, die immer so mehr, also was nicht mal wie Name klingt und die sind dann immer verschwunden und wird dann mit einem anderen Namen aufgetaucht, weil ich einen neuen Account gemacht habe.
2: Lustige Namen sind natürlich sowas wie Rosa Schlüpfer oder Rainer Unsinn. Was richtig lustig war, wo ich lange drüber gelacht habe, war ein Kumpel von mir, der hat bei T-Mobile gearbeitet und der hat mir erzählt, es gibt tatsächlich einen Kunden bei T-Mobile, der heißt T-Mobile. T-Mobile. Also es sind schon, das ist schon ganz, ganz lustig eigentlich, mit Namen kann man ganz schön viel.
3: Es gibt auch Namen, wo man.
2: Ich muss immer wieder lachen, wenn ich an Bestattern vorbeifahre. Ich finde, die skurrilsten Nachnamen haben Bestatter. Was hatte ich letztens? Bestatter Hinkebein, glaube ich. Der kann für seinen Nachnamen nichts, aber darf er kein Bestatter werden. Das ist schwierig, weil das ist ja... gut, ich habe diesen Humor, ihr vielleicht nicht.
3: Ich springe mein Auto zum Fleischer, also so ist das jetzt auch. Also... Ja, also
2: ist schon, ne, Namen sind eine ganz lustige Angelegenheit immer. Aber
3: ich fand, also es gibt so einen YouTuber-Gamer und so und da habe ich immer ein paar Videos mal gesehen und irgendwann hat er so gesagt, ja, ich mache mal Q&E, mache ich irgendwann mal, aber ich verrate nicht meinen echten Namen. Und ich dachte, hä? Da steht doch Rainer Schauder, heißt der doch. Und aber dann ist mir begrifflich geworden, dass Schamba heißt der anders. Der heißt nicht Rainer Schauder.
2: Naja, der Rainer ist ein wunderbarer Vorname für so eine Fake-Name, ja, weil es halt der reine Schauder
3: aber ist. Aber das also Ding ist, ich habe ja...
2: Unsinn.
3: Das Interessante ist, aber er hat Schamba, viele Leute vielleicht, die dachten, dass er einfach so heißt, dass die Frage gar nicht gestellt haben, damit getriggert, wie heißt denn der jetzt nur richtig? weil bis dahin wusste ich nicht, dass es... kein echter Name ist. Ja. Also ich habe da nicht nachgeguckt, ist mir auch egal. Aber es hat dann so ein Ding, wie der heißt nicht so.
2: Ich habe, ne, zum Beispiel, ich habe den Verdacht, dass dieser Wieso, dass der auch nicht wirklich so heißt. Hm. Aber ich weiß es nicht. Also,
3: ja. Okay. Ja, aber nee, das war bei ihm zum Beispiel so da. Oder letztens fand ich auch, ach, eine neue, jetzt wo wir gerade bei Namen sind, kam jetzt News rein. Thomas Anders ändert seinen Namen. In Anders, weil er Probleme am Flughafen hat und überall, weil sie immer den vorwerfen, der hat den Reisepass geklaut.
2: Ich habe das nicht verstanden, was diese Nachricht mir sagen wollte.
3: Die Nachricht heißt, Thomas Anders ist ja nicht sein Name, ist ein Künstlername. Der heißt ja komplett anders.
2: Ach so, der hat einen bürgerlichen Namen.
3: Anders heißt der.
2: Der heißt anders. Der heißt anders als Thomas Anders. Der heißt noch nicht mal Thomas am Ende, oder?
3: Der heißt nicht mal Thomas am Ende, genau. Ich habe nachgeguckt. Ist jetzt nicht so schwierig, es steht einfach da. Aber ja, wie gesagt, der hat immer Probleme. Aber wenn du ja jahrelang unter dem Namen unterwegs bist, ne, er heißt Bernd Weidung. So.
2: Wie kommt man jetzt von Bernd Weidung? Ganz kurz. Der hat ja irgendwann, oder jemand anderer, ein Manager oder wer, hat nachgedacht darüber, hier, pass mal auf, wie heißt er?
3: Bernd Weidung.
2: Dieser Name ist nicht cool, da können wir dich nicht da wirst du nicht berühmt mit, du musst dir einen Künstlernamen zulegen. Wie kommt man dann auf Thomas Anders? Thomas ist ja nur der gebräuchlichste deutsche Vorname und dann einfach Anders. Ist das eine Schnapsidee?
3: Ich habe natürlich jetzt im gleichen Zug nachgeguckt, ob Dieter Bohlen auch Dieter Bohlen heißt. Ne? Aber er heißt Dieter Günther Bohlen. Also da ist jetzt nicht viel anders. Aber naja, vielleicht ist es manchmal, wer weiß, wie es da ist. Aber es war ja schon oft so, wie du es gesagt hast, gibt es ja viel in der Vergangenheit, wo die sagen, naja, mit dem Namen kannst du nicht berühmt werden.
2: Genau, ja.
3: Charlie Sheen, ne? Martin Sheen, ne? Martin Estewitz und Charlie Estewitz. Stimmt ja auch gar nicht. Die Vornamen stimmt. Ne, Emilio ist sein Bruder.
2: Emilio Estewitz.
3: Der hat seinen Namen nicht. Ja. Genau, und Charlie Sheen heißt Carlos Estewitz. Original.
2: Echt? Ja.
3: Genau, der ist unter dem Namen damals bei Planet Horror 2, glaube ich, zum ersten Mal unter dem Namen aufgetaucht. Also hat er den offiziell genutzt.
2: Und
3: ne?
2: Demzufolge, Martin Sheen hieß auch nicht wirklich Martin Sheen, sondern hieß Estevez oder was?
3: Genau.
2: Aha.
3: Genau. Das Witzige ist, dass eben sein Bruder Emilio den Nachnamen so
2: beibehalten, ne,
3: dass der das nicht so geändert hat.
2: Ja, mag es unterschiedliche Gründe für geben. Fun Fact jetzt, war mir nicht, wusste ich nicht. Okay, gut. Ja, ne?
3: Genau, das hat so ein Fun-Fact meist an sich, dass der überrascht.
2: Die Namensgeschichte, wie Leute zu ihren Künstlernamen
3: Martin
2: kommen.
3: Martin Sheen, so, sein Name, wenn wir schon mal da sind. Ramon, Antonio, Geraldo, Estevez.
2: Ah, naja, der hat den in amerikanischen Namen umbenannt, weil
3: das die
2: Chicanos nicht so populär sind in USA. Genau.
3: Er ist zwar in Dayton, Ohio geboren, aber eben hat dann eben so und dann hatte er einen gallischen Vater und irische Mutter. Galchien. Galekos? Ah, warte mal, das muss ich jetzt mal nochmal. iberischer Landsmannschaft Volksgruppe. Hier im Nordwesten Spaniens.
2: Ein spanischer Nachname.
3: Ja. Genau, deswegen ist ja. Ja, das sind eigentlich richtig coole Namen, ne? Aber klar, unter diesen mit den Namen haben sie sich halt dann umbenannt. Genau.
2: Und dann, ja, naja, so, damals, also ich weiß nicht, wie das heute noch ist, ob das immer noch so ein fester Standard ist, weil man halt findet inzwischen auch sehr viele nicht typisch amerikanische Namen bei amerikanischen Stars. Ich glaube, das hat sich schon ein bisschen gewandelt, aber gerade Ende des letzten Jahrhunderts, da wurde ganz viel darüber nachgedacht, mit welchem Namen man denn jetzt berühmt werden kann und wo vielleicht der Name das nicht hervorbringt. Mhm. Und entsprechend werden dann amerikanisierte Namen benutzt. Es gibt da wenige Ausnahmen, die das anders gemacht haben. Aber ja.
3: Ja. Auf jeden Fall, ja, so sind wir auf die Namen gekommen und genau,
2: Thomas
3: Anders, sein Name ist jetzt anders.
2: Der ist jetzt anders. So, aber sein Vorname ist immer noch der, den er hatte.
3: Ich habe nicht weitergeguckt. Er hat jetzt so, auch seine Familie hat den ganzen Namen jetzt anders, Nachnamen irgendwie so, weil die hatten irgendwie immer Probleme, Reisepass und dem wurde dann gesagt, Dings, und ist das ihrer? Sie haben ihren Pass gestohlen und er hatte immer, ich habe nur das kurz angelesen, war jetzt nicht so groß, aber er hatte eben immer Probleme und scheinbar so, dass er jetzt sagt, ach kommt. Und außerdem, ja, weil wenn du nur mit diesem Namen zu tun hast, dann wirst du ja mit dem anderen Namen auch nie wieder angesprochen. Da spielt ja scheinbar auch keine Rolle mehr.
2: Ja.
3: Ne? Dann bist du halt der Thomas und es gut ist. So, genau.
2: Also ich weiß, dass es im Pass doch eine extra Zeile gibt für Künstlernamen.
3: Scheinbar war das nicht so.
2: Okay.
3: Ich weiß es ja nicht.
2: Aber vielleicht täusche mich gerade.
3: Das, was du mir sagst, ist auch jetzt, kenne ich auch so vom Hören, aber keine Ahnung, wie es, vielleicht hat das vielleicht auch mit verschiedenen Ländern zu tun, wo man ist, ob das manche haben und manche nicht.
2: Vielleicht hat er gar keinen deutschen Pass. Böse. Ja. Ich weiß es nicht.
3: Rheinland-Pfalz ist schwierig. Ne? So. Okay, wie sind wir jetzt auf andere Namen gegangen?
2: Weil es geht um die Klarnamen-Geschichte.
3: Klarnamen-Geschichte.
2: Wie
3: meldet sich Thomas Anders bei Facebook an?
2: Genau.
3: Welchem Namen?
2: Unter welchem Namen? Genau, so sieht es aus.
3: So.
2: Und
3: Identifikation,
2: also,
3: darum ging es.
2: Ich möchte zuerst mal zu dem ganzen Thema sagen, dass ich denke, dass es durchaus einen Haufen Vorteile ergeben würde im Internet, wenn wir uns alle tatsächlich dort mit Klarnamen anmelden müssten, so dass jeder Beitrag im Internet auch zurückzuverfolgen ist. Dann würde nämlich dieses Getrolle und die ganze Toxizität im Internet massiv abnehmen.
3: Denn ich würde sagen, nicht weniger werden, weil es gibt manche Leute, die bestimmt auch das trotzdem machen.
2: Immer noch machen,
3: unter ihrem Namen,
2: aber eine Strafverfolgung, die dann greifen würde und dann würden die Leute auch...
3: Wenn die Strafverfolgung wirklich hinterher ist.
2: Vorausgesetzt.
3: Wenn man immer hört, was los ist.
2: Natürlich immer vorausgesetzt, dass es...
3: Aber ich denke schon, es ist klar, es ist schwächer, wenn du wirklich unter dem Namen moderierst oder agierst halt, dass es halt weniger wird. Ja, das ist ja auch schon seit Jahren... diese Sache.
2: Und anders können wir über das Umsetzen von einem effektiven Verbot für Jugendliche, was Social Media betrifft, anders können wir gar nicht drüber reden, weil es technisch sich anders gar nicht umsetzen lässt. Es geht nur dann, wenn jeder tatsächlich mit jedem Gerät, also ob Handy, Computer, Tablet oder sonst was, mit dem man ins Internet geht, auch dann immer im Internet zu sehen ist, zu erkennen ist als diese Person.
3: Jetzt können wir ja mal ein bisschen zurückgehen, wo du das gerade so sagst. Im echten Leben ist ja so, dass du eigentlich auch, wenn du ein Konzertticket kaufst, dahin gehst, zur Veranstaltung gehst und so, dann denkst du dir ja auch nicht da Pseudonyme aus oder andere Namen, um dorthin zu gehen. Das ist ja wirklich mit dem Internet so gekommen, diese Sache. Ne?
2: Diese Anonymität.
3: Und mit denen, dass du dich in ein Forum anmeldest und gibst dir irgendwie einen Namen. Ne? Das hat das Internet einfach so mit sich mitgebracht und etabliert und nicht überlegt, dass das irgendwann mal auf die Füße fallen kann, wenn alle so anonym sind. Weil die haben schon von Anfang an gedacht, Leute sind einfach mal alle nett miteinander. So was am Anfang vielleicht auch gestimmt hat, die ersten Leute, die Party in irgendwelchen Foren waren und so und unter sich und so. Mhm. Aber jetzt ist ja so viele Leute, immer mehr und mehr Leute, mehr Probleme, ne? Und so mehr, und im echten Leben bräuchte ja keine Synonyme. In der Schulklasse, da heißt es ja dann nicht auch, stell mal vor, die Leute in der Schule, du weißt denn alle ihre Namen nicht und die haben dann dort andere Namen. Das ist jetzt ein bisschen abstrakt so, aber irgendwie so, dass du dann wenn dann sagt, ja hier beim Elternabend dann, ja da Lutz 37, der hat mich beschimpft und na welches von den Kind ist denn Lutz 37?
2: Nee, das darf man ihm nicht sagen.
3: Weiß ich, der hat blonde Haare und links, die Eltern kennen nicht den Namen Lutz 37, die kennen nur den Namen von ihrem richtigen Kind, den kennst du aber nicht. Das heißt, weißt du, also so
2: es ist total absurd, wenn man es tatsächlich so miteinander vergleicht, ne? Wie absurd wir das Internet haben laufen
3: also,
2: lassen.
3: Also was hat das für einen Zweck, einen anderen Namen sich zu geben?
2: Ja, ne? Nur den, um straffrei davonzukommen.
3: Na gut, ich habe ja nicht selber die Idee gehabt, wo ich mich damals im Netz in Foren und so angemeldet habe, dass ich straffrei davonkommen will. Ich habe einfach einen Namen angegeben.
2: Ja, aber es gibt inzwischen genug Leute, die
3: ja, jetzt,
2: sich Profile aber, zulegen, um eben Straftaten im
3: aber
2: Netz
3: damals,
2: zu begehen.
3: Hat das Internet etabliert, Chaträume, irgendwas, geben sie einen Nickname an. Und da war ja eigentlich nur, da ging es ja nur darum, dass man jemanden zuordnen kann und mit dem man schreibt und nicht, dass man da irgendwie anders dahinter agiert oder dass man vielleicht eine andere Person ist oder so.
2: Es gibt ja gewisse Momente, wo diese Anonymität durchaus seinen Vorteil hat. Ne? Also zum Beispiel Gamerinnen, die sich bei Spielen, Online-Spielen dann einen Nicknamen geben, der nicht auf ihr Geschlecht zurückführt und sie dadurch weniger belästigt werden. Einfach mal durch andere Spieler oder normaler gehandelt werden und nicht angebaggert werden oder keine Ahnung, sowas. Und das ist ja tatsächlich ein Punkt, wo ich sagen muss, das ist ja ein Pro.
3: Aber das wird ein gesellschaftliches Problem.
2: Das ist ja,
3: ne?
2: Natürlich.
3: Das ist ja wie Frauen, die damals Bücher rausgebracht haben und um Pseudonym meisten Vornamen mit Punkt abgekürzt, sodass du nicht siehst, dass ein Frauenname ist. So.
2: Ja, ja.
3: Oder wir hatten letztens das Thema Frankenstein und Mary Shelley wurde ja ewig vorgeworfen, gesagt, dass ihr Mann das Buch geschrieben hat und sie hat da nur ein bisschen was dran. Also sie hat, ne, das meiste hat ihr Mann gemacht, weil der ist ja Schriftsteller und sie kann doch nicht so ein Buch geschrieben haben. Ne? Und dann musste sie sich damit auseinandersetzen. Und immer solche Sachen. Ne? Das ist ja wieder das andere Gesellschaftliche, was sich schon von da raus zieht, was eben, wo später eben, ja, wo die dann eben auch bei Autorinnen das eben.
2: Aber durch diese Möglichkeit war es, also dadurch war es ja möglich, dass damals dieser Roman veröffentlicht wurde, weil wenn sie den direkt unter ihrem Namen veröffentlicht
3: hat. Dann hat sie doch
2: unter ihrem
3: Namen veröffentlicht.
2: Ach so, da war es tatsächlich so, dass
3: ja,
2: sie den
3: nee,
2: unter
3: das
2: einem
3: war
2: echten
3: schon,
2: Namen.
3: Aber sie, aber, aber es wurde dann gesagt, hat doch ihr Mann geschrieben.
2: Es gab ja genügend Autorinnen, die unter einem männlichen Pseudonym veröffentlicht haben, weil sie, und wenn sie ihren Namen angegeben hätten, das Buch von keinem Verlag gedruckt worden wäre. Ne, also so eine Varianten, ne, das ist schon hilfreich für Frauen, sich mit dieser Art und Weise, also auf die Art und Weise, ihren Raum, ihren Platz zu holen, zu schaffen, auf den sie ja alles Recht haben, trotz dass unsere männliche Kultur noch so scheiße ist, sage ich jetzt mal, und hoffentlich wird die ja besser, wobei das aktuell, ach Gott. Ja, aber ja. Du weißt, was ich meine, ne? Wir haben ja alle die Hoffnung, dass wir uns da eine lineare, gute Richtung entwickeln in unserer Gesellschaft und dass so eine Sachen dann irgendwann nicht mehr notwendig sind, ne? Dass Frauen unter ihrem Klarnamen auch dann zocken können, ohne dass sie ständig von irgendwelchen Typen angemacht werden oder weißt du, Geier was bekommen.
3: Genau, das ist der positive Aspekt, wenn man sich nicht angreifbar zu machen.
2: Die Anonymität, ja.
3: Aber Angreifer sind dann auch meist anonym.
2: Die sind dann auch genauso anonym und können.
3: Aber wenn alle Klarnamen haben, es gibt auch trotzdem, wie gesagt, es gibt trotzdem Angreifer, die unter ihren Klarnamen und unter ihren, ne? Leute beleidigen und trotzdem das machen. Ich denke, es wurde weniger.
2: Ich bin der Meinung, dass das wirklich der Dieter Bohlen-Effekt ist. Jetzt haben wir den Namen schon ein zweites Mal hier. Na, als der noch nicht im Fernsehen aufgetreten ist und sein voller Stolz, seine wenig flüssigen intellektuellen Ergüsse als die Wahrheit rausgegeben hat. Seitdem denkt ja jeder, der früher einen Mund gehalten hat, weil er sich dachte, oh ja, ich bin nicht so clever, vielleicht halte ich mal lieber einen Mund. Aber seitdem denken ja alle, nee, Moment mal, der Bohlen, der ist auch nicht so clever und der kann da alles erzählen, dann kann ich das ja auch. Und ich habe das Gefühl, dass deswegen ganz viele Leute, die früher ihren Mund gehalten hätten, heute im Brustton der Überzeugung ihren nicht durchdachten Schwachsinn der Öffentlichkeit servieren und immer lauter werden, weil sie sich sagen, hey, der Dieter hat es davor gemacht. Kann ich das da auch machen?
3: Wie gesagt, diese Gruppen, die Leute sich aufregen, das hatten wir vorhin bei der AI-Geschichte, die sich ganz laut aufregen, das sind vielleicht nicht viele, aber es sind sehr laut.
2: Diese Empörkultur, so habe ich mal den Begriff, habe ich mal irgendwo aufgeschnappt. Und das ist tatsächlich ein Punkt, der tatsächlich in der Psychologie wird das besprochen, so dass dieses, wie sollte man damit umgehen, wenn man Leute um sich rum hat, die sowas machen, wie sollte man damit umgehen, wenn man selber sowas macht und so eine Sachen. Das ist ein spannendes Thema, was auch sehr aktuell ist, weil sich die Gesellschaft in diesem Punkt tatsächlich gewandelt hat in den letzten Jahrzehnten, seit Dieter Bohlen im Fernsehen auftritt halt, ne? Und das entwickelt sich ja auch weiter.
3: Naja, weil du jetzt das Beispiel nimmst, seit generell kannst du sehen, dass viele Leute in irgendwelchen Medien ihr Zeug, ihren Senf dazugeben können und vielleicht, wo manchmal auch von manchen von verlangt wird, was ich irgendein Sportler, irgendein Schauspieler soll zu dem Thema, zu dem Krieg was sagen. Ja. Und warum soll denn alle was dazu sagen, besonders wenn die nicht mal daherkommen oder wenn die gar keine Ahnung von dem Konflikt haben, warum sollen die denn da eine Meinung dazu sagen? Jeder soll da irgendwie einen Senf dazu geben,
2: was
3: nicht an seinem Fachgebiet ist.
2: Am großartigsten finde ich Fußballspiel. 90 Minuten, die Spieler haben sich 90 Minuten verausgabt, sind total platt, sind total fertig und dann kommt einer mit dem Mikrofon und stellt denen die Frage, ja, wie würden Sie denn heute die erste Halbzeit analysieren? Der hat ja noch nicht mal geschnallt, dass die zweite Halbzeit schon fertig ist, weißt du?
3: Und na gut, das ist ja wenigstens eine Frage zu dem Thema. Der kommt ja nicht und sagt, was sagen Sie denn zu dem Krieg?
2: Da kommen dann so Fragen, na, wie fühlen, was glauben Sie, wie fühlt sich denn der oder der oder so eine Sachen, wo dann wird er, hallo, der ist jetzt, was erwartest du von dem jetzt eine vernünftige Antwort? Der wurde doch nicht.
3: Das ist ja schon ewig schräg, diese Sachen.
2: Ja, aber da gibt es manchmal wirklich schräge Fragestellungen, wo sich dann auch Fußballer meiner Meinung nach zu Recht darüber aufregen. Sagen: Hallo, was willst du denn jetzt von mir gerade hören hier? Das, ich verstehe es nicht. Und also, das ist tatsächlich ein Punkt, wo ich dir recht gebe, dass Leute, die dafür bezahlt werden, dass sie gut Fußball spielen können, jetzt als Beispiel hier eine Antwort geben sollen zu einem philosophischen oder zu einer Fragestellung, die halt gesellschaftstheoretischer Natur ist, also die eine ganz andere Nummer ist, wo der Mensch gar nicht dafür ausgebildet wurde. Und warum interessieren wir uns jetzt für den seine Meinung? Der kann gut Fußball spielen, Punkt. Aber das ist ja, in der Politik haben wir es ja auch, dass Leute, die Jura studiert haben, dann plötzlich Verteidigungsminister werden oder sowas, wo überhaupt keine, wieso soll der das jetzt können? Das ist ja totaler Unsinn. Und da haben wir es ja andauernd im Prinzip, dass da sowas passiert. Also ja, ne? Ja. Das ist so eine Frage, warum und passiert das durch, wird sowas durch Social Media gefördert, ist es das tatsächlich, ne? Also, dass Leute, die Fußballer, wenn die dann ihren ich bleibe jetzt mal bei Fußballern, einfach nur, weil es gerade ein gutes Beispiel ist, ne? Dass die dann halt einen Insta-Account haben und auf dort halt natürlich sich auch äußern über Themen, die mit Politik nichts zu tun haben. Und dann kann ein Neymar, der eine, sagen wir mal, eine Ex-Freundin hat, die ihn beschuldigt, dass er sie sexuell übergriffig behandelt hat, kann der natürlich dann dort auf seinem Account dagegen schießen und hat das ja auch dolle gemacht. Oder wer war es noch hier? Boateng. zum Beispiel, ne? Auch ein großes Beispiel diesbezüglich. Und die kriegen einfach eine Macht da, die, mit der sie gar nicht umgehen können, weil sie den Weitblick für die Aussagen, die sie da treffen, gar nicht haben.
3: Ja, weil sie auch aus Impulsivität, ist jetzt das ja was ganz anderes, jetzt persönliche Sachen, wo sie impulsiv irgendwas rausplauzen und vielleicht sich selber noch irgendwo mehr reinreiten, was ja für die Gegenseite wieder positiv ist, weil die dann, weil man dann sieht, ach so, die sind scheinbar wirklich so, weil sie sich blöd verplappern, weil sie impulsiv.
2: Angriffsfläche, na klar, ja.
3: Ne, aber ja, das ist jeder eben, das sind auch dann so denen ihre Themen, wenn die dann eben sich da verplappern oder in Zeug reinreden.
2: Das wird man doch wohl nochmal sagen dürfen jetzt, aber bitte.
3: Ah gut, dann gibt es da wieder Unterstützer, die dann natürlich, gerade bei Fußballern, ne, die Unterstützer haben scheinbar mehr Männer, als wie die Seite auf der Frauenseite.
2: Ja, ja.
3: Gerade bei dem Account von so einem Typen.
2: Na klar, ja klar, der hat 1,5 Millionen Follower, die ihn geil finden als Fußballer.
3: Und die sagen dann, ja, genau. Ne, und dann so, ja. Und der denkt, er hat alles richtig gemacht.
2: Ja. Ja.
3: So.
2: Also
3: unter Klarnamen.
2: Unter Klarnamen und vor allen Dingen volljährig.
3: So, jetzt
2: wir
3: ist
2: reden
3: die Frage,
2: ja hier von Leuten, die volljährig
3: Frage,
2: sind.
3: Jetzt ist die Frage, wer kriegt das Social Media Verbot?
2: Ja, sollten wir wirklich über das Alter reden oder sollten vielleicht über die geistige Reife denken und dort ein Social Media Verbot aussprechen? Weil es gibt ja nun Jugendliche, die sehr umsichtig mit Social Media umgehen. Um Gottes Willen nicht alle, leider nicht alle.
3: Aber dieses Wort Social Media, sozial, ne, haben wir schon lange festgestellt, ist da ja schon lange.
2: Ja, wir haben ja auch schon von den asozialen Medien gesprochen.
3: Genau.
2: Ich glaube, das betrifft
3: und ich find, das,
2: schreibt es am besten.
3: Das hatte ja mal so einen Peak, also das wurde mal, wo das also angefangen hat, war mal halbwegs nett und dann hat das alles gekippt, weil jeder überall sein Zeug reinklären kann. Und das Ding ist ja zum Beispiel auch, es hat ja auch mit damals, wo es noch Twitter gab und so weiter, ich weiß nicht, das hat sich ja auch stark abgesehen von dem Kauf später und Wandlung zu X stark geändert, dass ja eben die früher, ich fand es immer noch gut, tatsächlich, wo nur normale Leute da waren. Und warte mal, nur private. Und dann kamen später so offizielle Accounts so von Künstlern.
2: Von Künstlern, von berühmten.
3: Und das war dann so, ja, wo dann jeder, also der Höhepunkt war ja, glaube ich, der Twitter-Account von Trump sozusagen.
2: Ja.
3: Dass so ein Typ direkt sein Zeug rausplauzen kann. Oder dass jeder Politiker dann seine Facebook-Seite hat oder seinen Insta-Kanal. Was ja so, also das waren, ich habe so kennengelernt, das waren so Sachen, Medien, die nur Privatpersonen benutzt haben.
2: Mhm.
3: Und später hat es natürlich diese Sachen mit Facebook und den Fanseiten und mit diesem ganzen Zeug da reingespült und so weiter. Na klar, es ist cool, wenn du dann vielleicht einen Künstler hast, also der nicht so groß ist und kannst vielleicht mal mit denen kommunizieren, dort was schreiben oder so, was jetzt nicht so groß ist, aber dann hatten die alle so Plattformen, wo der und der hat wieder das getwittert und der hat das und so. Und das dann eben so weit gekommen ist, dass es natürlich tatsächlich diese Plattform in Nachrichten angekommen sind, dass dann Nachrichten direkt gesagt hat, die offiziellen Nachrichten, das hat der und der getwittert. So, und wo man denkt, früher gab es da Pressesprecher, ging das erstmal durch irgendwo lang. Dieser kurze Weg, dann die ganz kurzen, unüberlegten Sachen, die Leute raushauen, wo das gescreenshottet wird, dann wird es gelöscht, aber alle wissen es, alle können es lesen, weil es wurde abfotografiert, es ist da, ne, und dieses Hin und Her, weil

0: das ist eine Gewalt in unserer Demokratie, die von den anderen beiden Gewalten getrennt werden muss. Und dann wird immer darüber gesprochen, ob nicht die Medien, jetzt Fernsehen, Radio, Social Media, ob die nicht eine weitere, eine Gewalt im Staat darstellen.
1: Die vierte Macht.
0: Die vierte Gewalt, ja. Die von den anderen getrennt werden muss. Und nach der Idee, nach der Theorie, ist es überhaupt nicht zulässig, dass zum Beispiel ein Berlusconi ein großer Medienmogul ist, der auch gleichzeitig in der Politik aktiv ist in Italien und seine Medienpräsenz ja damals schon gebraucht hat, um das Wort missbrauchen mal zu vermeiden an der Stelle, um in Italien Politik zu machen, um seine Wahl zu unterstützen etc.
1: Tja, also hat er wohl scheinbar auf den Volksempfänger gelinst und hat er sich was abgeguckt.
0: Ja, ja, und das gab's ja, er war ja nicht der Erste, der das gemacht hat, der das missbraucht hat. Und als dann das Internet kam, da dachten wir, okay, das ist jetzt vorbei, dass ein großer Medienmogul hier über die Hand drüber hat über dieses soziale Media, weil das ist ja Internet, das ist ja frei. Und jetzt stellen wir fest, nee,
1: das ist überhaupt nicht so. Dann gibt es so einen Musk, der kauft sich Twitter und macht das als X.
0: Und macht das als
1: und
0: X.
1: Trump, der kauft sein, jetzt diese ganzen, also sein Sohn, oder die sind ja alle in den Medienkonzernen jetzt in diesen ganzen Deals mit drin, dass die Fox News und dass die ganzen Leute auf ihre Seite ziehen. Ne?
0: Es ist ein Untergraben der Demokratie, unserer demokratischen Grundwerte, das da vor unseren Augen stattfindet, und unsere Demokratie scheint nicht in der Lage zu sein, sich dagegen zu wehren. Denn das ist ja zum Beispiel dieses Durchsetzen von den Klarnamen im Internet, wäre hier tatsächlich eine Möglichkeit, wie die Demokratie hier gegensteuern kann. Ob das am Ende klappt, so.
1: Die Demokratie ist ja auch so, wie du sagst, eben untergraben der Medien, dass das eben, aber bei der Grundidee der Demokratie, wie es das auch immer ist, war eigentlich auch immer die Idee, dass du hast eben so ein Parlament, Politiker, Leute, die gewählt werden, Leute, die dafür fürs Volk arbeiten. Aber jetzt sind in manchen Ländern die Leute einfach riesenreiche Arschlöcher. Ne, reiche Leute, die Konzerne haben, also die sind gar nicht auf das Politik, also gar nicht drauf aus, oder da auf Wohl der Leute, die sind einfach nur mehr aus auf mehr Macht und noch mehr Geld. Ne, Berlusconi hat ja eben auch dieses Medienunternehmen gehabt und so weiter, ganz groß. Und ja, und Trump hat ja auch schon vorab seine Millionen, denn der ist ja egal, denn wenn der von irgendwelchen Leuten, die arbeiten, redet oder so, weiß der, oder wenn Merz von arbeitenden Leuten redet, der weiß doch gar nicht.
0: Ne? Das kennt der nur aus Geschichten.
1: Dass das Krasse ist, der hat ja, ich habe ja die Verlaufbahn mir mal angeguckt, der ist ja schon sehr lange Millionär, ne? Und das ist eben
0: der
1: krass.
0: Ist geboren in einer Millionärsfamilie.
1: Wahrscheinlich, so, also er ist wirklich, er hat es nie,
0: so
1: nie schwer, nie schwer gehabt und weiß gar nicht, also wenn er sagt, die Leute müssen alle mehr arbeiten und Work-Life-Balance nicht und so weiter, ja, aber das ist ja dann von so weit weg, ne? Aber wie gesagt, diese Politik, wo ich hinaus wollte, die gewählten Leute und so, war ja eigentlich gewählte Leute aus dem Volk, so, und
0: Volksvertreter.
1: Und dann hat man immer gedacht, weil die sind ja Vertreter, weil die verstehen ja den normalen Bürger aus dem Volk, weil die sind denen ja sozusagen nahe. Aber das ist ja dann.
0: Ja, aber dann sitzen die alle in einem Vorstand von einer großen Bank. Dann sitzen die alle
1: in
0: anderen Vorständen von großen Firmen. Und da ist jetzt die Frage, wo sind denn die jetzt näher dran? An dem Volk, was sie gewählt hat, oder an der Wirtschaft?
1: Genau,
0: von der sie ja uns auch immer erzählen, die Wirtschaft ist wichtig, ne? Volk ist mir doch scheißegal, ist doch erstmal nebensächlich, ob es dem Volk gut geht. Es geht um die Wirtschaft. Der Wirtschaft muss es gut gehen.
1: Pandemie, Lufthansa nippelt ab, die kriegt Millionen von Geld, kriegt die Lufthansa. Und interessiert mich denn, dass die Lufthansa noch da ist? Ne. Oder die ganz VW-Autos.
0: Es gab damals diesen großen Rettungsschirm für die Banken in der Bankenkrise.
1: Ja, aber
0: hast du jemals gehört, dass irgendein Politiker verlangt hat, dass die Banken, nach denen es ihnen wieder besser ging, das zurückzahlen sollen? Bei Corona, da wurde ja auch ausgeschüttet an die Selbstständigen,
1: wurde
0: jeder angesprochen und alle mussten Kohle zurückgeben. Ne? Aber bei den Banken interessiert das keine Sau, weil jeder unserer großen Volksvertreter in einem Bankenvorstand sitzt und ist halt eine Interessenüberschneidung, nennen wir es mal so. Ne? Und da im Falle des Falles, man beißt nicht die Hand, die einem füttert.
1: So haben wir

0: wie das immer angefangen haben, die Leute bei uns, die in Banken sitzen, in anderen Ländern, die mit bei den Medien unter Konzernen mit drin sind. Also da, wo eben auch Macht und Geld immer eine Rolle spielt. Und natürlich wollen sie die Leute nicht verärgern, arbeiten natürlich auch mal in Richtung der Leute. Ne? Es ist einfach, jetzt haben wir hier, wir haben was aufgedeckt, das hätte man nicht geglaubt, dass Geld und Macht in der Politik zum Problem führen kann.
1: Und das ist vor allen Dingen mit der Frage, ob ein Verbot, Social-Media-Verbot für Jugendliche, ob das überhaupt durchsetzbar ist. Weil wir sind da noch gar nicht dahin gekommen, wie sinnvoll das ist, sondern wir reden ja erstmal die ganze Zeit nur darüber, geht das überhaupt? Ist das machbar? Und naja, nur dann, wenn alle sich mit Klarnamen anmelden dürfen im Internet und was anderes gar nicht mehr möglich ist.
0: Und ich finde auch gut, wenn dann andere sagen, was nur mit Klarnamen, da melde ich mich da nicht an. Super.
1: Ja.
0: Dann ist es schon mal eine Person weniger.
1: Eine Person weniger, die hier rumtrollt und das Ganze wird ein bisschen entspannter, weil Dieter Bohlen weniger da ist, der da seinen Mund aufmacht.
0: Ja
1: ich kann es noch so sagen. Und ich denke nicht, dass das hilfreich ist. Also wir können jetzt nochmal darüber reden, ob das vielleicht als Schutz für die Jugendlichen funktionieren könnte. Und da kann ich nur sagen, ich bin ja nun... ich arbeite nun an einer Schule und ich habe auch immer mal Vertretung, sodass ich mehrere Schulen im Laufe der letzten Jahre kennengelernt habe hier im Raum Leipzig. Und da wird ja die Frage mit dem Handyverbot in der Schule, wird ja da durchaus unterschiedlich gehandhabt.
0: Ich verstehe nicht immer, dass es da eine Frage gibt.
1: Ich verstehe auch nicht, warum das hinterfragt wird.
0: Abgesehen davon, dass es zu meiner Zeit keine gab, aber...
1: Ich sehe immer wieder Schulen, wo das Handyverbot nicht stattfindet und wo... Es furchtbar ist das einfach mal, es ist einfach nicht gut. Und jede Schule, in der vollkommen klar ist, von vornherein Handys hier an der Schule, nein. Wenn doch,
0: das gibt's,
1: werden sie
0: die Schulen kennst du.
1: Es gibt Schulen, die das machen. Es ist immer schulabhängig. Ne? Es gibt keine klare Vorgabe jetzt vom Bund oder von den Ländern, also zumindest nicht in Sachsen.
0: Na klar.
1: Und ich wüsste nicht, dass es in einem Bundesland ein Handyverbot gibt, wobei da wohl in manchen Bundesländern gerade drüber diskutiert wird schon, in Sachsen aber nicht. Und da jede Schule hat das selber, kann das selber von ihrem Hausrecht Gebrauch machen und kann das selber so bestimmen. Und das hat meistens was mit dem Schulleiter zu tun, wie der drauf ist. Wenn der das will, dann wird es so gemacht. Wenn er das nicht will, dann wird das nicht gemacht. Ganz einfach. Und wie gesagt, ich habe da unterschiedliche Einrichtungen gesehen und ich kann nur sagen, dass die Einrichtungen, wo es ein Handyverbot klar ist, natürlich haben die auch ihr Handy irgendwo und dann wird es mal kurz rausgeholt in der Pause und wird mal was gemacht oder wie auch immer geguckt. Okay, aber
0: das ist nicht so ständig präsent.
1: Es ist nicht präsent, es ist nicht das, dass es im Unterricht die Leute ihr Handy rausholen und so eine Sachen. Und das ist, ich halte das auch für eine wichtige Erziehungsmaßnahme, damit die nicht an der Ampel, wenn rot ist, stehen bleiben und dann ihr Handy rausholen müssen. Ne?
0: Aber es heißt, die bringen das Verbot ist, dass sie es gar nicht mitbringen oder es abgeben müssen?
1: Es gibt da unterschiedliche Varianten, wie das gemacht wird. Es gibt die eine Variante, dass sie es gar nicht erst in die Schule mitbringen können. Es gibt die Variante, dass sie es aus im Ranzen haben müssen. Und es gibt noch die Variante, also dann unterschiedliche Varianten, wie wird es geahndet, wenn sie es doch haben. In den einen Schulen wird es eingezogen, in den anderen kriegen sie eine Verwarnung, in ganz anderen kriegen sie, wie streng das gehandhabt wird, das ist von Schule zu Schule einfach unterschiedlich.
0: Also ich habe mir vorgestellt, meine Idee wäre erstmal generell so eine Art Tresorsystem und das generell, wo jeder sein Telefon ablegt und nach der Schule.
1: Ich glaube, dass es das auch gibt.
0: Wiederholt, sodass Leute, die sagen, wegen Schulweg und Dings und was
1: ne,
0: da finde ich schon wichtig, okay, weil das ist ja, wir haben in der Welt, da kann was passieren. Das ist gut vielleicht, dass jemand auf dem Schulweg, die auch etwas länger sind bei gewissen Leuten, das dabei haben, wenn Hilfe oder Sachen gebraucht wird. Deswegen, das ist natürlich in der Schule, also nicht mitbringen, sondern Schule abgegeben und wenn du dann nach Hause gehst, zack, zurück und dann kannst du da ja das ja weiter benutzen. Weil das ist eben das Ding. Also die, ich finde immer, ich habe es ja kennengelernt, ich kenne nur meine Berufsschulzeit. Da gab es dann schon Telefone, aber man konnte ja damit noch nicht viel machen, außer anrufen und man konnte mindestens 20 SMS speichern, mehr ging nicht. Aber
1: alleine die Möglichkeiten des Filmens, ne? Also eine Sache filmen im Unterricht,
0: zum Fotos Beispiel, und Filmen, genau.
1: Den Lehrer filmen, so eine Sache, das sind ja schon so, also ich glaube in vielen Schulen geht es da, dass die Lehrer sich schützen wollen.
0: Das ist ja auch das Gute, ne? Dann werden die angekreidet, weil sie haben ja das gesagt hier. Ne?
1: Naja, ja, in manchen Momenten ist das vielleicht auch, das hat sein Für und Wider, wenn es richtig verwendet wird, kann es auch eine gute Sache sein, aber in den meisten Fällen wird es halt nicht richtig verwendet und in den Schulen wird es auch nicht gelehrt, wie man es richtig verwendet. Das ist so ein weiterer Punkt.
0: Dieses Medienkompetenz.
1: Es sollte ein Fach geben, Medienkompetenz,
0: das ja,
1: von der ersten bis zur achten Klasse unterrichtet wird.
0: Ich habe letztens ja jemanden kennengelernt, der eben sein Studium macht und hat gesagt, Medienkompetenz sind bei uns irgendwie 14 Tage.
1: Hm.
0: Und das ist, was dazu gesagt wird und so.
1: Das ist nicht viel, ja. So. Und das sollte ein Schulfach in der Schule sein. Das denke ich, wäre viel sinnvoller, wenn man das machen würde, weil das
0: das war bei dem Verbot ja auch noch mit, ne, dass die Leute kompetenter, wie geht man damit um?
1: Ja.
0: Medienkompetenz schon seit Jahren mit den ganzen Sachen ist.
1: Und es reicht, wenn es an der Schule das Handyverbot durchgesetzt wird, das würde reichen, meiner Meinung nach. Aber meine persönliche Meinung, und wir sind auch schon wieder am Ende unserer Sendung. Mhm. Deshalb willst du noch ein letztes Fazit zu dem Thema?
0: Nee, das, mein Fazit ist, Medienkompetenz als Fach. Wie geht man damit richtig um?
1: Und
0: natürlich gewisse TikTok und so, wo man nicht kontrollieren kann, was ankommt, Altersgrenze, wären natürlich nicht schlecht, weil.
1: Bei den jeweiligen Anbietern das durchsetzen und nicht beim Endkonsumenten.
0: Genau, das ist genau.
1: Ich denke, da sind wir auch uns einig in diesem Punkt. Wir verabschieden uns jetzt und möchte noch mal darauf hinweisen, wir sind ja heute jetzt hier eigentlich gar nicht live im Studio. Ihr habt das vielleicht schon bemerkt. Wir haben das nämlich ja aufgezeichnet, weil heute jetzt, just in diesem Moment, sind wir nämlich auf der Kaktus in der neuen Messe und werden da auch ein paar O-Töne einsammeln und werden das euch schön zubereiten, sodass ihr in 4 Wochen, am 16.05. ist das dann, da werdet ihr hier von uns hören, wie es uns dort ergangen ist. Wenn ihr das jetzt hört und ihr denkt, ui, da muss ich doch nochmal hin, dann könnt ihr euch heute noch oder morgen fix auf den Weg machen. Ich sage euch aber gleich, die Karten sind nicht ganz günstig. Aber dennoch, es soll wieder größer werden, habe ich gehört. Wir sind gespannt, wenn ihr da genaueres drüber wissen wollt. Nächste Woche sind wir dann hier und dann werden wir darüber berichten. Nicht nächste Woche, in 4 Wochen.
0: Genau.
1: Und dann wird allerdings in 4 Wochen, an dem Tag ist nämlich dann die lange Nacht der Computerspiele.
0: Genau.
1: Und da wollen wir auch hin und da werden wir euch dann in 8 Wochen drüber berichten. Also ihr seid hier auf dem Laufenden, was sowas betrifft, wie immer. Und ja, wir verabschieden uns jetzt bei euch. Als nächstes kommt hier die Geschichte der kommenden Welten wieder. Die haben sich auch auf den Sendeplatz hier fest eingezeckt. Finde ich gut. Bleibt dran und habt noch ein schönes Wochenende. Ne?
0: Tschüss.
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0: Eine junge Frau geht über eine Brücke. Unter ihr spiegelt sich Frankfurt im dunklen Wasser des Mains. Wenn sie in den Lichtkegel einer Laterne tritt, dann sieht man, ihre Schuhe glänzen, ihr Mantel ist elegant und ihr Haar schick frisiert. Immer wieder will ihre rechte Hand in ihr frisiertes Haar greifen oder über den Stoff des Mantels streichen, weil beides so ungewohnt ist. Sie atmet tief ein und zwingt die rechte Hand, ruhig zu bleiben. In der linken Hand hält sie einen Koffer. Er ist groß und schwer. Immer wieder stellt sie ihn ab, wartet kurz. Es sieht aus, als müsste sie verschnaufen. Während sie steht, atmet sie tief ein und zwingt die Hände, ruhig zu bleiben und den Kopf sich nicht über die Schulter zu drehen. Sie weiß, wer sich zu oft umdreht und in den Lichtkegeln der Straßenlaterne nach Verfolger sucht, der macht sich verdächtig. Also dreht sie sich nicht um. Sie ist gut ausgebildet. Sie weiß, was sie tut. Sie nimmt den Koffer und beim Anblick der Pflastersteine verziehen sich ihre sorgfältig geschminkten Lippen zu einem kurzen Lächeln. Sie denkt, die werden die Steine austauschen müssen. Dann erlaubt sie sich einen kurzen Blick über die Schulter, nimmt den Koffer und geht weiter über die Brücke. Die junge Frau verliert sich in der Dunkelheit. Als der Tag anbricht, bringen die Sonnenstrahlen den Main zum Glitzern und dann streifen sie die Pflastersteine. Und da leuchtet ein greller Schriftzug auf der Brücke. Überall dort, wo die Frau stehen geblieben ist, steht auf dem Bürgersteig: Nieder mit Hitler.
1: I have advocated and I still advocate revolutionary changes. I advocate an end to capitalist exploitation, the abolition of racist policies, the eradication of sexism and the elimination of political repression. If that is a crime, then I am totally guilty.
0: Yasina, ich habe dir heute was mitgebracht. Ich weiß gar nicht, ob dir das aufgefallen ist. Das steht hier, du kannst mal das Handtuch lüften.
2: Es ist mir aufgefallen, vielleicht für unsere Podcast-ZuhörerInnen. Wir sitzen gerade in Göttingen bei einem Live-Podcast. Wir beide sitzen auf der Bühne und hier steht was auf dem Tisch. Ich lüfte es und es ist Grießpudding oder so. Es ist ein tiefer Teller mit weißer, sieht aus wie Grießpudding mit Zimt und Zucker drauf.
0: Ja, kannst auch gerne mal probieren, wenn du willst.
2: Ah, geil, riecht gut. Das fängt schon super an.
0: Hast du eine Idee, wie dieser Grießbrei mit proletarischem Widerstand gegen den NS zusammenhängt?
2: Lecker. Beides schmeckt. Beides finde ich gut.
0: Ja, ist eine gute Antwort. Damit können wir, glaube ich, erstmal arbeiten. Vielleicht gibt es später noch einen weiteren Zusammenhang. Hat jemand aus dem Publikum sonst noch eine Idee?
2: Gut. Grieß. Grieß ist aus Weizen, ne? Grobkörniger Weizen.
0: Hartweizengrieß, ja. Nee, Weichweizengrieß. Mhm. Naja, du wirst es schon noch sehen. Oder hören. Die junge Frau aus der Anfangsszene, die heißt Anna Bayer. Und in dieser Nacht 1935, die ich gerade geschildert habe, da hat sie sich extra schick gemacht, um weniger aufzufallen und um sich ein bisschen sicherer zu fühlen. Vielleicht auch, um sich ein bisschen weniger wie sie selbst zu fühlen und so auch ihre Angst weniger zu spüren. Die Angst, die sie mittlerweile gut kennt. Und der Koffer, der ist eigentlich gar kein Koffer, sondern eine kleine Druckmaschine. Und die druckt überall dort auf dem Boden, wo man sie für einen Moment hinstellt, mit einer speziellen Tinte, die erst im Tageslicht zum Vorschein kommt.
2: Ach geil.
0: Und diese Tinte ist besonders schwer zu entfernen.
2: Sowas brauchen wir auch. Ich wusste gar nicht, dass es das gibt. Das ist ja mega praktisch.
0: Mhm. Ja, und geboren wird Anna 26 Jahre vor dieser Nacht. Und weil in dieser Folge mehrere Personen vorkommen, habe ich eine kleine Übersicht vorbereitet. Genau, das ist Anna, geboren 1905. Annas Mutter arbeitet als Schneiderin in Heimarbeit und ihr Vater ist Buchbinder. Im Ersten Weltkrieg muss der Vater an die Front und ihre Mutter erkrankt an einem Herzleiden. Anna ist eigentlich selbst noch ein Kind, als sie beginnen muss, sich um die beiden kleinen Geschwister zu kümmern und das Essen für die ganze Familie zu kochen. Und Annas Politisierung verläuft ähnlich wie die von vielen Proletarierinnen in ihrem Alter. Nämlich vor allem über kulturelle Räume. Anna geht mit der sozialistischen Jugend wandern und bald leitet sie auch eine sozialistische Kindergruppe und unternimmt mit denen Ausflüge. Und als Anna mit der Schule fertig ist, da träumt sie eigentlich davon, Lehrerin zu werden. Aber die Eltern haben wenig Geld, um Ausbildung zu finanzieren. Und für die Eltern ist klar, entweder alle Kinder kriegen eine Ausbildung oder keine. Also Anna wird nicht benachteiligt im Gegensatz zu ihren Brüdern, weil die Jungs sind. Aber weil es eben nicht genug Geld gibt, kriegt keiner von den Kindern eine höhere Bildung. Und deshalb beginnt Anna dann eine kaufmännische Lehre und sie tritt der Gewerkschaft bei. Dem Zentralverband der Angestellten, also der Freien Gewerkschaft für Handels- und Büroangestellten. Und sie ist dann auch aktiv in der Gewerkschaftsjugend. Es ist aber auch die Zeit der Weltwirtschaftskrise und es wird immer schwerer, eine Anstellung zu finden. Schließlich landet Anna im Büro einer Seifenfabrik und auch nur, weil dessen Besitzer mit dem Sozialismus sympathisiert und sie aus den sozialistischen Verbänden kennt. Und sie freundet sich mit einem der Fahrer an, der die Seife ausfährt. Und dieser Freund bringt sie schließlich von der sozialistischen Jugend in eine andere Organisation. Und die ist anders als die anderen Organisationen der Arbeiterbewegung. Sie stellt nämlich bestimmte Anforderungen an die Lebensführung ihrer Mitglieder. Bevor sie eintreten kann, muss Anna bestimmte Sachen machen. Und diese Sachen, die erscheinen etwas seltsam. Anna muss einen Schlachthof besuchen, die Schreie der Tiere hören, zusehen, wie sie geschlachtet werden. Von diesem Tag an wird Anna nie wieder Fleisch oder Fisch essen. Und das ist auch der Zweck des Besuches. Vegetarisch zu leben ist eine der Regeln der Organisation, der Anna beitreten will. Außerdem besuchen Anna und ihre Genossinnen abends Wirtshäuser. Aber nicht, um selbst ein Bier zu trinken, sondern um die Männer zu beobachten, die ihren Lohn vertrinken und dabei immer aggressiver werden. Und dann die Frauen, die in die Wirtshäuser kommen und verzweifelt versuchen, ihre Männer und das, was von dem Lohn noch übrig ist, nach Hause zu bringen. Auch auf Alkohol zu verzichten, fällt Anna nicht schwer. Ebenso wenig fällt es ihr schwer, die anderen Regeln einzuhalten. In der Kirche war sie eh kein Mitglied gewesen, sie muss also nicht austreten. Und ein großer Teil ihres Gehalts an die Organisation abzugeben, das erscheint ihr gerechtfertigt, wenn es dem politischen Kampf dient. Also steht ihrem Eintritt in die sozialistische Organisation nichts mehr im Weg. Sina, hast du eine Idee, in was für eine Organisation Anna da eintritt?
2: Mein erster Guess wäre eigentlich die KPD gewesen, aber wäre mir neu, dass man da vegetarisch sein musste.
0: Und auch nicht auf Alkohol verzichten.
2: Nee, ich weiß es nicht. Welche denn?
0: Hat jemand aus dem Publikum eine Idee? Anna wird Mitglied im Internationalen Sozialistischen Kampfbund, kurz dem ISK. Hast du davon schon mal gehört?
2: Jetzt würde den Namen liest. Ich überlege gerade, ob das auch war, wo Willy Münzenberg. Nee, das war was anderes, ne?
0: Ich glaube schon, ja.
2: Ja, also ich habe keine direkte Assoziation dazu.
0: Ja, es ist auch eine ziemlich kleine Gruppe. Zu ihrem Höhepunkt hat sie vielleicht 300 Mitglieder und manche nennen den ISK auch einen Orden oder eine Sekte.
2: Ah, Moment. Ich glaube, ich habe doch schon mal davon gehört. Ich glaube auch wegen der Vegetarierin-Sache. Aber ja, red mal weiter. Ich bin gespannt. Vielleicht habe ich schon mal mit einem kurdischen Genossen darüber diskutiert.
0: Das ist interessant, weil ich hatte auch bestimmte Assoziationen zur kurdischen Bewegung, als ich davon gelesen habe. Ja, und ich glaube, wenn ich keine Folge gemacht hätte zu proletarischem Widerstand gegen den NS, dann hätte ich auch gar nichts davon gelesen, weil die eben in der Weimarer Zeit wirklich ziemlich klein und unbedeutend waren. Und wahrscheinlich hätte ich auch keine Folge gemacht über den ISK. Einerseits eben, weil der gar nicht so relevant ist, aber auch, weil ich persönlich manche Sachen auch ganz schön befremdlich fand. Schon das Ziel, eine kleine elitäre Gruppe an Sozialistinnen auszubilden, die dann hohe Ansprüche an ihre Mitglieder stellt. Und auch, darauf werde ich gleich nochmal eingehen, die Fixierung auf den Gründer Leonard Nelson und auf dessen Philosophie. Aber als ich zum Widerstand gegen den NS recherchiert habe, da bin ich immer wieder auf den ISK gestoßen. Und ich habe da tatsächlich relativ viel recherchiert und habe zum Beispiel auch so Interviews mir durchgelesen, die mit ehemaligen KPD-Widerstandskämpferinnen in den 60ern geführt wurde. Und da wurde immer wieder erwähnt, dass sie den Eindruck hatten, dass die Genossinnen vom ISK bessere Widerstandsarbeit geleistet haben, was ich total interessant fand. Weil ich mir gedacht habe, wie kommt es, dass diese kleine Gruppe im Widerstand gegen den NS so relevant wird? Ja, und deswegen geht es in der Folge über die Widerstandsarbeit des Internationalen Sozialistischen Kampfbunds. Und ich werde das erzählen anhand von dem Leben von Anna und noch ein paar weiteren von ihren Gefährtinnen. Im Mittelpunkt werden nicht die bekannteren ISK-Kämpferinnen stehen, sondern eher die Basis, denen wirklich wenig gedacht wird. Und ich werde immer mal wieder die Chronologie der Ereignisse verlassen, um ein Leben, um eine Biografie zu Ende zu erzählen. Ich hoffe, dass man mir trotzdem gut folgen kann. Zuerst mal zu den Anfängen des ISK. Die liegen nämlich tatsächlich hier in Göttingen. Während des Ersten Weltkriegs gründet der Philosoph Leonard Nelson zuerst den Internationalen Sozialistischen Jugendbund. Mit dabei ist von Anfang an die Pädagogin Minna Specht. Beide sind davon überzeugt, dass es Sozialismus braucht und auch, dass der nur durch Klassenkampf erreicht werden kann. Insofern unterscheiden sie sich nicht groß von den anderen Organisationen der Arbeiterbewegung. Aber Nelson begründet das mit dem Sozialismus anders als die SPD und später die KPD. Die sind ja marxistisch geprägt und in der Analyse materialistisch. Das heißt, sie sind überzeugt, dass aus dem objektiven Widerspruch zwischen Arbeiterinnen und Kapitalisten der Sozialismus quasi entstehen muss. Und zu der Zeit wird es tatsächlich auch relativ deterministisch noch gesehen. Wir haben ja auch mal eine Folge gemacht, Nummer 13, über Geschichtsphilosophie in der Arbeiterbewegung. Da kann man sich das auch noch mal anhören. Und Nelson, der begründet jetzt die Notwendigkeit des Sozialismus nicht materialistisch, sondern ethisch. Darum dreht es sich ganz viel in seiner Philosophie. Der versucht, eine ethische Begründung für die Notwendigkeit von Sozialismus zu machen. Und deshalb steht für ihn und Minna Specht auch eine ethische Erziehung der Einzelnen im Mittelpunkt der Arbeit. Menschen sollen zu Vernunft und Verantwortungsbewusstsein erzogen werden und sich deshalb dafür entscheiden, für den Sozialismus zu kämpfen. Und dieses ethische Verständnis, das führt auch dazu, dass die von Anfang an auch unethisches Verhalten außerhalb der Arbeit anerkennen und problematisieren. Also die sagen schon, dass der Widerspruch zwischen Arbeit und Kapital zentral ist, aber zum Beispiel sagen sie auch, es gibt ein Problem mit der Ausbeutung von Tieren und deswegen der Vegetarismus. Und das führt auch dazu, dass sie das Verhältnis zwischen Männern und Frauen besser problematisieren können als andere Organisationen der Arbeiterbewegung. Und deshalb hat der ISK auch eine höhere Frauenquote und viel mehr Frauen in Führungspositionen. Und insgesamt ist es immer noch nicht so mega viel, ungefähr ein Drittel, aber das ist immer noch doppelt so viel wie bei der KPD. Die Mitglieder vom Internationalen Sozialistischen Jugendbund sollen also lernen, kritisch zu denken und sich für ethisches Verhalten zu entscheiden. Gleichzeitig sind sie aber aktiv in den Massenorganisationen der Arbeiterbewegung, also in den Gewerkschaften und Kulturvereinen, aber auch in der KPD und der SPD. Die beiden verabschieden aber bald Unvereinbarkeitsschlüsse mit diesem Jugendbund. Also die sagen schnell, wir wollen nicht mehr, dass die bei uns organisiert sind, weil die halt ihre eigene Agenda verfolgt haben. Und deswegen wird da 1925 aus dem Jugendbund der Internationale Sozialistische Kampfbund. Also kurz der ISK. Der ist selbst eigentlich auch eine Partei, aber tritt nicht zu Wahlen an. Neben dieser politischen Tätigkeit eröffnet der ISK aber auch eine Schule, die von Minna Specht geleitet wird. Die Wankelmühle bei Kassel. Dort lernen Kinder und Erwachsene aus allen Milieus. Es gibt keine Vorträge oder Vorlesungen, sondern eigentlich nur Diskussionen. Da drin arbeiten die Lehrerinnen mit sokratischen Fragen. Also, es wird immer weiter gefragt und darüber sollen die Kinder dann selbst zu einer Einschätzung kommen oder eine Meinung rausbilden. Das Ziel ist also vor allem, kritisch denken zu lernen. Und das fand ich interessant, weil es ja erstmal ein ziemlich demokratischer Prozess ist und auch eine demokratische Vorstellung von Pädagogik irgendwie. Mhm. Aber Nelson selbst, der ist eigentlich gegen Demokratie. Sein Ideal ist nämlich eine Herrschaft der Weisen, wie bei Platon.
2: Ja, und eben, das passt ja auch zu Sokrates, oder? Oder war das nur Platon dann
0: da bin ich
2: gegen
0: überfragt.
2: Demokratie und ja, man noch ein anderer Demokratiebegriff natürlich damals gewesen.
0: Ich glaub,
2: da wird genickt, das sieht, gut, dann habe ich hier keinen Quatsch erzählt.
0: Mhm. Ja, und diese Weisen, die sollen dann in der Lage sein, vernünftige Entscheidungen zu treffen und so Gerechtigkeit durchzusetzen. Und durch eine strenge Erziehung sollen die in der Lage sein, ihr eigenes Wohl hinter dem Gemeinwohl zurückzustellen. Und so werden dann halt auch die Mitglieder des ISKs, aber auch alle Schülerinnen in der Wankelmühle geschult. Den ISK, den führt Nelson selbst. Also er ist anscheinend davon überzeugt, dass er der Weiseste ist. Und vor seinem Tod 1927 gibt er die politische Führung an Willi Eichler weiter. Im ISK ist es aber tatsächlich wichtig, dass die Führung nur dann legitim ist, wenn sie vernünftig entscheidet. Das heißt, alle Entscheidungen werden begründet und auch für die Leitung selbst gelten dieselben Regeln wie für die Mitglieder. Also auch die müssen zum Beispiel ihr Geld abgeben, keinen Alkohol trinken, vegetarisch leben. Und tatsächlich führt es dazu, dass die Führungsebene vom ISK ziemlich viel Legitimation in der Basis hat und auch, dass es keine so Korruptionsskandale gibt, die es bei der KPD immer wieder auch gibt.
2: Zum Beispiel Willi Münzenberg mit seinem fetten Auto wurde er viel kritisiert.
0: Ja, und im Widerstand gegen den NS werden schließlich viele von diesen Eigenarten vom ISK zu Vorteilen. Die wenigen Mitglieder sind sehr gut ausgebildet und sie kennen sich fast alle persönlich, wohnen aber trotzdem über Deutschland verteilt und sind auch international organisiert. Und das hilft sehr, um in der Widerstandsarbeit schlagkräftig zu sein und gleichzeitig nicht völlig von Spitzeln zersetzt zu werden. Außerdem führt das hohe Verantwortungsbewusstsein der Einzelnen zu der Bereitschaft, für die Arbeit das Leben zu riskieren. Aber auch dazu, dass viele ISKlerinnen auch unter Folter keine Aussage machen, die ihre Genossinnen belasten könnte. Aber der ISK hat auch noch einen anderen Vorteil. Er bereitet sich nämlich gründlich auf die Illegalität vor, weil er im Gegensatz zur SPD und KPD die Gefahr des Faschismus nicht unterschätzt. Die KPD, die ist zunächst überzeugt, dass Hitler nur für kurze Zeit an der Macht sein wird. Und danach ist dann endlich der Zeitpunkt für die proletarische Revolution. Die SPD, die tickt super legalistisch. Sie glaubt an die Gesetze, die ihre Macht und die Demokratie sichern sollen. Der ISK hingegen kann sich ab 1931 eine längere Herrschaft Hitlers vorstellen. Und das liegt auch an ihrer Ablehnung des historischen Materialismus. Ist ja irgendwie klar, die Strategen von KPD und SPD sehen die Realität sozusagen mit einer Brille, die die vermeintlich unabrückbaren Gesetze der Geschichte sind. Und der ISK hingegen, der sieht ziemlich klar, die Nazis bedeuten eine völlige Missachtung jeglicher Menschenwürde und gewinnen immer mehr an Boden. Und der klare Blick, der hat bestimmt auch was damit zu tun, dass der ISK eben realpolitisch völlig unbedeutend war. Das heißt, in die Analyse hat sich nicht so viel realpolitische Machtbestrebung und so weiter gemischt. 1931 vernichtet der ISK seine Mitgliedlisten als Vorbereitung für die Illegalität. Gleichzeitig versucht er aber auch, mit aller Kraft die drohende Gefahr noch abzuwenden. Dem ISK ist klar, dass es dafür nur einen Weg gibt. Die Einheit der Arbeiterbewegung gegen die NSDAP. Eine Einheitsfront gegen den Faschismus. Und man muss sich das nochmal vergegenwärtigen. 1932 zählt die KPD 360.000 Mitglieder. Die SPD hat 1 Million. Der Allgemeine Deutsche Gewerkschaftsbund hat 4 Millionen Mitglieder. Da gibt es auch immer Doppelmitgliedschaften, also man kann das nicht einfach alles summieren. Aber trotzdem ist es eine ganze Menge organisierte Arbeiterinnen. Und zum Vergleich, 1923 hat die NSDAP 1,2 Millionen Mitglieder. Und die SA, also die paramilitärische Kampforganisation der Nazis, die haben so 450.000 Mitglieder. Und wenn man heute zurückblickt, dann ist es so einleuchtend. Die linken Organisationen hätten sich gegen die NSDAP zusammentun müssen. Aber in der historischen Situation war das deutlich schwerer zu sehen. Einerseits, weil die Gefahr, die von den Nazis ausgeht, unterschätzt wird. Und andererseits aber auch, weil die Gräben zwischen SPD und KPD wirklich verdammt tief sind. Die KPD, die vertritt ja damals die Linie Stalins. Und nach Stalins Analyse sind die Sozialdemokraten die eigentlichen Faschisten. Und zwar die wirklich gefährlichen, weil die sich als Teil der Arbeiterinnenbewegung tarnen. Die SPD wiederum, die hat Angst vor der KPD, weil die nämlich in der Wirtschaftskrise immer mehr Menschen gewinnen können. Und deswegen ruft die SPD ihre Mitglieder auf, nicht mehr mit den Kommunistinnen zusammenzuarbeiten. Sie haben einfach Sorge, dass ihre Unterstützerinnen überlaufen könnten. Vielleicht erinnern sich auch noch einige an den Blutmai 1929. darüber hatte ich was erzählt in der Folge zum 1. Mai, der Folge Nummer 39. Und da gab es diesen coolen Song.

0: links, links, wir gedenken des 1. Mai.
1: Was sagt er am Anfang mit der Weltpolizei?
2: Trotzt Sir Giebels Polizei. Trotzt Sir Giebels Polizei.
1: Sir Giebel.
2: Sir Giebel ist der Polizeichef von Berlin und der ist ein SPDler. Vom 1. bis zum 3. Mai 1929 organisiert die KPD nämlich Mai-Demos, obwohl die SPD-Regierung das verboten hat. Und die Polizei unter der Leitung von diesem Sir Giebel, der geht richtig brutal vor und es gibt Dutzende Tote. Danach verbietet die SPD den Roten Frontkämpferbund, also den Wehrverein der KPD. Und ein KPD-Verbot wird nur deshalb nicht versucht, weil es aussichtslos erscheint. Und das ist also die Situation, in der KPD und SPD sich hätten aufraffen müssen, um zusammenzuarbeiten. Und das ist auch wirklich nur ein Beispiel dieser Blutmai 1929. Es gibt wirklich noch zahllose weitere. Und trotzdem will jetzt der ISK diese Gräben überbrücken. Der ISK schließt die Erwachsenenbildungsabteilung von dieser Schule, die sie leiten, und stellen alle andere politische Arbeit ein, um sich darauf zu konzentrieren, eine Einheitsfront zu bilden. Die Mitglieder reisen herum und halten Vorträge ab, um dafür zu werben. Sie setzen vor allem auf die Gewerkschaften, weil dort Arbeiterinnen mit unterschiedlichem Parteibuch sind. Außerdem gründen sie eine Tageszeitung und das ist auch ganz schön beeindruckend, weil das ja wirklich gar nicht so viele Mitglieder sind, die haben auch nicht so viele finanzielle Mittel und trotzdem entscheiden sie sich jetzt eine Tageszeitung zu gründen, die heißt Der Funke.
1: Ist ja auch sau viel Arbeit, ja. Wenn man keine Wochenzeitung macht, sondern eine Tageszeitung.
2: Ja, und diese Zeitung, die liefert Argumente für die Einheitsfront und Beispiele für die Zusammenarbeit von Sozialistinnen und Kommunistinnen an der Basis. 1932, vor den Reichstagswahlen, wird dort auch der dringende Appell veröffentlicht. Aber nicht nur in der Zeitung erscheint der, über Nacht ist auch halb Berlin damit zuplakatiert. So sahen die Poster da aus.
1: Also wir sehen ein Poster, auf dem steht, schafft Einheit gegen den Faschismus. Und da sind die zwei Antifa-Fahnen in der Mitte, dieses Logo. Und daneben drei Pfeile, die von rechts oben nach links unten laufen. Und das Symbol kenne ich auf jeden Fall.
2: Ist mir gar nicht aufgefallen beim Draufgucken.
1: Ist das nicht, was ist das nochmal? Ist das Frontkämpferbund? Nein. Ein Freund von mir hat das tätowiert. Von wem ist das nochmal das Logo, diese drei Pfeile? Ja? Okay, also ich spreche es nochmal ein, damit wir es auch auf der Aufnahme haben. Das sei von der SPD ursprünglich gewesen, gegen Monarchie und gegen
2: Faschismus und KPD.
1: Und deshalb verwirrend, dass es dann da drauf ist. Aber es war auch irgendwie eine militante antifaschistische Organisation. In Österreich wurde das von militanten Antifas verwendet und auch in den 30er Jahren schon. Und in Abgrenzung zur SPD, die sich damit gegen die KommunistInnen gewendet haben, aber die österreichische Version hat sich nicht gegen die KommunistInnen gewendet. Ah, die haben die Pfeile gedreht, okay. Jetzt habe ich alles so nachgeplappert, damit wir das auf der Aufnahme haben. Mal gucken, wie das dann im Podcast klingt. Wir haben leider kein Raummikro heute. Ja, aber dann muss ich nochmal nachgucken. Ich muss den Freund fragen, der sich das Fett auf den Oberschenkel tätowiert hat.
2: Um mehr Wirkung zu erzeugen mit diesem dringenden Appell, unterzeichnen den auch wichtige Persönlichkeiten. Also
1: und nochmal ganz kurz, das war ein Plakat jetzt von?
2: Das war, soweit ich weiß, ein Plakat von diesem dringenden Appell, genau.
1: Okay.
2: Der 1932 erschienen ist.
1: Dass alle zusammenarbeiten sollen.
2: Genau. Und den zeichnen auch wichtige Persönlichkeiten, also zum Beispiel Albert Einstein, Heinrich Mann und Käthe Kollwitz. Und was in diesem dringenden Appell steht, das möchte ich die Person mit der Nummer 1 bitten vorzulesen.
3: Dringender Appell. Die Vernichtung aller persönlichen und politischen Freiheit in Deutschland steht unmittelbar bevor. Wenn es nicht in letzter Minute gelingt, unbeschadet von Prinzipiengegensätzen aller Kräfte zusammenzufassen, die in der Ablehnung des Faschismus einig sind. Die nächste Gelegenheit dazu ist der 31. Juli. Es gilt, diese Gelegenheit zu nutzen und endlich einen Schritt zu tun zum Aufbau einer einheitlichen Arbeiterfront, die nicht nur für die parlamentarische, sondern auch für die weitere Abwehr notwendig sind. Wir richten an jeden, der diese Überzeugung mit uns teilt, den dringenden Appell, zu helfen, dass ein Zusammengehen der SPD und KPD für diesen Wahlkampf zustande kommt, am besten in der Form gemeinsamer Kandidatenlisten, mindestens jedoch in der Form von Listenverbindungen. Insbesondere in den großen Arbeiterorganisationen, nicht nur in den Parteien, kommt es darauf an, hierzu allen erdenklichen Einfluss aufzubieten. Sorgen wir dafür, dass nicht nur Trägheit der Natur und Feigheit des Herzens uns in die Barbarei versinken lassen.
1: Sehr toll vorgelesen, wow. Ich bin direkt agitiert. Wo kann ich mich anmelden?
2: Genau, doch die Bemühungen scheitern. Bei den Wahlen, um die es geht in diesem dringenden Appell, da legt die NSDAP ein historisches Ergebnis hin und die KPD und die SPD treten nicht auf gemeinsamen Listen an.
1: Das war in welchem Jahr dann nochmal?
2: 32. Die SPD und die KPD Spitzen lassen sich nicht von einer Zusammenarbeit überzeugen. Und das wird fatale Folgen haben. Zurück zu Anna. In Frankfurt geht sie jetzt abends durch die Straßen. Sie verkauft den Funken in Cafés und Restaurants. Dabei trifft sie einmal einen SA-Mann, der sie anbrüllt: Wenn wir erst an der Macht sind, dann bringen wir dich um, wie wir Rosa Luxemburg umgebracht haben. 1932 bekommt ihre Ortsgruppe den Auftrag, sich auf die Illegalität vorzubereiten. Sie bilden Fünfergruppen. Aus jeder Fünfergruppe hat nur jeweils eine Person Kontakt zum Rest der Organisation. Die Fünfergruppen nennt der ISK unabhängige sozialistische Gewerkschaftsgruppen. Annas Fünfergruppe macht es sich zum Auftrag, die Schriften Hitlers zu lesen, in der Hoffnung, dass das für eine Gegenstrategie hilft. Und so liest Anna Mein Kampf. Sie ist schockiert. Damals wird ihr klar, die Nazis werden Vernichtungsfeldzüge gegen alle, die nicht in ihr Schema passen, führen. Gaskammern kann sich Anna damals noch nicht vorstellen, aber sie denkt, dass massenhaft Menschen eingesperrt werden. Aber ihre Genossinnen versuchen sie zu beruhigen. Ihr Argument: Eine solche Brutalität kann nicht in Staatsräson umgewandelt werden. In der Regierung eines Staates könne man sowas nicht umsetzen und nicht so brutal vorgehen, wie die SA es eigentlich längst tut. Ein fataler Irrtum. Hitler wird zeigen, was auch im Kolonialismus eigentlich schon klar wurde: Brutalste Gewalt lässt sich in Staatsräson umwandeln. Genozidale Gewalt. Anna und ihre Genossinnen führen nicht nur Diskussionen. Sie werden auch in illegale Arbeit ausgebildet. Und zwar ganz praktisch. Sie lernen, Texte zu verschlüsseln, um sich Botschaften zu senden. Und sie lernen, mit Gegenständen Meldungen zu machen. Wenn der Blumentopf mittig auf dem Fensterbrett steht, dann heißt das, alles in Ordnung. Steht er am Rand, heißt das, etwas stimmt nicht. Sie üben Flugblätter, die auf hauchdünnes Papier gedruckt sind, herunterzuschlucken und nie mehr Papier dabei zu haben, als sie bei einer Kontrolle herunterwürgen können. Sie kontrollieren gegenseitig ihre Taschen, um sicherzustellen, dass ihre Genossinnen nicht aus Schlampigkeit belastendes Material da drin vergessen haben. Sie führen Hausdurchsuchungen beieinander durch, werfen alte Briefe und Fotos weg. Sie notieren keine Adressen mehr, sondern lernen sie auswendig. Sie inszenieren Verhöre und üben auch unter Druck, keine Aussage zu machen. Und sie lernen, sich unauffällig zu benehmen. Nicht zu lange und vor allem nicht nachts an der Schreibmaschine zu sitzen. Nicht zu viele Briefe bekommen, sich unauffällig kleiden, nicht in der Öffentlichkeit flüstern. Zu dem Treffen kommen sie nie gleichzeitig und achten darauf, dass keine Fahrradansammlung vor dem Treffensort ihr Zusammenkommen verrät. Anna und ihre Gefährten sind trainiert. Sie sind vorbereitet. Und doch kann man auf das, was kommt, nicht vorbereitet sein. Am 30. Januar 1933 wird Hitler zum Reichskanzler ernannt. Anna ist bedrückt darüber, wie sehr sich ihr Leben 1933 verändert. Sie knüpft keine neuen Bekanntschaften mehr und misstraut allen außerhalb ihres Zirkels. Und dieser Zirkel wird immer kleiner. Vom ISK in Frankfurt sind nur noch 15, vielleicht 20 Genossinnen aktiv. Viele haben aufgegeben, als die Nazis an die Macht kommen. Aber Anna gibt nicht auf. Manchmal besucht sie die ehemaligen Genossinnen zu Hause. Sie fragt, wollt ihr nicht ein paar Flugblätter übernehmen? Und die anderen antworten, das können wir nicht, das Risiko ist zu hoch. Und Anna ist ja schon seit ihrer Lehre in der Gewerkschaft aktiv. Und sie ist schockiert über den Anpassungskurs, den ihre Gewerkschaft mit den Nazis fährt. Sie erfährt, dass ihre Gewerkschaft die Mitglieder aufruft, am 1. Mai 1933 mitzumarschieren, bei Hitlers Propagandashow, beim Tag der nationalen Arbeit. Aufgebracht diskutiert Anna darüber mit einem Gewerkschaftsfunktionär, der behauptet, erstens werden die Nazis nicht lange an der Macht sein und zweitens haben wir ja Waffen. Wir haben ein Gewerkschaftshaus. Das werden wir verteidigen. Die Gewerkschafter im Gewerkschaftshaus werden kämpfen. Am 1. Mai 1933 steht Anna fassungslos an der Katharinenkirche. Sie steht da und sieht ihre ehemaligen Genossen vorbeimarschieren. Am schlimmsten ist der Anblick der Kindergruppe, die sie einmal geleitet hatte. In Reih und Glied marschieren die Kleinen jetzt und heben alle gleichzeitig die Hand zum Hitlergruß. Am nächsten Tag, am 2. Mai 1933, stürmt die SA das Frankfurter Gewerkschaftshaus. Der Gewerkschaftsfunktionär, der so hohe Töne gespuckt hatte, ist nicht da, um es zu verteidigen. Kein Gewerkschafter ist da und es gibt auch keine Waffen. Die Zerschlagung der freien Gewerkschaften erfolgt so schnell, dass selbst die Nazis davon überrascht sind. Und vielleicht hier ein kleiner Einschub für die Live-Folge, weil ich habe auch länger recherchiert nach einem lokalen Thema, was zu Göttingen passt. Und hier in Göttingen wurde vor genau 93 Jahren das Volksheim gestürmt von der SA. Das war auch der Ort, wo sich der ISK in Göttingen getroffen hat. Aber es war auch nicht nur ein Gewerkschaftshaus, sondern auch eine Gaststätte, ein Begegnungsort für klassenbewusste Arbeiterinnen. Und die SA, die stürmt das am 2. Mai 1933 und verbrennt alle Fahnen und Transparente, die sie da finden kann. Und ein paar Tage später werden auch noch Gewerkschaftsfunktionäre dort im Keller stundenlang misshandelt. In Frankfurt ist Anna jetzt schon seit einigen Jahren arbeitslos. Die Fabrik, die sie angestellt hatte, weil der Fabrikant mit dem Sozialismus sympathisiert, die ist von 1931 weg aus Frankfurt. Der Grund, der Fabrikant ist Jude und will sich vom zunehmenden Antisemitismus schützen. 1933 bittet Anna deshalb die ISK-Führung, umziehen zu dürfen. Nach Köln. Da betreiben nämlich Genossinnen vom ISK eine vegetarische Gaststätte. Die Vega in der Hohenstraße. Und die braucht eine neue Geschäftsführung. Und das wird Anna. Ich hatte ja schon gesagt, dass der ISK auch vegetarische Ernährung verbreiten will. Deshalb betreibt er eben auch vegetarische Gaststätten. Und die laufen ganz gut. Das scheint eine Marktlücke zu sein. Und während der NS-Zeit werden diese Gaststätten wichtig für die Widerstandsarbeit des ISK. Vor allem, weil sie die illegale Arbeit finanzieren, aber sie bieten auch praktische Infrastruktur.
1: Kommt jetzt der Grießbrei?
2: Ja.
1: Wirklich?
2: Ja.
1: Soli Grießbrei für den ISK?
2: Ich habe länger versucht zu recherchieren, was wirklich auf der Speisekarte stand in diesen vegetarischen Gaststätten. Und das Einzige, was ich gefunden habe, war Grießbrei. Deswegen habe ich dir Grießbrei mitgebracht.
1: Okay. Lecker.
2: Ich fand es total interessant, weil ich hatte davon wirklich noch nie gehört, dass es vegetarische Gaststätten gab, die benutzt wurden für Widerstandsarbeit gegen den NS. Ja, und für Anna ist es auch komplettes Neuland, eine Gaststätte zu leiten. Wenn sie morgens auf dem Markt einkauft, dann versteht sie auch das Kölsch der Marktfrauen überhaupt nicht. Und sie kann auch gar nicht kochen. Aber sie denkt sich, meine Aufgabe ist ja die Organisation und die nimmt sie in der Hand.
1: Deshalb gibt's nur Grießbrei.
2: Ja, es
1: war auch mit die erste Sache, die ich gelernt habe, zu kochen.
2: Bei mir auch, ja. Da kochen alle möglichen Genossinnen vom ISK, also die Leute arbeiten da einfach für ein Taschengeld und ein Essen und das Geld, das fließt in den Widerstand. Aber Anna erinnert sich, dass sie gerade die jungen Männer streng beaufsichtigen muss und zwar damit die keinen Unfug in der Küche anstellen und keine Klumpen in den Grießbrei rühren. Ich habe auch Klumpen reingerührt, ich finde es gar nicht so einfach, ist mir aufgefallen.
1: Aber ich finde Klumpen auch ein bisschen geil.
2: Ja.
1: Ja. Also im Grießbrei. Okay, aber diese Gaststätten, die waren dann öffentlich zugänglich und sichtbar und von außen war aber nicht sichtbar, dass das quasi widerständige Gaststätten sind oder waren die komplett versteckt?
2: Nee, das waren öffentlich betriebene Gaststätten, auch wirklich große Gaststätten. Ich glaube, in 5 deutschen Städten gab es solche. Und es war von außen nicht erkenntlich, dass die zum ISK gehört haben.
1: Und es waren aber vegetarische Gaststätten.
2: Genau. Hm. Und um diese Gaststätten auch zu schützen, finden dort vor Ort keine illegalen Treffen statt. Aber manchmal essen dort 2 Menschen scheinbar still ihr Essen und tauschen unter dem Tisch Zettel mit Informationen aus. 2 Jahre lang führt Anna die Vega in Köln und dann entscheidet sie sich, zurück nach Frankfurt zu gehen, mit Erlaubnis der ISK-Führung. Ihr Ziel ist, dort eine weitere vegetarische Gaststätte aufzubauen. Im Jahr 1935 kommt Anna also zurück nach Frankfurt und hier führt sie auch diese Kofferaktionen durch, die ich zu Beginn geschildert habe. 1935 soll Frankfurt auch eine ganz große Rolle in Hitlers Propagandashow spielen. Denn in Frankfurt wird der erste Abschnitt der Reichsautobahn eröffnet. Und dafür kommt der Führer persönlich. Ludwig Gehm, ein Genosse von Anna, mit dem sie auch mal zusammen gewohnt hat, der erzählt davon, wie er und seine Kleingruppe überlegt haben, was für eine Aktion sie gegen die Eröffnung dieser Reichsautobahn planen wollen.
4: Und naja, dann waren so Gedanken da, wie ein dünnes Drahtseil event die Straße spannen und Kopf abzureißen. Aber wir sind dann eben vom Attentat und so weiter, sind wir dann doch abgekommen, weil wir sagen, Hitler weg, ist ein anderer Hitler da, in den Umständen. Und was geschieht, sind nur, dass Tausende und Abertausende von Leuten umgebracht werden, aus Rache und aus Wut. Also sind wir dann doch zu der Ding gekommen, also wir werden die Sache versuchen zu stören, indem wir erstens einmal anschreiben, Anschriften anbringen und zum Zweiten die Lautsprecheranlage kaputt zu machen.
2: Nachts kriechen die ISKlerinnen aus Ludwigs Kleingruppe durch den Wald und schreiben auf die Straße, also auf diese neue Reichsautobahn, nieder mit Hitler oder Hitler bedeutet Krieg. Sie bringen auch Banner an den Autobahnbrücken. Und am nächsten Morgen spielen sie Liebespaare und schneiden so die Kabel der Anlagen durch. Ob Anna daran beteiligt ist oder zu dem Zeitpunkt noch in Köln ist, das weiß ich nicht. Aber auf jeden Fall war sie sehr eng befreundet mit Ludwig Gehm. In Frankfurt fehlt Anna erstmal das Geld, um eine Gaststätte zu eröffnen. Schließlich leiht ein Genosse von ihr das Geld von seinen Eltern. Arbeitslose Genossinnen ziehen ein Sandwich-Kostüm an und laufen so durch die Straße, um für die Gaststätte zu werben.
1: Ein Sandwich-Kostüm?
2: Ja. Esst vegetarisches Essen.
1: Vor 100 Jahren schon.
2: Ja.
1: Ich dachte, das wäre so eine aus dem Marketing des 21. Jahrhunderts entsprungen.
2: Nee. Oder
1: vielleicht spätes 20. Aber gut. Gibt es davon Fotos?
2: Keine gefunden, leider.
1: Das würde mich sehr interessieren. Sandwich-Kostüme. Hm. Eine Grießbrei wäre auch schwierig geworden.
2: Übergangsweise hatte Anna eine Anstellung in einem Büro gefunden. Und die kann sie jetzt kündigen, weil sie passende Räume findet. Und darüber ist sie echt erleichtert, weil ihre Kollegen stramme SS-Männer sind. Und auch ihr Chef ist so schockiert, dass eine junge Frau sich selbstständig macht, dass er Anna anbietet, einen lebenslangen Arbeitsvertrag zu haben, wenn sie nur bleiben würde. Aber Anna lehnt ab. Die SS-Kollegen kommen zur Eröffnung der Gaststätte. In ihren braunen Uniformen überreichen sie Anna einen Strauß Blumen. Sie wissen nicht, dass die Tischbeine der Tische, zwischen denen sie stehen, ausgehöhlt sind und dass da drin illegales Material lagert. Verbotene Flugblätter, die zum Widerstand gegen Hitler aufrufen. Die wenigsten wissen das und die neue Gaststätte in Frankfurt läuft gut. Viele Menschen kommen zum Essen. ISK-Genossinnen arbeiten in der Küche für ein Taschengeld und Verpflegung und das Geld fließt in den Widerstand. Kuriere können unbemerkt in der Gaststätte ein- und ausgehen und Flugblätter bringen. Und um Speisekarten zu drucken, ist ein Matrizendrucker in einer Gaststätte völlig unauffällig. Und der wird genutzt, um die Flugblätter weiter zu vervielfältigen. Diese Flugblätter, die kommen meistens aus dem Ausland. Von den ISK-Genossen, die 1933 emigriert sind und von Paris und London aus die illegale Arbeit in Deutschland organisieren. Sie werden auf Dünnpapier geschrieben und verpackt in Puddingpulver, Heftpflasterhüllen, Blumensamentüten oder den Einbänden von Ratgeberbüchlein. Die Internationale Transportarbeitergewerkschaft hilft, die Flugblätter über die Grenzen zu bringen. Und Anna und ihre Genossinnen verteilen die Flugblätter. Und sie sammeln Informationen über antifaschistische Aktionen in Deutschland. Denn Ziel der Widerstandsaktionen ist es, sichtbar zu machen, dass es noch immer viele gibt, die gegen Hitlers Deutschland sind. Und sich so Mut und Hoffnung zu machen. Außerdem liefern die Flugblätter bei ganz praktische Tipps für die Widerstandsarbeit. Und ich habe Zitate aus diesen Flugblättern mitgebracht. Die haben so unterschiedliche Kategorien. Eine davon heißt Gestapo-Methoden. Und ein Beispiel davon würde ich jetzt gerne die Person vorlesen lassen, die Nummer 2 hat.
5: Achtung, neuer Gestapo-Trick. Politische Gefangene, gegen die man Beweismaterial sucht, werden gelegentlich totgesagt, um auf diese Weise Nachrufe herauszufordern, in denen von den besonderen Taten des angeblichen Toten gesprochen wird. Es ist also wichtig, erst dann unbefangen über einen Totgemeldeten zu sprechen, wenn man genau weiß, dass er nicht mehr lebt.
1: Krass, was die sich alles einfallen lassen.
2: Ja. Eine andere Kategorie heißt Widerstand der Unterdrückten. Und das würde ich mal die Person mit der Nummer 3 vorlesen lassen. Jetzt kommen noch ein paar hintereinander.
6: Der Widerstand der Unterdrückten. In einem norddeutschen Hüttenwerk wurde folgender Vers gemalt. Gibt uns mehr Lohn, sonst gehen wir zur Sowjetunion. Es wurde ein großer Untersuchungsapparat aufgezogen, um die Täter ausfindig zu machen. Sogar der zuständige Reichsstatthalter beteiligte sich an der Untersuchung. Auf seine Fragen erklärte ein großer Teil der Kollegen freimütig, dass man von dem Lohn 60 bis 70 Pfennig pro Stunde nicht leben könne. Der Lohn wurde um einen halben Pfennig pro Stunde erhöht.
2: Und aus derselben Kategorie gibt es auch noch einen Bericht über den 1. Mai 1938. Den hat die Person mit der Nummer 4.
7: Wir hören außerdem von manchen Aktionen linker Gruppen vor und während des 1. Mai in Deutschland, die deutlich machen, dass auch die aktive antifaschistische Arbeit nicht eingeschlafen ist. Es wurden Inschriften gemalt, auf sehr geschickte Weise Flugzettel verstreut, in einer Stadt sogar während des Umzuges ein großes Transparent gegen Hitler entrollt. Und in kleinen illegalen Maifeiern gab die kämpfende Linke ihren Genossen neue Auftriebe und frische Kraft für den schwierigen und dornigen Weg der antifaschistischen Arbeit. Der Hungerhaken am Galgen. Genossen aus anderen Ländern haben die Arbeit der deutschen Genossen dadurch unterstützt, dass sie zum 1. Mai in einer Anzahl von Zügen, die aus Frankreich, Holland, Belgien, Schweiz und Österreich nach Deutschland fuhren, an den verschiedensten Stellen ein Hakenkreuz an den Galgen malten, und zwar so angebracht, dass sie erst in Deutschland sichtbar wurden.
2: Am 1. Mai 1939, da ist der Ton schon deutlich weniger hoffnungsvoll. Kurz zuvor hatte nämlich Franco Madrid erobert und dass in Spanien die Faschisten siegen, das hat die Hoffnung vieler internationaler Antifaschistinnen erstickt. Und die Zeichen, die stehen jetzt auch in Deutschland klar auf Krieg. In Anbetracht dessen ruft der ESK zwar weiter zu Widerstand auf, aber zu einem Widerstand, den sie passiven Widerstand nennen. Zu blauen Montagen, zu Bummeleien und Krankfeiern und kleinen Sabotagen auf der Arbeit, um die Kriegsindustrie lahmzulegen. Und es gibt auch noch einen Ausschnitt zum 1. Mai 1939, den hat die Person mit der Nummer 5.

0: werden. Mhm. Anna ist daran nicht mehr beteiligt. 1936 bringt ihr Genosse und ehemaliger Mitbewohner Ludwig Gehm einen Kriegsdienstverweigerer über die Grenze. Auf dem Motorrad fahren die beiden gen Frankreich. Doch der junge Kriegsdienstverweigerer wird geschnappt und er ist nicht geschult in der Widerstandsarbeit. Im Verhör bricht er zusammen und verrät alles. Verrät Ludwig und alles, was er sonst noch über die illegale Arbeit in Frankreich weiß. In der vegetarischen Gaststätte wird Ludwig von der Gestapo verhaftet. Ihm kann nur wenig nachgewiesen werden, weil der ISK sauber gearbeitet hat. Und so wird er zu 2 Jahren Zuchthaus verurteilt. Und an dieser Stelle werde ich die Geschichte von Ludwig kurz zu Ende erzählen, auch wenn ich dafür vorweggreifen muss in der Zeit und auch wenn man eigentlich nur mit der Biografie von Ludwig auch eine ganze Folge füllen könnte. Als Ludwig aus dem Zuchthaus kommt, kommt er nicht in die Freiheit. Er kommt ins KZ, nach Buchenwald. Dort überlebt er nur wegen der Solidarität zwischen den politischen Gefangenen. 1943, nach Stalingrad, gehen der Wehrmacht die Soldaten aus. Kinder, Alte, alle werden an die Front geschleift. Auch KZ-Häftlinge. Als Teil der Strafdivision 999 muss Ludwig an die Front. In der Ukraine muss er Partisanen bekämpfen. Und in Griechenland schaffen Ludwig und seine Genossen es 1944 schließlich überzulaufen. 600 Mitglieder des Strafbataillons schließen sich der griechischen Volksbefreiungsarmee an.
1: Krass.
0: Ludwig und seine Genossen kämpfen gegen die Wehrmacht. Und sie siegen.
1: Wow. Heftig. Und dann?
0: Ganz schon zum weiter? Schluss kommt Ludwig nochmal vor, okay. Jetzt gerade nicht.
1: Dann schneiden wir das raus.
0: Erstmal zurück ins Jahr 1936 und nach Frankfurt. Nach Ludwigs Verhaftung hat Anna Angst. Sie hat Angst, auch verhaftet zu werden. Zuerst scheint sie unter dem Radar zu sein. Ludwig hat trotz Folter weder sie verraten noch andere Namen genannt. Dann bemerkt sie einen Gast, der sich auffällig verhält. Er kommt alleine und beobachtet die anderen Gäste intensiv. Und dann sagt eine Freundin ihr, die Gestapo war in der Gaststätte und hat nach dir gefragt. Und für Anna ist jetzt klar, sie muss weg. Sie fährt zur ISK-Führung nach Köln. Die sagen ihr, Anna, du weißt zu viel und du kannst nicht lügen. Du musst raus. Und so steht Anna am Dreiländereck. Sie ist 28 und sie ist noch nie im Ausland gewesen. Von ihren Brüdern und ihren Eltern konnte sie sich nicht verabschieden. Mit Wissen bedeutet Gefahr. So ist Anna völlig alleine. Das Einzige, was sie beruhigt, ist das Wissen, dass es überall auf der Welt Gleichgesinnte gibt. Freundinnen, die sie noch nicht kennt. Also holt sie tief Luft und überquert die Grenze. In Deutschland zurück bleiben viele ihrer Genossinnen, ISK-Kämpferinnen, die weitermachen. Und eine davon ist Marta Damkowski. Ich weiß ehrlich gesagt nicht, ob Marta und Anna sich persönlich gekannt haben, aber mich hat Martas Geschichte auch sehr berührt und deswegen will ich die jetzt auch noch kurz erzählen. Auch weil ich den Eindruck hatte, es ist wichtig, auch die Geschichte zu erzählen von einer Antifaschistin, die in Deutschland bleiben musste. Martha kommt aus einer sozialdemokratischen Familie in Hamburg und sie wird in der Schule in der Wankelmühle ausgebildet. Ab 1933 wird sie dann an immer neuen Einsatzorten eingesetzt. Also die ISK-Führung schickt sie zu immer neuen Fünfergruppen in unterschiedlichen Städten, um Widerstandsarbeit zu leisten. In dieser Zeit hat sie ständige Angst und es gibt nur wenig schöne Momente. Einer davon ist der, in dem sie Herbert kennenlernt und sich in ihn verliebt. Der fährt auf einem kleinen Paddelboot über die Elbe. Leverdot as a Slav steht da drauf. Kann ich mal plattdeutsch. Lieber tot
1: als ein Sklave?
0: So, genau. Martha sieht das und denkt, ja, das möchte ich auch und spricht ihn an. Das Paddelboot wird ihr winziges Stück Freiheit inmitten der Nazi-Hetze. An Feiertagen, an denen alle ihren S-Fahren hissen, paddeln sie raus, um nichts mehr sehen zu müssen als das glitzernde, dunkle Wasser. Auf der Elbe treffen sie viele andere junge Menschen auf Paddelbooten, ehemalige Freunde aus der sozialistischen Arbeiterjugend. Sie paddeln dicht aneinander und flüstern sich die neuesten Nachrichten zu. Aber Martha bleibt nicht in Hamburg, sie wird nach Bremen geschickt.

0: Dort verteilt sie weiter Flugblätter. Ihre Fünfergruppe lässt auch Münzen auf dem Jahrmarkt fallen. Die sehen aus wie 5-Mark-Münzen, aber wenn die Leute sie aufheben, dann steht da drauf, Hitler bedeutet Krieg. Martha arbeitet im Büro. Sie nutzt die Vorurteile, die es gegen Frauen gibt, um nicht aufzufallen. Sie ist jung, sie sieht nett aus, sie passt gelegentlich auf die Kinder der Kolleginnen auf, hört sich die Klagen der anderen an und führt ein unauffälliges Leben. Ihre Kollegen denken nicht im Traum daran, dass sie eine politische ist. Als die Gestapo sie 1938 an ihrer Arbeitsstelle verhaftet, ruft eine Kollegin: So ein netter, anständiger Mensch, das kann doch keine politische sein. Martha hat schon lange Röcke für die Haft präpariert. So trägt sie Bleistiftminen im Saum, als sie nach Berlin gebracht wird. Die braucht sie, um Nachrichten mit Warnungen an ihre Genossinnen zu schreiben. Vor allem ist es wichtig, welche von den Genossinnen es rausgeschafft haben, wer im Ausland ist, denn die, auf die kann man alles schieben. Und Martha belastet ihre Freundin Irmgard, die sicher im Exil ist. Ihre schlimmste Erinnerung an die erste Zeit in der Haft? Julius Philipsen wird ihr immer wieder vorgeführt. Er war ihr Leiter bei der Untergrundarbeit des ISK gewesen. Wie verabredet, sagt sie immer wieder, wenn er ihr vorgeführt wird, den kenne ich nicht. Mit jedem Mal sind ihm die Folterungen und Misshandlungen mehr anzusehen. Beim letzten Mal, als sie ihn sieht, erkennt sie ihn kaum. Er sieht aus wie ein blutig geschlagenes Tier. Mit Julius Philipsen und Martha werden zahlreiche ISK-Mitglieder verhaftet. Alle verbleibenden Gruppen werden aufgedeckt. Außer einer kleinen Gruppe in NRW, die bis zum Ende der Nazi-Herrschaft unentdeckt bleibt. Die anderen ISK-Kämpferinnen, die haben es ins Exil geschafft oder stehen jetzt vor Nazi-Gerichten. Julius Philipsen ist nicht nur Antifaschist, sondern auch jüdischer Herkunft. Die Nazi-Propaganda, die den Gerichtsprozess gegen ihn begleitet, ist voller antisemitischer Hetze. Er wird als Kopf der Gruppe dargestellt und zu 15 Jahren Zuchthaus verurteilt. 1943 wird er nach Auschwitz gebracht und dort ermordet. Martha und die anderen nichtjüdischen Angeklagten werden als naive Wirrköpfe dargestellt. Vor allem die Frauen werden zu verführten dummen Mädchen erklärt. Und deshalb bekommen sie niedrigere Haftstrafen. Und so wird Martha nur zu 13 Monaten Zuchthaus verurteilt. Sie kommt in Berlin-Charlottenburg in Dunkelhaft. Die Dunkelhaft ist die Strafe dafür, dass sie keine Aussage macht. Sie überlebt das nur, weil der Gefängnisaufseher und seine Frau immer wieder die Tür einen Spalt breit öffnen, um Licht hineinzulassen. Und während Martha im Gefängnis sitzt, beginnt Deutschland den Krieg. Als Martha entlassen wird, ist ihr Verlobter Herbert noch hinter Gittern. Er muss noch 2 Jahre absitzen, denn auch er wurde wegen der Widerstandsarbeit festgenommen. Als er freikommt, heiraten die beiden. Der Tag der Hochzeit ist so glücklich und unbeschwert, wie die beiden seit Jahren keinen Tag mehr erlebt haben. Nicht mal der Standesbeamte kann ihnen die Laune verderben. Der mahnt sie, ihre Ehe in Treue zum Führer zu führen und ihre Kinder in seinem Sinne zu erziehen. Als der Standesbeamte ihnen schließlich mit feierlicher Geste Mein Kampf in Seidenpapier überreicht, da muss Marthas Schwiegermutter kichern. Und Marthas Vater erklärt dem Standesbeamten, dass die beiden gerade aus politischer Haft entlassen wurden. Und der Standesbeamte, der entschuldigt sich für seine vorgeschriebene Rede und wünscht den beiden sehr ernst viel Glück. Und das können sie brauchen. In ihrer neuen Wohnung sind ständig Hausdurchsuchungen. Herbert muss sich einmal die Woche beim NS-Gauleiter melden. Und Martha hat jedes Mal schreckliche Angst, dass er nicht wiederkommt. Die Verhöre laufen immer gleich ab. Der Gauleiter schreit ihn an: Bist du bereit, ein Schiff voller Juden in der Ostsee zu versenken? Und Herbert schweigt. Und der Gauleiter brüllt: Sie bringen wir auch noch um. Seit dem Krieg gibt es quasi keine Widerstandsarbeit mehr. Die Genossen sind tot, im KZ, im Exil oder an der Front. Und es kommt keine Hilfe mehr aus dem Ausland. Die Kontakte sind durch den Krieg abgebrochen. Als ihr Haus ausgebombt wird, kommt die NS-Frauenschaft mit Schaufeln und Eimern, um zu helfen, in den Trümmern noch was Brauchbares zu suchen. Martha schickt sie weg. Sie sagt ihnen: Da sehen Sie, was ihr Krieg bedeutet. 1941 wird Marthas und Herberts Sohn geboren. Später fragt sie sich manchmal, woher sie die Zuversicht genommen hat. im Krieg, in Nazi-Deutschland ein Kind auf die Welt zu bringen. Aber damals reden sie und ihr Mann nicht darüber. Als Herbert das Baby sieht, sagt er lächelnd, den nehmen wir mit. Er hat die Hoffnung nicht aufgegeben, Deutschland zu verlassen. Doch es ist aussichtslos und Herbert muss an die Front. Er versucht alles, um nicht in den Krieg zu müssen. Die Vorstellung, auf einen Menschen schießen zu müssen, findet er entsetzlich. Er täuscht Krankheiten vor, versucht zu fliehen, aber alles scheitert. Bei seinem ersten Heimurlaub ist er völlig erschüttert. Er erzählt Martha, wie hemmungslos seine Kameraden schießen. Auch ein ganz netter Kamerad hatte aus nächster Nähe geschossen, auf zwei junge Russen, die mit erhobenen Händen auf sie zugekommen waren. Herbert stirbt 1944 irgendwo an der ungarisch-rumänischen Grenze. Martha will nicht sagen, er ist dort gefallen. Das klingt wie ein sinnvoller Tod für das Vaterland. Das Deutschland der Nationalsozialisten ist aber nicht ihr Vaterland und auch nicht das ihres Mannes. Als sie die Nachricht vom Tod ihres Mannes erhält, kommt wieder eine Frau von der NS-Frauenschaft. Sie hat ein weinerliches Gesicht aufgesetzt und spricht ihr Beileid aus. Martha sagt ihr, gehen Sie bitte, Sie haben meinen Mann auf dem Gewissen. Der Tod von Herbert reißt Martha den Boden unter den Füßen weg. Nur noch ihr Kind hält sie am Leben. Sie weiß, der Kleine braucht sie. In den Luftschutzbunker gehen Martha und ihr kleiner Sohn nur noch selten. Sie kann die Nachbarinnen, die dort neben ihr sitzen, nicht ertragen. Und sie schafft es auch nicht, den Mund zu halten. Nicht, als die Nachbarinnen singen, als sie erfahren, dass das Attentat auf Hitler gescheitert ist. Und nicht, als die anderen über die kahlgeschorenen weiblichen Kriminellen sich aufregen, die manchmal durch ihre Straße geführt werden. Das sind internierte jüdische Frauen und keine Kriminellen, schreit Martha sie an und verflucht sich dann, dass sie den Mund nicht halten kann. Und dann ist es endlich vorbei. Britische Soldaten auf den Straßen Hamburgs. Sie befreien Martha. Sie besiegen ihre Nachbarin, den Gauleiter. Doch den sieht sie noch jahrelang wieder. Beide müssen morgens dieselbe U-Bahn zur Arbeit nehmen. Wenn der Gauleiter, der damals ihren Mann angeschrien hatte, Martha sieht, dann wendet er schnell den Blick ab. Er steigt aus und wechselt das Abteil. Martha hat das Gefühl, dass sie ihm Angst macht. Und jetzt wieder zurück zu Anna. Und ins Jahr 1937, also noch bevor Hitler den Krieg beginnt und noch bevor Martha verhaftet wird. Anna schafft es raus aus Deutschland und kommt zunächst nach Paris. Dort wohnt sie in einer Gemeinschaftswohnung von ISKlerinnen. Anna schreibt jetzt die Flugblätter, die sie früher verteilt hat. Sie fährt auch zu Treffen in Saarland, Frankreich, den Niederlanden und der Schweiz. Dort treffen sie sich mit Genossinnen, die noch in Deutschland kämpfen, und nach diesen Treffen gehen die Genossinnen zurück nach Deutschland. Vielleicht ist Martha auch eine von denen. Bei diesen Treffen machen die Genossinnen sich gegenseitig Mut. Aber sie reden auch stundenlang über ethische, philosophische Fragen wie, warum leisten wir Widerstand oder was wollen wir verteidigen? Und sie besprechen die Strategien. In Paris kommen jetzt jeden Tag Menschen an, die aus Deutschland geflohen sind. Die Widerstands-WG nimmt erstmal alle auf. Nicht selten kommt es vor, dass Anna ihr Bett teilt mit Frauen, die gerade aus Deutschland geflohen sind. Eine Begegnung vergisst sie nie. Sie bringt einen Genossen zum Bahnhof. Er wird in Deutschland gesucht. Trotzdem entscheidet er sich, dorthin zurückzukehren. Unter falschem Namen. Denn der Kontakt zu den Widerstandskämpferinnen ist schlecht geworden. Zu viele wurden verhaftet. Sie sitzen im Gefängnis, wie Martha und Herbert mittlerweile. Von vielen ist das Schicksal unbekannt. Der Genosse will deshalb zurück, um alte Kontakte wieder aufzubauen und alte Freunde in den Widerstand mit einzubeziehen. Als Anna sich von dem Genossen verabschiedet, spürt sie seine Angst. Er wird nur bis München kommen. Dort kommt er in eine Kontrolle. Vielleicht sind seine Papiere schlecht gefälscht. Vielleicht spüren die Nazis auch seine Angst. Sie nehmen ihn fest und erschießen ihn als Spion. Und ich fand es irgendwie echt beeindruckend, als ich diese Texte gelesen habe, weil ich mich immer wieder gefragt habe, warum viele Linke nicht früher Deutschland verlassen haben. Du meinst ja auch, du hast dich das schon mal gefragt bei deinem Uropa.
1: Ja.
0: Und ich fand es so krass, dass Leute auch noch Ende der 30er zurückgekehrt sind nach Deutschland, um dort weiterzukämpfen.
1: Ja.
0: Ja, vor Annas Pariser Wohnung, da steht eines Tages die französische Polizei, weil Anna keinen gültigen Pass hat und sie muss Frankreich verlassen. Über die Schweiz kommt sie nach London. Dort arbeitet sie als Hausmädchen und Kindermädchen und findet aber schließlich eine Anstellung, nämlich wieder in einer vegetarischen Gaststätte, die Genossinnen in London eröffnet haben.
2: Wo und sie Grießbrei kochen konnte.
0: Ja, hier sieht es jetzt nicht mehr so aus wie Grießbrei. Es sieht aus, als würde sie irgendwelches Gemüse schneiden in London.
2: Also man sieht sie in einer weißen Uniform, so Kleid oder so einen, wie nennt man das, so eine
0: Kittel irgendwie.
2: Kittel, genau, so ein weißer Kittel und auch so ein Kopftuch, die Haare zusammengebunden, schnibbelt irgendwas. Und auf der Arbeitsfläche sind so 5 Schüsseln, die aber schon so wirken, als wären sie hindrapiert worden für das Foto. Da ist doch mein Instagram-geschulter Blick, merkt das doch, dass hier inszeniert wurde.
0: Ist mir auch gar nicht aufgefallen.
2: Wirklich?
0: Gut, dass du so genau hinguckst.
2: Doch, sofort fällt mir das auf.
0: Man sieht es auch ein bisschen an ihrem Gesicht, ne?
2: Ja.
0: Dass es kein Schnappschuss war. Ja, mittlerweile herrscht aber auch in London Krieg. Bomben fallen auf London, zertrümmern Häuser, zerschlagen Leben. Nach einer besonders heftigen Bombennacht kommen die englischen Mädchen, die als Kellnerin in der Gaststätte arbeiten, völlig kaputt und erbost zur Arbeit. Anna sagt ihnen nicht zum ersten Mal, ich bin es nicht. Ich bin hier, weil ich das alles nicht wollte. Und dann kocht sie den Mädchen Tee. Abends hat Anna frei und beginnt ihre politische Arbeit wieder. Sie beteiligt sich daran, die einzelnen Gruppierungen im Exil zur Union deutscher sozialistischer Organisationen zu vereinen. Aber Anna ist damit nicht zufrieden. Als sie hört, dass in der Schweiz Freunde sich schon auf die Zeit vorbereiten, wenn Deutschland militärisch besiegt ist, da weiß sie, ich muss zurück. Sie will auf direktem Weg mit den deutschen Widerstandskämpferinnen im Kontakt sein. Mit Martha und all den anderen, die feststecken in Nazi-Deutschland. Und so beginnt Anna 1944 eine Ausbildung beim Office for Strategic Service, dem US-Geheimdienst.
2: Hm.
0: Die bilden nämlich in Großbritannien deutsche Migranten aus, um nach Deutschland zurückzukehren. Dort sollen sie für den US-Geheimdienst Informationen sammeln, die dem helfen können, den Krieg so schnell wie möglich zu gewinnen. In einem als Privathaus getarnten Büro außerhalb Londons findet der Unterricht statt. Immer wieder stören deutsche V1-Bomber den Unterricht. Und mit Anna wird eine Frau ausgebildet, die sie schon lange kennt und mit der sie schon lange befreundet ist, nämlich Hilde Meisel. Hilde kommt aus einer bürgerlichen jüdischen Familie. Sie studiert Nationalökonomie und tritt in Berlin dem ESK bei. Für den schreibt sie viel. Sie veröffentlicht Texte unter verschiedenen Pseudonymen. Sie arbeitet als Redakteurin des Funken, den Anna viele Jahre zuvor verkauft hatte. Hilde verlässt schon 1933 Berlin und flieht nach London. Um die britische Staatsbürgerschaft zu erhalten und nicht abgeschoben zu werden, geht Hilde eine Bleibe-Ehe ein. Von London aus schleust sich Hilde dann aber immer wieder zurück nach Deutschland ein, um Kontakt zu den Widerstandskämpferinnen zu halten und die Stimmung in Deutschland zu analysieren. Das fand ich auch krass beeindruckend, weil sie wirklich eine bekannte politische Gegnerin war und auch noch Jüdin, also wirklich doppelt in Gefahr. Zurück in London schreibt Hilde viel. Unter anderem verfasst sie ein Buch, in dem sie für ein geeintes Europa argumentiert. Und dann beschließt sie 1944, genau wie Anna, dass es Zeit ist, nach Deutschland zurückzukehren. Die beiden Frauen werden im Fallschirmspringen ausgebildet, um wenn nötig über Deutschland abzuspringen. Die Mission steht unter Geheimhaltung. Wieder muss Anna ein Land verlassen, ohne sich von denen zu verabschieden, die sie liebt. Mit Hilde besteigt sie ein kleines Flugzeug. Sie wird nach Frankreich gebracht und von dort in die Schweiz. Und Anna wird vom Geheimdienst mit Papieren ausgestattet. So gute Papiere hatte sie noch nie. Sie ist überrascht, wie freundlich die Schweizer Beamten sind, wenn sie kontrolliert wird.
2: Und über Frankreich sind sie mit dem Fallschirm abgesprungen?
0: Nee, sie sind dann doch mit dem Flugzeug gelandet.
2: Gelandet, okay.
0: Ja. Sie versucht von der Schweiz aus herauszufinden, welche Formen der illegalen Arbeit in Deutschland noch möglich sind. Ihr Plan ist es, so schnell wie möglich über die Grenze nach Deutschland zu gelangen. Aber der Plan geht nicht auf. Im Herbst 1944 versuchen nämlich Zwangsarbeiter, schwimmend den Rhein zu überqueren, um aus Deutschland zu fliehen. Die Grenze wird hermetisch von SS-Männern abgeriegelt. Die wollen die Flucht aus Deutschland verhindern. Aber so verhindern sie auch, dass die vor 7 Jahren geflohene Anna zurückkehrt, um ihre Arbeit fortzusetzen. Sie bekommt schließlich die Aufgabe, ein Ferienhaus hoch in den Tessiner Alpen zu bewirten. Ausgebrannte Widerstandskämpfer kommen hierher, um sich zu erholen. Die Bauern aus den umliegenden Höfen versorgen sie mit Milch, Gemüse, Kastanien und Blumen. Hilde wird woanders eingesetzt. Die beiden Frauen bleiben im Briefkontakt. In einem Brief teilt Hilde ihr mit, dass sie vorhat, sich über die Österreicher Grenze zu schmuggeln. Sie will dort Material hinbringen und Informationen überbringen. Aber sie will auch, das schreibt sie Anna, den Zusammenbruch des 1000-jährigen Reiches aus nächster Nähe miterleben. Doch schrecklicherweise wird sie das 1000-jährige Reich nicht überleben. Beim Überqueren der grünen Grenze wird sie von Polizisten festgenommen. Beim Verhör schweigt sie und nutzt die erste Gelegenheit, um zu fliehen. Aber sie kommt nicht weit. Ein SS-Mann schießt auf sie und Hilde verblutet. Am 17. April 1945 wird sie ermordet. Nur 21 Tage, bevor das 1000-jährige Reich endgültig zusammenbricht. 21 Tage vor dem Tag, für den sie 12 Jahre lang gekämpft hat. Und Hilde Maisel hat nicht nur Bücher geschrieben, sondern auch Gedichte. Und eines davon habe ich mitgebracht und würde das jetzt bitten, vorzulesen. Und zwar die Person mit der Nummer 6.
1: Das ist's. Das ist's, was dir im Leben Stärke und Zuversicht und Kühnheit gibt. Dass du es alleine nicht bist, der Wahrheit, Gerechtigkeit und Freiheit liebt. Dass Tausende von Menschen kämpfen für das Ziel, das auch du erstrebst. Dass Tausende von Menschen starben für das, wofür du kämpfend lebst. Das ist es, was an schweren Tagen erneut dir Kraft und Mut verleiht, dass andere gelitten haben in unvergleichlich härterer Zeit. Dass keine Macht sie hindern konnte und keine Opfer und Gefahr, den schweren Kampf ums Recht zu führen, der manchmal dann erfolgreich war.
0: Ja, und eigentlich wäre das Gedicht ein gutes Ende für diese Folge. Aber ich würde noch mal kurz erzählen, wie
2: Was ist denn mit Ludwig passiert?
0: Ja.
2: Nee, wolltest du das jetzt erzählen?
0: Dann genau. Okay. Ja, ich würde nämlich noch kurz erzählen, was mit Anna und den anderen ISK-Kämpferinnen nach 45 passiert. Anna kehrt nach Frankfurt zurück. Und in ihrer Autobiografie, da finden sich wirklich sehr eindrückliche Briefe aus dieser Zeit darüber, wie es ist, in der zerbombten Stadt anzukommen und auch wie es ist, den ganzen Deutschen zu begegnen, die mitgemacht haben und wie es ist, sich dann da plötzlich wieder so verorten zu müssen. Aber für Anna ist klar, sie will weiter an einem sozialistischen Deutschland arbeiten und das tut sie in der SPD.
2: Okay. Und interesting choice.
0: Das ist tatsächlich vielleicht auch, warum ich den ISK ohne diese krasse Widerstandsarbeit nicht so spannend gefunden hätte, weil der ISK auf Anweisung von Willi Eichler nach 45 in die SPD aufgeht. Mhm. Und Anna, aber zum Beispiel auch Martha, die arbeiten wirklich an der Basis daran, SPD-Kreisverbände wieder aufzubauen, in dem Fall in Frankfurt und Hamburg. Und es gab ich auch voll die wichtige Arbeit gewesen nach 45. Willi Eichler zum Beispiel, der schreibt aber am Godesberger Programm mit. Also an diesem Programm der SPD, das 1959 wirklich die Abkehr der SPD vom Klassenkampf besiegelt.
2: Mhm. Und war der schon vorher nicht so überzeugt oder?
0: Ja, ich, also.
2: Hat es sich dann entwickelt?
0: Tatsächlich habe ich nicht so mega viel über Willi Eichler geredet, aber es ist zum Teil schon auch begründet mit dieser Philosophie von Nelson, also quasi Abkehr vom Klassenkampf und hin zu einer ethischen Gesellschaft. Also das ist schon auch so eine Prämisse in diesem Godesberger Programm. Okay. Aber vor dem Krieg war der ISK ja noch ganz klar, zumindest für eine Verstaatlichung der Produktionsmittel und so weiter. Und Anna beschreibt auch, wie die Exilsozialistinnen so ein Forderungsprogramm aufstellen für Deutschland nach dem Krieg und da gehört das auch dazu. Und wie sie dann so feststellen, dass sie eigentlich überhaupt nichts zu sagen haben in diesem neuen Deutschland. Ja. Ja, und über diese Zeit im NS fällt es wirklich vielen der Widerstandskämpferinnen noch wirklich lange schwer zu sprechen. Und zum Beispiel auch Ludwig Gehm, da wolltest du doch so gerne wissen, wie es mit dem weitergeht. Der kommt nach seiner Zeit in Griechenland erstmal in britische Kriegsgefangenschaft. Noch für 2 Jahre ist er in Nordafrika in Kriegsgefangenschaft. Und dann kommt er erst zurück nach Frankfurt.
2: Warum kommt er in britische Kriegsgefangenschaft?
0: Das ist ein bisschen kompliziert, aber tatsächlich kämpft am Ende die griechische Volksbefreiungsarmee noch gegen die britische Armee, weil die britische Armee Griechenland unter die Vormachtstellung Großbritannien stellen will.
2: Ah, okay. Hm.
0: Ja, und als Ludwig dann schließlich nach Frankfurt zurückkommt, 1947, da hatte er einige unangenehme Gespräche, wenn er erzählt, dass er im KZ war. Und dann beginnt er das völlig zu verschweigen und sagt nur noch, er war in Kriegsgefangenschaft, wenn er gefragt wird. Und er spricht erst in den 80ern wieder über die Erlebnisse. Und auch Martha spricht eigentlich nicht wieder über die Zeit im Krieg. Erst wieder 1981 für ein Interview, in dem sie die Sachen erzählt hat, die ich euch heute erzählt habe. Und dieses Interview beginnt sie mit Worten, die ich auch irgendwie noch bewegend fand und die ich deswegen nochmal mitgebracht habe. Und die würde ich noch die Person mit der Nummer 7 bitten vorzulesen.
3: Lange Zeit konnte ich überhaupt nicht davon sprechen. Für dieses Buch habe ich mich zum ersten Mal überwinden können, zusammenhängend und gründlich von den schrecklichen 12 Jahren zu erzählen. Die Erlebnisse und Ängste sind unauslöschlich. Dabei ist das, was mir geschehen ist, lang nicht so entsetzlich wie die Erlebnisse vieler anderer Menschen. Ich bin auch weder besonders wichtig noch besonders einflussreich gewesen. Aber vielleicht ist es gerade darum gut, einmal genauer zu erzählen. Vielleicht kann mein Bericht manchen Jüngeren klar machen, was damals wirklich passiert ist, wie schwer es war, Widerstand zu leisten. Wie wichtig es ist, dass es nie wieder Faschismus gibt. Vielleicht ermutigt es auch Jüngere, in unserer Zeit den Mund aufzumachen und sich politisch zu engagieren.
2: Ja, krass beeindruckend. Und dieses Selbstbild, gar nicht so krasse Sachen gemacht zu haben, ist ja auch absurd.
0: Ja, ich fand es auch total interessant. Ich glaube, es gibt auch noch mal so einen Aspekt, dass es Frauen auch besonders schwer gefallen ist, im Nachhinein über ihre Widerstandsarbeit zu reden. Ja. Eine andere Person, auch aus dem ESK in Frankfurt, Lissy Alfahrt, die ich jetzt aus Zeitgründen leider nicht mehr näher beschrieben hat, die hat zum Beispiel auch erzählt, dass sie ihr Leben lang danach noch total damit gehadert hat, weil sie ihren Sohn benutzt hat für die Widerstandsarbeit. Also die hatte so ein 6-jähriges Kind oder so in der Zeit und hat immer wieder ist zum Beispiel geschafft, für den Sohn eine Bescheinigung zu kriegen, dass er Tuberkulose hat. Und deswegen konnte sie mit ihm über die Grenze fahren, damit er so Luftkursachen machen kann. Und das hat sie benutzt, um quasi Sachen über die Grenze zu schmuggeln. Das hat sie dann verpackt in den Kinderklamotten. Mhm. Und ich fand das irgendwie so krass, dass diese Frau ihr Leben riskiert hat, so krass wichtige politische Arbeit gemacht hat und dann noch über Jahrzehnte die ganze Zeit mit sich hadert, ob das jetzt in Ordnung war, ihr Kind damit reinzuziehen oder nicht.
2: Ja.
0: Ja, und diese Lissy Alfahrt, die hat auch beschrieben, dass sie dann nach dem Krieg in der IG Metall vor allem aktiv geworden ist. Die war auch wirklich noch lange sehr aktiv in der IG Metall. Das fand ich auch noch voll interessant, also noch bis in die 60er rein. Und die hat beschrieben, dass es für sie total schlimm war, dass es plötzlich für sie nur noch um die Frauenfrage ging, also dass es tatsächlich so plötzlich antifeministisch war, also das waren nicht die Worte, die sie benutzt hat, aber dass es so krass männerdominiert war, dass sie das Gefühl hatte, sie muss plötzlich die ganze Zeit für die Frauenfrage kämpfen und dass sie das als so krass rückschrittlich wahrgenommen hat, weil sie das in ihrer Zeit im ISK nie gemacht hat. Und das fand ich auch nochmal total eindrücklich, also was für einen Rückschritt diese 12 Jahre NS-Zeit für die Arbeiterbewegung bedeutet haben, aber auch für alle möglichen feministischen Bemühen und Gleichberechtigung auch einfach.
2: Ja. Ja. Spannend. Ja, denke ich irgendwie auch an die letzten paar Jahre. Also ich habe auch das Gefühl, dass da solche Rückschritte gemacht wurden und irgendwie 2018, 2019 konnte man noch mehr um dieses große Ganze kämpfen und die Klimafrage und so und jetzt hat die Angst vorm Faschismus die Angst vor der Klimakrise irgendwie ersetzt bei vielen und es irgendwie erstmal wieder die Abwehrkämpfe. Ja.
0: Ja, ich fand es auch echt heftig, so viel zu lesen über diese Zeit, vor allem die kurz vor 33, weil man dann ja natürlich immer nicht so richtig umherkommt, Parallelen zu ziehen, auch wenn die natürlich nie so funktionieren, weil Geschichte sich nicht wiederholt.
2: Voll, ich wollte es auch nicht gleichsetzen oder bliblablub, aber also.
0: Voll, aber genau, mir ist es auch immer wieder so ein passiert, weil ich habe zum Beispiel jetzt vor kurzem Gespräche in Erfurt geführt, einfach auf der Straße mit Leuten, weil dort ja der AfD-Parteitag hoffentlich nicht stattfindet, weil wir den
2: warum sollte
0: markieren
2: denn
0: werden. aber ich fand es krass, weil ich in den Gesprächen immer wieder ganz ähnliche Argumente gehört habe, wie die Leute auch vor 33 hatten. Also einerseits ganz stark, wir haben ja jetzt total gute Gesetze und die werden uns vor einer Machtübernahme von Nazis schützen, anstatt so zu gucken, okay, wie sind eigentlich die Machtverhältnisse in der Bundeswehr und in der Polizei? Und aber auch immer wieder, ja, die AfD muss nur erstmal regieren und dann entzaubert die sich und dann geht das ja nur kurze Zeit.
2: Ja, und möchtest du nochmal dazu sagen, warum du da auf der Straße unterwegs warst und mit wem du verhindern willst, dass dieser AfD-Parteitag stattfindet?
0: Ja, der ist ja geplant in Erfurt und es werden sich zehntausende Menschen dem widersetzen mit dem Ziel, dass dieser Parteitag nicht stattfinden kann, weil wenn sich Nazis organisieren, dann ist das nicht einfach eine freie Veranstaltung, sondern da werden Verbrechen geplant und das sollten wir verhindern.
2: Ja. Widersetzen steht ja auch auf deinem T-Shirt zufälligerweise, fällt mir gerade auf. Das ist ja ein schöner Zufall. Ist das etwa Merch von Widersetzen? Sorry, ich hoffe, ich mache nicht zu viele so ulkige Witze bei diesem Thema. Ja, ich fand es jetzt auch spannend. Du hast ja auch schon angesprochen, dass es mich oft beschäftigt hat, warum mein Uropa nicht einfach mal abgehauen ist. Also der ist, war in der KPD und ist 1933 schon wegverhaftet worden ins KZ Heuberg. Das war so eine Haftanstalt bei Stuttgart und wurde dann wieder freigelassen und hat dann weiter im schwäbischen Dorf gelebt, ist nicht in den Untergrund gegangen, sondern hat da einfach weitergelebt. Dann ist auch mein Opa geboren und 39 wurde er halt nochmal verhaftet und dann Dachau, Ravensbrück, Auschwitz und dann auch nochmal an die Front geschickt worden und hat es dann überlebt. Ne? Aber mich hat das immer beschäftigt, warum man, also in dem Rückblick, in dem historischen Rückblick, mit dem Wissen, was wir jetzt haben, wirkt das ja absurd. Warum zwischen 1933 und 1939, warum flieht man dann nicht mal aus Deutschland und versucht noch rauszukommen? Aber es ist halt dieser eine sogenannte Rückschaufehler, Hindsight Bias, dass man im Rückblick die Geschichte ja kennt und denkt, das ist ja alles logisch, was da passiert ist. Das muss doch vorhersehbar gewesen sein. Aber oft wirkt ja die Realität in der Situation dann anders. Ich finde, du hast es auch voll gut nochmal beschrieben, was dann auch der Unterschied war in dem, wie die ISK die Verhältnisse analysiert hat oder wie halt bei KPD und SPD ja unterschiedliche Einschätzungen es da gab von der NSDAP. Und man kann ja auch selber nicht wissen, was man damals gedacht hätte. Das hängt dann vom eigenen Umfeld auch ab. Und wenn damals die meisten Linken diese Analyse gehabt haben, dann hätte ich es vielleicht auch gehabt. Aber auch nochmal jetzt beeindruckend zu hören von einer Gruppe, die da eine Einschätzung hatte, die damit dann leider recht behalten haben, ne, ja. Der ISK.
0: Ja, dieser Aspekt von Geschichte nicht von hinten erzählen. Ich musste daran immer wieder denken bei überhaupt dieser Widerstandsarbeit gegen den NS. Weil rückblickend kann man ja schon sagen, dieses ganze Flugblätter verteilen, um zu versuchen, deutsche Arbeiter dazu zu bewegen, gegen Hitler aufzustehen und dafür das Leben riskieren, das hat nichts gebracht. Also man hat es total überschätzt. Man dachte tatsächlich, man hat dann noch revolutionäre Arbeiterinnen, die nicht integriert sind in diesen Nazistaat. Und das fand ich irgendwie, das hat es mir zum Teil, fand ich zum Teil echt schmerzhaft bei dem Lesen davon, dass es natürlich jetzt rückblickend irgendwie total wichtig ist und berührend, dass Leute da Widerstand geleistet haben und gleichzeitig war es wirklich aussichtslos. Also ja. Und dann gab es ja später nochmal wie so eine Welle proletarischen Widerstand, könnte man sagen. Also dann so gegen Ende des Kriegs gab es dann noch mehrere Widerstandsgruppen, als natürlich auch die Stimmung in der Bevölkerung gekippt ist durch den Krieg und zum Teil auch wirklich von Kommunistinnen, die aus dem KZ wieder entlassen wurden und dann nochmal angefangen haben, im Untergrund zu kämpfen. Also auch total beeindruckend. Ja.
2: Womit hast du denn so recherchiert?
0: Ja, also einerseits gibt es eine Biografie, eine Autobiografie von Anna Beyer, die ist aber herausgegeben von Ursula Lücking. Also ich könnte mir gut vorstellen, dass auch Anna nicht von selbst ihr Leben aufgeschrieben hat, sondern sich da jemand hintergeklemmt hat. Und dann gibt es ein Buch über den ISK, das heißt Ethik des Widerstands. Und in dem war dieses Interview mit Martha, aber auch die Ausschnitte aus diesen Flugblättern. Und ich habe diesmal echt viele Bücher einfach so da reingelesen, um überhaupt erst das Thema zu finden. Zum Beispiel gibt es diese Bücher mit Biografien von Gewerkschafterinnen im NS-Staat. Und darüber bin ich tatsächlich auch zuerst auf den ISK gekommen, weil da viele dabei waren, die dann im ISK Widerstandsarbeit geleistet haben.
2: Cool. Spannend. Und wenn, also du hast ja ein Foto von der Literatur auch an die Wand geworfen und ist es etwa aus der DNB?
0: Na klar, ja.
2: Die Deutsche Nationalbibliothek in Leipzig, wo alles aufbewahrt wird, was in deutscher Sprache publiziert wird. Das ist wirklich, wir haben uns wirklich einen sehr guten Standort ausgesucht, um diesen Podcast zu machen. Schön, spannend. Danke dir für die Geschichte.
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5: Das war eine Podcast-Folge von Geschichte der kommenden Welten. 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Jetzt hört ihr noch bis zur nächsten vollen Stunde ein DJ-Set von Rare Treat. Das ist das Deep Listening Set Cora and Spoken Word.
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7: Yeah, eine weitere Ausgabe von Rough, Rugged and Raw mit DJ Derbystar, Kalm und heute zu Gast der gute Duktus.
8: Eine neue Ausgabe, ne? Wir haben ein neues Jahr.
7: Ja, neues Jahr, neue Ausgabe, die 31.
8: Die 31. Ja, Mann. Der 31er heute hier im Januar in der ersten Sendung 22.
9: Hey, Happy New Year.
8: Wie geht's dir,
9: Stefan? Sehr gut. Ja, also vielen Dank für die Einladung. Mir geht's gut.
8: Ja,
9: schön hier zu sein.
8: Ja, wir freuen uns auch mal wieder im Studio zu sein. Und wir sind ja auch vor allen Dingen heute mal wieder im alten Studio hier bei Radio Blau. Das ist wie ein Raumschiff. Ich komme mir vor wie Commander Data. Und ja, auch wieder ein bisschen Musik mitgebracht, bevor es dann wirklich zum Interview geht. Ein paar Tunes mit. Zum Beispiel geht es jetzt los mit Slack Wax. Der Track heißt Midnight. Habe ich neulich im Auto gehört und kam mir ein bisschen vor wie in so einem Pulp Fiction-Film, weil das ist so ein ganz entspannter, Hip-Hop-artiger Beat. Aber es ist nicht wirklich Hip-Hop, aber vielleicht hören wir einfach mal rein, oder?
7: Ja? Klingt sehr gut, ja.
8: Okay, dann bis später. Rough Rock and Roll.

0: Ihr seid bei Radio Blau, Rough Rugged and Raw. Und jetzt haben wir für euch Method Man and Jones Inc. Day One.
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sehr guter Track. Damit gehen Grüße raus an Kollege 27, einen großen Method Man Fan. Ja, und ansonsten habe ich was Neues noch von Blue Step dabei. Da gibt es auch neues Album, Giesecke. Also so alt ist es noch nicht. Ist zwar aus dem letzten Jahr, aber ich meine, wir haben ja auch erst Januar. Kann man gerade rauf und runter hören. Ich höre es auch schon über meinen Kopfhörer hier am Laufen. Ihr hoffentlich auch. Energy heißt der Track, den ich da gepickt habe. Und den hören wir uns jetzt mal an.

Okay, und jetzt sind wir hier ein bisschen bei Elefant gelandet. Bisschen freigedreht. Und ja, das ist jetzt hier gerade Bad Sister und Tab mit Namaduga. Damit gehen Grüße raus nach Hamburg zu Saint Warren. Ich habe letztes Mal wieder einen Mitschnitt aus der Tille gehört und war ein bisschen on fire beim Joggen. Ja, und von dort aus geht es jetzt nach Frankreich zu La Base, La Basse, Two Corners mit Quelle Debut. Und ich werde mal mein Französisch dieses Jahr aufbessern, würde ich sagen.

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1: Ja, ein bisschen Sonne kommt hier schon auf, oder? So, also zumindest im Herzen.
2: Ja, auf jeden Fall.
1: Hey, ja, aber es ist noch ein bisschen Luft nach oben. Ich habe von BAZ letztens was entdeckt. Ich bin gar nicht so der große Fan. Ein Track, der heißt Narben. Und das ganze Album hat mich sehr beeindruckt, weil es so ein bisschen schon um Liebe ging, auch wenn sie immer wieder sagen, das ist kein Liebestrack. Aber wir hören uns einfach mal Narben an mit Dead Dog, Big Part und BAZ.

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1: Ich bin Hauptsache Klavier drin. Den Song, der hat mir sehr gefallen. Ja, wir kommen jetzt gleich zum guten Duktus. Davor gibt es noch einen neuen Track von Twit One. Die hat auch ein Album rausgebracht, November letzten Jahres. Das klingt immer so weit weg, ne? Aber ich meine, es war halt vor 2 Monaten. Und zwar gibt es ein Album, das nennt sich Outer Control, wie Audio. Und ja, Twit One, ich glaube, ihr wisst, was zu erwarten gibt. Es sind instrumentale Stücke drauf, es sind Stücke mit Rap drauf. Und ja, ich habe mir Orange Leaves rausgesucht, weil wir ja gerade so tollen Herbst haben. Und deswegen dachte ich mir, passt ja mit den Blättern und so. Jetzt für euch.

0: 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Das war gerade noch Twit One mit Orange Leaves hier bei Rough, Rugged and Raw auf Radio Blau. Heute zu Gast ist der gute Duktus. Und hey, und wir hören hier schon was von dir im Hintergrund, ne? Und ich freue mich, mit dir auf jeden Fall ins Gespräch zu kommen. Ich glaube, wenn man das so sagen kann, du bist ein bunter Hund, einfach in vielen Elementen aktiv. Ja, aber vielleicht für unsere Hörerinnen kannst du dich ganz kurz selbst vorstellen.
1: Ja, hey, hallo, guten Abend. Vielen Dank für die Einladung. Ja, ich bin Duktus. Beatmaker ist so ein bisschen ein stark beanspruchter Begriff, aber im Endeffekt trifft es das, glaube ich, ganz gut und mache seit einer Weile Mucke und bin heute zu Gast bei Rough, Rugged and Raw.
0: Ja, auf jeden Fall. Woher könnte man dich denn kennen? Also du bist ja in Leipzig auch aktiv, bei der einen oder anderen Veranstaltung.
1: Ja, genau. Naja, also auf jeden Fall hatte ich das Glück, in den letzten Jahren in Leipzig auf jeden Fall an verschiedenen Veranstaltungen teilnehmen zu dürfen. Das war unter anderem natürlich legendär der Overdub Club. Muss ich schon mal als erstes nennen heute Abend. Und
2: was ging da?
1: Ja, Grüße gehen raus erstmal an Ranko. Hey. Genau, an den guten alten Olli. Und da ging eine Menge auf jeden Fall. Weißt du ja.
2: Da haben sich ein paar Leute getroffen am Stammtisch, ne?
1: Ja, ich glaube schon. Also bei den ersten, ich muss gestehen, bei den allerersten war ich noch gar nicht mit dabei, sondern dann in der Wärmehalle, glaube ich, dann so beim, ich will mich jetzt nicht festlegen, aber halt irgendwann in der Wärmehalle haben wir uns getroffen und dann ging das ja auf jeden Fall ein paar Jahre lang in der Distillery weiter und ganz erfolgreich und ich hatte halt das Glück mit auch was dazu beizutragen, neben sehr, sehr vielen anderen guten Künstlern, Beatmakern, wie man möchte. Ja.
0: Ja, nice.
1: Genau, aber nicht nur daher. Also
0: genau, ich wollte gerade sagen, nämlich bevor das bei dir mit dem Beat machen, produzieren losging, hast du ja auch ganz viele andere Sachen gemacht, dich ausprobiert und ich greife mal mit einer Hand hier in meinen Rucksack.
2: Oh, jetzt kommt der Zauberhut.
0: Das kommt noch nicht, jetzt kommt das, also, was du vielleicht, ich weiß nicht, ich wollte nur mal, was das bei dir triggert, das kennst du bestimmt. Ich halte hier in meiner Hand eine DVD. Die DVD heißt Here We Come, Breakdance in der DDR.
1: Ja.
0: Was geht da bei dir ab, sozusagen?
1: Ja, also cooles Cover nach wie vor, flasht mich immer noch so. Wer das Video noch nicht oder diese Dokumentation noch nicht kennt, das ist Here We Come, geht über die Entstehungsgeschichte von Breakdance, weitergefasst auch von Hip-Hop in der DDR. Ich selbst bin natürlich auch in der DDR groß geworden, also was heißt natürlich, also ich bin quasi ein Dinosaurier und hatte das Glück halt so ein bisschen eine Entstehungsgeschichte der Hip-Hop-Bewegung in Ostdeutschland miterleben zu dürfen. Und auf dieser Dokumentation sieht man sehr viele Leute, die mich quasi geteacht haben, von denen ich partizipiert habe, von denen ich was gelernt habe. Magic Meyer, Beat Schmidt und Kretschi, sehr, sehr viele Aktivisten von damals und so weiter und kann ich auf jeden Fall wärmstens empfehlen, wer sich gerne nochmal darüber informieren möchte, wie es in unserer Region mal früher angefangen hat.
0: Auf jeden Fall, von mir auch immer eine wärmste Empfehlung. Hast du denn jetzt noch ein paar Moves drauf so? Also oder quietscht dann schon alles? Keine Ahnung.
1: Es quietscht, auf jeden Fall. hin und wieder versuche ich irgendwie halt natürlich auch zu tanzen, aber nein, ich stehe nicht mehr im Training. Das ist ja auch, ich sag mal so, also das Skill-Level heutzutage ist ja auch sehr hoch, ne? Wenn man da irgendwie in der Öffentlichkeit was reißen will, dann muss man auch ein bisschen trainieren und ich bin halt so stinkend faul. Deswegen, aber es flasht mich auf jeden Fall nach wie vor immer noch, mir das anzuschauen und ja, genau.
0: Ja, geil, spannend. Ja.
2: Du hast auch ein Cover gezeichnet, ne?
0: Genau.
2: Zu dem Thema, was war das noch?
1: Ja, das ist wirklich sehr weit zurückgegangen in die 90er. Genau, 1994 hatte ich irgendwie das Glück für die Pioniermanöver Volume 2.
2: Ich gucke auf die Uhr, 6:30.
1: Genau, 6:30 Records, auf jeden Fall. Ja, eins der ersten Hip-Hop- und Punk-Rock-Labels aus in Ostdeutschland, quasi 6:30 Records aus Dessau. Und die haben quasi die Hip-Hop-Compilation Pioniermanöver 1 und 2 veröffentlicht, wo sehr, sehr viele Acts, die auch schon zu DDR-Zeiten aktiv waren, drauf zu hören sind. Yeah, und ich hatte halt mega Glück, dass ich halt das Cover für die zweite machen durfte. Das war, also ist bis heute so ein bisschen auch, bin ich da insgeheim sehr, sehr froh drüber. Und ja.
0: Jetzt haben wir schon zwei, genau. Ja, ich kann mir vorstellen, das war ein krasses Gefühl muss das gewesen sein, wenn das dann auch veröffentlicht wird und das Cover.
1: Total,
0: und viele referenzieren ja auch auf diese Veröffentlichung und so, also mega. Und wir haben jetzt sozusagen schon zwei Seiten nämlich kennengelernt, also einmal das Breaken und das Zeichnen, Gestalten.
1: Genau, ja, richtig. Also so, das, ja, das muss man sich so vorstellen. Damals, wir waren halt ein Pulk, also übelst viele junge Kids, die halt Bock hatten, irgendwie die angefixt waren vom Hip-Hop, was, also, oder zumindest das, was bei uns angekommen ist, damals zu DDR-Zeiten. Und waren halt total begeistert und irgendwie geflasht sozusagen und wollten das auch können. Also für uns war das wirklich auch ein erstrebenswertes Ziel, die Skills zu erlernen. Und wenn man es mal so ganz nüchtern betrachtet. Und danach, da hat sich alles ausgerichtet. Und da kamen halt sämtliche Elemente der Hip-Hop-Kultur drin vor. Bei mir hat sich dann im Laufe der Zeit halt so ein bisschen herauskristallisiert, dass ich vielleicht doch eher grafisch interessiert bin. Das mit der Musik kam dann erst viel später, die ganze Zeit, also während ich gebreakt habe und dann mit meinen Freunden auch irgendwie gezeichnet habe, haben wir halt Musik gehört. Und ich war eigentlich von Anfang an eigentlich eher so auch Zuhörer, Konsument von Hip-Hop-Musik sozusagen, aber und dann später auch noch hat sich dann mein Horizont so ein bisschen erweitert. Ja, also viele kennen das vielleicht so von, also diese Entwicklungen haben sicherlich sehr, sehr viele junge Menschen zu der damaligen Zeit durchgemacht, die ich auch gemacht habe. Also was heißt durchgemacht, konnten das erleben oder haben das erlebt, so wie ich. Und genau.
0: Wir springen mal zum Musikproduzieren sozusagen, bevor wir auf Graffiti zurückkommen wieder.
1: Ja.
0: Aber ich glaube, jetzt ist ein guter Zeitpunkt, um nochmal in den Tune vom Anfang reinzuhören, dem sozusagen auch die Bühne zu geben. Oder, Tobi?
2: Willst du nochmal reinhören?
0: Ach so, wir können auch gleich springen, aber sonst hätte ich jetzt gesagt, ey, lass uns nochmal in. Er hatte so einen schönen Titel: okay. Schwing.
2: Schwing.
0: Ja.
2: Und
0: ich würde sagen, lass uns nochmal reinhören, Duktus und Schwing. Yeah.

0: Yeah, kurzes Intermezzo.
1: Yeah.
0: Nur mal um reinzuhören, weil der Song ist ja auch sozusagen, hat auch schon ein paar Jahre auf dem Buckel. Nicht ganz so viele.
1: Auf jeden
0: so,
1: Fall.
0: So doch, 10 Jahre, glaube ich,
1: ja,
0: ungefähr. Ne?
1: Ja, ungefähr. Ja.
0: Und wie fühlt sich das an, den mal wieder so im Radio zu hören?
1: Ich bin immer noch happy, wenn ich es höre gerade. Also ich habe ihn schon lange nicht mehr gehört, auf jeden Fall.
0: Ja.
1: Ja, und war eine coole Zeit damals, so die 2000er Jahre, so, ne? Da ist eine Menge passiert, auf jeden Fall.
0: Mhm. Ja. Ja, erzähl doch, was war, wenn du jetzt so daran zurückdenkst,
1: okay.
0: Hast du so
1: okay.
0: einen Flash-Moment im Kopf?
1: Auf jeden Fall, ich ja so ein alter Ostkorb bin, war dann irgendwann der Zeitpunkt gekommen, an dem das Internet da war. Und das hat natürlich ganz neue Möglichkeiten geboten. Ne? Also so, ich wie gesagt, das, wie man Beats macht, lerne ich nach wie vor. Da lernt man ja nie aus, ne? Wie mit allem im Leben so. Aber damals hat mich auf jeden Fall, also wer mich dazu gebracht hat, war ein guter Freund von mir in Dessau, Beitshop, Tino, also genau. Und von dem habe ich das so ein bisschen, der hat mich quasi angefixt so, und von dem habe ich echt viel gelernt. Und das war genau die Zeit. Und so 2-3 Jahre später habe ich dann, oder vielleicht waren es auch 4, keiner weiß das mehr so genau. Da habe ich dann den Track Swing gemacht, den wir gerade gehört haben, eingangs. Und ja, und habe ganz viel connected mit Leuten, zum Beispiel, also das Internet war da, wie ich es eingangs gesagt hatte, und MySpace war so eine ganz große Plattform zu dem damaligen Zeitpunkt. Und das war total interessant, weil da sehr, sehr viele Leute sich gegenseitig connecten konnten. Und damals war das auch relativ easy, auch mit Leuten Kollabos zu machen und so weiter und so fort. Und weil das quasi der Anfang dieser ganzen Online, wie soll ich sagen, Entwicklung war, deren Ergebnis wir ja heute jeden Tag auch sehen und genießen dürfen, sage ich mal. Und aber damals war es halt ganz, ganz neu, so auch für mich. Ne? Und es war erstmal so, es hat sich so eine Tür aufgemacht. Hey, krass, ich kann jetzt meinen Beat, den ich gemacht habe, jemanden schicken und diese Person performt was Neues darüber, ne? Gesang oder sonst
0: ja,
1: was.
0: Keine verrückt. Ja. Sind, hast du noch.
1: Was jetzt normal ist mittlerweile,
0: ja.
1: Also so. Ja.
0: Hast du noch Kontakte sozusagen aus der Zeit, wo du angefangen hast zu netzwerken mit MySpace?
1: Ja,
0: hat sich das gehalten? Manche?
1: In ganz seltenen Fällen hat sich's gehalten.
0: Mhm.
1: Ja, aber natürlich auch nicht mit allen. Also, ja. Aber was echt krass ist, also ich habe da Leute damals connected, die dann total die krasse, sag ich mal, die quasi so total abgegangen sind dann später und jetzt quasi voll erfolgreich waren oder immer noch sind oder ja, also je nachdem, wie man Erfolg messen möchte, aber halt.
2: Jetzt bei Spotify sozusagen.
1: Ja,
2: von MySpace zu Spotify.
1: Ja, genau. Sozusagen, ja. Genau.
0: Ich habe gelesen, du hattest auch sozusagen Airplay, irgendwie, was sich über deine MySpace-Connection damals auch ergeben hat.
1: Ja, genau.
0: Vielleicht über
1: Schuanis.
0: Ja, vielleicht kannst du die Geschichte noch.
1: Das war total verrückt. Also wirklich so, also ich hatte damals das Glück mit der Schuanis. Das ist halt eine Sängerin aus London. Und mit der ich leider, genau, also der Kontakt ist leider nicht mehr da, weil einfach auch so viel passiert ist. Wahrscheinlich auch bei ihr und so, aber nee. Zurück zur Frage, genau. Ich habe, das war total verrückt, ich habe ihr einen Beat geschickt, wir haben zusammen einen Song gemacht, sie hat drüber gesungen und ich weiß nicht wie, aber auf jeden Fall hat dann Giles Peterson von Brownswood Records damals, der hatte auch eine eigene Radiosendung auf Radio BBC, Radio One London, und in der er quasi neue Leute, die er genau zu dieser Zeit auch über MySpace zum Beispiel kennengelernt hat oder entdeckt hat, die er dort gespielt hat. Ne? Und zufällig begab es sich, dass das auch bei mir der Fall war, bei dem Song mit Shawnees, White Eyes heißt er. Und er wurde dann halt später sogar auch auf seinem Label, auf einer Compilation veröffentlicht. Ja, war mega, war halt so mein allererster Step so an die Öffentlichkeit. sozusagen.
0: Ja, geil. Ja. Leider können wir in den Song jetzt nicht reinhören,
1: ja,
0: aber von dem Connecten auf MySpace vielleicht mal die Brücke geschlagen zum Connecten in Leipzig,
1: ja,
0: weil das ist ja auch ganz gut gelungen. Und hier hat sich ja auch die ein oder andere Kollabo ergeben. Ja, wie fühlst du dich so? Wie wohl fühlst du dich so gerade in Leipzig? Und bevor wir jetzt nochmal in einen Song reinhören, vielleicht ja, hast du ja auch eine Geschichte daher.
1: Ja. Also ja, war auf jeden Fall rückblickend für mich ein sehr positiver Schritt, nach Leipzig zu gehen. Ich war ja vorher in Dessau ansässig, oder das ist halt meine Heimatstadt, und da kommen, ja, hatte ab damals mit mehreren Leuten zusammen so ein bisschen Mucke dort gemacht, aber es war alles sehr klein und übersichtlich. Und als ich dann nach Leipzig kam, hatte ich das Glück, die Leute von Resistant Minds kennenzulernen. Also Shoutouts nochmal an dieser Stelle auch an Reed Flavor,
3: yeah,
1: yeah, an Chris Madley,
3: yeah,
1: etc. Also noch viele Dies, Front to Black, yeah, und so weiter. Aber ja, ganz, ganz viele Leute, und dadurch konnte ich halt auch Kontakte knüpfen innerhalb der Leipziger Szene. Später habe ich dann das Glück gehabt, einen Olli kennenzulernen vom Overdub Club, Renko quasi, oder auch I Am Paul und Crossbase, yeah, jetzt im Endeffekt auch Helmut und also der ganze Dunstkreis. Ja, sorry, wenn ich jetzt jemanden vergessen habe, aber ja.
0: Also für von quasi ein Zuckerstück mit Helmut haben wir zum Ende auf jeden Fall noch. Mhm. Jetzt haben wir erstmal noch was mitgebracht mit Stockinger.
1: Genau, ey, auf jeden Fall, sorry Stocki, wenn ich dich jetzt gerade nicht mit aufgezählt habe, aber auf jeden Fall, Stocki war auf jeden Fall auch mit dabei. Es war auch, wir haben, als ich noch in der Arthur-Hoffmann-Straße gewohnt habe, einen Track zusammen gemacht, den ich bis heute auch noch gnadenlos feiere. Ja, wahrscheinlich ist das der, den er jetzt...
3: Die gute Scheinwelt.
1: Ja, ja, ja.
3: Genau. Ich erinnere mich auch gerade selber, dass der Beat, der jetzt gerade läuft, den hatte ich, glaube, hatten wir mal bekommen mit KitKat, yeah, zusammen, haben da ein paar Cuts gemacht. Ich glaube, der ist auch, yeah, auf dem Sampler drauf oder so. Also
1: ja, ein Teil davon, ja, das stimmt. Mhm. Genau.
3: Also auf so einer, ja, DJ-Routine irgendwie. Mhm. Ich habe mir auch mal so ein paar Tracks und dann gucke ich immer so und dann, ja, überraschen wir mal die Gäste.
1: Das war, genau, das war so ein Beat-Tape quasi über Bandcamp, Fly Baby Fly.
3: Mhm.
1: Und dieser Track, der gerade läuft, genau, der ist ein Teil davon.
3: 2.14, genau. Und jetzt haben wir noch Scheinwelt am Start mit dem guten Stocki. Grüße raus, produziert vom Dukti. Und wir hören mal rein. Yeah, yeah.

0: Ja. Yeah. Oben ist er. Da war der Stocki ein bisschen, bisschen auf die neue Welt vielleicht nicht so gut zu sprechen. Was mir aber so aufgefallen ist, gerade bei dir auch, so rein musikalisch gesehen, so also aus einer DJ-Sicht, du hast ja auch mal, wo du gerade was für Rap-Leute, wo wir jetzt gleich noch drauf kommen sicherlich, produziert hast, auch mal eine ganz andere BPM-Range genommen. Ne? Also das sind, wir hatten jetzt irgendwie 70, 71 BPM.
1: Ja.
0: Und das, finde ich, war schon so im Nachhinein gesehen schon so ein bisschen Step Forward. Ja, in einer Zeit, wo, glaube ich, trotzdem immer noch viele auf so einem klassischen Boom-Bap gerappt haben.
1: Okay.
0: Oder dann aber auch gesagt haben, ich glaube noch Phoenix Mohammed gab es noch, der dann auch so ein bisschen so die Trappy-Sachen gemacht hat.
1: Ja.
0: Und da hast du, glaube ich, so ein, finde ich, immer so einen neuen Flavor reingebracht für die damalige Zeit. So.
1: Okay.
0: Also einen ganz anderen Style vom Beat und auch irgendwie so Big Beat-mäßig irgendwie. Das fand ich immer ganz gut. So. Ich weiß nicht, war das für dich immer wichtig, so ein Tempo oder eine BPM irgendwie zu wählen, oder ist es einfach zufällig passiert?
1: Ja, also manchmal zufällig und manchmal wollte ich auch irgendwas ausprobieren, was eher ungewöhnlich ist oder so, keine Ahnung. Ja, also ich war schon immer sehr experimentierfreudig, sage ich mal so.
0: Ja. Deswegen höre ich mir das auch gerne an.
1: Ja. Das ist sehr gut.
0: Ja, aber haben Rapper da gut drauf reagiert? Oder, also, oder war das immer egal? Oder hast du direkt mit denen zusammen produziert und hast die gefragt, was wollt ihr für eine Range?
1: Nee, unterschiedlich. Also meist eher öfters war es der Fall, dass wir gar nicht so eng miteinander produziert haben, sondern wir haben uns halt so Ideen hin und her geschickt und dann ist was entstanden.
0: Mhm.
1: Und dann wurde es enger irgendwann. So, ja. Aber im Laufe der Produktion. Aber es war jetzt relativ ungeplant. Meistens.
2: Ja. Ist das so der typische Workflow, wenn du an, also, oder wie gehst du so an Projekte ran?
1: Ja, mittlerweile nicht mehr ganz so locker, sondern schon ein bisschen geplanter. Besonders jetzt so seitdem ich mich eher so auf Boogie-Kram fokussiert habe. So. Da habe ich dann auch genauere Vorstellungen, wie was ich cool fände. So, natürlich, das teile ich natürlich dann, wenn ich das Glück habe, mit Vokalisten zusammen oder Sängern zusammenzuarbeiten oder Sängerinnen, Entschuldigung, dann kommunizieren wir da natürlich auch drüber. Ja. Also zurzeit, also ich hatte jetzt in dem Jahr das Glück, auch zum Beispiel mit Marian Tone aus Berlin zusammenzuarbeiten und mit Aisha Oz. Wir arbeiten halt zusammen an einem Boogie-Track oder vielleicht auch zweien. Also da war die Zusammenarbeit dann auch schon ein bisschen enger. Da hat man sich dann auch getroffen und nochmal besprochen, wie die Vocals, wie es gesungen, wie vom Style her besser passen würde auf den Sound und so weiter. Ja.
2: Und ihr hattet es gab die Veranstaltungsreihe Cosmic Boogie,
1: genau,
2: sozusagen.
1: Das wollen wir nicht vergessen. Ja. Genau, das ist jetzt nochmal, also zusammen, wir hatten vor Corona, also bis, ich glaube von 2018 bis 2020, oder nee, halt 2017 bis 2020, die Cosmic Boogie Veranstaltungsreihe. Und zwar war da maßgeblich mit Initiator DJ Connect und Pearly Benson, und ich und Marian Thon haben mit unterstützt, und dann haben wir halt zusammen zu viert die Partyreihe Cosmic Boogie ins Leben gerufen. Dabei ging es hauptsächlich um E-Funk, Boogie-Funk, und halt so ein bisschen Disco und so, einfach good feel Music, die nicht zu aggressiv, zu schnell oder irgendwie geeky sein sollte.
2: Mhm.
1: Einfach weil wir die Musik A selber gut fanden und natürlich auch einfach, weil es uns Spaß gemacht hat, mal was anderes zu bringen, was nicht so häufig in Leipzig stattfindet. Gibt natürlich auch noch viele, viele andere Akteure, die auch so in die Richtung gegangen sind, aber es gab keine regelmäßige Veranstaltung zu dem damaligen Zeitpunkt.
2: Ja. Feel Good Music ist ein super schönes Schlagwort sozusagen.
1: Ich überlege gerade, ob ich es gut finde oder nicht, aber ich habe es jetzt gerade so gesagt.
2: Also, wir haben hier noch einen Song mitgebracht.
1: Ja.
2: make you feel good.
0: Also ich finde, der passt auch super zu der, wenn man die Reihe mal in einem Track beschreiben möchte, ohne Worte, finde ich, oder? Was sagst du?
1: Make you feel danke good. Für das. Das nehme ich als Kompliment. Ja,
2: es wurde wild getanzt, kann ich auf jeden Fall als Augenzeuge berichten.
0: Ich war nur 2-3 Mal da, aber es war ein schöner Vibe, es waren schöne Leute da und es war schöne Musik. Also wirklich. Dancy so und so.
1: Wir hatten auch sogar so unser eigenes Stammpublikum zum Schluss. Das war auch ziemlich lustig. Also da waren auf jeden Fall, also vielen Dank auch. Ich kann mich noch sehr gut dran erinnern, dass ihr da wart. Ich fand das auch super. Hat mich sehr gefreut. Vielen Dank an dieser Stelle. Und wir hatten unser Stammpublikum. Das war auch super.

0: Wo ist meine Talkbox eigentlich hier, Radio Blau?
1: Du hast dieses schöne Mikro, Effekt, Hörer, bitte benutze ihn.
2: Yo, was geht da? Hier ist Talkbox Tobi.
1: Aus der Scheiße gerade.
2: Shoutouts gehen raus an Talkbox Man.
1: klingt das.
3: Ja. Geil. Ja. Ja, das, genau. Das ist der Song Make You Feel Good. Ist der erste Song auf der Funky Reflections Volume 2. Die erste kam auf Think Loud Records und die zweite jetzt wird auf Black Numbers erscheinen, auf Kassette, auf Tape, limitierte Auflage. Und ich freue mich schon mega drauf. Und Black Numbers hat jetzt auch im Dezember, erst vor kurzem, eine Compilation veröffentlicht, das ist, die heißt Ordinary Pleasures, und der gesamte Erlös, der über die Tapes, also es sind Tapes halt, reinkommt, geht an das Kinderhospiz Bärenherz hier in Leipzig, und das alles initialisiert hat Matthias Fiedler, also Shoutout an der Stelle auch nochmal an Matthias, super Projekt, tolle Künstler, also eher so Dancey-Kram, ne? Also so House, Disco, Bass Music, Funky Shizzle von mir. Ich habe Bootsy heißt mein Track da drauf. Das ist halt eher so ein Modern Funk Ding, so ähnlich wie den Song, den wir jetzt gerade hören. Genau. Ja, also wer Bock hat, das mal auszuchecken.
1: Ja, voll spannend. Ist, ja, genau.
3: So für einen guten Zweck und so.
1: Ja. Augen aufhalten. Ja. Ja, sag mal, also wir haben jetzt gehört, ne, Breakdance, Graffiti, wollte ich eigentlich nochmal mehr zu sprechen kommen. Du hast schon in meinem Rucksack gesehen, ich habe hier die Graffiti-Art mitgebracht.
3: Ja.
1: Aus meinem Antiquariat sozusagen, Nummer 6, Berlin und neue Länder. Und du bist da drin.
3: Da gab es ja zwei Veröffentlichungen, in einer davon, wenn nicht sogar in zweien, bin ich drin auf jeden Fall.
1: Ja, verrückt. Ich habe die, müssen wir nachher auf jeden Fall nochmal reingucken.
3: Ja.
1: Ich finde es geil, einfach so dieses Ding hier zu
3: ich
1: halten.
3: Ich finde es auch geil. Also passt gut auf, weil die Bindungen
1: sind schlecht,
3: sind nicht so berauschend. Ne? Also die brechen halt schnell nach 30 Jahren, brechen die dann halt.
0: Das gibt doch dann wieder Wert, habe ich gehört, oder? Dann ist extrem teuer dann später.
3: Ist auf jeden Fall authentisch, wenn die gebrochen sind. Ja. Weil dann weiß man, das war bestimmt eine Originalausgabe.
0: Das ist wie bei den Ü-Ei-Figuren, wenn der Kopf abgebrochen ist.
3: Ja.
1: Die haben jetzt schon 3 Umzüge mitgemacht, sonst hätte ich die halt auch ganz vorsichtig behandelt, aber.
3: Ja, das möchte ich doch bitten. Ja.
1: Also. Geil. Sag mal, neben allem, was du so machst, ne, Musik produzieren, und du hast bestimmt ja auch noch einen normalen Job und so, und du bist auch noch Familienvater.
3: Ja.
1: Wie kriegst du das so zusammen?
3: Wahrscheinlich bin ich schlecht, also ein schlechter Vater, keine Ahnung, ich weiß es nicht. Nee, das ist eine berechtigte Frage, das frage ich mich selbst manchmal, aber um ehrlich zu sein, ich habe einfach Riesenglück,

0: dass meine Fam das versteht, das toleriert, dass ich mir das Privileg herausnehme, an 3 Tagen die Woche mir 3 Stunden abends Zeit zu nehmen, um mich auf meine Musik zu fokussieren. Ja, das begreife ich schon als großes Glück. Ja, also das muss man auch, um es jetzt ganz praktisch, im Alltag sieht es dann so aus, ne, also tagsüber bin ich halt so der normal sterbliche Typ, der halt früh, ich werde halt halb 7 geweckt von meiner Tochter, ne? Und dann geht es halt wie, ja, also ganz normaler Tagesablauf nach dem Frühstück. Es geht zur Kita, dann auf Arbeit. Am Nachmittag nehme ich mir die Zeit, einfach für meine Familie da zu sein, so gut wie es geht, ne? Also, ja, und abends, wenn dann alle schlafen und ins Bettchen gegangen sind, so, dann mache ich nochmal einen kleinen Ausflug in meine Höhle. Mhm. Und da versuche ich einfach Spaß zu haben und ein bisschen abzuschalten und mich abzulenken. Und dann entstehen vielleicht, wenn ich Glück habe, coole Tracks manchmal. Mhm. Ja, und ja. Das ist auf jeden Fall, also angefangen hat es mal als Hobby, so mittlerweile ist das so, ich habe das so in mein Leben mit integriert, so, ne? Mhm. Keine Ahnung.
1: Und ja. Fragt deine Tochter dann auch mal, was du da so machst? Oder siehst du so, selbstverständlich, was so abfärbt oder so eventuell?
0: Ja, ja, also Alma oder Hanna, so heißen meine Kinder, interessieren sich auf jeden Fall dafür, was ich so mache, und freuen sich auch jedes Mal, wenn ich ihnen was zeige oder was vorspiele. Gibt auch Songs, die sie super cool finden, und es gibt auch Songs, die sie überhaupt nicht mögen. So, ist ja echt witzig, wenn ich meine Familie damit konfrontiere. Genau, aber ja, zurzeit sind die natürlich noch ein bisschen kleiner und die Aufmerksamkeitsspanne ist auch nicht so groß, dass man jetzt was mit ihnen direkt irgendwie machen könnte, aber würde mich freuen, wenn ich das in Zukunft mal machen würde.
1: Ja, ja, spannend, ey. Cool. Mhm. Wir haben noch einen Song mitgebracht. Ja, Hanna. Ja,
2: das ist auch Hanna.
0: Ja.
2: Hören wir mal rein, ne?
0: Ja, gerne.

0: Yeah, ihr seid immer noch bei Radio Blau. Rough, Rugged and Raw. Der und Keim. Und Duktus ist zu Gast.
1: Hey. Und Hanna ist im Radio.
0: Genau, und Hanna ist im Radio.
2: Genau, auf jeden Fall.
1: Hier, Grüße raus.
0: Also spannend, ey, wie du das sozusagen miteinander kombinierst, sozusagen aus allen Ecken das einfließt, etwas einfließt.
2: Ja, genau, also als Anspielung jetzt auf den Song, den wir gerade nochmal hören, die Kinderstimme, genau, ist von meiner Tochter Hanna, so, das ist halt, wir haben damals einfach, ich hatte eine SP-404, also die habe ich immer noch, und da der Effekt, den man auf der Stimme hört, der ist von dieser SP-404, und wir haben das halt einfach. Sie wollte damals so Englisch sprechen und so und lernen oder halt bis 10 zählen, und sie war damals 5 Jahre alt, und ich habe dann so gemeint, hey, lass uns mal schnell was aufnehmen, wir nehmen das jetzt mal auf, und habe ich dann später in den Beat mit eingefügt, sozusagen.
0: Ja. Ja, cooles Ergebnis, ey, nice, und sie ist wahrscheinlich auch stolz wie Bolle.
2: Auf jeden Fall, also ich muss ehrlich sagen, ich weiß, es gab jetzt gerade nicht auf dem Schirm, wie oft sie es jetzt in letzter Zeit gehört hat, aber damals fand sie es toll.
0: Ja. Ja, genau. Ja, krass, dann lass uns noch einen Sprung machen, sozusagen in die Zukunft blicken. Ausblick, was steht bei dir so an? Was willst du noch mit auf den Weg geben, vielleicht, bevor wir dann noch mit dem guten Helmut rausgehen?
2: Ja. Also was steht an? Also auf jeden Fall, wie gesagt, nach wie vor, ich kann es nochmal wiederholen, also es kommt auf jeden Fall die Funky Reflections Volume 2 auf Black Numbers, auf Tape demnächst raus, und vorher noch eine kleine 7-Inch auf Born to Shine Records, ist ein richtig cooles Label von meinem Buddy Pepe, und dabei handelt es sich hauptsächlich so um Modern Funk Music oder Boogie-Kram, und ich habe halt das Riesenglück, zwei Songs veröffentlichen zu dürfen bei ihm auf dem Label. Warum das für mich so special ist, ist einfach, weil mit Born to Shine bin ich so ein bisschen vor knapp 6 Jahren auf den auf so Boogie-Kram oder Modern Funk-Geschichten gestoßen, weil ich das halt damals zufällig gedickt habe, und und jetzt habe ich ihn kennengelernt und habe halt das Glück gehabt, irgendwie bei ihm jetzt was zu releasen. Ja, verrückt auf jeden Fall. Bin ich auch mega happy drüber. Das kommt als nächstes jetzt im 2022. Die beiden Sachen. Und ich arbeite auch mit Helmut. Also Shoutouts an dieser Stelle auch an Helmut. Die Leipziger werden ihn kennen. Wahrscheinlich auch noch viele andere.
1: Guter Mann.
2: Ja. Das geht nochmal in eine ganz andere Richtung. Da ist die Zusammenarbeit auch nochmal, also wie gesagt, anderweitig orientiert, also quasi eher so Hip-Hop oder New Hip-Hop, Soul, keine Ahnung. Ich bin in Schubladen aufmachen auch ganz schlecht. Ja. Will ich jetzt auch gar nicht. So, genau. Ja.
1: Die haben übrigens auch eine schöne Radiosendung mal hier Cross-Promotion machen. Kiez Report LA, zusammen mit dem Frank. Da findet ihr auch Helmut.
0: Ja. Und, ja, dich findet man auf jeden Fall auf Instagram, auf Bandcamp.
1: Wo findet man dich? Überall.
2: Auf diesen beiden Kanälen, die ihr gerade schon genannt habt, und halt auf Soundcloud, und einige Sachen haben auch den Weg ins in andere Plattformen gefunden, und ja, findet man auf jeden Fall was.
0: Geil, schön, dass du da warst.
2: Vielen Dank.
0: Gerne, ja.
1: Das war die 31. Sendung jetzt hier, direkt in Januar rein, 22. Rough Rugged Raw Radio Show, und wir freuen uns auf ein tolles neues Jahr, und
2: ich mich auch.
1: Würde sagen, wir hören jetzt einfach nochmal in den letzten Track rein. Gated Community mit dem Helmut zusammen, und verabschieden uns hiermit schon mal aus Radio Blau und wünschen euch einen schönen Samstagabend. Ciao.
0: Peace out.

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6: Hallo und herzlich willkommen von Echo Leipzig auf Radio Blau heute am Samstag, den 5. September. Wir sind heute live dabei bei dem Sommerfest der Geflüchtetenhilfe der Stadt Leipzig im Lene-Vogt-Park und haben ein paar Aufnahmen für euch. Es gibt laute Gespräche mit Gästen, mit Vereinen, Initiativen, die aktiv sind, ein paar Bands und viele spannende Gespräche. Wir haben heute viele neue Menschen kennengelernt. Today we learned very many new people spoke different languages. We spoke in Arabic and Kurdish and Spanish, Portuguese, Polish with many beautiful guests who were hanging out at the Lene-Vogt Park for the summer festival. But before we start sharing with you what happened today, we would like to share some of the other recordings we did for the last session at the Kulturkiosk. Kulturkiosk ist eine Veranstaltung, eine Kulturveranstaltung der Mühlstraße, eines Vereins, der auch sehr aktiv in Leipziger Osten ist. Und da hören wir erstmal rein, was denn vor paar Wochen auch los war. Viel Spaß euch dabei.
7: Wir sind hier mit Echo Leipzig von Radio Blau. Das ist so ein freies Radio in Leipzig. Und wir befinden uns gerade in einem Park. Und ich habe zwei Gäste, die Lust auf Radio haben. Stellt euch bitte vor, wie heißt ihr, wie alt seid ihr und wie seid ihr hier gelandet?
8: Hallo. Also ich heiße Mayla, ich bin 9 Jahre alt und ich bin gerade von der Schule bzw. vom Hort gekommen und ja, da sind wir hier abgebogen, weil das unser Lieblingspark ist, ja.
7: Dankeschön. Und hast du Lust zu erzählen, wie du heißt, wie alt du bist und wie du hier gelandet bist?
9: Ja, also ich bin Alina, ich bin 5 Jahre alt, werde aber bald 6, am nächsten Mittwoch und da habe ich Geburtstag. Und ich bin von meiner Kita gelandet, zurückgefahren. Also, war dein Tag heute gut?
8: Ja, ich hatte einen sehr schönen Tag. Ich bin mit meiner Klasse in einen Park gegangen. Ja, und das war sehr schön. Was war mit deinem Tag? War der auch toll?
9: Ja, meiner war auch toll. Also, ich muss mal überlegen.
8: Lass dir Zeit.
9: Danke.
8: Gerne.
9: Also, ich habe sehr viel mit meiner Freundin gespielt und mit ihrer kleinen Schwester.
8: Ach, das ist sehr schön.
9: Ich habe noch mit jemand anderes und jemand anderes gespielt.
8: Ja, also die Freundschaft zu pflegen ist sehr gut. Also es ist toll, dass du viel mit deinen Freunden machst. Das ist sehr schön. Aber was war für dich eigentlich das Blödeste an dem Tag?
9: Ich weiß noch nicht.
8: Ja? Überleg, du hast Zeit, aber dazwischen frage ich dich noch diese eine Frage. Was war das Schönste an diesem Tag?
9: Also das Schönste an diesem Tag war, dass wir heute Ade-du. Also, ja, wir haben da in der Kita, da waren wir im Turnraum, da haben wir so Tanzen gemacht. Nicht tanzen, sondern nicht so wie im Oscar, sondern normal. Was?
1: Bipu. Ba, ba, ba, ba.
9: Na, also, na? Also, wie war dein schönstes Erlebnis?
1: Also, ich bin heute mit meiner ganzen Klasse
6: zu einem Spielplatz
1: gegangen. Das war sehr, sehr schön. Und da hat meine ganze Klasse, die 4a, Steckfange gespielt. Das war sehr toll. Das habe ich gemocht und das war schön.
5: Einmal wollte ich fragen. Hallo, wir sind hier bei Radio Blau. Heute hier in unserem Studio.
10: Wir sind gar nicht im Studio, wir sind in meinem Club.
5: Oh, stimmt.
11: Ja, das Ding da muss raus.
5: Ich erkenne die Unterschiede nicht. Alles gut. Entschuldigung, hab ich vergessen.
1: Sieht so gut.
11: Bis gleich. Also hier eine Schraube sein, es fühlt nur so ein bisschen.
1: Okay.
11: Dass hier eine Schraube ist.
9: Dort kann man auch reinsprechen. Das ist wie ein Mikrofon, Mama.
10: Stimmt.
9: Hallo?
10: Das war laut.
9: Hallo?
10: Das war gut.
11: Ich mache das einfach.
9: Hallo? Da kann man oben reinsprechen.
10: Ja.
9: Hallo? Hallo?
10: Hier ist eine Nähmaschine, aber die rattert gerade nicht. So.
9: Wo ist die? Mami?
10: Da ist eine Nähmaschine.
9: Da ist eine.
10: Das ist ein alter Staubsauger.
9: Eine
10: neue Nähmaschine. Aber die ist gerade nicht an.
9: Wann wird die angemacht?
10: Wenn jemand was zu reparieren hat.
12: Dankeschön.
6: Das waren die experimentellen Sounds von Moritz und Claudia aufgenommen. Zuletzt als ein Versuch herauszufinden, was ein Aufnahmegerät so alles kann und was für Geräusche wir dann durch die Kopfhörer hören können. Und neben diesem Radio-Workshop im Park gab es auch das Reparatur-Café, Kaffee kaputt. Es gab auch ein Fotografie-Ereignis, wo Mensch ein Foto von sich hat live machen lassen können. Und auch weitere Workshops und Angebote, tolles Essen. Und den Anfang haben heute gemacht Maila und Aylina mit dem ersten, wie nennt man das, dem ersten Versuch tatsächlich eine Radio-Interview-Talkshow nachzustellen. Yes, so now we have more guests here. I would like to introduce you to Nancy. Nancy hat, ist auch gekommen in den Park, um ihre Kopfhörer reparieren zu lassen. Genau, als nächstes stelle ich euch Nancy mit den Kopfhörern vor. Ahmed, der Siebdruck bei der Müllstraße macht und anbietet. Und Jens, der Großformatfotografie macht. Viel Spaß beim Zuhören.
7: Would you like to introduce yourself? Maybe if it's okay for you to tell your name, your age, where you're based?
12: I'm here in more than 10 years now, and I'm working in a repair shop as well for shoes, and but I don't know anything about electricity, so yeah, I'm here with my family, my spouse, that's it.
7: You came here with your headphones.
12: Exactly.
7: They are broken.
12: Yes.
7: What happened?
12: Well, this is my my best headset so far. I've been having these headphones for, I think, almost 10 years, and I love the headphone, and they don't sell it anymore.
7: And why?
12: Because they don't produce it anymore. So I have another headphone at home, but I thought, why not? Let's try it. If all these experts here can give a new life for this favorite headphones of mine.
7: You have them for 10 years already. It's a long time. Do you remember something like you experienced and you had your headphones with you, like as a friend, not only as a product?
12: Absolutely.
7: Would you share one story with me, please?
12: There was a time that I was, the moment that I have to decide that I have to stop my studies, and I had so many problems, and then all I do was those whole day was just listening to songs and podcasts. And then it helps a lot, so many times, more than one time, I think. Every time I'm stressed, the headphone helps, you know.
7: Yes.
12: Yeah, I don't know how else to say.
7: It was a perfect description.
12: It's small things, yes. But it's always there for you that you neglected.
7: Mm-hmm.
12: But then when it's not there, when it's broken, you felt it as, oh my God, I don't have this, you know. It's broken.
7: Mm-hmm.
12: You never notice that you need it until you lose it or it's broke. You know what I mean?
7: Yes. Perfectly. Thank you very much.
13: Kannst du beschreiben, was du hier heute machst?
14: Okay. Wie immer hier in Pagi Siebdruck 8. Die Hauptaufgabe Siebdruck. Jetzt aber. Okay, ich bin Ahmed, ich komme aus Syrien, ich bin Ehrenamtlicher bei Mühlstraße 14 e.V. seit 2018. Ich habe hier verschiedene Aufgaben, die Hauptaufgabe, die Siebdruck, die andere Aufgabe zum Beispiel Essenverkauf, Aufbau, Abbau und so. أنا أحمد جيت من سوريا ومن سنة 2018 أنا متطوع مع المول اشتراسة بالطباعة الكنزات أو على الحقائب القماشية وبالإضافة المختلف الأشياء اللي عملها مثل أساعدهم في البناء وإزالة أساعدهم ببناء الموقع وبالتفكيك كذلك هاي.
7: Wie hast du die Mühlstraße kennengelernt? Woher kennst du das?
14: Ja, ich habe Milchstraße kennengelernt durch meine Freund. Meine Freund zusammen im Sprachkurs. Er hat erzählt mir, ich gehe jeden Montag zum Milchstraße. Und ich gehe zum dort und ich finde tolle Leute und freundlich. Alles okay.
7: Der Unterschied von das in einem Haus in der Müllstraße zu machen, ja, und im Park draußen. Im Park.
14: Ja. Ja, im Park, wir haben verschiedene Sachen. Zum Beispiel jede zweimal im Donnerstag Kulturkiosk. Ich finde das auch sehr toll. Ich treffe mit verschiedenen Leuten und verschiedenen Kulturen auch. Ich finde das auch die Bad sehr freundlich und sehr gut.
7: Gibt es unfreundliche Leute?
14: Nein, alles freundlich hier.
7: Und jetzt letzte Frage. Deine Wünsche. Deine Wünsche für die Müllstraße und deine Wünsche für Leipzig.
14: Ich wünsche dir, die Müllstraße bleiben und mir gut Zukunft. Und ich wünsche die Leipzig auch ein bisschen groß, ein bisschen interessierter für Asyl, weil die Ausländerbehörde die Termine ein bisschen lang, ja, für neue Aufenthaltstitel oder andere.
7: Ja.
14: أتمنى للمولشتراسة دوام الاستمرارية والنجاح وأتمنى للابزي كمان دوام الاستمرارية والنجاح وتكون أفضل بالخدمات خاصة للأجانب بالأوسلوندر بهوردا أو بمكتب التجنيس أهم بورغرونج
7: Danke schön.
14: Bitte schön, gerne.
6: А теперь я стала прямо ради вас, ради нас всех, перед камеру, и чтобы узнать, как же это происходит, когда тебя снимают на большую старую камеру и проявляет ее прямо на моих глазах.
15: Okay, also wir machen es mit einer Großformatkamera. Die Leute sagen immer, das war eine alte Kamera. Das stimmt nicht, die habe ich mir erst vor 3 Jahren gekauft. Also es wird sowas wird wieder
7: die
15: gebaut. Die werden wieder gebaut von kleinen Manufakturen. Die hier ist aus England. Es gibt auch in Slowenien eine, in Italien gibt es welche. Also die werden wieder gebaut, weil es wieder einen kleinen Fankreis gibt, die sowas machen.
7: Aber die sind schon für professionelle LiebhaberInnen.
15: Für Liebhaber. Professionelle, ja. Profis müssen ja nicht unbedingt Liebhaber sein, aber sozusagen für Leute, die sich halt mit analoger Fotografie gerne beschäftigen, ja, und ein bisschen sich Zeit nehmen bei der Fotografie, nicht bloß schnell knipsen, sondern das dauert. Du wirst es merken, wenn du jetzt selber fotografiert wirst, dass du ein Weilchen Geduld mitbringen musst.
7: Okay, das heißt, ich stelle mich hin?
15: Du stellst dich erstmal hin. Genau, das ist ein ganz spezielles Verfahren, was wir machen. Du kriegst jetzt sozusagen ein direkt positiv Farbporträt von dir. Das heißt, das Papier ist schon im Filmhalter drin, normalerweise ja ein Film drin. Den müsste man entwickeln, dann trocknen und dann auf Papier vergrößern.
7: Das ist ein beschleunigstes Verfahren.
15: Das ist sozusagen, wenn du willst, geht das schneller, ein bisschen so wie Polaroid. Also du sagst, das Papier ist da drin, du wirst direkt fotografiert. Nicht wundern, du bist nachher seitenverkehrt, aber gut.
7: Damit kann ich leben.
15: Als erstes musst du dich mal hinstellen, am besten hier.
7: Da, wo es schon
15: Dann stell ich dich erstmal scharf und da guckst du einfach mal hier rein.
7: Also genau, ich sehe jetzt diesen Kasten und vor allem die Linse und ich schaue in die Linse und du versteckst dich währenddessen und hinter diesem Vorhang. Ne? Jetzt sehe ich dich nicht mehr, jetzt bist du wirklich wie damals unter diesem Vorhang versteckt. Jetzt wird irgendwas gedreht. Und du gibst mir Anweisungen oder ich, das ist, okay, ich schaue einfach nur geradeaus und es wird gerade scharf gestellt, indem die Linse, du veränderst die Brennweite.
15: Nee, die Brennweite nicht, die Schärfe.
7: Die Schärfe, ja.
15: Das Objektiv hat eine ganz spezielle Brennweite, das sind 210 mm, aber das ist jetzt wieder Fachsimpelei.
7: Jetzt schiebst du
15: irgendwas. Hier vorne kommt das Licht rein. Ich nehme dann hier sozusagen. So, jetzt ist sozusagen der Film oder das Papier ist jetzt frei. Ich spanne jetzt den Auslöser. Muss jetzt den Filter hier vormachen. Das hat was Spezielles mit diesem Verfahren zu tun. So, du guckst jetzt einfach da rein, freundlich lächeln. Und das war's schon.
7: Witzig.
15: Das Foto ist jetzt gemacht.
7: Ich habe den Blitz gesehen und gehört und jetzt?
15: Und jetzt gehe ich in die Dunkelkammer und entwickle erstmal dieses eine Bild. Da entsteht dann in Schwarz-Weiß negativ.
7: Darf ich dir folgen?
15: Du siehst nichts. Es ist eine Dunkelkammer. Aber wir können uns nach 2 Minuten wieder draußen treffen bei der Farbstrecke.
7: Okay, dann bis in 2 Minuten.
15: Ja, cool. Okay, nach 2 Minuten in der Dunkelkammer sieht das Foto jetzt so aus. Wir haben es mit Schwarz-Weiß-Entwickler entwickelt. Du hast jetzt ein Schwarz-Weiß-Negativ-Papier. Und jetzt gehen wir zur Farbchemie.
7: Farbchemie heißt, es sind mehrere Schälchen hier aufgebaut.
15: Genau, hier sind 3 Schalen. Hier ist sozusagen der Farbentwickler. Und du wirst gleich sehen, aus dem Schwarz-Weiß-Negativ wird nach 1,5 Minuten ein farbiges Bild. So, die Geduld muss man jetzt aufbringen.
7: Du hast die Zeit gestoppt?
15: Ich habe jetzt hier einfach meinen Timer.
7: Dein Gefühl?
15: Nee, ich habe einen Timer genommen, weil manchmal trübt das Gefühl. Und man hat, wenn man so nach Sicht arbeitet, das Bild ist schneller als 1,5 Minuten da. Mhm. Aber es braucht trotzdem die Zeit, um richtig fertig zu entwickeln. Deswegen hält man die Zeit ein, damit man es nicht zu früh rausnimmt.
7: Weil es sonst nicht,
15: Richtig fertig.
7: Beständig
15: genau.
7: Wäre.
15: Nee, das ist noch nicht richtig. Alle Hell- und Dunkelwerte sind dann noch nicht richtig ausentwickelt. Man denkt immer, ach ja, man sieht was, ich nehme es jetzt raus. Aber es dauert ein Weilchen, bis sozusagen alles fertig ausentwickelt ist.
7: Es geht um Farbtöne oder es geht um Tiefe?
15: Um Farbtöne, um Helligkeit, um Kontraste. Genau. Und dieses Papier braucht halt eine Weile im Entwickler. Und die sollte man noch einfach einhalten. Auch wenn man sozusagen nach Gefühl denkt, na eigentlich ist es ja schon fertig, aber manchmal täuscht das Gefühl.
7: Und du wartest gerade nicht einfach, du schaukelst. Ja,
15: ich muss es natürlich immer gleichmäßig bewegen, damit der Entwickler überall auch an das Bild rankommt und an allen Stellen gleichmäßig entwickelt. Jetzt kommt es einfach nur ins Wasser, um einfach mal den Entwickler ein bisschen abzuspülen.
7: Leitungswasser, destilliertes.
15: Das ist normales Leitungswasser, ja. Kurz drin, damit sozusagen die Chemikalien sich hier nicht so vermischen. Erstmal kurz Wasser und jetzt kommt es ins Bleichfixierbad. Hier wirst du sehen, wird das Bild etwas heller, also ausgebleicht ein bisschen. Und fixieren heißt, das wird jetzt beständig gemacht. Mhm. Das heißt, da kannst du noch in 10 Jahren dir das angucken. Und das sind jetzt auch ungefähr 1,5 Minuten, die man hier wieder wartet. Du siehst doch, dass es jetzt ein bisschen heller wird. Die Farben ein bisschen intensiver kommen.
7: Die Kontraste stärker und jetzt hat sich ein Blatt vom Baum drüber.
15: Ach ja, gut, das ist egal. Das ist, deswegen bewegt man es ja. Könntest du einfach mal jetzt hier rausnehmen.
7: Und hier an der Strecke ist der Kreppgeruch auch am stärksten.
15: Ja gut, das liegt wahrscheinlich vom Wind her. Ja. Weil der Wind sozusagen hier rüber hat aber keinen Einfluss auf das fertige Bild. So. Genau, hier. Und wenn wir es hier nach 1,5 Minuten ausfixiert haben, kommt es einfach hier unten in den Wassereimer und da wird sozusagen Schluss gewässert, damit die Chemikalien alle aus dem Papier entfernt werden, die da nicht reingehören.
7: Die überschüssig.
15: Genau. Und dann ist es sozusagen bereit zum Trocknen und kann mitgenommen werden.
7: Das ist das Schnellverfahren. In der Regel würdest du noch dies negativ erst
15: entwickeln. Genau, normalerweise würde man sozusagen negativ in dem Filmhalter haben. Würde das negativ entwickeln. Das dauert ja noch ein bisschen länger als 2 Minuten jetzt im ersten Verfahren. Ich sag mal so zwischen 10 und 15 Minuten, Pi mal Daumen. Dann muss das negativ getrocknet werden und dann wird es vergrößert mittels Projektion und dann belichtet und entwickelt.
7: Und das ist jetzt die mobile Variante von dem, was ihr auch in der Mühlstraße als Fotolabor habt.
15: Ja, genau. Also in der Mühlstraße haben wir halt ein Fotolabor, wo halt auch die Vergrößerungsgeräte sind, wo wir auch die Entwicklerdosen haben für Filme verschiedenster Größen, Kleinbild, Mittelformat, Großformat. Das ist jetzt wirklich so was man mal mitnehmen kann, wo die Leute dann auch gleich die fertigen Bilder mitnehmen können. So, meine Uhr piept wieder. So, okay. Das ist jetzt dein fertiges Bild. Das kommt jetzt hier in den Wassereimer. Und da bleibt es jetzt so 3-4 Minuten drin, das ist jetzt so nicht ganz so wichtig. Und dann kannst du es gerne rausnehmen, zum Trocknen hinlegen und dann mit nach Hause nehmen.
7: Cool, vielen Dank.
15: Gerne.
6: Ja, Echo Leipzig auf Radio Blau. Und jetzt, nach den Eindrücken von unserer letzten Aktion im Lene-Vogt-Park, schauen wir einfach darauf, was jetzt hier heute passiert. Приятно прослушивание всем вам.
16: Ja, hallo und herzlich willkommen bei uns. Heute haben wir das Thema Flucht eigentlich. Und ich wollte ein paar Fragen stellen. Und zwar, was bedeutet Flucht für dich? شو بيعني لك الهرب الهروب او اللجوء فين لك؟
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16: Die Sängerin heißt Feroz und den Konzept heißt راجعين يا هوا. Und راجعين يا هوا bedeutet, oder ich sage das, dass die Feyruz in einer Zeitphase hat erlebt, dass sie diesen Heimweh hat nach ihrem Land hat. Und das betrifft mich auch gerade, dass ich jetzt ein bisschen Heimweh habe. Und danke. 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

0: Wir sind immer noch beim Sommerfest der Geflüchtetenhilfe im Lene-Vogt-Park und jetzt sitzt ein neuer Gast neben mir. Hallo, schön, dass du da bist. Erzähl bitte von dir.
1: Hallo. Wegen des Zeitmanagements würde ich gerne über mich und Flucht sprechen. Ich bin Aidari. Ich bin seit 2 Jahren in Deutschland und komme aus Afghanistan. Ich habe dort aufgewachsen. Ich habe dort die Schule und die University abgeschlossen. Ich habe einen Abschluss in internationalen Beziehungen und Diplomatie von Beruf. Als Kind träumte ich davon, in der University Leipzig zu studieren, weil ich Franz Kafka sehr mag. Und ich darf nicht vergessen, wenn erlaubt ist, ich möchte gerne Nachricht auf Persisch haben. 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

0: Wer 1000 Sakrament, schlagt ihn tot, den Hund, er ist ein Rezensent.
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2: Hallo, liebe Hörer des lesewütigen Kaffeekränzchens auf Radio Dreieckland oder auf einem anderen freien Radio. Wir stellen heute drei postmigrantische Romane vor und sprechen dann im Anschluss darüber. Im Studio sind Babette, Tina und Rosemarie. Unser Thema: Romane der Postmigration. Ursprünglich sollte unser Thema heißen Migration und Ankommen. Wir haben das dann nochmal geändert, denn wir fanden das als Überschrift nicht ganz passend, sogar eher problematisch, zumal in zwei der drei Romanen die Protagonistin bereits in zweiter Generation in Deutschland lebt und wir nicht das Label Migrantin dafür zuschreiben wollten. Wir haben uns dann für postmigrantische Romane als Titel entschieden, dazu eine kurze Erläuterung. Die Vorsilbe Post bezeichnet nicht einfach einen chronologischen Zustand nach der Migration, sondern ein Überwinden von Denkmustern, das Neudenken des gesamten Feldes, in welches der Migrationsdiskurs eingebettet ist. Mit anderen Worten, eine gegenläufige Deutung gesellschaftlicher Verhältnisse. Der postmigrantische Diskurs nimmt Abschied von der gewohnten Trennung zwischen Migration und Sesshaftigkeit, Migrant und Nichtmigrant und kündigt so eine Wende im Denken an. Das postmigrantische ist also ein offenes Konzept für die Betrachtung sozialer Situationen von Mobilität und Diversität. Es macht Brüche, Mehrdeutigkeit und marginalisierte Erinnerungen sichtbar, die nicht etwa am Rande der Gesellschaft anzusiedeln sind, sondern zentrale gesellschaftliche Verhältnisse zum Ausdruck bringen. Zum Beispiel der wissenschaftliche Transkriptverlag gibt sogenannte postmigrantische Studien mit diesem Denkansatz heraus. Daran angelehnt versuchen wir, vielleicht ein etwas hoher Anspruch, auch diese Sendung als eine Art widerständige Wissensproduktion zu gestalten. Im Studio sind also Babette, Tina und Rosemarie. Und ich frage jetzt mal, welche Romane ihr vorstellen werdet. Babette, worum geht's bei dir?
3: Also ich stelle vor Fatma Aydemir, ihren Roman Ellbogen. Und Fatma Aydemir, Jahrgang 1986, ist eine deutsche Journalistin und Schriftstellerin und schreibt über Alltagsrassismus, Diskriminierung und Nationalismus.
2: Rosemarie, welches Buch hast du mitgebracht?
4: Ich habe von Elina Penner Nachtbären mitgebracht. Das ist ihr Debütroman und darin schildert sie das Leben von Nelly Neufels und ihrer Familie, die als sogenannte Russlanddeutsche in die Bundesrepublik kam 1990. Die sie umgebende deutsche Mehrheitsgesellschaft bleibt ihnen fremd und sie sucht Halt in der mennonitischen Glaubensgemeinschaft.
2: Tina, was ist der Titel von deinem Buch?
5: Ich habe den schmalen Roman Vater und ich von Dilek Güngör gelesen, in dem kammerspielartig und verdichtet auf drei Tage die Beziehung zwischen der jungen Journalistin Ipek und ihrem Vater, einem in den 70er Jahren aus der Türkei nach Deutschland eingewanderten sogenannten Gastarbeiter, verhandelt wird. Ein leises Buch, in dessen Mittelpunkt die Sprachlosigkeit zwischen den Generationen und den Milieus steht.
2: Danke euch. In der Musik gibt's des Weiteren dann noch in der Sendung gibt's Musik von Nura, Ebo und King Gizzard and the Lizard Wizard.

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1: Es stellt jetzt Babette den Roman Ellbogen von Fatma Aydemir vor.
2: Im Roman Ellbogen geht es um die Lebenswirklichkeit einer deutsch-türkischen Familie in den 1990er Jahren in Deutschland. Dazu sagt Fatma Aydemir selbst, Zitat, ich fand dieses Jahrzehnt spannend, weil ich es auf der einen Seite als Kind erlebt habe, auf der anderen Seite habe ich, je älter ich geworden bin, auch vieles verstanden. Zitat Ende. Sie schreibt über ihre Protagonistin Hasal Agündis, einer 17-Jährigen, geboren in Berlin, deren Eltern eingewandert waren, aber sich in Deutschland fremd fühlen. Die Mutter ist tablettenabhängig, der Vater wortkarg. Der Bruder wird zum Macho und Pascha erzogen und Hasal, die Tochter, muss der Familie immer den Tee servieren. Die Wohnung dieser Familie ist zu klein, ein Dauerprovisorium im Berliner Wedding. Wie kann man es als Mädchen schaffen, in diesen bedrängten Verhältnissen Ellbogen zu bekommen, auch wenn sie kein Junge, keine Deutsche ohne Migrationshintergrund und auch keine Akademikerin ist? Ihre Frustrationen bekämpft Hasal zusammen mit ihren Freundinnen, mit Gül, Ebro und vor allem mit der Bosnierin Elma. Zusammen heitern die Freundinnen ihren Alltag zwischen Dutzenden Absagen auf Bewerbungen und zum Beispiel mies bezahlter Schwarzarbeit in Onkels Bäckerei etwas auf, wenn es geht. Fatma Aydemir lässt ihre Protagonistin Hasal auf dem Niveau dauernder Wut durchdrehen. Die Konflikte werden ohne Distanz beschrieben. Es geht mitten rein. Zum Beispiel das Gespräch der Mädchen über die Bewerbung für eine Arbeitsstelle. Zitat. Du schreibst nie ich am Anfang und du machst so einen auf, ich kenne die Firma. Und dann kriegst du eine Ausbildung oder was? Und was ist mit deiner Kanackenfresse? Gibt es auch irgendwelche Tricks für das Foto? Zitat Ende. Dieses Gespräch zeigt den normalen Umgang miteinander. Sie haben nicht nur einfach schlechte Laune, ihre Umgebung gibt ihnen keine Zuversicht, kein Selbstwertgefühl, keinen Halt. Auch die Leserinnen spüren diese erdrückende Bedeutungslosigkeit. Aber wenigstens den Abend vor ihrem 18. Geburtstag möchte Hasal richtig feiern, in einem Club in Kreuzberg und anschließend bei Elma übernachten. Das wird bei Naira noch von ihren Eltern verhindert. Und dann werden die jungen Frauen voll geschminkt und in, Zitat, Nuttenschuhen, Zitat Ende, von den Türstehern des Clubs abgewiesen. Ihre Stimmung kippt wie ein Eimer voller Fäkalien. Von, Zitat, schlecht auf echt kacke, Zitat Ende. Auf dem Heimweg in der U-Bahn-Station Friedrichstraße kommt es zur Gewalteskalation. Das Unglück nimmt seinen Lauf, als auf dem U-Bahnsteig ein Student namens Thorsten die jungen Frauen besoffen anlächelt. Darauf schubst Elma und beschimpft ihn. Er versucht es mit Komplimenten wie: Ich stehe auf dominante Frauen, soll ich dir meinen Schwanz zeigen? Auf diese sexuelle Provokation wird er von den betrunkenen Frauen verprügelt und dann auf die U-Bahn-Gleise geschubst. Dieser Tat folgt die Flucht Hasals nach Istanbul, obwohl sie dort niemals länger als eine Autodurchfahrt durch die Stadt gewesen war. Zu lesen, dass Hasal nichts Eigenes entwickeln konnte, um sich weiterzubringen, ist schmerzhaft. Auch ihre Tante Semra, eine ledige und unabhängige Sozialarbeiterin, konnte Hasal keine Hilfe und keinen Ausweg bieten. Der Migrationshintergrund allein gibt keine Antwort auf all diese Schwierigkeiten. Die Familiengeschichte gibt zwar Hinweise, aber es wird sehr deutlich, dass die soziale Frage in Deutschland in den Vordergrund rückt. Der Roman von Fatma Aydemir schildert lebensecht die Niederung deutscher Integrationspolitik und Gerechtigkeitspolitik. Mithilfe der sehr deutlichen, manchmal brutalen Sprache wird das Bild dieser Mädchen gezeigt, die nicht als selbstverständliche Deutsche erwachsen werden können. Ist Aggressivität letztlich eine Darstellungsform von gesellschaftlicher Notwehr? Das war aus Fatma Aydemirs Roman Ellbogen. Der Roman ist im Hansa Verlag München 2017 erschienen, kostet 20 € und hat 272 Seiten.

0: Liebe HörerInnen, ihr hört Radio Dreieckland oder einen anderen Sender eurer Wahl. 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
1: Und ich beginne mit einem Zitat. Ich sitze am Tisch bei Ömer und blicke in die vollgestopften Münder meiner Brüder. Auf die Narben in ihren Gesichtern und auf ihre Hände übersät von grünlich verblichenen Tätowierungen. Seit wann sind diese drei Männer eigentlich so fett? Ich erinnere mich an magere Gestalten mit zu großen bunten Hemden im hohen Gras hinter dem Haus mit den Notwohnungen. Wir haben auf dem Boden gesessen, im Kreis um einen Grill, der nicht mal Beine hatte, auf roten Ziegelsteinen gebaut. Strahlende Gesichter habe ich im Kopf, wenn ich an diese Zeit denke. Da hatte noch keiner ein Haus, noch nicht einmal eine Wohnung. Jetzt sind sie dick und träge, mürrisch, launisch und nichts ist gut. Sie beschweren sich wegen allem. Ihre Chefs sind Schweine, ihre Kollegen dumm und die Politiker sind schlimmer als in Russland. Korrupter sowieso, schon immer gewesen. Niemand kann es ihnen recht machen, in einem Land, in dem sie alles haben, kriegen und dürfen. Zitat Ende. Nelly ist erst 5, als sie mit ihrer Familie 1990 aus Russland nach Deutschland übersiedelt. Diese Familie, bestehend aus den Eltern, den Großeltern und der Urgroßmutter, außerdem den 4 erheblich älteren Brüdern mit ihren Frauen und Kindern, gehört zu der Gemeinschaft der russlanddeutschen mennonitischen Glaubens. Diese bilden innerhalb der russlanddeutschen Gemeinschaft eine eigene Community. Sie haben ihre Sprache über hunderte von Jahren konserviert. Das Plattdeutsch, das in Norddeutschland und Niederlanden gesprochen wurde, haben sie mitgenommen in das Land, das ihnen freie Religionsausübung versprochen hatte. Unter Stalin büßten sie diese Privilegien ein und wurden wie viele nationale Minderheiten verfolgt und in sogenannten Truttarmeen zur Zwangsarbeit geschleift. Das war auch das Schicksal von Nellys Urgroßmutter gewesen. Zitat: Wir Mennoniten haben die Sprache mitgenommen, überall hin und sie eingefroren, in Tupperware konserviert. Die Öffnung im Deckel nur kurz aufgemacht, um russische, englische, spanische Wörter einzustreuen. Zitat Ende. Die Familie wurde in eine Notunterkunft in Minden untergebracht. Nelly ist das unerwünschte Herbstküken, das ungeplant viele Jahre nach ihren Brüdern geboren wurde. Im Gegensatz zu ihren Brüdern hat sie wenig Erinnerungen an ihr Leben in der Sowjetunion. In der Schule bleibt sie trotzdem die Fremde, die immer wieder für ihre Aussprache gelobt wird und immer noch gefragt wird, woher sie denn komme, ob sie noch Verwandte hätte, da wo sie herkomme. Dem äußerst lieblosen Elternhaus kann Nelly nur mit der Großmutter, bei der Großmutter Ömer genannt, entkommen. Zitat: Ömer ließ uns groß werden, indem sie das Kleinsein nicht klein machte. Ihre Freude, ihr Leben waren wir Kinder. Und sie war die einzig bedingungslos Liebende, die ich kannte. Zitat Ende. 2010 stirbt die Großmutter. Nelly ist 25, verheiratet mit Cornelius und hat bereits einen 5-jährigen Sohn, Jakob. Mit diesem Tod gerät ihre Welt aus den Fugen und alle Sicherheiten schwinden. Noch am Tag ihres Begräbnisses lässt sie sich taufen. Jetzt erst wird sie Mitglied der mennonitischen Gemeinschaft. Das Haar wird nicht mehr geschnitten, sie schminkt sich nicht mehr und die Röcke werden länger. Der Fernseher wird weggepackt. Der weitaus größte Teil des Romans findet am Sonntag, den 10. und am Montag, den 11. Mai 2020 statt. Es ist der 10. Mai 2020. Wie jeden Sonntag sitzt die Familie von Nelly bei dem Großvater zusammen beim Kaffee trinken. Ihre 4 Brüder, Rudi, Arthur, Eduard und Eugen, mit ihren Frauen und Kindern. Ihr Mann Cornelius fehlt wie öfters. Es ist erst anders als die Brüder. Für ihn ist Zugehörigkeit nicht so wichtig wie Anerkennung. Diese gewinnt er durch all die Statussymbole der Gesellschaft, in der er lebt. Auto, Haus, Bankkonto. Vor 3 Tagen hat er Nelly erklärt, dass er sich in eine andere Frau verliebt hat und sie verlassen wird. Zitat: Kannst du dir überhaupt vorstellen, wie das ist, mit dir zu leben? Nein, aber ich wusste, dass er zu spät kommen würde, wenn er nicht gleich losfahren würde. Ich bin noch jung, ich könnte noch, alles könnte ich noch, Kinder, ich könnte jetzt noch Vater werden. Wie viele werden mit Mitte 30 zum ersten Mal Vater? Es ist noch nicht vorbei, es muss noch nicht vorbei sein. Ich könnte noch einmal ganz von vorne anfangen. Würdest du mir das nicht auch wünschen? Für mich? Zitat Ende. Aber Nelly erzählt ihren Brüdern nichts davon an diesem Sonntag. Obwohl sie sehr bedrückt wirkt, fragen die Brüder nicht mehr nach Cornelius. Sie sind mit Essen und vor allem Trinken beschäftigt. Doch bald wird klar, dass Cornelius weg ist. Vollständig weg. Durch Jakob, Nellys inzwischen 15-jährigen Sohn, erfährt die überraschte Leserin, was aus Cornelius wurde. Ihm, also Jakob, gehören diese eine der drei Stimmen, die im Roman von den Geschehnissen berichten. Zitat: Ich besuche die private christliche Gesamtschule, so wie eigentlich alle aus der Jungschar. Und trotzdem war mein erster Gedanke, nicht zu beten, nicht zu weinen, sondern den Deckel der Griffiertruhe zuzumachen und zu lachen. Ich habe lange nicht mehr gelacht, wie ich in diesem Moment aus mir herauslachte. Ich habe alles an Kontrolle verloren, was ich je hatte. Mein Vater liegt zerstückelt in 8 Liter Toppitz Gefrierbeuteln in der kleinen Tiefkühltruhe im Partyraum. Vielleicht sollte ich doch erst das Gespräch mit Gott suchen und heute nicht in die Schule gehen. Zumindest nehme ich an, dass er komplett ist. Gesehen habe ich in dieser Sekunde lediglich seinen Kopf. Es wundert mich, dass meine Mutter noch nicht draufgeschrieben hat, was drin ist. Vielleicht war der Edding leer. Zitat Ende. Nachtbären ist mitnichten ein Kriminalroman und der Leichenfund wird auch eher beiläufig und in der Folge auch ohne großes Aufsehen abgehandelt. Einzig der Prolog, der dem Roman vorangestellt wurde, lässt Ungeheuerliches ahnen. Zitat: Nachtbären sind giftig. Mennoniten essen sie trotzdem. Nachtbären heißen auch schwarzer Nachtschatten, entweder wegen der schwarzen Beeren oder durch die Wirkung, denn Schatten kann auch als Schaden verstanden werden. Zitat Ende. Elina Penners Roman hat sicherlich viele autobiografische Züge. Sie selbst kam 4-jährig als mennonitische Russlanddeutsche nach Deutschland. In ihrer Danksagung schreibt sie, dass sie erst durch das Nachfragen anderer verstehen konnte, dass das Selbstverständliche ihrer Welt die Faszination der anderen ist. Auch mir erging es beim Lesen so, dass ich irritiert war, manches nicht verstanden habe, vieles aber sehr faszinierend und begeisternd fand. Elina Penner, Nachtbären, erschien im Aufbau Verlag 2020, 250 Seiten, kostet 22 Euro.

0: In unserer Sendung über postmigrantische Romane stellt Tina nun den Roman Vater und ich von Dilek Güngör vor.
1: Die junge Journalistin Ipek, die seit einigen Jahren in Berlin lebt, verbringt 3 Tage mit ihrem Vater in ihrer alten Heimat in der schwäbischen Provinz. Die Mutter gönnt sich gerade ein verlängertes Wochenende mit 3 Freundinnen in einem Wellness-Hotel und Ipek ergreift die Gelegenheit für ein vertrautes Vater-Tochter-Beisammensein. Diese 3 Tage werden für sie eine Übung in Nähe, Distanz und Schweigen aushalten und eine Gelegenheit, über ihre Kindheit, die Beziehung zu ihren Eltern und deren Geschichte zu reflektieren. Ein Zitat. Die Geschichte kenne ich und habe sie doch nie in Gänze von dir erzählt bekommen. Von Mama weiß ich ein bisschen was, ein wenig von deiner Mutter, von Mamas Schwestern. Von dir weiß ich, ich wollte nicht im Dorf bleiben. Den Rest aus Filmen, Büchern von anderen Gastarbeitereltern. Wenn ich all das zusammentrage, was ich gehört, gelesen, gesehen habe, kommt diese Geschichte dabei heraus. Du bist von zu Hause weggelaufen mit 14, weil du nicht weiter zur Schule gehen durftest, auf den Feldern arbeiten solltest, Pistazienbauer werden und Pistazienbauer bleiben, wie alle anderen auch. Großvater kam dich suchen und fand dich in der großen Stadt. Er versprach dir, dass du weiter auf die Schule gehen dürftest, wenn du wieder mit nach Hause kämst. Sein Versprechen hat er nicht gehalten. Schließlich, kaum hattest du den Militärdienst hinter dich gebracht, hast du die erstbeste Möglichkeit ergriffen, dem Dorf zu entkommen und bist mit 6 anderen jungen Männern dorthin, wohin sie alle gingen, nach Deutschland. Von dort würde dich Großvater niemals zurückholen können. Zitat Ende. Ipeks Eltern waren beide in einer Fabrik in der Nähe von Stuttgart angestellt. Sie haben viel gearbeitet und konnten schließlich ein eigenes Haus mit einer Werkstatt kaufen. Der Vater hat sich als Polsterer selbstständig gemacht und die Mutter hat ein kleines Nähatelier eröffnet. Es ist eine Anpassungs- und Erfolgsgeschichte. Trotzdem waren sie und ihre Tochter auch oft rassistischen Vorurteilen und Ressentiments ausgesetzt. Nochmal ein kleines Zitat. Zu Hause erzählte ich nichts davon. Ich war mir sicher, dass sie bei der Arbeit solche Sprüche auch über euch machten, skeptisch euer Mittagessen beäugten, über eure verkehrten Artikel lachten, über eure Namen. Wieso solltet ihr ungeschoren davonkommen? Ich hörte ja ihre Bemerkungen beim Arzt. Jetzt hat sie den Impfpass schon wieder nicht dabei. Im Geschäft. Wir sind hier nicht auf dem Bazar. Auf dem Schulfest. Anstellen. Bei uns wird nicht gedrängelt. Geschwiegen haben wir und weggehört, die anderen haben geredet. Meinten wir, unser Schweigen könnte uns beschützen, das Böse würde einfach an uns abprallen, wenn wir nur den Mund geschlossen hielten? Schweigen, Sprechen und Zuhören. An diesen Themen arbeitet sich die Protagonistin Ipek und mit ihr die Autorin Dilek Güngör ab. Ipek ist Radiojournalistin und beherrscht die Kunst des Fragens. Sie hat bereits vielen fremden Menschen ihre Lebensgeschichte entlockt. Doch bei ihrem Vater scheitert sie. Es kommt kein Gespräch in Gang. Liegt es daran, dass der Vater sich im Deutschen, im Schwäbischen immer noch unwohl fühlt? Ipek hat sogar versucht, später in ihrem Leben noch einmal Türkisch zu lernen. Doch dieses Hochtürkisch hat sie möglicherweise sogar noch weiter von ihrem Vater entfernt. Und das Familientürkisch hat sie nach und nach verlernt. Nochmal ein kleines Zitat. Außerdem gingen mir die türkischen Wörter aus. Immer mehr Deutsche kamen hinzu. Nicht nur als deutsche Varianten von Wörtern, die ich schon kannte. Neue Wörter für neue Dinge. Schullandheim, Referat, Gottesdienst, Praktikum und Monatskarte, Abitur, verknallt sein und mit jemandem gehen, die Tage kriegen. Meine Sprache brach auseinander in eine für drinnen und eine für draußen. Ajib gab es auf Deutsch nicht, weder als Wort noch als Konzept. Ajib, also Dinge, die schändlich sind, sich nicht ziemen, diesem Konzept hat sich Ipek tatsächlich entzogen. Sie ist zum Studieren nach Berlin gezogen, hat bei einem Radiosender Karriere gemacht und das Milieu ihrer Eltern weit hinter sich gelassen. Die Sprachlosigkeit zwischen den Generationen rührt sicherlich auch daher. Der Roman erzählt auch von einem Milieuwechsel. Vater und Tochter sind sich fremd geworden. Die Autorin Dilek Güngör füllt die Lücken und Leerstellen, die im Roman durch die Sprachlosigkeit entstehen, mit gegenseitiger Zuneigung und Vertrautheit. Der gesamte Text ist ein wie an den Vater adressierter Brief, voller Liebe und Verständnis, aber auch voll Enttäuschung und Resignation. Er behandelt ein Problem, das in allen Familien vorkommen kann, das aber in diesem Fall durch die unterschiedlichen Muttersprachen, das Aufwachsen in einem fremden Land in erster und zweiter Generation noch eine weitere Dimension bekommt. Der kurze Text berührt. Als Leserin füllt man selbst auch die Lücken mit eigenen Gedanken. So wird aus dem schmalen Buch ein großer Roman. Das war das Buch, der Roman von Dilek Güngör, Vater und ich. Erschienen ist es 2021 im Verbrecher Verlag. Es hat 101 Seiten und kostet 19 Euro.

0: Das war, Überraschung, die australische Indie-Band King Gizzard and the Lizard Wizard. Wir sind beim lesewütigen Kaffeekränzchen von Radio Dreigland oder einer anderen freien Radiostation. Unser Thema ist heute postmigrantische Romane. Vorgestellt hat Babette den Roman Ellbogen von Fatma Eidemir, Rosemarie den Roman Nachtbeeren von Elina Penner und Tina hat Dilek Güngör, Vater und ich, vorgestellt. Wir sprechen jetzt über diese drei Romane und fangen an mit dem Verhältnis der Protagonisten zum Mehrheit, oder Protagonistinnen ist ja bei allen drei Romanen, sind es ja Frauen, der Protagonistinnen zur Mehrheitsgesellschaft. Also welche Erfahrungen machen diese Protagonistinnen in der Mehrheitsgesellschaft und wie gehen sie mit den Zumutungen und Zuschreibungen um? Ich frage vielleicht zuerst Babette. Ja. Mit Fatma Eidemir Ellbogen.
1: Ja, bei meiner Protagonistin, nicht meiner, bei Hassal, da spielt die Wut, die sich bei ihr entwickelt und auch bei ihren Freundinnen, eine unheimlich große Rolle. Und sie ist selber, sind diese Mädchen sehr abwertend, nicht nur gegenüber der Gesellschaft und den anderen Mitgliedern der Gesellschaft sind sie sehr abwertend, sondern sich selbst auch gegenüber, nicht? Sie bezeichnen sich selber zum Beispiel als Nutten und Kanaken und die Deutschen sind die Kartoffeln. Und die Lehrer sind die Idioten sowieso, nicht? Und die Kaufhausdetektive sind hässliche Berliner, die kleine Kanaken jagen. Das ist so ihr Weltbild, nicht? Und jetzt bringe ich aber mal ein Zitat, was wirklich der Grund auch dieser Wut ist, der es sehr gut zum Ausdruck bringt. Also Zitat, diese Typen, diese Deutschen, nicht, rennen herum und meinen, die Welt gehört ihnen, weil die sich aufführen, wie sie wollen, weil die nie um irgendwas kämpfen mussten und weil wir mit hängenden Schultern herumlaufen, obwohl wir wahrscheinlich 10-mal mehr wissen über das Scheißleben als diese Kartoffeln. Also das ist so eine Erklärung für diese Wut, aber es gibt noch andere, nicht? Aber eine Erklärung, diese Wut, die sie haben auf ihre Umwelt.
0: Das ist also auch eine Art Trotzreaktion auf diese Diskriminierungserfahrungen, die da zum Ausdruck kommt, scheint mir.
1: Schon auch eine Verzweiflung,
0: ja.
1: Nicht?
0: Wie ist es denn bei Elina Penners Nachtbeeren? Das ist ja ein eher geschlossenes Milieu. Ja. Kann man da auch von Reaktionen auf die Mehrheitsgesellschaft sprechen oder ist es da nicht so deutlich?
2: Also von Kartoffeln wird hier auch gesprochen. Also die Mehrheitsgesellschaft, das heißt die Deutschen, die Bio-Deutschen, werden nur als Kartoffeln oder Hiesige bezeichnet. Das ist scheint international zu sein, der Begriff. Und diese Mehrheitsgesellschaft wird total von außen beschrieben, weil das ist diese Community, die hier in dem Buch beschrieben wird.
0: Die Mennoniten.
2: Die Mennoniten, die sind, egal in welcher Gesellschaft sie leben, ist es eine Parallelgesellschaft. Die möchten eigentlich, also es ist auch gar nicht der Wille, also so kommt es zumindest rüber, dass sie integriert werden, weil sie stehen manchmal mit absoluter Verständnislosigkeit Dingen gegenüber, wie die Deutschen zum Beispiel einkaufen, was sie für ein Verhältnis zur Kirche haben, überhaupt Zusammengehörigkeitsgefühl. Schon allein die Frage, ich hatte es in meiner Besprechung kurz erwähnt, gibt es denn noch Verwandte drüben, besuchst du die? Die Vorstellung, dass eine Familie irgendjemand zurücklässt, das gibt es eigentlich nicht. Die ganze Familie ist rübergekommen, in ein anderes Land übergesiedelt, so wie sie vor 300 Jahren nach Russland übergesiedelt sind. Sie haben ihre eigene Sprache, sie haben ihre eigene Religion, sie haben ihre eigene Gewohnheiten und sie haben vor allem ein Einkaufsverhalten, was schon auch ist, also in dem Roman relativ ausführlich beschrieben wurde, mit völliger Verständnislosigkeit. Reagieren Sie darauf, wenn zum Beispiel einer nur zum Einkaufen geht und nur einen Liter Milch einkauft? Das gibt es einfach nicht. Jeder Haushalt hat mindestens 3 Tiefkühltruhen und man kauft einfach ganz viel auf Vorrat ein.
0: Du hast vorher ein interessantes Zitat gebracht. Nämlich, das haben wir aufgeschrieben, selbstverständlich in ihrer Welt ist nur die Faszination der anderen. Genau. Ja. Jetzt hast du das als sehr abgeschlossenen Kosmos geschildert, aber dass die anderen das so exotisch finden, die Mehrheitsgesellschaft finden das so exotisch, das spricht ja doch dafür, dass da ja auch so ein untergründiges Wechselverhältnis ist, wenn die immer exotisiert werden oder so. Ja, oder gehe ich da zu weit?
2: Es ist natürlich schon so, dass sie durch diese Sprache und auch dadurch durch diese Religion, also die Mennoniten, muss man vielleicht dazu sagen, das ist praktisch, sie sind entstanden in der Reformation, nach der Reformation. Es ist die Täuferbewegung, die einfach sagen, okay, getauft wird, wenn man Bewusstsein für die Taufe hat. Die Amischen sind Mennoniten und so weiter. Die haben ja auch eine bestimmte Vorstellung von dem, wie sie leben. Und das ist befremdet natürlich.
0: Ja.
2: Es wirkt, also auf mich hat der Roman schon auch so, ich gedacht habe, das kann doch nicht sein. Und ich habe auch viele Sachen tatsächlich nicht verstanden. Ich habe mir versucht, also eine Übersetzung zu holen, aber das ist halt auch dieses alte Plattdeutsch.
0: Ja.
2: Also ich habe keine Übersetzung für manche Begriffe einfach gefunden. Ne?
0: Also man macht eine Fremderfahrung als Leserin.
2: Ja, es ist wirklich als eine Fremderfahrung.
0: Und in der Gesellschaft wird diese Fremderfahrung dann vielleicht übersetzt auch als Staunen, Glotzen oder so. Kommt es auch vor, direkt oder nur indirekt?
2: Also sie wird ja schon auch ein bisschen angefeindet. Also sie kommt irgendwie nicht an in ihrem Aufwachsen. Sie ist halt 5, als sie da nach Deutschland kommt, und dieses Fremdsein wird sie eigentlich nicht los. Und das ist schon so. Aber das kommt immer nur aus dieser Innensicht.
0: Ja.
2: Die Außensicht kommt nie zu Wort.
0: Ja. Und diese Pointe, dass das ein deutscher Dialekt eigentlich ist, dieses Plattdeutsch, den die sprechen, der uns auch befremdet und der Umwelt befremdet, ist nochmal eine zusätzliche Pointe, finde ich. Ja, Tina, Vater und ich bei Dile Günge, gibt es denn da irgendwelche markanten Begriffe, mit denen man das Verhältnis der Protagonistin oder auch des Vaters zur Mehrheitsgesellschaft beschreiben kann?
3: Also zumindest ist es in dem Roman Vater und ich so ein anderes Milieu dann. Also es spielt in der schwäbischen Provinz, in der Nähe von Stuttgart, sehr spießig. Und es gibt vielleicht auch, wie gehen die damit um, gibt es auch einen Unterschied, wie geht die Elterngeneration, die ja als sogenannte Gastarbeiter eingewandert sind, wie gehen die damit um? Die verfolgen so eine ganz strikte Anpassungspolitik sozusagen. Ne? Die kommen dahin und die wollen da bleiben. Ja, sie ist nicht sicher, ob sie bleiben wollen, aber sie wollen da quasi reüssieren. Sie wollen anerkannt werden. Sie wollen, manchmal hat man das Gefühl, deutscher als deutsch werden. Das kommt manchmal, einmal wird die Wohnungseinrichtung beschrieben. Es gibt Solarlampen von Tchibo und für die Sitzpolster, es gibt Sitzpolster für die Gartenstühle und all die Prospekte werden immer gelesen. Und man hat so das Gefühl, die wollen wirklich einfach ankommen und akzeptiert
0: ziemlicher
3: werden.
0: Ziemlicher Kontrast zu den beiden
3: absolut.
0: Romanen.
3: Es ist vielleicht auch eine untergründige Wut vorhanden, aber es ist auch so ein, ich würde es jetzt auch nicht als, ich finde das jetzt auch kein unsympathisches Vorgehen, aber es hat so auch was Kämpferisches.
0: Ja.
3: Und sie haben auch so ein bisschen, sie gehen damit auch ein bisschen mit Selbstironie um, also es gibt manchmal so Passagen, wo sie sich selber so als Kümmeltürken bezeichnen oder dass sie sich nur mit Hühnern, Pferden und Pistazien eigentlich auskennen, also so, sie können darüber auch irgendwie Witz reißen. Und die Tochter, die auch in der Schule, es kam ja, glaube ich, bei einem Zitat auch mal vor, schon auch gemobbt wird, deren Strategie ist, was jetzt aber auch nicht ungewöhnlich ist, als junge Frau dann eben in eine große Stadt zu gehen, zu studieren und das so hinter sich zu lassen. Und das Verrückte war dann, dass...
0: Was von biodeutschen Zeitgenossen, ich spreche auch von mir selber, aus dem schwäbischen Milieu, man muss da weg, es ist nicht so ungewöhnlich.
3: Ja. Und da gibt es eben auch so eine lustige Pointe, dass die Eltern wurden wegen ihrer Sprache belächelt und sie wird dann in Berlin wegen ihres schwäbischen Dialekts, wird sie dann nicht ganz ernst genommen. Das ist dann ist sie wirklich angekommen eigentlich.
0: Okay. Arbeitet der Vater eigentlich bei Daimler? Du sagtest, ein Betrieb bei Schuler. Nee. Das wird nicht gesagt.
3: Es wird nur gesagt, der arbeitet. Nee, die arbeiten beide, die Mutter und der Vater, in einer Möbelfabrik. Mhm. Er als Polsterer und sie näht die Bezüge.
0: Ah, okay. Das ist dann auch ein selbstständiges Dasein. Also die
3: arbeiten erst in der Fabrik und die kaufen sich dann ein Haus und richten sich dann da eine Werkstatt ein und machen sich beide selbstständig.
0: Ziemlich schwäbisches Lebensmodell. Häusle mit Werkstatt.
3: Und dann noch Solarlampen. Wurde
1: ja, also mir fällt dazu was ein zu dem Schwäbischen und zu Berlin. Nicht? Die Schwaben sind halt in Berlin auch ein anderes Volk. Es gab mal ein Plakat in Prenzlauer Berg, da stand drauf: Wir sind ein Volk, aber ihr seid ein anderes. Und damit waren die Schwaben gemeint.
0: Okay, also wir wollen jetzt nicht noch auf Wolfgang Thierse eingehen, der Diskurs auch aktiv war.
1: Ja,
0: durchaus
1: nee, aber
0: auch ein bisschen diskriminierend.
1: Das mit dem,
0: aber okay, die haben ja auch ihre Eigenheiten, sage ich ja auch von mir selber.
1: Ja.
0: Gut, wir hatten ja bereits erwähnt, dass es sich in allen drei Romanen um Frauen handelt, also um Protagonistinnen. Und die sind natürlich immer konfrontiert, also mit Rollenerwartungen, mit Frauenbildern, sowohl von der Mehrheitsgesellschaft als auch von der eigenen Familie. Wie gehen die denn damit um? Und gibt es denn da Unterschiede eventuell zwischen den Generationen? Vielleicht zuerst mal wieder über Fatma Aydemir, Babette.
1: Ja, die Rollenerwartungen sind natürlich dieser Familie, also der Familie von Hassal, der Protagonistin, die sind so, wie wir das alle schon gehört haben, also Jungfrau, früh heiraten und dann möglichst schnell, eigentlich, das ist auch die Rede davon, möglichst schnell wieder aus dem elterlichen Haus.
0: Von Seiten der Familie.
1: Ja, von Seiten der Familie, möglichst schnell wieder aus dem Haus ausziehen, nicht? Aus der Wohnung ausziehen, damit Platz geschaffen wird. Nicht? Aber die Mädchen, die wehren sich ja ziemlich drastisch dagegen. Mhm. Also sie fangen früh an, wirklich zu saufen, Wodka zu saufen, nicht? Oder auch sie rauchen sowieso Kette und sie nehmen auch Drogen und sie müssen das alles so massiv und so übertrieben machen, um irgendwo ihren Standpunkt zu suchen. Wo stehen sie eigentlich selber und wogegen sind sie? Und das ist wirklich sehr schwer, wenn man von seinen Eltern immer hört, du strengst dich nicht genug an. Oder du schaust ja nie, wo du hinläufst. Irgendwann wirst du noch vom Auto überfahren. Oder irgendwann wirst du vergewaltigt. Oder irgendwann bringst du deine Eltern um. Und das führt dazu, dass diese Hassal, diese Protagonistin, also wenn sie zu Hause bei ihren Eltern sitzt, also ständig so tut, als wäre sie jemand anders.
0: Mhm. Aber die entsprechen ja auch nicht, diese drei Freundinnen, dann so dem Erwartungsbild der Mehrheitsgesellschaft, also brave Migrantin zu sein. Also wenn die laut in der Öffentlichkeit sich in der Schlange anstellen, also da stoßen sie ja auch an und verstoßen gegen die Etikette, oder?
1: Ja, also sie suchen ja auch dauernd mit ihren Beschimpfungen, suchen sie ja auch dauernd sich zu distanzieren von den anderen, nicht?
0: Ja.
1: Mhm. Aber, und sie wundern sich auch über die anderen. Das hat mich dann auch wieder irgendwie irritiert, als sie zum Beispiel vor diesem Club stehen, in den sie für die Geburtstagsfeier von Hassal eingelassen werden möchten. Da stehen sie da mit ihren, in Anführungsstrichen, mit ihren Nuttenschuhen und sehr geschminkt. Und dann beobachten sie das Umfeld, was vor diesem Club auch steht in der Schlange. Und die anderen, die hören Musik, die tragen dreckige Turnschuhe, die umarmen sich. Das sind alles so, umarmen kennen sie auch, aber sie haben lauter Verhaltensweisen drauf, die diese Mädchen nicht kennen oder irgendwie auch erstaunen, wenn man doch ausgehen will. Dann geht man nicht so aus, so wie die da auftreten, nicht? Aber dann kriegen sie vom Gegenüber genau dasselbe an Vorurteilen, kriegen sie dann mit. Dann stehen ein paar Mädchen hinter ihnen und die eine sagt mit blond gefärbten, fast weißblond gefärbten Haaren und ganz schick, und aber nicht so schick, wie die Mädchen das gut finden, die Freundinnen von Hassal. Und die eine von diesen sagt plötzlich: Ey, hast du gerochen, wonach das hier riecht? Das riecht ja hier wie im Parfümladen.
0: Das ist dann auch ein bisschen überraschend.

0: Sie isst nicht, sie ist anorektisch und sie versucht sich anzupassen. Sie versucht wirklich alles zu machen. Sie hat kurze Haare, sie hat blauen Lidschatten wie alle anderen und trotzdem wird sie gefragt, woher kommst du? Und du sprichst aber gut und so weiter.
1: Ah.
0: Und das sind so, also sie ist, bevor sie ja sich taufen lässt, das war eben erst mit 25, versucht sie sich anzupassen. Sie lernt mit 19, macht eine Lehre, sie lernt mit 19 ihren späteren Mann kennen, von dem sie dann auch gleich schwanger wird. Also sie lebt im Grunde genommen praktisch angepasst an die Mehrheitsgesellschaft.
2: Eine doppelte Anpassung.
0: Es ist eine doppelte,
2: das ist
0: im Grunde
2: genommen das Schwierige dran.
0: Das ist so dieses Verzwickte. Ich denke mir, das ist das, woran sie dann letztlich auch zerbricht. Und dann wird sie, als die Oma stirbt, lässt sie sich ja dann taufen, erst bekehren und dann taufen, so ist das üblich. Und dann ist es ja wirklich so, dann lässt sie sich 10 Jahre lang die Haare wachsen. Keine Schminke mehr. Es wird wirklich, also dann entspricht sie praktisch diesem strengen Rollenbild, was die Mennoniten eben haben. Die Frau ist zu Hause, sie erzieht die Kinder, sie sorgt für den Haushalt, der Mann geht arbeiten.
2: Also der Bruch in der Identität geht dann von dieser Anpassung an die deutsche Geschichte so in der Anpassung an mennonitische Vorstellungen.
0: Genau, und damit wird sie ja noch fremder.
2: Ja.
0: Also sie verschwindet praktisch noch mehr in dieser in dieser Community. Also eigentlich verschwindet sie, kann man so sagen.
2: Mhm.
0: Ich fand eigentlich noch ganz interessant, sie hat einen Bruder, der ist homosexuell. Und der geht nach Hamburg, der Einzige, der praktisch ausschert. Also es ist jetzt nur
2: das
0: so
2: Das ist
0: Rand.
2: Eine Gemeinsamkeit bei allen Romanen, weil es gibt diese Tante bei Fatma Aydemirs Ellbogen, die ein ganz selbstständiges Leben führt. Also das finde ich immer noch wichtig, dass es eine Figur gibt, die dann anders umgeht, auch mit den doppelten Erwartungen.
0: Ja.
2: Also dass es zumindest beides existiert, finde ich eine wichtige, also wenn man über Diversität redet, eine wichtige Sache. Wie ist es denn bei Dilek Güngör, Vater und ich? Alles schwäbisch oder was?
1: Also da gibt es jetzt nicht so diese Konflikte mit den Rollenerwartungen, finde ich. Also in der Elterngeneration ist es eigentlich eher die Mutter, die sozusagen die Hosen anhat. Und der Vater ist eher so ein bisschen ein phlegmatischer, der quasi alles so über sich ergehen lässt. Die Mutter ist einfach so das ist auch eine klassische Figur von so einer herrschenden Hausfrau, die immer alle rumscheucht und viele Freundinnen hat und mit denen eigentlich...
2: Aber auch nicht einer bestimmten Kultur zuzuordnen. Ne? Dieses
1: nicht,
2: Modell kenne ich aus verschiedenen
1: kulturellen Hintergründen. Und was man jetzt vielleicht kulturell irgendwie begründen könnte, wenn die Familie mit ihrer Tochter in die Türkei reist zur Großmutter, da herrschen dann so ein bisschen andere Erwartungen und da fällt die IPEC immer, also die Tochter fällt immer ein bisschen auf, weil die ist so ein bisschen tomboyhaft und trägt, hat kurze Haare, interessiert sich nicht für Schmuck. Aber es ist jetzt auf jeden Fall nicht so, wie soll man sagen, so ein repressives System, dass die Tochter in eine Ehe gezwungen wird oder sowas. Also dafür ist diese Familie viel zu modern.
2: Aber interessant, dass du jetzt auch noch einen Tomboy als Nebenfigur nennst. Also das haben wir jetzt doch bei allen Romanen festgestellt, dass es da auch nicht diesen monokulturellen Blick gibt, sondern dass da Widersprüchlichkeiten und verschiedene Modelle verhandelt werden. Ne?
1: Ja.
2: Auch wenn das sehr drastisch ist, wie man in ein Modell dann gezwängt wird oder dann wechselt ins andere. Apropos Drastik, das ist ja bei 2 von den Romanen so, dass drastische Dinge vorkommen. Schubs des jungen biodeutschen Mannes auf die U-Bahn oder der eigene Mann wird zu Hackfleisch verarbeitet. Ja. Beim 3. Roman sehe ich das ist nicht so. Wie ist denn das Verhältnis zwischen Alltäglichkeit und so drastischen Handlungen im Plot?
3: Ja, also ich habe sowas ganz Alltägliches gar nicht mehr gefunden in dem Roman, nicht? Sondern die Mädchen sind ja in Daueraufregung, in einem Dauerwutstand und das hat die Fatma Aydemir auch mit Absicht so etwas vielleicht auch zugespitzt und auch diese dieses Unglück an der U-Bahn-Station. Sie hat da eine Zuspitzung betrieben, um auch darauf aufmerksam zu machen, denke ich, dass es einfach nicht weitergeht, dass die Niederung unserer deutschen Integrationspolitik sich einfach nicht, dass man da schlecht rauskommt.
2: Aber es ist auch ein Gestaltungsmittel, diese Drastik, mhm, ja, in der Handlung, ne? Also die kommt ja auch in der Sprache. Wie würde es denn die Sprache?

0: von
1: Ja,
0: Figuren
1: ziemlich
0: erzählt hat, ne?
1: ordinäre Sprache, nicht? Wenn da
0: Ja.
1: immer von Kacke und sonst was die Rede
0: Ja.
1: ist, nicht? Ja, aber sie führt dadurch auch, finde ich, weg, dass das Ganze nicht nur ein Migrationsproblem ist,
0: Ja.
1: zumindest bei diesem Mädchen, nicht? Sondern dass es wirklich ein soziales Problem ist. Und so wie diese Mädchen sich widerständig verhalten in ihrem Erwachsenwerden, das könnte auch, also bei vielen von unseren deutschen Mädchen genauso passieren, finde ich.
0: Die
1: Es ist also,
0: Drastik,
1: es ist ein soziales Problem in
0: ja,
1: erster
0: müssen
1: Linie.
0: mal weitermachen, danke. Also die Drastik bei Nachtbeeren von Elina Pinner ist beiläufig, oder?
2: Ist beiläufig,
0: Und sprachlich kommt die
2: beiläufig.
0: auch nicht so stark raus,
2: Ja,
0: oder?
2: also ich meine,
0: Ja.
2: das Teil, was ich da vorgelesen habe, das war schon, also fand ich schon ziemlich heftig, also dass der Sohn, also ausgerechnet der Sohn, seinen Vater in Gefrierbeuteln in Teilen zerstückelt aufgefunden hat. Und es passiert eigentlich relativ früh im Roman, auch so ungefähr auf Seite 44 von 250 Seiten. Und eigentlich spielt es aber wirklich nicht so eine Rolle. Tatsächlich spielt es nicht so eine Rolle.
0: Die
2: Es ist nur,
0: Beiläufigkeit hat fast ironische Züge
2: ja,
0: dann,
2: also
0: oder?
2: ja, finde ich auch. Das ist schon so ein bisschen, ja, der Sohn auch, er hat sich auch überlegt, ob er lachen soll. Und als ich das gelesen habe, habe ich auch gedacht, huch, was ist denn jetzt los? Und es kommt immer wieder dieses Bild von Einfrieren. Also das fand ich eigentlich hochinteressant. Der Cornelius, also dieser ein in Teile geteilte Mensch, der wollte die Familie verlassen und war vermutlich auch die Gemeinschaft verlassen. Er war auch Mennonit und das ging nicht.
0: Es sind auch eingefrorene
2: Ja, es
0: Verhältnisse,
2: sind
0: in denen die
2: eingefroren, sind
0: leben, ne?
2: 300 Jahre eingefroren, sowohl in der Sprache als auch
0: Diese
2: wie
0: Gemeinschaft
2: die
0: ist toll, das Wort, ja.
2: zusammenleben und so
0: Ja.
2: weiter. Und deswegen in der Folge ist das jetzt auch gar nicht so dramatisch. Die Brüder kümmern sich darum, die Teile zu entsorgen und dann ist
0: Ja,
2: gut.
0: auch das Verhältnis zur Mehrheitsgesellschaft ist
2: Ja,
0: eingefroren,
2: ja,
0: irgendwie scheint mir. Bei
2: ja.
0: Dilek Güngör, Vater und ich,
2: Also
0: ist ja nicht so viel
2: nee, also
0: Drastik
2: da kann
0: drin,
2: man
0: nicht?
2: sagen, das einschneidende Ereignis, was die Handlung vorantreibt oder überhaupt erst den Grund liefert für die Handlung, ist eben dieses Wochenende, die beiden zusammen verbringen und bei denen sie dann halt feststellen, dass es sehr schwierig ist zu kommunizieren. Das ist so dieses Verdichtete, wo ganz viel zutage tritt und das ist jetzt also absolut nicht drastisch, aber ich würde mal sagen, einschneidend kann man es schon bezeichnen.
0: Konflikthaft oder
2: Natürlich auch konflikthaft,
0: ja.
2: ne? Also es ist schon auch alles freundlich und mit so einem Wohlwollen, aber es brodelt schon auch ein bisschen und so ist der Roman komponiert. Und dann ist er eben auch noch, was so eine weitere Besonderheit war, fand ich, eben diese so eine Briefform oder Stil, dass der Vater immer direkt angesprochen wird. Das fand ich irgendwie auch besonders und auch sehr schön, hat mir
0: Du
2: gut
0: hast
2: gefallen.
0: gemeint, da liegt auch eine Herzlichkeit
2: Ja, auf jeden
0: drin,
2: Fall.
0: ne?
2: Also da ist
0: Ja.
2: quasi auch die ganze Geschichte, die sie miteinander erlebt haben, ist da immer so mit drin in der Ansprache. Ist immer so ein bisschen sentimental auch und aber sehr, also ja, sehr freundlich und
0: Erinnert ja auch ein bisschen an diese Herkunftsreflexionsromane wie Édouard Louis oder Didier Eribon, sie vorgelegt haben. Also so Milieuwechsel und Auseinandersetzung mit einer Herkunft Aufsteigertum
2: ist auf
0: dann
2: jeden Fall
0: noch,
2: auch
0: ne?
2: Thema, ja.
0: Ja.
2: Ja.
0: Ja, wir kommen schon in Richtung Ende und wir haben uns über postmigrantische Romane unterhalten im lesewütigen Kaffeekränzchen bei Radio Dreieckland oder einer anderen freien Radiostation. Ihr könnt jetzt noch mal eure Romane kurz mit Autorinnennamen und Titel vorstellen.
1: Fatma Aydemir schrieb den Roman Ellbogen, herausgegeben im Hansa Verlag München 2017, 272 Seiten, 20 Euro.
0: Und vorgestellt von Babette Rosemarie, dein
2: Ja,
0: Titel?
2: ich hatte vorgestellt von Elina Penner Nachtbeeren. Das ist erschienen im Aufbau Verlag 2022, hat 250 Seiten und kostet 22 Euro.
0: Tina, dein Titel bitte.
2: Ich habe vorgestellt das Buch von Dilek Güngör, Vater und ich.
3: Das ist 2021 im Verbrecherverlag erschienen, hat 101 Seite und kostet 19 Euro.
0: Ja, danke schön. Das lesewütige Kaffeekränzchen verabschiedet sich. Wir haben über postmigrantische Romane gesprochen bei Radio Dreieckland. Diese Sendung wird auf dieser Radiostation Radio Dreieckland am Freitag um 11 Uhr wiederholt. Und dann ist sie noch 7 Tage in der RDL-Mediathek nachhörbar. Auch die Buchbesprechungen werden in Kürze auf der RDL-Webseite nachzuhören sein. Das nächste lesewütige Kaffeekränzchen hört ihr bei Radio Dreieckland am 10. November um 16 Uhr. Da werden spanische Romane vorgestellt, die sich mit Zeitgeschichte und Gegenwart Spaniens befassen, insbesondere der Aufarbeitung der Franco-Jahre. Wir sagen Tschüss, bis dahin. Babette, Rosmarie, Tina, moderiert hat Gerhard.
2: Tschüss. Tschüss. Tschüss. Tschüss.

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6: Einen wunderschönen guten Abend. Wir haben es kurz nach 21 Uhr. Ihr hört immer noch freies Radio, Radio Blau, eben auch schon am Abend mit Hip-Hop-Musik. Ihr habt gehört, wenn ich das richtig gehört habe, Doper than Dope. Ich habe leider den Programmplan gerade nicht vor mir liegen, denn ich befinde mich draußen im Park. Wir senden heute die Sendung Think Loud. Aus dem Park. Wir haben hier sehr schön beleuchtete Bäume neben uns. Die Sterne schauen raus. Hier drüben wird noch das Heu gewendet. Und wir werden jetzt einfach diese Heuwende-Aktion hier mit Musik bespielen. Die Disco-Kugel dreht sich dann auch irgendwann. Die Bar wird gerade gefixt. Und wir starten für euch beim freien Radio hier mit Musik. John Reed ist schon an den Plattenspielern. Wir ziehen das Ganze durch bis 0 Uhr, zumindest hier auf UKW. Wir hören uns zwischendurch nochmal. Und jetzt erstmal schöne Soul-, Funk- und Hip-Hop-Musik von Vinyl.

Phase 2 ist der Typ, der es praktisch erfunden hat, Züge anzusprühen. Vorher gab es nur so kleine Packs. Ach so, ein Pack ist ein Autogramm. Und das, das nennen wir Burger.

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1: Yeah.